0: Ablehne der Regierung im Gesundheitswesen vor weitreichenden Folgen für viele Kliniken in Deutschland. Verbandschef Gass sagte dem Redaktionsnetzwerk Deutschland, durch das Sparpaket sei die Existenz der Hälfte aller Krankenhäuser bedroht. Aus der Nachrichtenredaktion Torben Müller.
1: Gass wird in dem Interview deutlich. Würden die Pläne von Gesundheitsministerin Waken unverändert kommen, müsste jede zweite Klinik akut mit der Pleite rechnen. Das würde gleichzeitig bedeuten, dass etwa 140.000 Beschäftigte keinen Job mehr hätten. Experten gehen laut Gass in einer aktuellen Studie davon aus, dass die Erlöse der Krankenhäuser im kommenden Jahr als Folge der Sparpläne um 8% sinken. Viele Kliniken, die im Rahmen der Reform eigentlich erhalten oder umgewandelt werden sollten, würden vorher aufgeben müssen.
0: Bei der Fußball-Weltmeisterschaft wartet Belgien weiter einen Sieg. Gegen den Iran kam das Team nicht über ein 0:0 hinaus. Vor dem Anpfiff hatten vor dem Stadion in Los Angeles sowohl Anhänger als auch Gegner des iranischen Regimes demonstriert. Auch im Stadion kam es zu Protesten. Vorher hatte Spanien den ersten Erfolg gefeiert. Der Mitfavorit auf den WM-Titel gewann mit 4:0 gegen Saudi-Arabien. Im Spiel zwischen Uruguay und Kap Verde steht es kurz vor Schluss 2:2. Das waren die Nachrichten. Und das Wetter in Deutschland. Im Norden trocken, in der Mitte und im Süden Schauer und Gewitter. Tiefstwerte 22 bis 10 Grad. Tagsüber heiter bis wolkig, 22 bis 38 Grad. Es ist 2:03 Uhr.
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1: Um 3 Uhr mit Milat Kupay. In der Schweiz ist die Verhandlungsrunde zwischen den USA und dem Iran über ein Kriegsende kurz nach ihrem Beginn unterbrochen worden. Die iranische Delegation verließ das Hotel, wo die Gespräche stattfanden, aus Protest gegen neue Drohungen von US-Präsident Trump. Aus der NDR-Nachrichtenredaktion Jonas Valentin Weber.
2: Trump hatte die iranische Führung aufgefordert, dafür zu sorgen, dass die Hisbollah-Miliz im Libanon so wörtlich keinen Ärger mehr macht. Er bezeichnete die Hisbollah als hochbezahlte Stellvertreter des Irans und warnte vor neuen US-Angriffen auf die Islamische Republik. Laut einem US-Diplomaten soll aber weiter verhandelt werden. Aus dem Umfeld der iranischen Delegation war Ähnliches zu hören. Und auch US-Vizepräsident Vance hatte zum Auftakt davon gesprochen, dass beide Seiten sich angenähert hätten.
1: Bundesverteidigungsminister Pistorius hat sich zurückhaltend über einen Einsatz der Bundeswehr an der Straße von Hormus geäußert. Er gehe nicht davon aus, dass im Bundestag eine schnelle Entscheidung über ein entsprechendes Mandat fällt, sagte Pistorius in der ARD-Sendung Bericht aus Berlin. Das habe mehrere Gründe.
3: Zum einen, weil wir nicht wissen, wohin die Verhandlungen der Schweiz wirklich führen, zu einem wie auch immer gearteten und wie stabilen Waffenstillstand, der Voraussetzung ist überhaupt für ein Engagement in der Straße von Hormuz. Und dann ist die zweite wesentliche Voraussetzung ein Mandat des Bundestages, der wiederum einen internationalen Rahmen braucht. Ich wollte eine Entscheidung treffen, dass wir in der Nähe sind und innerhalb weniger Tage in der Straße von Hormuz sein könnten, um Minen zu räumen.
1: Verteidigungsminister Pistorius. Die Rentenkommission der Bundesregierung schließt ihre Arbeit heute offiziell ab. Nach einer letzten Tagung will sie ihre Vorschläge morgen der Bundesregierung vorlegen. Seit dem Wochenende ist bekannt, dass sich die Experten auf 30 Punkte geeinigt haben. So soll etwa das Renteneintrittsalter langsam steigen und an die Lebenserwartung gekoppelt werden. Sozialverbände und Gewerkschaften kritisieren unter anderem den Vorschlag, die Rente mit 63 abzuschaffen. Bei der Fußball-Weltmeisterschaft wartet Belgien weiter auf einen Sieg. Gegen den Iran kam das Team nicht über ein 0:0 hinaus. Vorher hatte Spanien den ersten Erfolg gefeiert. Der Mitfavorit auf den WM-Titel gewann mit 4:0 gegen Saudi-Arabien. Uruguay und Kap Verde spielten 2:2. Außerdem hat sich in der Basketball-Bundesliga Alba Berlin die Meisterschaft gesichert. Die Hauptstädter setzten sich im entscheidenden 5. Spiel der Finalserie mit 84:81 gegen Bayern München durch. Das waren die Nachrichten. Und das Wetter in Deutschland. Im Norden trocken, in der Mitte und im Süden Schauer und Gewitter. Tiefstwerte 22 bis 10 Grad. Tagsüber heiter bis wolkig bis 38 Grad. Es ist 3:03 Uhr.
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1: Um 4 Uhr mit Milad Kupay. Die USA und der Iran haben bei ihren Verhandlungen über ein Ende des Krieges offenbar Fortschritte erzielt. Nach Angaben von Katar und Pakistan, die in dem Konflikt vermitteln, einigten sich beide Seiten auf einen konkreten Fahrplan. Aus der Nachrichtenredaktion Jonas Valentin Weber.
2: Vorgesehen ist demnach unter anderem, dass eine Koordinierungsstelle geschaffen wird, die sich um die schwierigsten Punkte kümmern soll. Dazu zählt unter anderem die Straße von Hormus, die seit längerer Zeit vom Iran blockiert wird. Ziel ist es, dass Schiffe, die für den weltweiten Ölhandel wichtige Meerenge, wieder problemlos passieren können. Weiterer Punkt, die Lage im Libanon. So soll die Koordinierungsstelle dafür sorgen, dass sich die israelische Armee und die Hisbollah-Miliz dort nicht mehr gegenseitig angreifen. Kurz nach Beginn der Gespräche hatte die iranische Delegation das Luxushotel in der Nähe von Luzern vorübergehend verlassen, wegen neuer Drohungen von US-Präsident Trump.
1: Die Rentenkommission der Bundesregierung schließt ihre Arbeit heute offiziell ab. Nach einer letzten Tagung will sie ihre Vorschläge morgen der Bundesregierung vorlegen. Seit dem Wochenende ist bekannt, dass sich die Experten auf 30 Punkte geeinigt haben. So soll etwa das Renteneintrittsalter langsam steigen, an die Lebenserwartung gekoppelt werden. Sozialverbände und Gewerkschaften kritisieren unter anderem den Vorschlag, die Rente mit 63 abzuschaffen. Die Deutsche Krankenhausgesellschaft warnt angesichts der Sparpläne der Regierung im Gesundheitswesen vor weitreichenden Folgen für viele Kliniken in Deutschland. Verbandschef Gaas sagte dem Redaktionsnetzwerk Deutschland, durch das Sparpaket sei die Existenz der Hälfte aller Krankenhäuser bedroht. Aus der Nachrichtenredaktion Torben Müller.
3: Gaas wird in dem Interview deutlich. Würden die Pläne von Gesundheitsministerin Waken unverändert kommen, müsste jede zweite Klinik akut mit der Pleite rechnen. Das würde gleichzeitig bedeuten, dass etwa 140.000 Beschäftigte keinen Job mehr hätten. Experten gehen laut Gaas in einer aktuellen Studie davon aus, dass die Erlöse der Krankenhäuser im kommenden Jahr als Folge der Sparpläne um 8% sinken. Viele Kliniken, die im Rahmen der Reform eigentlich erhalten oder umgewandelt werden sollten, würden vorher aufgeben müssen.
1: Bei der Fußball-Weltmeisterschaft wartet Belgien weiter auf einen Sieg. Gegen den Iran kam das Team nicht über ein 0:0 hinaus. Vorher hatte Spanien mit 4:0 gegen Saudi-Arabien gewonnen. Uruguay und Kap Verde spielten 2:2. Außerdem hat sich in der Basketball-Bundesliga Alba Berlin die Meisterschaft gesichert, nach einem 84:81 Sieg gegen Bayern München im entscheidenden Fünftelspiel der Finalserie. Das waren die Nachrichten. Das Wetter in Deutschland, tagsüber heiter bis wolkig, später vor allem in

0: der Südhälfte teils kräftige Schauer und Gewitter, lokal Unwettergefahr bei 22 bis 38 Grad. Es ist 4.03 Uhr.
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1: Um 5 Uhr mit Milad Kupay. Die USA und der Iran haben bei ihren Verhandlungen über ein Ende des Krieges offenbar Fortschritte erzielt. Nach Angaben von Katar und Pakistan, die in dem Konflikt vermitteln, einigten sich beide Seiten auf einen konkreten Fahrplan. Aus der Nachrichtenredaktion Jonas Valentin Weber.
2: Vorgesehen ist demnach unter anderem, dass eine Koordinierungsstelle geschaffen wird, die sich um die schwierigsten Punkte kümmern soll. Dazu zählt unter anderem die Straße von Hormus, die seit längerer Zeit vom Iran blockiert wird. Ziel ist es, dass Schiffe, die für den weltweiten Ölhandel wichtige Meerenge, wieder problemlos passieren können. Weiterer Punkt, die Lage im Libanon. So soll die Koordinierungsstelle dafür sorgen, dass sich die israelische Armee und die Hisbollah-Miliz dort nicht mehr gegenseitig angreifen. Kurz nach Beginn der Gespräche hatte die iranische Delegation das Luxushotel in der Nähe von Luzern vorübergehend verlassen, wegen neuer Drohungen von US-Präsident Trump.
1: Die Rentenkommission der Bundesregierung schließt ihre Arbeit heute offiziell ab. Nach einer letzten Tagung will sie ihre Vorschläge morgen der Bundesregierung vorlegen. Seit dem Wochenende ist bekannt, dass sich die Experten auf 30 Punkte geeinigt haben. So soll etwa das Renteneintrittsalter langsam steigen und an die Lebenserwartung gekoppelt werden. Sozialverbände und Gewerkschaften kritisieren unter anderem den Vorschlag, die Rente mit 63 abzuschaffen. Die Deutsche Krankenhausgesellschaft warnt angesichts der Sparpläne der Regierung im Gesundheitswesen vor weitreichenden Folgen für viele Kliniken in Deutschland. Verbandschef Gass sagte dem Redaktionsnetzwerk Deutschland, durch das Sparpaket sei die Existenz der Hälfte aller Krankenhäuser bedroht. Aus der Nachrichtenredaktion Torben Müller.
3: Gas wird in dem Interview deutlich. Würden die Pläne von Gesundheitsministerin Waken unverändert kommen, müsste jede zweite Klinik akut mit der Pleite rechnen. Das würde gleichzeitig bedeuten, dass etwa 140.000 Beschäftigte keinen Job mehr hätten. Experten gehen laut Gas in einer aktuellen Studie davon aus, dass die Erlöse der Krankenhäuser im kommenden Jahr als Folge der Sparpläne um 8% sinken. Viele Kliniken, die im Rahmen der Reform eigentlich erhalten oder umgewandelt werden sollten, würden vorher aufgeben müssen.
1: Bei der Fußball-Weltmeisterschaft wartet Belgien weiter auf einen Sieg. Gegen den Iran kam das Team nicht über ein 0:0 hinaus. Sowohl vor als auch im Stadion gab es Proteste, vor allem von Gegnern des iranischen Regimes. Vorher hatte Spanien mit einem 4:0 gegen Saudi-Arabien den ersten Erfolg gefeiert. Außerdem sorgte Kap Verde erneut für eine Überraschung mit einem 2:2 gegen Uruguay. Das waren die Nachrichten. Das Wetter in Deutschland, tagsüber heiter bis wolkig, später vor allem in der Südhälfte teils kräftige Schauer und Gewitter, Unwettergefahr 22 bis 38 Grad. Und die Zeit ist es 5.03 Uhr.
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1: Wenn das größte Fußballturnier der Welt beginnt, dann geht ein Ruck durch die Welt. Millionen fiebern mit. Im Stadion, vor dem Fernseher oder einfach im Herzen. Fußball ist oft mehr als nur ein Spiel. Es ist Hoffnung, Leidenschaft, Gemeinschaft. Die Fußball-WM erzählt in diesen Wochen eine Geschichte, die wir auch aus unserem Leben kennen. Zwischen Anpfiff und Abpfiff stellen sich mir die großen Fragen des Lebens. Was bewegt mich wirklich? Wo laufen die Fäden meines Lebens zusammen? Was gibt mir Halt? Auch dann, wenn das Turnier längst abgepfiffen ist. Und mitten in all dem? Gott. Ist er da? Spüre ich ihn zwischen Anpfiff und Abpfiff, zwischen Sieg und Niederlage? Da ist der Anpfiff. Endlich geht's los. Vorfreude liegt in der Luft. Ein frischer Anfang. So sind auch unsere Lebensphasen manchmal. Voller Aufbruch. Eins dürfen wir immer wissen. Gott ist an unserer Seite und verspricht, ich gehe mit dir von Anfang an. Im Turnier geht es von Spiel zu Spiel. Es braucht hohen Einsatz mit Fairness und Ausdauer. Nicht jeder Pass gelingt. Nicht jedes Spiel wird gewonnen. Es gibt Niederlagen, die richtig wehtun. Es ist wie im Leben. Ich glaube daran. Gott trägt uns durch, auch wenn es anstrengend wird, auch wenn Enttäuschung zuschlägt. Bei der WM wird es Spieler geben, die über sich hinauswachsen und andere, die scheitern. Ein verschossener Elfmeter kann alles verändern. Gott sieht uns nicht nur in unseren starken Momenten, sondern auch dann, wenn wir Niederlagen einstecken. Jubel, Tränen, Hoffnung, Enttäuschung, alles liegt oft ganz nah beieinander. Doch mitten in all dem gilt, Gottes Liebe bleibt, auch wenn etwas verloren geht. Durch alle Phasen hindurch gibt es einen, der bleibt. Der lebendige Gott, der uns in Jesus so nahe kommt. Er ist der, der uns stärkt, wenn wir müde sind. Der uns aufrichtet, wenn wir gefallen sind. Der sich mit uns freut oder uns tröstet. Wir sind nicht allein auf dem Platz. Gott ist unser stärkster Mitspieler.
0: Das war ein Beitrag der Evangelischen Kirche.

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1: Mit Falko Puppe, guten Morgen. Vermittler melden Fortschritte bei Gesprächen über den Iran-Krieg. Bundesregierung einigt sich mit Taliban auf mehr Abschiebungen nach Afghanistan. Bremer Verwaltungsgericht verhandelt über Ausbildungsabgabe. Das Wetter, viel Sonne, wenige Wolken, Höchstwerte bei 28 Grad. Die Verhandlungen über ein dauerhaftes Ende des Iran-Kriegs machen offenbar Fortschritte. Entsprechend äußerten sich die Vermittlerstaaten Pakistan und Katar nach einer ersten Gesprächsrunde in der Schweiz. Aus Luzern, Katrin Hondl.
2: Die Delegationen, angeführt von US-Vizepräsident Vance auf der einen und dem iranischen Parlamentspräsidenten Ghalibaf auf der anderen Seite, verhandelten bis zum frühen Morgen. Die USA und der Iran hätten sich unter anderem auf einen Gesprächskanal geeinigt, der künftig, Zitat, Zwischenfälle und Kommunikationspannen in Bezug auf die Straße von Hormuz verhindern soll. Damit solle eine sichere Schifffahrt in der Meerenge ermöglicht werden. Außerdem sei vereinbart worden, zusammen mit dem Libanon eine Art Konfliktlösungsstelle einzurichten, um, so heißt es in der Erklärung von Katar und Pakistan, ein Ende der Militäroperationen im Libanon sicherzustellen, wie sie die gemeinsame Absichtserklärung vorsehe, die die Präsidenten der USA und des Iran vergangene Woche unterschrieben hatten.
1: Die israelische Armee hat unterdessen angekündigt, dass alle kriegsbedingten Einschränkungen im Norden des Landes heute früh aufgehoben werden. Wegen des Krieges mit der Hisbollah hatten die Behörden verschiedene Maßnahmen ergriffen, die die Bevölkerung schützen sollten. Unter anderem sind Großveranstaltungen verboten, viele Geschäfte, Hotels und Restaurants in Grenznähe sind geschlossen. Die israelische Armee begründet den Schritt mit einer neuen Lagebeurteilung. Die Bundesregierung hat bestätigt, dass die Abschiebungen afghanischer Straftäter in ihrer Heimat in Absprache mit der Taliban-Regierung ausgeweitet werden. Laut Bundesinnenministerium sind künftig 3 Charterflüge pro Monat und auch die Abschiebung einzelner per Linienflug möglich. Nach Informationen der ARD machte die Bundesregierung den Taliban dafür Zugeständnisse. Aus Hamburg, Peter Hornung.
3: 6 weitere Taliban-Vertreter sollen aus Kabul kommen, im Gegenzug zu deutlich mehr Abschiebeflügen nach Afghanistan. Das ist nach NDR-Informationen Ergebnis eines mehrtägigen vertraulichen Treffens in einem Hotel in Istanbul, das am Freitag zu Ende ging. Vertreter der Taliban-Regierung verhandelten demnach mit hochrangigen Beamten des Bundesinnenministeriums und des Auswärtigen Amtes. Bislang gibt es lediglich 2 Taliban-Diplomaten in Deutschland. Mehr seien nötig, so die Regierung in Kabul, unter anderem um Straftäter vor einer Abschiebung zweifelsfrei als afghanische Staatsbürger zu identifizieren und ihnen Reisedokumente auszustellen.
1: Die Rentenkommission der Bundesregierung schließt ihre Arbeit heute offiziell ab. Nach einer letzten Tagung will sie ihre Vorschläge morgen der Bundesregierung vorlegen. Seit dem Wochenende ist bekannt, dass sich die Experten auf 30 Punkte geeinigt haben. So soll das Renteneintrittsalter langsam steigen und an die Lebenserwartung gekoppelt werden. Arbeitgeber und Arbeitnehmer sollen zusammen eine neue kapitalgedeckte Zusatzrente aufbauen. Beamte und Selbstständige mittelfristig in die gesetzliche Rentenversicherung einbezogen werden. Sozialverbände und Gewerkschaften kritisieren unter anderem den Vorschlag, die Rente mit 63 abzuschaffen. Bundesarbeitsministerin Bärbel Baas von der SPD begrüßte die Empfehlungen dagegen grundsätzlich, genauso wie Politiker von CDU und CSU. Das Bremer Verwaltungsgericht befasst sich ab dem Vormittag mit der Frage, ob die Ausbildungsabgabe für Unternehmen im Land Bremen mit der Verfassung vereinbar ist. Verhandelt werden die Klagen von 9 Firmen und Institutionen, die mit Bescheiden zur Kasse gebeten wurden und dies vor Gericht anfechten. Aus der Regionalredaktion Buten und Binnen Mischa Wahrheit.
4: Am ersten Verhandlungstag geht es zunächst um die Klagen von 7 Firmen und Institutionen. Darunter Mercedes-Benz, Airbus Defence and Space, Frosta und die Handelskammer Bremen. Sie halten die Ausbildungsabgabe für verfassungswidrig. Außerdem kritisieren sie, dass sie zu Unrecht für die Bewältigung des Fachkräftemangels herangezogen wird.

0: gezogen werden. Kommende Woche werden dann die Klagen von zwei weiteren Unternehmen verhandelt. Erst dann ist frühestens mit einem Urteil zu rechnen. Laut einer Gerichtssprecherin könnte diese Entscheidung richtungsweisend für 400 vergleichbare Fälle sein, die das Verwaltungsgericht aktuell beschäftigen.
1: Zur Fußball-WM. Da ist Kap Verde in der Nacht die nächste Überraschung gelungen. Nach dem Unentschieden gegen Spanien zum Auftakt holte das Team aus Afrika auch gegen Uruguay einen Punkt durch ein 2:2. Zuvor hatte in der Gruppe H Spanien mit 4:0 gegen Saudi-Arabien gewonnen. Für das ARD-WM-Team Katrin Hondl.
2: Ägypten grüßt in Gruppe G derzeit von ganz oben. Das Team um Stürmerstar Mo Salah hat nach einem 3:1-Erfolg gegen Neuseeland die besten Chancen aufs Weiterkommen. Auf einen Erfolg gegen Neuseeland muss im letzten Gruppenspiel auch Belgien hoffen, dessen Spiel gegen Iran torlos blieb. Am kommenden Turniertag wollen die beiden Finalisten der letzten WM die K.O.-Runde klarmachen. Weltmeister Argentinien trifft auf Ralf Rangnicks Österreicher. Frankreich bekommt es mit Außenseiter Irak zu tun. Auch Norwegen, das die französische Gruppe derzeit anführt, kann mit einem Sieg gegen Senegal das Ticket für das 16. Finale lösen. Zudem stehen sich die beiden bislang punktlosen Teams Jordanien und Algerien gegenüber.
1: Ein Beitrag von Silke Heine. Und das waren die Nachrichten mit Falco Poppe.
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4: Das sieht aktuell folgendermaßen aus. Am Dom in Bremen, da ist bedeckt 17 Grad. Bremerhaven trocken 17. Diepholz viele Wolken bei 17. Und am Bahnhof in Oldenburg wolkig 16 Grad. Heute bekommen wir ja so eine Mischung aus Sonne und Wolken. Es bleibt aber trocken heute. Temperaturen maximal 20 bis 28 Grad. Und der Wind dazu, der weht mäßig. An der Küste auch stark böig aus Nord.
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4: A1 Osnabrück Richtung Bremen, zwischen Bremen-Brinkum und Asten, schon 2 Kilometer Stau. Dann die B437 Fahrelstadtland, die ist in Höhe Dickmannshausen nach einem Unfall gesperrt. Und in Hemmoor, da ist das Telefonnetz gestört. Es kann vorkommen, dass das Polizeikommissariat über die Amtsnummer nicht mehr erreichbar ist. Wenden Sie sich in dem Fall an den Notruf der Polizei, also 110 6 nach 6.
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4: So, ich wäre dann übrigens bereit für das nächste Wochenende. Ich sag's nur. Schönen guten Morgen.

meine Damen und Herren, sehr geehrte frühe Menschen, früher mal hatten wir so Frühling, Sommer, Herbst und Winter. Heute haben wir eher so Drama, Drama, Drama und Drama. Das Aktuelle ist seit heute offiziell, denn der Sommer ist offiziell da. Man muss also nicht mehr singen, ne?

0: sibirisch wie im letzten Jahr.
1: Ja, die heiße Saison ist also offiziell eröffnet und das Wetter spielt ja auch mit. Vielleicht sogar zu gut mit, ne? Da sehnt sich ja keiner mehr. Denn Sommer heute heißt ja offenbar mittlerweile Hitze nonstop. Was lechzt man da nach ein bisschen kühlerer Luft, oder? So morgens 3 und 4, da geht's. Aktuell haben wir jedenfalls so 17, 18 Grad. Aber dabei bleibt es ja leider nicht. Heute wird's bis 28 Grad, Dienstag 29, ab Mittwoch dann 31, dann 33 und Freitag sogar 38 Grad. Wenn sich da in die Sonne legen, dann klingen sie eher so, ne? Ja, schrecklich, schrecklich, schrecklich, schrecklich. Sommer heißt also offenbar vor allem durchhalten. Immerhin, eine gute Nachricht gibt's auch. Meine Flipflops vom vergangenen Jahr, die passen noch.

0: Talking. Harry Styles Late Night Talking hier morgen auf Bremen 2 um 17 Minuten nach 6. Früher mal, da hat man, wenn man an die Golfstaaten gedacht hat, an Öl gedacht und vielleicht noch an Urlaub. Heute dagegen denkt man vor allem an den Krieg. Und das, obwohl dieser Konflikt eben zwischen den USA und dem Iran eigentlich beendet sein soll. Denn auch die Staaten am Golf, die wurden in diesen Krieg mit reingezogen. Einige wurden angegriffen, andere haben Unterstützung verweigert. Dazu kommt ein erheblicher Imageschaden eben für die Region als Reiseziel. Welche Lehren ziehen also die Golfstaaten aus diesem Krieg? Anna Osius, die berichtet.
1: Erleichterung am Golf. Die Unterzeichnung der Vereinbarung zwischen dem Iran und den USA wird offiziell begrüßt. Es ist unglaublich wichtig, dass wir eine Absichtserklärung haben, die hoffentlich diesem Konflikt ein Ende setzen wird, sagte zum Beispiel der saudische Außenminister Faisal bin Farhan. Saudi-Arabien soll hinter den Kulissen das Abkommen mitverhandelt haben. Hauptvermittler waren Katar und Pakistan. Offiziell dankt man Trump, doch hinter den Kulissen macht sich bei einigen Akteuren am Golf Empörung breit. Denn Trump hat dem Iran große Zugeständnisse eingeräumt. Das Regime in Teheran gilt durch die Vereinbarung als politisch gestärkt. Weil kein arabischer Staatschef Trump offen kritisieren will, übernehmen Journalisten in den staatlich kontrollierten Medien die Rolle der Kritik. Ich gehöre zu denjenigen, die gehofft hatten, dass das Abkommen weitere, für die Golfstaaten wichtige Punkte enthalten würde, sagt Ahida Al-Sayed, Journalistin aus Bahrain. Irans Raketen, seine Drohnen und Drohnenproduktion, auch die iranischen Milizen in der Region wurden nicht genug thematisiert. Ich finde das Abkommen sehr lückenhaft. Es hat dem Iran das gegeben, was er wollte. Trump war sehr nachgiebig. Vor allem wichtig für die Golfstaaten, eine dauerhafte Öffnung der Straße von Hormuz ohne Einschränkungen. Der Iran spricht sogar über Gebühren für die Straße von Hormuz. Er besitzt die Dreistigkeit, das zu fordern. Er lässt immer noch seine Muskeln spielen. Die Golfstaaten sind nicht zu ihrem Recht gekommen. Insgesamt sei die Lage eindeutig schlechter als vor dem Krieg, zitiert die Nachrichtenagentur Reuters einen hochrangigen Regierungsvertreter vom Golf. Die vor dem Krieg verbesserten Beziehungen zwischen Iran und den Golfstaaten müssen nun neu justiert werden. Die iranischen Angriffe haben eine erhebliche Vertrauenskrise geschaffen, sagt der saudische Außenminister. Wir werden ein Gespräch führen müssen, wie wir die Beziehung neu wieder aufbauen können. Auch während des Krieges standen die Golfstaaten jeder für sich mit dem Iran in Kontakt. Jetzt werden sie weiter versuchen, sich mit dem Iran zu arrangieren. Denn an einem offenen Konflikt hat keine der Seiten ein Interesse. Wir sind alle Gefangene unserer geografischen Lage, sagt Abdallah Banda Al-Taibi, Politologe aus Katar. Am Ende müssen wir mit den Nachbarn auskommen. Der Iran hat zwar einen Fehler gemacht, uns anzugreifen, aber am Ende zählt Stabilität in der Region und Sicherheit. Erschüttert wurde durch den Krieg aber nicht nur das Verhältnis zum Iran und das Image der Golfstaaten als vermeintlich sicherer, attraktiver Wirtschaftsstandort, sondern vor allem das Verhältnis zu den USA. Lange hatten sich die reichen Ölförderländer bemüht, ein exzellentes Verhältnis zum wankelmütigen US-Präsidenten aufzubauen, mit milliardenschweren Investitionszusagen und prunkvollen Geschenken. Gerade erst hat Trump seinen neuen Regierungsflieger aus Katar eingeweiht. Doch all das Hofieren hat offensichtlich nichts genützt, als es zum Ernstfall kam. Die Golfstaaten wurden massiv zur iranischen Zielscheibe und aus Washington kam nicht die erhoffte große militärische Unterstützung. Die Länder fühlten sich von den USA alleingelassen. Für die Golfstaaten hat das vor allem eine Konsequenz. Sie sehen sich nach Möglichkeiten der eigenen militärischen Aufrüstung um, schließen neue Partnerschaften. Sie investieren in Drohnenabwehrprogramme mit Hilfe der Ukraine. Die Emirate haben ein Militärabkommen mit Frankreich unterschrieben, sagt Politikjournalistin Angela Deflay. Die Golfstaaten schauen sich außerdem um, ob sie ihr Öl in anderen Teilen der Welt lagern können, um unabhängig von regionalen Konflikten und der US-Verteidigung zu sein. Denn eines haben die Golfstaaten gelernt aus dem Konflikt der vergangenen Monate. Sie können sich auf nichts verlassen. Weder auf eine friedliche Nachbarschaft mit dem Iran, noch auf eine schützende Partnerschaft mit den USA.
0: Das ist also die Lehren der Golfstaaten aus diesem Krieg. Anna Osius aus Kairo für Bremen 2. Damit haben wir 6:21 Uhr.

0: Spring to Come, das John Butler Trio. Und die sind auch gerade auf Europa-Tour, kommen aber nur nach Frankreich, Spanien und Italien. Nach Deutschland kommen sie nicht, leider.
1: 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Es ist 6.30 Uhr. 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
2: Mit Falko Puppe, guten Morgen. Die USA und der Iran haben sich bei ihren Verhandlungen in der Schweiz auf einen Fahrplan für eine Friedenslösung geeinigt. Das teilten die Vermittlerstaaten Pakistan und Katar mit. Demnach wollen die Parteien einen Kommunikationskanal einrichten, um eine sichere Schifffahrt in der Straße von Hormus zu ermöglichen. Außerdem soll ein gemeinsames Gremium die Kämpfe im Libanon beenden. Die Bundesregierung hat bestätigt, dass sie mit der Taliban-Regierung vereinbart hat, mehr afghanische Straftäter in ihre Heimat zurückzubringen. Laut dem Bundesinnenministerium sind künftig 3 Charterflüge pro Monat und die Abschiebung einzelner per Linienflug möglich. Nach Informationen der ARD machte die Bundesregierung den Taliban dafür Zugeständnisse, demnach dürfen die Islamisten künftig mehr Diplomaten nach Deutschland schicken. Die Rentenkommission der Bundesregierung beendet heute ihre Arbeit. Die Experten wollen ihre Reformvorschläge morgen vorlegen. Geplant sind unter anderem ein schrittweise höheres Renteneintrittsalter, eine zusätzliche kapitalgedeckte Altersvorsorge sowie die Einbeziehung von Beamten und Selbstständigen in die gesetzliche Rentenversicherung. Kritik kommt von Sozialverbänden und Gewerkschaften, etwa an der geplanten Abschaffung der Rente mit 63. Das Bremer Verwaltungsgericht verhandelt heute über die Ausbildungsabgabe für Unternehmen im Land Bremen. Mehrere Firmen und Institutionen halten die Regelung für verfassungswidrig und haben geklagt, darunter Mercedes-Benz. Ein Urteil wird frühestens kommende Woche erwartet. Die Entscheidung könnte richtungsweisend für rund 400 ähnliche Verfahren sein. Zur Fußball-WM. Da ist Kap Verde in der Nacht die nächste Überraschung gelungen. Nach dem Unentschieden gegen Spanien zum Auftakt holte das Team aus Afrika auch gegen Uruguay einen Punkt durch ein 2:2. Zuvor hatte in der Gruppe H Spanien mit 4:0 gegen Saudi-Arabien gewonnen. Belgien und Iran trennten sich in Gruppe G 0:0. Und das waren die Nachrichten mit Falko Puppe.
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0: Ach, das sieht aktuell folgendermaßen aus. Am Dom in Bremen, da gibt's viele Wolken, 17 Grad. Bremerhaven ist trocken, auch 17. Diepholz wolkig, 17. Und am Bahnhof Oldenburg trocken, 16 Grad. Heute bekommen wir so eine Mischung aus Sonne und Wolken. Es bleibt aber trocken. Temperaturen maximal 20 bis 28 Grad. Und der Wind dazu weht mäßig. An der Küste auch stark böig aus Nord.
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0: A1 Osnabrück Richtung Bremen, zwischen Bremen-Brinkum und Arsten, 2 Kilometer Stau. Dann die B437 Farel-Stadtland, die ist in Höhe Diekmannshausen nach einem Unfall gesperrt. Und in Hemmoor, da ist das Telefonnetz gestört. Es kann vorkommen, dass das Polizeikommissariat über die Amtsnummer da nicht erreichbar ist. In diesem Fall am besten den Notruf der Polizei wählen, also 110. Und eben noch ganz frisch rein, A261, also von der A1 zur A7 zwischen Tötensen und dem Dreieck Hamburg-Südwest, 3 Kilometer stockender Verkehr. Damit 6.33 Uhr.
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0: Und die nächste Reform, also die Pläne. Diesmal soll die Rente neu. Und was wir jetzt schon wissen, das gibt's gleich. Einen schönen guten Morgen.

0: der Gabriel Salisbury Hill. Und jetzt eine Gefahrenmeldung. Vorsicht bitte auf der A28 leer Richtung Oldenburg. Zwischen Appenremels und Westerstede West, da liegen Metallteile. 6.37 Uhr damit und jetzt geht's aber zack zackte, denn nach den Krankenkassen und den Reformideen da kommt jetzt die gesetzliche Rente. Eine Kommission hatte dazu monatelang diskutiert und 30 Vorschläge erarbeitet. Morgen werden die offiziell vorgestellt, aber ein bisschen was ist schon bekannt. Was genau sich also ändern sollte oder könnte an der Rente, Gabor Hallasch dazu aus Berlin.
1: Die Arbeitsministerin spielt Tischtennis, macht Selfies. Die Bundesregierung hat zum Tag der offenen Tür geladen.
2: Naja, ganz heiß diskutiert wird natürlich gerade das Thema Rente. Das ist ja jetzt am Wochenende nochmal deutlich geworden.
1: Und da heißt es, Fragen beantworten für Bärbel Baas.
2: Ich darf jetzt eigentlich nicht so viel plaudern, weil die Kameras jetzt hier gerade alle mitschneiden. Aber die Alterssicherungskommission hat...
1: Die Alterssicherungskommission, bekannt als Rentenkommission, die legt am Dienstag Vorschläge vor. Es geht um nicht weniger als die Zukunft der gesetzlichen Rente.
2: Es wird nicht an allen spurlos vorbeigehen, um es mal so zu nennen.
1: Das heißt, vielleicht tut es am Ende allen weh, damit etwas Großes entsteht. Das ist aber gar nicht so einfach, denn die Debatte ist emotional und sie war es auch in der Union. Dort geriet der Kanzler, der auch CDU-Chef ist, mit der Jungen Union beim Thema Rente aneinander.
3: Das kann doch wohl nicht euer Ernst sein.
4: Friedrich Merz konnte sich immer auf die Junge Union verlassen. Und jetzt in dieser Frage verlässt sich die Junge Union Deutschlands auf Friedrich Merz.
3: Vielen Dank.
1: Johannes Winkel ist der Chef der Jungen Union, die auch am Tisch der Rentenkommission vertreten war. Und jetzt wirkt er im ARD-Bericht aus Berlin ganz zufrieden.
5: Ich glaube, das ist eine große Chance für die Bundesregierung. Und vielleicht kann das ja auch so ein richtiger Dennis-Undaff-Moment werden. Lange Zeit läuft es vielleicht nicht so rund und dann wechselt man die richtigen Leute ein. Und die haben gezeigt, dass Kompromisse nicht immer nur der kleinste gemeinsame Nenner sein müssen.
1: Konkret hat die Kommission zum Beispiel vorgeschlagen, dass das Renteneintrittsalter weiter steigt, wenn die Lebenserwartung steigt. Die abschlagsfreie Rente mit 63 soll abgeschafft werden. Letzteres begrüßen die Grünen ebenso, dass in Zukunft auch Rentenbeiträge am Kapitalmarkt angelegt werden sollen. Fraktionsvize Andreas Audretsch kritisiert aber, dass das Rentenniveau nicht stabil bleiben könnte.
6: Die durchschnittliche gesetzliche Altersrente für Frauen in Deutschland liegt bei nur rund 980 Euro im Monat. Ein Absinken des Rentenniveaus hieße Altersarmut für viele Frauen. Und im Osten Deutschlands sind mehr als zwei Drittel der Menschen zu 100% abhängig von der gesetzlichen Rente.
1: Die Linke will Widerstand organisieren. Der neue Parteichef Luigi Pantisano richtet sich direkt an den Bundeskanzler.
7: Der Typ hat nach 20 Jahren Bundestag einen Rentenanspruch von fast 6.000 Euro und gleichzeitig ist er ein Millionär. Lieber Herr Merz, fangen Sie doch erstmal bei sich selbst an und verzichten auf Ihre staatliche Rente. Das wäre ein Zeichen.
1: Die AfD äußert sich nur schriftlich, spricht von einer Rentenpolitik zu Lasten der Beschäftigten. Es laufe im Kern darauf hinaus, länger arbeiten und höhere Beiträge zahlen. Bundesarbeitsministerin Bärbel Baas hatte die Kommission aufgefordert, möglichst einstimmig zu entscheiden. Genauso wird es wohl kommen. Doch Baas, die auch SPD-Chefin ist, lässt schon durchblicken, was ihr nicht gefällt. Zwischen den Zeilen kritisiert sie das Ende für die Rente mit 63.
2: Ich hätte mir persönlich gewünscht, dass sowas drin ist, wie die, ich nenne das immer die fleißigen Rente. Also wer lange eingezahlt hat, darf dann auch abschlagsfrei gehen.
1: Dienstag also stellt die Kommission die Ergebnisse vor und dann muss diskutiert und im Parlament entschieden werden.
0: Die Pläne der Bundesregierung in Sachen Rente. Gabor Hallasch aus Berlin für Bremen 2. 6.41 Uhr und das hier ist Lorraine Dian.

0: Norton, Defense waren das Hearts Arrive um 7:12. Und was ich mich gerade frage, wird ein Streit eigentlich besser, je länger es ihn gibt, so wie Wein? Wenn das so wäre, dann wäre der Streit um den Ausbildungsfonds in Bremen was ganz Feines, weil seit 2025 sind nämlich Unternehmen in Bremen verpflichtet, in einen Fonds einzuzahlen und dieses Geld geht dann Unternehmen, die ausbilden, so die Theorie. In der Praxis kritisieren die Unternehmen das Ganze und sind vor Gericht gezogen. Heute soll sich das Verwaltungsgericht in Bremen damit beschäftigen und mehr weiß Kollege Mischa Wahrheit aus der Regionalredaktion Butten und Binn zum Beispiel, wieso genau der Fonds so umstritten ist.
1: Ja, das liegt daran, dass die Meinungen bei dem Thema sehr weit auseinandergehen. Und zwar darüber, ob der Fonds das richtige Mittel ist, um ein bekanntes Problem zu bekämpfen, den Ausbildungsplatzmangel. Das Arbeitsressort in Bremen sieht in dem Fonds eine Möglichkeit, mehr Jugendliche in Ausbildung zu bringen und auch dem Fachkräftemangel auf diese Weise entgegenzuwirken. Die Handwerkskammer und die Handelskammer in Bremen kritisieren, dass dann diese Umlage, die sie so auf diese Art abführen sollen, am wahren Problem vorbeigehen würde. Aus ihrer Sicht fehlt es nämlich weniger an Ausbildungsplätzen, die mit dem Geld unterstützt werden, als an qualifizierten Bewerbern.
0: Dass es also einen Rechtsstreit um das Thema geht, das ist ja nicht neu. Wo ist denn dieses Mal der Unterschied?
1: Das ist dieses Mal insofern anders, weil es um ein sogenanntes Musterverfahren geht. 9 Klagen werden dann heute und am 30. Juni verhandelt. Und die Urteile, die dann erfolgen, die könnten Signalwirkung haben, denn vor dem Verwaltungsgericht sind laut der Sprecherin über 400 solcher Klagen anhängig. Es geht dabei um ganz grundsätzliche Dinge. Die Klägerseite kritisiert die rechtliche Grundlage, auf dem der Ausbildungsfonds steht. Der Vorwurf? Die rechtliche Grundlage für die Abgabe sei nicht verfassungskonform. Und nun wird die Abgabe durch das Gericht dahingehend noch einmal überprüft. Es geht also um viel Geld und auch um das Ansehen des Bremer Senats, der sich seit Jahren für den Ausbildungsfonds stark macht.
0: Der Streit also um den Ausbildungsfonds jetzt vor Gericht. Mischa Wahrheit aus der Regionalredaktion Butten und Binn für Bremen 2. Damit haben wir es genau 6:49 Uhr. Hugh Coltmann, Where Did the Day Go?

0: Rihanna, aber das Lift Me Up um 7:04.
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0: Der kommt von Florian Bentsch.
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1: Mit Falco Puppe. Guten Morgen. Vermittler melden Fortschritte bei Gesprächen über den Iran-Krieg. Bundesregierung einigt sich mit Taliban auf mehr Abschiebungen nach Afghanistan. Bremer Verwaltungsgericht verhandelt über Ausbildungsabgabe. Das Wetter: viel Sonne, wenige Wolken, Höchstwerte bei 28 Grad. Die Verhandlungen über ein dauerhaftes Ende des Iran-Kriegs machen offenbar Fortschritte. Entsprechend äußerten sich die Vermittlerstaaten Pakistan und Katar nach einer ersten Gesprächsrunde in der Schweiz. Aus Luzern berichtet Katrin Hondl.
2: Die Delegationen, angeführt von US-Vizepräsident Vance auf der einen und dem iranischen Parlamentspräsidenten Ghalibaf auf der anderen Seite, verhandelten bis zum frühen Morgen. Die USA und der Iran hätten sich unter anderem auf einen Gesprächskanal geeinigt, der künftig, Zitat, Zwischenfälle und Kommunikationspannen in Bezug auf die Straße von Hormuz verhindern soll. Damit solle eine sichere Schifffahrt in der Meerenge ermöglicht werden. Außerdem sei vereinbart worden, zusammen mit dem Libanon eine Art Konfliktlösungsstelle einzurichten, um, so heißt es in der Erklärung von Katar und Pakistan, ein Ende der Militäroperationen im Libanon sicherzustellen, wie sie die gemeinsame Absichtserklärung vorsehe, die die Präsidenten der USA und des Iran vergangene Woche unterschrieben hatten.
1: Israels Armee hat unterdessen angekündigt, dass alle kriegsbedingten Einschränkungen im Norden des Landes heute früh aufgehoben werden. Wegen des Krieges mit der Hisbollah hatten die Behörden verschiedene Maßnahmen ergriffen, die Bevölkerung in dem Gebiet schützen sollten. Unter anderem sind Großveranstaltungen verboten, viele Geschäfte, Hotels und Restaurants in Grenznähe sind geschlossen. Israels Armee begründet den Schritt mit einer neuen Lagebeurteilung. Die Bundesregierung hat bestätigt, dass die Abschiebungen afghanischer Straftäter in ihre Heimat in Absprache mit der Taliban-Regierung ausgeweitet werden. Laut Bundesinnenministerium sind künftig 3 Charterflüge pro Monat und auch Abschiebung einzelner per Linienflug möglich. Nach Informationen der ARD machte die Bundesregierung den Taliban dafür Zugeständnisse. Aus Hamburg berichtet Peter Hornung.
3: 6 weitere Taliban-Vertreter sollen aus Kabul kommen, im Gegenzug zu deutlich mehr Abschiebeflügen nach Afghanistan. Das ist nach NDR-Informationen Ergebnis eines mehrtägigen vertraulichen Treffens in einem Hotel in Istanbul, das am Freitag zu Ende ging. Vertreter der Taliban-Regierung verhandelten demnach mit hochrangigen Beamten des Bundesinnenministeriums und des Auswärtigen Amtes. Bislang gibt es lediglich 2 Taliban-Diplomaten in Deutschland. Mehr seien nötig, so die Regierung in Kabul, unter anderem um Straftäter vor einer Abschiebung zweifelsfrei als afghanische Staatsbürger zu identifizieren und ihnen Reisedokumente auszustellen.
1: Die Rentenkommission der Bundesregierung beendet heute ihre Arbeit. Die Experten wollen ihre Reformvorschläge morgen vorlegen. Geplant sind unter anderem ein schrittweise höheres Renteneintrittsalter und eine zusätzliche kapitalgedeckte Altersvorsorge. Außerdem sollen Beamte und Selbstständige in die gesetzliche Rentenversicherung einbezogen werden. Kritik kommt von Sozialverbänden und Gewerkschaften, etwa an der geplanten Abschaffung der Rente mit 63. Dagegen begrüßen Politiker von Union und SPD die Empfehlungen grundsätzlich. Das Bremer Verwaltungsgericht befasst sich ab dem Vormittag mit der Frage, ob die Ausbildungsabgabe für Unternehmen im Land Bremen mit der Verfassung vereinbar ist. Verhandelt werden die Klagen von 9 Firmen und Institutionen, die mit Bescheiden zur Kasse gebeten wurden und dies vor Gericht nun anfechten. Aus der Regionalredaktion Buten und Binnen, Mischa Wahrheit.
4: Am ersten Verhandlungstag geht es zunächst um die Klagen von 7 Firmen und Institutionen. Darunter Mercedes-Benz, Airbus Defence and Space, Frosta und die Handelskammer Bremen. Sie halten die Ausbildungsabgabe für verfassungswidrig. Außerdem kritisieren sie, dass sie zu Unrecht für die Bewältigung des Fachkräftemangels herangezogen werden. Kommende Woche werden dann die Klagen von 2 weiteren Unternehmen verhandelt. Erst dann ist frühestens mit einem Urteil zu rechnen. Laut einer Gerichtssprecherin könnte diese Entscheidung richtungsweisend für 400 vergleichbare Fälle sein, die das Verwaltungsgericht aktuell beschäftigen.
1: Im Bremerhaven werden heute Pläne vorgestellt, wie der Verkehr in der Bremerhavener Kneipenmeile Alte Bürger beruhigt werden soll. Die Straße wird in 2 Einbahnstraßen unterteilt, die von Norden und Süden aufeinander zulaufen. Beide werden etwa in der Mitte aufeinandertreffen. Autofahrer müssen dann in die Schleusenstraße abbiegen. Busse und Fahrräder dürfen aber in beide Richtungen fahren. Die Verkehrsberuhigung ist von der Stadt als Verkehrsversuch gedacht. Zur Fußball-WM, da ist Kap Verde in der Nacht die nächste Überraschung gelungen. Nach dem Unentschieden gegen Spanien zum Auftakt holte das Team aus Afrika auch gegen Uruguay einen Punkt durch ein 2:2. Zuvor hatte in der Gruppe H Spanien mit 4:0 gegen Saudi-Arabien gewonnen. Für das ARD-WM-Team Silke Heine.
5: Ägypten grüßt in Gruppe G derzeit von ganz oben.

0: oben. Das Team um Stürmerstar Mo Salah hat nach einem 3:1-Erfolg gegen Neuseeland die besten Chancen aufs Weiterkommen. Auf einen Erfolg gegen Neuseeland muss im letzten Gruppenspiel auch Belgien hoffen, dessen Spiel gegen Iran torlos blieb. Am kommenden Turniertag wollen die beiden Finalisten der letzten WM die K.O.-Runde klar machen. Weltmeister Argentinien trifft auf Ralf Rangnicks Österreicher. Frankreich bekommt es mit Außenseiter Irak zu tun. Auch Norwegen, das die französische Gruppe derzeit anführt, kann mit einem Sieg gegen Senegal das Ticket für das 16. Finale lösen. Zudem stehen sich die beiden bislang punktlosen Teams Jordanien und Algerien gegenüber.
1: Und das waren die Nachrichten mit Falco Puppe.
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1: Das sieht aktuell folgendermaßen aus. In Bremen am Dom, da ist bedeckt 17 Grad, Bremerhaven trocken auch 17. Diepholz ein paar Wolken, 17 und am Bahnhof in Oldenburg wolkig 16 Grad. Heute bekommen wir ja auch so eine Mischung aus Sonne und Wolken, es bleibt aber trocken. Temperaturen heute so maximal 20 bis 28 Grad und der Wind dazu weht mäßig, an der Küste auch stark böig. Aus Nord.
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1: A1 Osnabrück Richtung Bremen zwischen Bremen-Brinkum und Hemelingen. 4 Kilometer Stau mittlerweile. Da müssen Sie 20 Minuten mehr einplanen. Dann A261 Richtung A7 zwischen Tötensen und dem Dreieck Hamburg-Südwest. 3 Kilometer stockend. Die B437 Farel-Stadtland, die ist in Höhe Dickmannshausen nach einem Unfall gesperrt. Und in Hemmoor, da ist das Telefonnetz gestört. Es kann vorkommen, dass das Polizeikommissariat, so heißt das richtig, über die Amtsnummer nicht erreicht. Erreichbar ist, einfach dann den Notruf 110 wählen. Damit 6:06.
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1: Ja, und wie sagte gerade unser aller Trainer?
3: Klar, Dennis hat man da gesehen, hat ein brutales Stürmergehen.
1: Ja, und der Dennis und das brutale Stürmergehen gleich hier. Wir sprechen nämlich drüber. Und schönen guten Morgen.

0: It's not too late for us, Jonathan Jeremiah, hier morgen auf Bremen 2 um 7:10. Und das hatten wir lange nicht mehr, ne? Also genauer gesagt seit 20 Jahren nicht mehr. Und gemeint ist so ein Start in eine Fußball-WM. Erst 7:1 gegen Curaçao, dann vergangenen Samstag das 2:1 gegen die Elfenbeinküste. Wobei, ja, zwei deutsche Tore nicht gegeben wurden, vermutlich sogar zu Recht. Richtig gezündet hat es dann aber erst in der zweiten Halbzeit. Und das vor allem dank der eingewechselten Spieler.
1: Ja, ich bin sehr glücklich wieder für die Jungs. Dennis mit zwei Toren, insgesamt alle, die reinkamen, so das, was die Gruppe gerade auszeichnet, finde ich, dass sie einfach füreinander da sind und alle, die reinkamen, es gut gemacht. Ja, am Ende finde ich schon verdient.
0: Ja, sagt Nationaltrainer Julian Nagelsmann, und ob nun verdient oder nicht, und darüber wollen wir jetzt reden mit Katja Kraus, die ist ehemalige Nationaltorhüterin, Fußballfunktionärin, Gründerin im Sportmarketing und der Initiative Fußball kann mehr für Geschlechtergerechtigkeit im Fußball, die unter anderem von Werder Bremen unterstützt wird. Einen wunderschönen guten Morgen, Frau Kraus, hallo.
2: Guten Morgen, hallo, ich freue mich, mit Ihnen zu sprechen.
0: Sagen Sie mal, wie verdient fanden Sie denn den zweiten Sieg?
2: Ich fand es in jedem Fall verdient. Die deutsche Mannschaft hat sich den Sieg sehr konzentriert erarbeitet. Also das war definitiv verdient.
0: Ich habe manchmal so gedacht, zwei Gegner, zweimal war eine relativ andere deutsche Nationalmannschaft auf dem Feld zu sehen. Was denken Sie?
2: Das ist ja auch das Spannende an diesem Turnier, dass man so viele unterschiedliche Spielphilosophien trifft und dementsprechend auch immer wieder variabel sein muss. Also die Mannschaft, die am Ende Weltmeister wird, ist sicherlich auch die, die über das größte taktische, strategische Repertoire verfügt.
0: Sehen Sie da Deutschland?
2: Ich bin gespannt, wie sich das, ich hätte das eingangs nicht gesagt, bin gespannt, wie sich das über den Turnierverlauf entwickelt.
0: Weil der Bundestrainer sagt ja auch, das Team ist so füreinander da. Formt sich da vielleicht ein wirklich chancenreiches Team gerade?
2: Ja, das ist ja etwas, was immer durch eine Weltmeisterschaft trägt, wenn man es schafft, eine Stimmung zu entfachen, die die Mannschaft dann größer sein lässt als vor dem Turnier. Und offensichtlich herrscht gute Stimmung. Das ist sicherlich die Grundlage dafür, dass man relativ, es ist ja ein sehr langes Turnier, dass man Freude daran hat, möglichst lange zusammen zu sein.
0: Wie ist es beim Trainer selber? Wie macht sich Julian Nagelsmann in den Spielen an der Seitenlinie?
2: Naja, ich habe den Eindruck, dass er sich auf diese erste Weltmeisterschaft sehr, sehr gut vorbereitet hat. Er ist ein exzellenter Trainer. Er hatte Holprigkeiten in der Kommunikation vor dem Turnier und er wirkt unheimlich konzentriert, aber auch sehr unter Druck. Das ist jetzt ein bisschen abgefallen, sichtbar nach diesen ersten beiden Spielen, aber er wirkt exzellent vorbereitet.
0: Also auch wenn man sehr erfahren ist, wie Sie gesagt haben, es bleibt ja sein erstes großes Turnier und ich vermute mal, Weltmeisterschaft, das kannst du nicht lernen, das muss man erleben, oder?
2: Nein, das ist so. Und die Weltmeisterschaft ist ja auch eine mit ganz neuen Bedingungen, das muss man sagen. Die Größe, die Länge des Turniers, die Reisezeiten, das ist schon sehr besonders. Also es ist ja durchaus auch eine Lektion in Geografie, wie ich hier bei meinen Töchtern erlebe, die plötzlich Nationen entdecken, die sie bisher noch nicht kannten. Und ich muss dann immer für Verdrussmomente sorgen, weil immer, wenn sie ein Spiel gesehen haben, wollen sie dann auch das Trikot des jeweiligen Landes, das sie neu entdeckt haben.
0: Das spielt man mal nicht mit.
2: Leider nicht möglich.
0: Ach so, okay. Wie ist es mit Herrn Undaf? Ne? Mit seinem Auftaktspiel, drei Tore, jetzt hat er schon verantworten. Am Samstag als Einwechselspieler für das nächste. Der ist doch in der Form seines Lebens, oder?
2: Ja, das sagt er ja auch selbst, dass er gar nicht so recht weiß, was ihm da gerade so passiert und warum eigentlich alles gelingt. Ich habe vor dem Turnier gedacht, Mensch, schade, dass Lennart Karl verletzt ausfällt, weil er so mutig ist, auch Unverschämtheiten im Spiel zu wagen. Und dieses Element ist ganz wichtig in so einem Turnier. Auch wenn man sich mal festgespielt hat in einem ermüdenden Duell, dann diese individuelle Fähigkeit, die Frechheit zu besitzen, mal was ganz Außergewöhnliches zu machen. Undaf hat das auch. Und im Moment scheint ihm wirklich alles zu gelingen.
0: Die deutsche Fußballnationalmannschaft der Männer und ihr Start in die WM. Dazu auf Bremen 2, Katja Kraus, die ehemalige Nationaltorhüterin. Ich danke Ihnen wirklich sehr fürs Gespräch. Und den Töchtern kaufen Sie bitte ein Deutschland-T-Shirt. Das muss schon drin sein, finde ich.
2: Das haben Sie längst, natürlich.
0: Ach, na gut, was rede ich auch. Tschüss.
2: In blau.
0: Tschüss. 15:07 damit.

0: Neue Musik von Joe Jackson, Fabulous People, hier morgen auf Bremen 2 um 7.22 Uhr. Und ich bin wirklich ganz überrascht, wie schnell was damals sein kann. Ne? Denn damals, da war immer sofort was viral. Also wenn das halbe oder das ganze Internet was gut fand. Allerdings haben wir schon lange nichts mehr gehört von den großen Viralen. Also erst recht nicht von großer viraler Musikhit. Und erst recht nicht ein deutscher Musikhit viral, Made in Germany, den mal eben alle in der digitalen und analogen Welt so gut finden. Aber ich sag mal, guck an, denn jetzt gibt sie neu den viralen Hit aus Deutschland.
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0: Ja, so geht das dann ewig weiter. Gut genug von Kitschkrieg mit Blumengarten und Shirin David. Der virale Hit zu finden in jedem Feed gerade mindestens 5000 Mal. Also auch in seinem hier.
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0: Guten Morgen, Herr Karlmeier, hallo.
3: Guten Morgen.
0: Jetzt natürlich die 1000-Millionen-Euro-Frage. Wieso ausgerechnet dieses Lied, dieser Erfolg?
3: Ja, das ist gar nicht so unkomplex zu beantworten. Es sind übrigens nicht nur 5000, sondern es wird von bis zu 1 Million Videos mit diesem Song schon gesprochen. Also das Besondere an diesem Song ist, der ja aufgenommen wurde von Blumengarten, Shirin David und Kitschkrieg. Vermutlich auch die Mischung der Absender. Kitschkrieg, ein Produzentenduo, die auch in den USA schon relativ erfolgreich sind. Shirin David, die als Stimme einer Generation gilt. Und Blumengarten, die mit ihrer sehr anrührenden, emotionalen Stimme vermutlich so ein bisschen das Gefühl da reingebracht haben. Hier haben, glaube ich, einfach ein paar Faktoren gestimmt und, naja, vielleicht auch Heidi Klum, die den Song gefeatured hat.
0: Was schreibt denn ihr Feed dazu und macht denn dazu?
3: Naja, das Bemerkenswerte ist, dass alle Leute diesen Song gerade zumindest um mich herum verwenden, um kleine Videosequenzen zu bebildern. Und eben nicht nur in Deutschland, sondern auf der ganzen Welt ist dieser Song gerade groß. Dass man die Sprache da nicht versteht, das hält die Menschen davon nicht ab. Im englischsprachigen Raum sagt man schon, du bist gut, Canoe. Man weiß gar nicht, was man da singt, aber es ist irgendwie schön und man spürt das Ganze.
0: Aber wieso funktioniert so ein Song und dann auch auf Deutsch?
3: Also ich glaube, es ist eine Mischung aus mehreren Dingen. Das erste ist diese Veränderung der Musik im Gesamten. Also wenn wir uns überlegen, in den 80ern zum Beispiel, da hatte so ein Song ein 30-sekündiges Intro, damit Sie jetzt zum Beispiel oder Ihre Kolleginnen und Kollegen im Radio da was drüber quatschen konnten und sagen können, hier ist die neue Single von, was weiß ich, David Bowie, jetzt geht's los und übrigens schönes Wetter heute. Das hat sich aber natürlich irgendwann verändert, weil in den 10er Jahren zum Beispiel, also dazwischen sind auch noch ein paar Dinge passiert, Musikvideos, Viva und so, aber in den 10er Jahren und die Playlists, die Streamingdienste hatten andere Regeln. Da musste der Song sofort mit dem Refrain einsteigen, damit ich sofort, wenn er mir angeboten wird vom Algorithmus, ich sofort das Gefühl bekomme, ah toll, den Song, den kenne ich, den will ich wiederhören und idealerweise war der auch nicht so lang, weil alles ab 1.30 hat eh am Ende Tantiemen ausgeschüttet. Und jetzt sind wir in dieser TikTok-Welt, wo es eigentlich völlig egal ist, was in den 3 Minuten sonst so passiert, solange es diese 6-sekündige Sequenz gibt, die sich extrem gut weitererzählen und weiterschicken lässt. Und das hat der Song hier perfektioniert, würde ich sagen.
0: Wenn Musik heute ja nur so in kleinen Häppchen daherkommen soll, ne, könnte man sich dann nicht zum Beispiel diesen ganzen ewig langen ESC-Kram sparen, stattdessen 80 Band auf TikToks, 40 Sekunden, fertig ist doch, oder nicht?
3: Ja, der TikTok Vision Song Contest. Nein, also ich will das gar nicht so kulturpessimistisch verteufeln, weil wie gesagt, die Form hat sich immer verändert über die Art und Weise, wie wir konsumiert haben. Aber was Musik ja trotzdem schafft, ist ja ein Gefühl auszulösen. Diese ganzen Songs, die entweder mit ungesprochener Sprache, die man selber nicht kann, wie zum Beispiel nehmen wir Last Ketchup, ein Song auf Spanisch mit einem Refrain in der Fantasiesprache. Das hat immer funktioniert. Das haben wir verstanden. Wir haben irgendwie mitgetanzt. Und völlig egal, worum es ging. Oder Dragostea, den Tay, 2004, auch ein sehr heißer Sommer. Ein Song in einer Sprache, die hier in Deutschland viele Leute nicht sprechen. Und trotzdem war der Song auf Platz 1 und 2 gleichzeitig der Charts. Ich glaube, die Sprache, in der gesungen wird, die spielt gar nicht so eine große Rolle, wenn der Song es denn schafft, irgendwie Emotionen auszulösen. Und das haben Kitschkrieg hier offenbar irgendwie geschafft und damit auch das Internet bewegt.
0: Ein deutscher Song als viraler Hit, dazu mein Feed, unsere Social-Media-Kolumne mit Gavin Karlmeier. Danke und tschüss. Und hier jetzt die neue Single von David Bowie und schönes Wetter ist auch. So war das doch. Soll ich so machen? Ja, tschüss.
3: Ja, ganz genau so. Danke.

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1: Mit Falko Puppe, guten Morgen. Die USA und der Iran haben sich bei ihren Verhandlungen in der Schweiz auf einen Fahrplan für eine Friedenslösung geeinigt. Das teilten die Vermittlerstaaten Pakistan und Katar mit. Demnach wollen die Parteien einen Kommunikationskanal einrichten, um eine sichere Schifffahrt in der Straße von Hormus zu ermöglichen. Außerdem soll ein gemeinsames Gremium die Kämpfe im Libanon beenden. Die Bundesregierung hat bestätigt, dass sie mit der Taliban-Regierung vereinbart hat, mehr afghanische Straftäter in ihre Heimat zurückzubringen. Laut dem Bundesinnenministerium sind künftig 3 Charterflüge pro Monat und die Abschiebung einzelner per Linienflug möglich. Nach Informationen der ARD machte die Bundesregierung den Taliban dafür Zugeständnisse. Demnach dürfen die Islamisten künftig mehr Diplomaten nach Deutschland schicken. Die Rentenkommission der Bundesregierung beendet heute ihre Arbeit. Die Experten wollen ihre Reformvorschläge morgen vorlegen. Geplant sind unter anderem ein schrittweise höheres Renteneintrittsalter und eine zusätzliche kapitalgedeckte Altersvorsorge. Außerdem sollen Beamte und Selbstständige in die gesetzliche Rentenversicherung einbezogen werden. Kritik kommt von Sozialverbänden und Gewerkschaften, etwa an der geplanten Abschaffung der Rente mit 63. Das Bremer Verwaltungsgericht verhandelt heute über die Ausbildungsabgabe für Unternehmen im Land Bremen. Mehrere Firmen und Institutionen halten die Regelung für verfassungswidrig und haben geklagt, darunter Mercedes-Benz. Ein Urteil wird frühestens kommende Woche erwartet. Die Entscheidung könnte richtungsweisend für rund 400 ähnliche Verfahren sein. Bei der Fußball-Weltmeisterschaft hat Ägypten gegen Neuseeland einen 3:1 Erfolg geholt. Ägypten hat damit erstmals eine WM-Partie gewonnen und nun große Chancen, in die K.O.-Runde einzuziehen. Außerdem spielten Spanien, Saudi-Arabien 4:0, Belgien, Iran 0:0 und Uruguay, Kap Verde 2:2. Und das waren die Nachrichten mit Falko Puppe.
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2: Das sieht aktuell folgendermaßen aus. Bremen, ja, Sonne und Wolken, 18 Grad. Bremerhaven, mehr Sonne, 17. Oldenburg, teilweise sonnig bei 17 und großen Kneten, Sonne und Wolken, 17 Grad. Heute bekommen wir auch so eine Mischung aus Sonne und Wolken. Es bleibt aber trocken. Temperaturen heute so maximal 20 bis 28 Grad. Und der Wind dazu, der weht mäßig, an der Küste auch stark böig. Aus Nord.
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2: A1 Osnabrück Richtung Bremen zwischen Bremen-Brinkum und Hemeling 4 Kilometer Stau, da müssen Sie schon 20 Minuten mehr einplanen. Dann A27 Bremen Richtung Bremerhaven zwischen Bremerhaven Süd und Geestemünde 3 Kilometer Stau. A261 Richtung A7 zwischen Tötensen und dem Dreieck Hamburg Südwest 3 Kilometer stockend. Die B437 Fahrelt-Stadtland, die ist immer noch in Höhe Dickmannshausen nach einem Unfall gesperrt. Und in Hemmoor, da ist das Telefonnetz gestört. Es kann also vorkommen, dass das Polizeikommissariat Hemmoor über die Amtsnummer nicht erreichbar ist. Dann einfach den Notruf anrufen. Also 110. 7:33 Uhr.
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2: Ja, und bis 8 Uhr hier Wiebke Winter. Das ist die neue Spitzenkandidatin der Bremer CDU. Die will ja die nächste Bürgerschaftswahl gewinnen. Und wie? Wir sprechen gleich mit ihr. Schönen guten Morgen.

0: Lizzie McGalpa in All Falls Down. Und die Lizzie, die ist ja auch bekannt dafür, dass sie Dinge gerne mal anders macht als all die anderen in der Musikindustrie. Zum Beispiel, wenn die auf Tour ist, dann gibt's bei ihr keine Vorband. Der Vorteil, das Konzert beginnt früher, endet früher und sie und ihr Team bekommen ausreichend Schlaf, sagt sie. Schöne Idee. 7.36 Uhr. Und das mit dem Schlafen passt ja auch, weil tagsüber knallt die Sonne, man schwitzt und stellen sich jetzt mal vor, sie müssten dann noch zum Schlafen in so ein stickiges Zelt kriechen oder zum Duschen anstehen. So geht aber Festival. Auch die Bedingungen auf dem 30. Hurricane Festival in Schesel, die waren nicht immer einfach. Trotzdem haben da tausende Leute das Jubiläumswochenende gefeiert. Veranstalter Stefan Tanscheid jedenfalls, der ist zufrieden.
1: Wir hatten ein ganz großartiges Jubiläum, 30 Jahre Hurricane. Eine Party, die von vorne bis hinten großartig funktioniert hat. Das Team ist super glücklich. Alle Künstlerinnen und Künstler hatten ein großartiges Wochenende. Das Feedback der Menschen ist überragend, die uns hier besucht haben und ihren Musikurlaub, ihre Eskalation, ihre Ausbrüche im Alltag mit uns gefeiert haben. Und ja, also es war sehr warm. Wir hatten wundervolles Wetter. Vielleicht war es sogar zu heiß, sagt der eine oder andere. Aber im Großen und Ganzen hat alles hervorragend funktioniert. Und wir schauen auf ein wundervolles Wochenende zurück, aus dem alle sehr glücklich rausgehen werden.
0: Das 30. Also heute wird aufgeräumt nach dem Hurricane Festival und mehr zum Ganzen natürlich auch später hier auf Bremen 2 im 7 nach 7:30.

0: Kathleen Kane, Sold My Soul, hier morgen auf Bremen 2 um 7.44 Uhr. Und von wegen, ab jetzt ist Sommer nix, Winter ist jetzt, denn sie könnte die jüngste Ministerpräsidentin aller Zeiten werden. Wiebke Winter, 30 Jahre alt und frisch gewählte Spitzenkandidatin der Bremer CDU für die Bürgerschaftswahl in knapp einem Jahr. 92% der Bremer CDU sagten nämlich Ja zu ihr als Herausforderin von Bürgermeister Andreas Bovenschulte von der SPD. Und was das jetzt werden kann, darüber wollen wir mit ihr reden. Jetzt hier auf Bremen 2 mit Wiebke Winter. Schönen guten Morgen, Frau Winter, hallo.
1: Moin, schön, dass ich da sein darf.
0: Sie könnten doch so ein schönes Leben haben. Wieso wollen Sie denn Bürgermeisterin von Bremen werden?
1: Oh, ich finde das, ich habe das schönste Leben, was ich mir ausmalen könnte. Und dass ich jetzt tatsächlich kandidieren darf und dann hoffentlich auch Präsidentin des Senats wäre, das wird mein Leben nochmal besonders schön machen.
0: Wie fühlt sich das denn an, in so jungen Jahren einen so lang gedienten Politiker wie Andreas Bovenschulte herauszufordern?
1: Ja, wissen Sie, ich stehe nicht jeden Morgen auf und denke, Mensch, ich bin 30. Das denke ich manchmal, wenn ich ein Glas Wein zu viel hatte am Abend vielleicht. Aber sonst, es gibt so viele Menschen in den 20ern und 30ern, die gerade die Welt verändern. Ich glaube, dass Alter in unserer Zeit ein deutlich geringerer Faktor ist, als es vielleicht früher der Fall war. Und ich glaube auch, dass das für die Menschen gar nicht mehr so ein Riesenthema ist.
0: Aber ich höre das schon immer wieder von Leuten, die sich auch wirklich fragen, Mensch, die Frau Winter, die ist doch knapp 30, gerade mal 3 Jahre in der Bürgerschaft. Kann die schon Bürgermeisterin? Können sie?
1: Auf jeden Fall kann ich.
0: Woher wissen Sie das?
1: Ich habe die Leidenschaft, etwas zu verändern. Ich glaube, man braucht einen gewissen Pragmatismus. Und manchmal ist es ja auch gut, wenn man mit frischen Ideen etwas anschaut. Ich könnte auch sagen, naja, Andreas Bovenschulte hat es jetzt 8 Jahre lang versucht. Er ist ein Mann, er ist auch ein bisschen älter als ich. Und wir sind immer noch auf den letzten Plätzen bei so vielen Rankings. Ich finde, das ist nicht unser Anspruch. Und ich glaube, wir sollten auch als Bremen selbstbewusst genug sein, zu sagen, wir haben es selbst in der Hand, von diesen Rankings runterzukommen, weiter hochzukommen, eine bessere Bildung zu haben, in einer sichereren Stadt, in einem sichereren Land zu leben. Das muss doch unser Anspruch sein.
0: Selbstbewusstsein ist eine Sache, ne? Aber es werden auch sicher Leute kommen und sagen, was genau haben Sie denn schon durchgestanden in Ihrem Leben, auch an Schwierigkeiten, an Problemen, um hinterher sagen zu können, Mensch, ich weiß, ich kann das. Ich kann Bremen auch in schwierigen Zeiten regieren.
1: Ich glaube, dass jedes Leben von jedem Menschen unterschiedlich verläuft und jeder eine eigene Geschichte hat. Und die Aufgabe eines Politikers oder einer Politikerin ist aus meiner Sicht, diese Geschichten zusammenzuführen, verschiedene Erfahrungen sich anzuhören. Deswegen bin ich auch so viel im Land unterwegs. Ich mache Bürgersprechstunden, herzliche Einladungen an alle, die noch nicht da waren oder nochmal wiederkommen wollen, um mit möglichst vielen Menschen in Kontakt zu kommen. Und ich glaube, das macht einen Unterschied. Und was ich auch merke, ist, dass übrigens gerade junge Leute es klasse finden, dass auch ihre Lebensrealität stärker in der Politik ankommt. Denn wir sehen so viele Leute in meiner Altersklasse, gab es bislang ja auch nicht. Der jüngste Ministerpräsident übrigens derzeit ist immer noch Hans Koschnick. Wir haben also eine Historie in Bremen, was junge Ministerpräsidenten angeht.
0: Sie haben ja auch schon was gesagt von wirklich Welt verändern. Dann sagen Sie doch mal 3 konkrete Punkte, was Sie jetzt wirklich in Bremen anders und besser machen würden als der aktuelle Senat.
1: Gern vor allen Dingen 3 Punkte, die auch nicht so viel Geld kosten würden, wären einmal die Kompetenzen der Polizei verbessern und ihre Arbeit effizienter ausgestalten, damit sie mehr Zeit haben, auf der Straße zu sein und tatsächlich auch mehr Zeit haben für die Bürgerinnen und Bürger. Der 2. Punkt ist es, eine Vorschule einzuführen, weil ich der Überzeugung bin, dass jedes Kind Deutsch können muss, wenn es zur Schule geht. Und der 3. Punkt wäre es, Bürokratie abzubauen. Nordrhein-Westfalen und Baden-Württemberg gehen voran. Sie sagen, wir streichen alle Berichtspflichten, wenn mich bis zum 31.12. des Jahres begründet wurde, warum wir die brauchen. Ich finde das klasse, denn wir merken, dass viele Unternehmer immer noch so viel Zeit damit verbringen, Berichte auszufüllen, die danach in Schubladen landen.
0: Also Bremen bleibt auch weiter arm, unter Ihnen auch, wenn es so käme.
1: Klar ist, wir müssen priorisieren und das gilt ja momentan für jedes Bundesland. Wenn ich später zusammensitze im CDU-Präsidium mit den Ministerpräsidenten der anderen Länder, dann ist das ein Thema, was uns alle umtreibt. Deswegen ist es so wichtig, Prioritäten zu setzen. Meine Prioritäten sind klar: Sicherheit, Wirtschaft, Bildung.
0: Jetzt treten Sie ja für eine wirklich klassisch konservative Partei an, obwohl Sie jetzt nicht sehr konservativ wirken auch. Woran würde ich denn merken, oh, da ist doch jemand sehr, sehr konservativ. Was ist das in Ihnen?
1: Ach, ich würde sagen, sehr, sehr konservativ. Das ist jetzt gar nicht so das Attribut, was ich mir jetzt in dem Maße zuschreiben würde. Ich bin christdemokratisch und konservativ. Was bedeutet das? Ich habe Werte, von denen ich glaube, dass sie uns in der Vergangenheit gut getan haben und von denen sie uns auch in der Zukunft gut tun werden.
0: Welcher denn hauptsächlich?
1: Das ist vor allen Dingen Zusammenhalt. Das ist aber auch Eigenverantwortung und Verantwortung für andere Menschen. Und das ist zum Schluss aber auch eine gewisse Neugier auf etwas Neues. Das ist das, was für mich Christdemokratie ausmacht.
0: Sagt Wiebke Winter hier auf Bremen 2. Sie ist seit dem Wochenende die Spitzenkandidatin der Bremer CDU für die nächste Bürgerschaftswahl. Dann Dankeschön fürs Kommen. Ihnen einen schönen Tag.
1: Vielen herzlichen Dank, dass ich da sein durfte und allen noch einen schönen Tag.
0: 11 vor 8 damit.
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1: Der kommt jetzt von Frieda Ahrens.
2: Mit diesem Song hat er sich auf sanfte Weise vor Jahren in das Herz vieler Menschen geschlichen. Israelischer Indie-Musiker Asaf Avidan. One day, baby, we'll be old. Eines Tages werden wir alt sein und an all die Geschichten denken, die wir hätten erzählen können. Eine Songzeile, die so mächtig ist, dass sie auch deutsche Poetry-Slammerin Julia Engelmann berühmt gemacht hat, die den Gedanken in ihrem Gedicht One Day weitergedacht hat.
3: Also los, schreiben wir Geschichten, die wir später gerne erzählen. Und eines Tages, Baby, werden wir alt sein. 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

0: Mit Falko Puppe, guten Morgen. Vermittler melden Fortschritte bei Gesprächen über den Iran-Krieg. Bundesregierung und Taliban vereinbaren mehr Abschiebungen nach Afghanistan. Bremer Verwaltungsgericht verhandelt über Ausbildungsabgabe. Das Wetter: viel Sonne, wenige Wolken, maximal 28 Grad. Die Verhandlungen über ein dauerhaftes Ende des Iran-Kriegs machen offenbar Fortschritte. Entsprechend äußerten sich die Vermittlerstaaten Pakistan und Katar nach einer ersten Gesprächsrunde in der Schweiz. Aus Luzern berichtet Katrin Hondl.
1: Die Delegationen, angeführt von US-Vizepräsident Vance auf der einen und dem iranischen Parlamentspräsidenten Ghalibaf auf der anderen Seite, verhandelten bis zum frühen Morgen. Die USA und der Iran hätten sich unter anderem auf einen Gesprächskanal geeinigt, der künftig, Zitat, Zwischenfälle und Kommunikationspannen in Bezug auf die Straße von Hormuz verhindern soll. Damit solle eine sichere Schifffahrt in der Meerenge ermöglicht werden. Außerdem sei vereinbart worden, zusammen mit dem Libanon eine Art Konfliktlösungsstelle einzurichten, um, so heißt es in der Erklärung von Katar und Pakistan, ein Ende der Militäroperationen im Libanon sicherzustellen, wie sie die gemeinsame Absichtserklärung vorsehe, die die Präsidenten der USA und des Iran vergangene Woche unterschrieben hatten.
0: Die israelische Armee hat unterdessen angekündigt, dass alle kriegsbedingten Einschränkungen im Norden des Landes heute früh aufgehoben werden. Wegen des Krieges mit der Hisbollah im Libanon hatten die Behörden mehrere Maßnahmen ergriffen, die die Bevölkerung schützen sollten. Unter anderem waren Großveranstaltungen verboten, viele Geschäfte, Hotels und Restaurants in Grenznähe mussten schließen. Israels Armee begründet den Schritt mit einer neuen Lagebeurteilung. Die Bundesregierung hat bestätigt, dass die Abschiebungen afghanischer Straftäter in ihrer Heimat in Absprache mit der Taliban-Regierung ausgeweitet werden. Laut Bundesinnenministerium sind künftig 3 Charterflüge pro Monat und auch die Abschiebung einzelner per Linienflug möglich. Nach Informationen der ARD macht die Bundesregierung den Taliban dafür Zugeständnisse. Aus Hamburg berichtet Peter Hornung.
2: 6 weitere Taliban-Vertreter sollen aus Kabul kommen, im Gegenzug zu deutlich mehr Abschiebeflügen nach Afghanistan. Das ist nach NDR-Informationen Ergebnis eines mehrtägigen vertraulichen Treffens in einem Hotel in Istanbul, das am Freitag zu Ende ging. Vertreter der Taliban-Regierung verhandelten demnach mit hochrangigen Beamten des Bundesinnenministeriums und des Auswärtigen Amtes. Bislang gibt es lediglich 2 Taliban-Diplomaten in Deutschland. Mehr seien nötig, so die Regierung in Kabul, unter anderem um Straftäter vor einer Abschiebung zweifelsfrei als afghanische Staatsbürger zu identifizieren und ihnen Reisedokumente auszustellen.
0: Die Rentenkommission der Bundesregierung beendet heute ihre Arbeit. Die Experten wollen ihre Reformvorschläge morgen vorlegen. Geplant sind unter anderem ein schrittweise höheres Renteneintrittsalter sowie eine zusätzliche kapitalgedeckte Altersvorsorge. Außerdem sollen Beamte und Selbstständige in die gesetzliche Rentenversicherung einbezogen werden. Kritik kommt von Sozialverbänden und Gewerkschaften, etwa an der geplanten Abschaffung der Rente mit 63. Dagegen begrüßen Politiker von Union und SPD die Empfehlungen grundsätzlich. Das Bremer Verwaltungsgericht befasst sich ab dem Vormittag mit der Frage, ob die Ausbildungsabgabe für Unternehmen im Land Bremen mit der Verfassung vereinbar ist. Verhandelt werden die Klagen von 9 Firmen und Institutionen, die mit Bescheiden zur Kasse gebeten wurden und dies vor Gericht nun anfechten. Aus der Regionalredaktion Buten und Binnen Mischa Wahrheit.
3: Am ersten Verhandlungstag geht es zunächst um die Klagen von 7 Firmen und Institutionen. Darunter Mercedes-Benz, Airbus Defence and Space, Frosta und die Handelskammer Bremen. Sie halten die Ausbildungsabgabe für verfassungswidrig. Außerdem kritisieren sie, dass sie zu Unrecht für die Bewältigung des Fachkräftemangels herangezogen werden. Kommende Woche werden dann die Klagen von 2 weiteren Unternehmen verhandelt. Erst dann ist frühestens mit einem Urteil zu rechnen. Laut einer Gerichtssprecherin könnte diese Entscheidung richtungsweisend für 400 vergleichbare Fälle sein, die das Verwaltungsgericht aktuell beschäftigen.
0: Zur Fußball-WM, da ist Kap Verde in der Nacht die nächste Überraschung gelungen. Nach dem Unentschieden gegen Spanien zum Auftakt holte das Team aus Afrika auch gegen Uruguay einen Punkt durch ein 2:2. Zuvor hatte in der Gruppe H Spanien mit 4:0 gegen Saudi-Arabien gewonnen. Für das ARD-WM-Team Silke Heine.
4: Ägypten grüßt in Gruppe G derzeit von ganz oben. Das Team um Stürmerstar Mo Salah hat nach einem 3:1-Erfolg gegen Neuseeland die besten Chancen aufs Weiterkommen. Auf einen Erfolg gegen Neuseeland muss im letzten Gruppen Spiel auch Belgien hoffen, dessen Spiel gegen Iran torlos blieb. Am kommenden Turniertag wollen die beiden Finalisten der letzten WM die K.O.-Runde klarmachen. Weltmeister Argentinien trifft auf Ralf Rangnicks Österreicher. Frankreich bekommt es mit Außenseiter Irak zu tun. Auch Norwegen, das die französische Gruppe derzeit anführt, kann mit einem Sieg gegen Senegal das Ticket für das 16. Finale lösen. Zudem stehen sich

0: die beiden bislang punktlosen Teams Jordanien und Algerien gegenüber.
1: Und das waren die Nachrichten mit Falko Puppe.
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3: Das sieht aktuell folgendermaßen aus. Bremen, ja, so ein paar Wolken, blauer Himmel, aber auch 18 Grad. Bremerhaven mehr Sonne, 17 Grad. Oldenburg Sonne und Wolken bei 17. Und da genauso dieses Wetter gibt es auch in großen Kneten. Also Sonne und Wolken, 17 Grad. Heute bekommen wir ja auch so eine Mischung aus Sonne und Wolken. Es bleibt aber trocken. Temperaturen maximal 20 bis 28 Grad. Und der Wind dazu, der weht mäßig. An der Küste auch stark böig aus Nord.
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3: A1 Bremen Richtung Osnabrück zwischen Uphusen, Bremen-Mahndorf und Arsten mittlerweile 3 Kilometer stockender Verkehr. A1 Osnabrück Richtung Bremen zwischen dem Dreieck Stur und Bremen-Arsten 5 Kilometer Stau, da müssen Sie mit einer halben Stunde mehr rechnen. Dann A27 Bremen Richtung Bremerhaven zwischen Bremerhaven Süd und Geestemünde 3 Kilometer Stau. B69 Diepholz Richtung Kloppenburg zwischen Aschen und Vechta 3 Kilometer Stau und die B437 Fahrrad-Stadtland, die ist in Höhe Diekmannshausen immer noch nach einem Unfall gesperrt. Und noch eine Gefahrenmeldung hinten dran. Vorsicht bitte auf der A28 leer Richtung Oldenburg in der Ausfahrt Apen-Remels. Da steht ein defekter LKW. 7:08 damit.
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3: Ja, was ist denn nun mit der Straße von Hormus? Ist die zu? Ist die auf? Bleibt sie das? Ja, und was, wenn das weiter so ein Hickhack gibt? Ne? Was passiert dann mit der Weltwirtschaft? Wir sprechen gleich. Schönen guten Morgen.

0: Naked Ladies waren das Smile hier im Morgen auf Bremen 2 um 8:09. Und damit sind wir beim Hä? Des Morgens oder besser Hä? Denn manchmal weiß ich auch nicht. Denn wie kann es denn sein, dass der Chef der Internationalen Energieagentur, also IEA, die verwalten immerhin unter anderem die strategischen Ölreserven ihrer 32 Mitgliedstaaten, wie kann es also sein, dass der die größte Energiekrise der Geschichte heraufziehen sieht und der Deutsche, der Nationale Sicherheitsrat, der sagt, was denn, für hypothetische Panikdebatten gibt es keinen Grund. Ja, und nun, darüber wollen wir jetzt reden, und zwar mit Energieökonom Andreas Löschel, der ist Professor an der Ruhr-Uni Bochum und Wissenschaftler am Leibniz-Institut für Wirtschaftsforschung. Einen schönen guten Morgen, Herr Löschel, hallo.
1: Guten Morgen, Herr Grote.
0: Also Krise oder halb so wild, ja, was denn nun?
1: Ja, ein bisschen was zwischendrin. Also erstmal haben wir gesehen, die Ölmärkte sind doch sehr, sehr viel resilienter, als wir das gedacht haben. Also Krise nicht so stark, wie wir uns das vorgestellt haben. Wir haben ja ganz apokalyptische Szenarien gehört. Die sind nicht bisher eingetreten und werden wohl auch nicht eintreten. Auf der anderen Seite belastet uns natürlich der hohe Ölpreis und hat auch Auswirkungen, aber eben nicht in der Form, wie man das eigentlich befürchtet hatte.
0: Haben Sie eine Ahnung, weshalb der Nationale Sicherheitsrat die Lage so komplett anders beurteilt als die IEA?
1: Ja, man muss natürlich auch ein bisschen das regional spezifisch sehen. Also in vielen Ländern, die näher dran sitzen sozusagen an den physischen Öllieferungen, da ist das Problem dramatischer als bei uns. Wir sind ja indirekt verknüpft und sind betroffen, insbesondere durch die höheren Preise. Aber etwas weiter weg, die IEA hat vielleicht etwas mehr die globale Perspektive. Wir haben uns eben auch etwas rauskaufen können, indem wir eben auch teures Öl gekauft haben.
0: Also wie viel psychologische Absicht steckt dahinter, wenn die einen jetzt sagen, ach, das ist eher beruhigend, und die anderen machen so richtig einen auf Alarmglocken?
1: Ja, ein bisschen Alarm ist schon gut, weil es hilft natürlich, wenn wir diese Chancen in der Krise auch nutzen und überlegen, wo können wir uns jetzt absichern? Denn diese drastischen Auswirkungen, die wir heute sehen, die werden auch in der Zukunft immer mal wieder auftreten mit den hohen geopolitischen Spannungen. Also man muss jetzt schon hinschauen, wie kann ich mich etwas resilienter machen, weniger von Öl abhängig machen. Und da hilft es auch, etwas dramatisch die Situation zu zeigen.
0: Das heißt, die Länder sind ganz verschieden aufgestellt, um so einer Lage zu begegnen. Wie würden Sie sagen, wo steht Deutschland da?
1: Ja, Deutschland steht in der Form nicht so schlecht da, weil wir es eben uns leisten können sozusagen, auch diese höheren Preise, die es jetzt einige Monate gab, mittlerweile sind die ja doch wieder recht stark zurückzukommen, tatsächlich auch uns leisten zu können. Wir sehen aber auch, dass wir große Herausforderungen in Deutschland haben, also eben sich noch resilienter aufzustellen, zu überlegen, wie kann man den Ölverbrauch tatsächlich runterbringen, und da haben wir noch keine gute Strategie. Und die sollten wir rasch entwickeln.
0: Es liegen ja schon ein paar Energiekrisen hinter uns, ne? Die Ölkrisen 73, 79, die Gaskrise von 2022. Was würden Sie sagen, was haben wir daraus gelernt? Oder was können wir jetzt daraus, welche Lehren können wir jetzt daraus ziehen aus dem aktuellen?
1: Ja, wir sehen eigentlich, dass wir häufig keine Lehren ziehen. Wir haben so eine gewisse Krisenvergesslichkeit, die wir an den Tag legen. Und nach der Krise machen wir relativ schnell so weiter, wie wir eigentlich das auch vorher gemacht haben. Das sollten wir nicht tun. Gerade im Bereich Öl und Gas gibt es natürlich gute Möglichkeiten, sich besser zu entkoppeln mit der Elektromobilität, sich weniger stark von Öl abhängig zu machen, mit der Wärmepumpe den Gasverbrauch zu senken. Das sind gute Lösungen, die man auch jetzt schon angehen kann, und das sollten wir auch mit beherzt tun. Ja.
0: Ja, die Unklarheit in Sachen Straße von Hormus und die Folgen dazu auf Bremen 2. Energieökonom Andreas Löschel, der ist Professor an der Ruhr-Uni Bochum und eben Wissenschaftler am Leibniz-Institut für Wirtschaftsforschung. Dankeschön fürs Gespräch. Schönen Tag Ihnen. Tschüss.
1: Schönen Tag, Grote.
0: 8:13 damit.

0: auch schon wieder fast 30 Jahre alt. Von 1997, größter Hit von Natalie Imbruglia, hat sie über Nacht damals berühmt gemacht. Ein Torn war das. Und Frau Imbruglia macht immer noch Musik. Dieses Jahr kommt auch wohl ein neues Album von ihr. Algorithm soll es heißen. Und im September, da soll es rauskommen. Damit haben wir es 8.20 Uhr. Und wir sind bei Kollegen Heiko Neugebauer und dem Sport. Schönen guten Morgen, mein Lieber.
1: Ja, guten Morgen. Habe ich ein bisschen erschrocken schon. Ich dachte, ich bin schon dran, weil du sagst, es ist auch schon wieder fast 30 Jahre alt, Kollege Neugebauer.
0: Ja, was viele nicht wissen, der Kollege Neugebauer ist nicht nur fast 30 Jahre, sondern der hat auch auf dem zweiten Bildungsweg einen Abschluss gemacht als Orakel. Und Deshalb jetzt auch die Frage an dich. Fast 500 mögliche Paarungen gibt es ja bei der Fußball-WM in der K.O.-Runde. Ja, ist das so, ne? Ja. Kann man nicht sagen, gegen wen stand jetzt Deutschland in der Runde der letzten 32 Mannschaften antreten?
1: Ja, es ist natürlich ein bisschen komplizierter geworden, weil das so viele Mannschaften sind. Und normalerweise gehst du aus dieser Gruppenphase raus mit einem Achtelfinale, also mit 16 Mannschaften. Jetzt brauchst du aber natürlich eine ganze Menge mehr. Und deswegen kommen ja auch die 8 besten Gruppendritten weiter. Ich kann jedem empfehlen, der mal so ein bisschen rumspekulieren möchte, die BBC in England hat einen Turnierrechner, der alle Eventualitäten berücksichtigt und das sozusagen nach Stand jetzt macht. Und demzufolge würde Deutschland gegen Schottland spielen in der Runde der letzten 16. Ich kann auch schon sagen, gegen wen es dann weiterginge, nämlich gegen den Sieger aus Norwegen gegen Schweden. Überhaupt, wenn alles so bliebe, wäre das also wirklich ein günstiger Turnierbaum. Dann ginge es im 16., also im Viertelfinale. Südkorea, Schweden, Niederlande, Marokko, kannst du alle wegputzen. Die dicken Dinger kommen dann erst im Halbfinale. Es wird immer wieder aktualisiert, also jedes einzelne Spiel, und es gibt ja eine ganze Menge bei dieser WM, wird sofort eingepflegt in diesen Turnierbaum. BBC, einfach auf die Seite gehen, dann WM, und dann werden sie das schon finden. Also wirklich hochinteressante Sache. Wie gesagt, Stand jetzt Deutschland gegen Schottland, Montag, 29. Juni, 21.30 Uhr.
0: Werder, die haben ja am Wochenende gleich 2 neue Spieler verpflichtet, obwohl eigentlich nur einer davon ist neu, kann man so sagen, ne?
1: Kann man so sagen, muss man vielleicht sogar sagen. Mitchell Weiser hat seinen Vertrag verlängert, nach meinem Dafürhalten der beste Fußballer in den Reihen und bei keinem anderen, und es gab ja einige davon, die in der letzten Saison nicht oder nur teilweise im Einsatz sein konnten, weil sie verletzt waren, wurde das so deutlich wie bei Mitchell Weiser. Er wird auch immer noch nicht gleich im Mannschaftstraining sein, wenn es jetzt so langsam wieder losgeht, sondern erst in der zweiten Woche in das Training integriert, aber ein enorm wichtiger Spieler und demzufolge eigentlich fast schon Neuzugang. Kein Wunder, wenn jemand die ganze letzte Saison nicht gespielt hat. Der andere ist Cedric Itten. Das hat man alles geregelt, während der Schweizer mit der Nationalmannschaft bei der WM war. Medizincheck dort absolviert, ist 29 Jahre alt, ist Stürmer, kommt von Fortuna Düsseldorf, konnte zwar den Abstieg der Fortuna nicht verhindern in die dritte Liga, hat aber immerhin 15 Tore gemacht. Und Daniel Thun, der Werder-Trainer, der kennt ihn noch aus seiner Düsseldorfer Zeit, mag auch eine Rolle mitgespielt haben, warum sich der Schweizer dann am Ende für Werder entschieden hat.
0: Eins haben wir noch, aber keine so richtig schöne Geschichte, weil Svetislav Pesic, wir wissen es alle, unbestritten einer der erfolgreichsten Basketballtrainer überhaupt. Schon vor über 10 Jahren war der mit Bayern München Meister. Jetzt hat er seinen Ruhestand angekündigt, aber so richtiges Happy End, das ist ihm ja wohl verwehrt geblieben, man kann es so sagen.
1: Man muss es sogar so sagen, denn er wäre natürlich in seinem letzten Spiel in seiner aktiven Karriere als Trainer auch nochmal wieder, 12 Jahre später, mit Bayern München deutscher Meister geworden. Gestern Spiel 5 in der Finalserie gegen Alba Berlin. Zur Pause noch sah alles danach aus. Da führte Bayern München mit 20 Punkten Vorsprung, gegen Ende des dritten Viertels immer noch mit 16. Aber dann gab es etwas, was der Herr Pesic noch lange durchanalysieren wird. Einen kompletten Einbruch seiner Mannschaft. Am Ende hat Alba Berlin mit 84-81 gewonnen, hat sich den Titel gesichert und demzufolge blieb dem 76-jährigen Svetislav Pesic das Happy End verwehrt.
0: Leider, leider, leider. Keine Happy End-Garantie sozusagen. Der Sport mit Heiko Neugebauer. Herzlichen Dank. 27 wirst du nächste Woche, ne?
1: Ja, nee. Also da können wir schon ehrlich bleiben. Ich werde 29 jetzt.
0: Okay, tschüss, tschüss.
1: Tschüss.

0: Adam Douglas, Into My Life. Und jetzt eine Gefahrenmeldung. Vorsicht bitte auf der A27 Bremerhaven Richtung Bremen zwischen Hagen und Utlede. Da liegen Gegenstände.
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6: Mit Falco Puppe. Guten Morgen. Die USA und der Iran haben sich bei ihren Verhandlungen in der Schweiz auf einen Fahrplan für eine Friedenslösung geeinigt. Das teilten die Vermittlerstaaten Pakistan und Katar mit. Demnach wollen die Parteien einen Kommunikationskanal einrichten, um eine sichere Schifffahrt in der Straße von Hormus zu ermöglichen. Außerdem soll ein gemeinsames Gremium dafür sorgen, dass die Kämpfe im Libanon beendet werden. Überschattet wurde das Treffen durch einen diplomatischen Eklat. Nach einer Drohung von US-Präsident Donald Trump mit weiteren Angriffen hatte Irans Delegation das Tagungshotel vorübergehend verlassen. Die Bundesregierung hat bestätigt, dass sie mit der Taliban-Regierung vereinbart hat, mehr afghanische Straftäter in ihre Heimat zurückzubringen. Laut dem Bundesinnenministerium sind künftig 3 Charterflüge pro Monat und die Abschiebung einzelner per Linienflug möglich. Nach Informationen der ARD machte die Bundesregierung den Taliban dafür Zugeständnisse. Demnach dürfen die Islamisten künftig mehr Diplomaten nach Deutschland schicken. Die Rentenkommission der Bundesregierung beendet heute ihre Arbeit. Die Experten wollen ihre Reformvorschläge morgen vorlegen. Geplant sind unter anderem ein schrittweise höheres Renteneintrittsalter sowie eine zusätzliche kapitalgedeckte Altersvorsorge. Außerdem sollen Beamte und Selbstständige in die gesetzliche Rentenversicherung einbezogen werden. Kritik kommt von Sozialverbänden und Gewerkschaften, etwa an der geplanten Abschaffung der Rente mit 63. Das Bremer Verwaltungsgericht verhandelt heute über die Ausbildungsabgabe für Unternehmen im Land Bremen. Mehrere Firmen und Institutionen halten die Regelung für verfassungswidrig und haben geklagt, darunter Mercedes-Benz. Ein Urteil wird frühestens kommende Woche erwartet. Die Entscheidung könnte richtungsweisend sein für rund 400 ähnliche Verfahren. Bei der Fußball-Weltmeisterschaft hat Ägypten gegen Neuseeland einen 3:1 Erfolg geholt. Ägypten hat damit erstmals eine WM-Partie gewonnen und nun große Chancen, in die K.O.-Runde einzuziehen. Außerdem spielten Spanien, Saudi-Arabien 4:0, Belgien, Iran 0:0 und Uruguay Kapverde 2:2. Und das waren die Nachrichten mit Falco Puppe.
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0: Das sieht aktuell folgendermaßen aus. Bremen, ja, am Dom ein bisschen Sonne, ein bisschen blauer Himmel, 19 Grad. Bremerhaven auch sonnig bei 18 Grad. Oldenburg am Bahnhof überwiegend sonnig, 18. Und Budjading, da gibt es auch viel Sonne, 18 Grad. Heute bekommen wir ja so eine Mischung aus Sonne und Wolken. Es bleibt aber trocken. Temperaturen maximal heute 20 bis 28 Grad. Und der Wind dazu, der weht mäßig an der Küste auch stark böig. Aus Nord.
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0: A1 Bremen Richtung Osnabrück zwischen Uphusen-Bremen-Mahndorf und Arsten. 3 Kilometer stockender Verkehr. Dann A1 Osnabrück Richtung Bremen zwischen dem Dreieck Stur und Bremen-Arsten. 5 Kilometer Stau, da dauert es eine halbe Stunde länger. Dann A27 Bremen Richtung Bremerhaven zwischen Bremerhaven-Süd und Geestemünde. 3 Kilometer Stau. B69 Diepholz Richtung Kloppenburg zwischen Aschen und Vechta 3 Kilometer Stau und die B437 Fahrelstadtland. Die ist in Höhe Diekmannshausen immer noch nach dem Unfall gesperrt. 8:33 Uhr damit.
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0: Vor ein paar Jahren gab es einen neuen Song von den Beatles. Wieso also nicht mal was Neues von Mozart? Die frisch entdeckten Stücke, die wurden gestern in Paris zum ersten Mal aufgeführt. Und mehr dazu gleich. Schönen guten Morgen.

0: Michael Bublé, Everything, hier morgen auf Bremen 2 um 7:07. Und manch einer fragt sich ja noch mit Mitte 30, was soll ich nur machen mit meinem Leben? Andere dagegen haben mit Mitte 30 schon so viel gemacht und sind auch früh verschieden. Mozart zum Beispiel, 35 ist er nur geworden und hat ja wirklich viel gemacht. So viel, dass sogar immer mal wieder was Neues von ihm gefunden wird. In Frankreichs Nationalbibliothek zum Beispiel, da hat man vor kurzem ein bislang unbekanntes Mozart-Manuskript gefunden. Also 7 Stücke für Harfe und Flöte waren dabei. Experten sprechen von einer Sensation und die wurde gestern auch in Paris uraufgeführt. Karl Rienecker, der war dabei.
1: Es war ein eher ungewöhnlicher Ort für eine Uraufführung eines Mozart-Stückes, der ovale Saal der französischen Nationalbibliothek, in der sich tausende von Büchern in Regalen bis an die 18 Meter hohe Decke stapeln. Und 2 Menschen waren ganz besonders aufgeregt, Flötistin Mathilde Calderini und Harfenist Nicolas Thuyez vom Orchestre Philharmonique de Radio France.
2: Wir müssen es dem Publikum korrekt darbieten, ich denke lieber nicht dran. Ich bin total einverstanden, es ist sehr bewegend und gleichzeitig aufregend. Normalerweise spielen wir Mozart-Stücke, die wir kennen, aber das hier ist wirklich besonders. Und ich denke, wir werden uns das ganze Leben an diesen Moment erinnern. Rund 200 handverlesene Gäste aus dem Kultur- und Musikbereich waren bei der Weltpremiere der 7 kurzen Stücke für Flöte und Harfe in Paris dabei. Neben der französischen Kulturministerin saß in der ersten Reihe auch die Chefin der Europäischen Zentralbank, Christine Lagarde. Direkt neben ihnen unter einer Glasvitrine das Kladdeheft mit den Noten, die nach fast 250 Jahren nun erstmals in der Öffentlichkeit zum Klingen gebracht wurden. Eine Suite von insgesamt 7 kurzen Stücken wurde gespielt, Gesamtzeit ca. 20 Minuten. Sie stammen aus dem Übungsheft, das nun neu in der französischen Nationalbibliothek aufgetaucht ist. Insgesamt sind es sogar noch einige Stücke mehr, aber ohne Zuordnung zu Instrumenten. Die Noten stammen aus dem Jahr 1778, als Mozart sich in Paris aufhielt und einer französischen Harfenistin aus einer adligen Musikerfamilie das Komponieren beibringen wollte. Das kleine, unscheinbare Papierheft war während der französischen Revolution beschlagnahmt worden und gelangte so später in den Besitz der französischen Nationalbibliothek. Dort schlummerte es seitdem im Archiv, bis es im Februar in die Hände von François-Pierre Goy fiel. Er ist Konservator in der Musikabteilung der Nationalbibliothek. Der 66-Jährige war der heimliche Star der Mozart-Uraufführung in Paris. Das war im Rahmen einer Arbeit, die ich mir noch vor meinem Ruhestand vorgenommen hatte. Es gab da rund 20 anonyme Manuskripte aus dem 17. und 18. Jahrhundert, die ich als potenziell interessant eingestuft hatte. Je weiter der Konservator in den 44 Seiten des kleinen Notenheftes blätterte, desto bekannter kamen ihm einige Zeichen vor. Das erste, was mir aufgefallen war, waren die Systemklammern, die unten durch 2 Schrägstriche gekreuzt wurden. Das sei ungewöhnlich gewesen. Der erfahrene Musikarchivar erinnerte sich, das beim Mozart bereits gesehen zu haben. Dann verglich er das Notenheftchen mit anderen Partituren und die Ähnlichkeiten wurden offensichtlich. Schließlich wurde das Mozarteum in Salzburg kontaktiert. Auch hier war das Urteil der Experten eindeutig. Es handelt sich um ein Original aus der Hand von Wolfgang Amadeus Mozart. Da hat mir die Bibliothek ein sehr schönes Geschenk zu meinem Ruhestand gemacht, sagt der bescheiden auftretende François-Pierre Goy. Mindestens genauso groß ist das Geschenk, das der Konservator damit der französischen Nationalbibliothek und allen Mozart-Interessierten gemacht hat. Die Verantwortlichen betonten in Paris, dass die Noten nun so schnell wie möglich auch der Öffentlichkeit zugänglich gemacht werden sollen.
0: Neu gefundene Stücke von Mozart und die Uraufführung gestern aus Paris. Karl Rienecker für Bremen 2, damit 8:41 Uhr.

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1: Wiebke Winter, also um 30 Jahre alt, frisch gewählte Spitzenkandidatin der Bremer CDU für die Bürgerschaftswahl in knapp einem Jahr. 92% der Bremer CDU sagten nämlich Ja zu ihr als Herausforderin von Bürgermeister Andreas Bovenschulte von der SPD. Kann Wiebke Winter Bürgermeisterin? Dazu der Bremen 2 Kommentar von Georg Buckes.
2: Die Frau hat eigentlich alles, was man braucht, um eine gute Spitzenkandidatin zu werden. Sie ist klug, sie ist talentiert, hat eine super Ausbildung und ist außerdem noch eine sympathische Erscheinung. Und sie kann gut reden und gibt damit eine starke Politikerin ab. Doch für dieses Amt ist sie einfach noch zu unerfahren. Sie kann auch gar nicht das nötige Standing haben, um ein Bundesland wie Bremen zu führen. Die Rede ist von Wiebke Winter. Am Wochenende hat der CDU-Parteitag in Bremen sie mit großer Mehrheit zur Spitzenkandidatin für die Bürgerschaftswahl in rund einem Jahr gewählt. Und schon allein aus demokratischer Sicht wäre es an der Zeit, dass nach 80 Jahren mal eine andere Partei als die SPD den Bürgermeister oder die Bürgermeisterin stellt. Zur Demokratie gehört, dass Parteien gewählt und abgewählt werden, dass die Macht wechselt und jahrelange Seilschaften und Netzwerke mal gekappt und erneuert werden. Das tut einer Demokratie gut und dazu braucht es eine möglichst starke Opposition, die möglichst gut aufgestellt ist. Doch der stärksten Oppositionspartei in Bremen gelingt es seit Jahren nicht, überzeugende Spitzenkandidatinnen und Kandidaten an den Start zu bringen. Rita Mohr-Lüllmann war eher eine Verlegenheitslösung. Ihre Nachfolgerin Elisabeth Motschmann, der Mehrheit schwer vermittelbar. Der Unternehmer Carsten Meyer-Heder war politisch unerfahren und rhetorisch schwach. Und Frank Imhoff taugte mehr als charmanter Bürgerschaftspräsident, denn als Bürgermeister. Und nun Wiebke Winter. Sie ist gerade 30 geworden und hat durchaus eine beeindruckende Politkarriere hinter sich, von der jungen Unionsvorsitzenden in Bremen bis zum CDU-Präsidiumsmitglied im Bund. Aber erst seit 3 Jahren ist sie in der Bremer Bürgerschaft, übernahm gerade mal vor einem Jahr den Fraktionsvorsitz. Und mit dieser Erfahrung soll sie Bremen durch schwierige Zeiten führen, durch Wirtschafts- und Finanzkrisen? Da braucht es nach meinem Eindruck eine Persönlichkeit mit deutlich mehr Führungserfahrung, mit Ruhe, Gelassenheit und gewachsenem Selbstvertrauen. Wiebke Winter kann das sicher werden. Sie hat nämlich alles, was man dazu braucht. Aber sie ist noch nicht so weit. So kann ich mir nicht wirklich vorstellen, dass die Mehrheit der Wählerinnen und Wähler in Bremen ihr dieses Amt jetzt schon zutraut. Und das ist bedauerlich, denn die Demokratie braucht eine möglichst starke Opposition, die den Machtwechsel möglich erscheinen lässt. Für Wiebke Winter kommt die Wahl aber 4 bis 8 Jahre zu früh.
1: Wiebke Winter als Spitzenkandidatin der Bremer CDU für die Bürgerschaftswahl in knapp einem Jahr in Bremen. Dazu der Bremen 2 Kommentar von Georg Buckes. 11:09 damit.

0: 54 damit.
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0: Der kommt von Jens Schellers.
2: Ich weiß kaum, was ich schöner finden soll. Urlaub oder Breminale? 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
1: Mit Falko Puppe, guten Morgen. Vermittler melden Fortschritte bei Gesprächen über den Irakkrieg. Entschuldigung, Irankrieg. Rentenkommission beendet ihre Arbeit. Bremer Verwaltungsgericht verhandelt über Ausbildung.

0: Lage im Libanon. So soll die Koordinierungsstelle dafür sorgen, dass sich die israelische Armee und die Hisbollah-Miliz dort nicht mehr gegenseitig angreifen. Kurz nach Beginn der Gespräche hatte die iranische Delegation das Luxushotel in der Nähe von Luzern vorübergehend verlassen, wegen neuer Drohungen von US-Präsident Trump.
1: Deutschlands Verteidigungsminister Boris Pistorius besucht heute in Litauen die erste Übung der Panzerbrigade 45 der Bundeswehr. Für die Manöver an der Ostflanke der NATO wurden rund 3000 Soldaten und rund 800 Fahrzeuge aus 8 Mitgliedstaaten auf einem Truppenübungsplatz zusammengezogen. Dieser ist nur etwa 20 Kilometer von der Grenze zu Belarus entfernt. Die meisten Soldaten stellt Deutschland, nämlich 2300. Die Bundeswehr baut in Litauen dauerhaft eine Brigade auf, die rund 5000 Angehörige umfassen soll. Sie gilt als zentrales Projekt zur Stärkung der NATO-Ostflanke und soll im Fall einer Bedrohung zur Abschreckung und Verteidigung des Bündnisgebietes beitragen. Die bereits bekannten Vorschläge der Rentenkommission, die morgen offiziell vorgelegt werden, haben eine Debatte ausgelöst. Erstmals äußerte sich nun auch ein Mitglied der Kommission von der SPD aus Berlin, Anne-Kathrin Mellmann.
2: Nicht jede Maßnahme wird alle glücklich machen. Das sagt Annika Klose, SPD-Mitglied in der Rentenkommission. Es sei dem Gremium darum gegangen, sicherzustellen, dass die Rente den Lebensstandard für niedrige und mittlere Einkommen gewährleistet und zugleich nachhaltig finanziert ist. Klose sagte im Morgenmagazin, man solle sich die Vorschläge zur Rente in Gänze anschauen, wenn die Kommission sie morgen übergibt. Es sei kein Menü, wo sich die Leute einzelne Punkte rausnehmen. Enthalten sind unter anderem Vorschläge zum späteren Renteneintrittsalter, gekoppelt an die durchschnittliche Lebenserwartung. Außerdem soll die abschlagsfreie Rente mit 63 wegfallen. Gitta Connemann, CDU-Staatssekretärin im Bundeswirtschaftsministerium, sprach im Morgenmagazin von sehr guten Signalen dafür, dass sich die Bundesregierung noch vor der Sommerpause auf ein Konzept einigt.
1: Das Bremer Verwaltungsgericht verhandelt heute über die Ausbildungsabgabe für Unternehmen im Land Bremen. Mehrere Firmen und Institutionen halten die Regelung für verfassungswidrig und haben geklagt, darunter Mercedes-Benz. Ein Urteil wird frühestens kommende Woche erwartet. Die Entscheidung könnte richtungsweisend für rund 400 ähnliche Verfahren sein. Nach 3 Tagen ist gestern Abend das Hurricane Festival in Schesel zu Ende gegangen. Veranstalter, Polizei und Feuerwehr zeigen sich zufrieden. Überschattet wird die Bilanz von einem Todesfall. Eine Frau mit Vorerkrankungen war zusammengebrochen. Aus der Regionalredaktion Buten und Binnen Pascal Faltermann.
3: Auf dem Campingplatz ist eine 41 Jahre alte Besucherin verstorben. Ein Festivalkontext zu ihrer gesundheitlichen Situation habe nicht bestanden, heißt es vom Roten Kreuz. Polizei und Rettungsdienst schließen eine Fremdeinwirkung aus. Mit 78.000 Gästen war das Hurricane anders als im vergangenen Jahr ausverkauft. Trotzdem habe es weniger Straftaten gegeben, sagt Polizeieinsatzleiter Dieter Klingfort. Er hat insgesamt 100 Straftaten gezählt, darunter vor allem Diebstähle. Durch die Hitze musste der Rettungsdienst vor allem Menschen mit Kreislaufproblemen behandeln. Die Feuerwehr zählte keine 20 Einsätze. Hurricane-Veranstalter Stefan Tanscheid sprach von einem reibungslosen Ablauf. Auch das neue bargeldlose Bezahlsystem mit einem Chip im Festivalbändchen habe bestens funktioniert.
1: Zur Fußball-WM. Da ist Kap Verde in der Nacht die nächste Überraschung gelungen. Nach dem Unentschieden gegen Spanien zum Auftakt holte das Team aus Afrika auch gegen Uruguay einen Punkt durch ein 2:2. Zuvor hatte in der Gruppe H Spanien mit 4:0 gegen Saudi-Arabien gewonnen. Für das ARD-WM-Team Silke Heine.
4: Ägypten grüßt in Gruppe G derzeit von ganz oben. Das Team um Stürmerstar Mo Salah hat nach einem 3:1 Erfolg gegen Neuseeland die besten Chancen aufs Weiterkommen. Auf einen Erfolg gegen Neuseeland muss im letzten Gruppenspiel auch Belgien hoffen, dessen Spiel gegen Iran torlos blieb. Am kommenden Turniertag wollen die beiden Finalisten der letzten WM die K.O.-Runde klarmachen. Weltmeister Argentinien trifft auf Ralf Rangnicks Österreicher. Frankreich bekommt es mit Außenseiter Irak zu tun. Auch Norwegen, das die französische Gruppe derzeit anführt, kann mit einem Sieg gegen Senegal das Ticket für das 16. Finale lösen. Zudem stehen sich die beiden bislang punktlosen Teams Jordanien und Algerien gegenüber.
1: Und das waren die Nachrichten mit Falco Puppe.
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6: Ja, aktuell sieht das folgendermaßen aus. Bremen am Fallturm, da gibt Sonne und Wolken, 19 Grad. Bremerhaven am Auswandererhaus sonnig, 18 Grad. Oldenburg am Markt überwiegend sonnig, 18. Und Budjadingen sonnig, 18 Grad. Heute bekommen wir so eine Mischung aus Sonne und Wolken. Es bleibt aber trocken. Temperaturen maximal heute 20 bis 28 Grad. Und der Wind dazu, der weht mäßig, an der Küste auch stark böig aus Nord.
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6: A1 Bremen Richtung Osnabrück zwischen Uphusen-Bremen-Mahndorf und Arsten. 4 Kilometer stockender Verkehr, also vor der Baustelle. Dann A1 Osnabrück Richtung Bremen zwischen dem Dreieck Stur und Bremen-Arsten. 5 Kilometer Stau vor der Baustelle. A27 Bremen Richtung Bremerhaven zwischen Bremen

0: Bremerhaven Süd und Geestemünde, 3 Kilometer Stau. Und die B437 Varel Stadtland, die ist in Höhe Diekmannshausen immer noch nach dem Unfall gesperrt. 6:09 damit.
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0: Und hier gleich mein Feed, unsere Social Media Kolumne mit Gavin Kahlmeier. Diesmal ein viraler Hit aus Deutschland. Schönen guten Morgen.

0: Holkamp and the Neighbors, California, hier morgen auf Bremen 2 um 9:09. Und ich bin ja immer ganz überrascht, wie schnell was damals sein kann. Ne? Denn damals war immer sofort was viral. Also wenn es das halbe oder das ganze Internet irgendwie gut fand. Allerdings haben wir schon lange nichts mehr gehört von so großen viralen Hits. Ne? Der große virale Musikhit. Schon recht, also schon Made in Germany schon mal gar nicht. Also ein Song, den man eben alle irgendwie in der digitalen und analogen Welt gut finden. Aber ich sage mal, guck an, denn jetzt gibt's ihn doch neu, den viralen Hit und eben auch aus Deutschland.
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0: Ja, gut genug von Kid Krieg mit Blumengarten und Shirin David. Der virale Hit zu finden in jedem Feed gerade weltweit, mindestens 50.000 Mal. Also auch in seinem hier.
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0: Guten Morgen, Herr Kallmeyer, hallo.
3: Guten Morgen.
0: Jetzt natürlich die 1000-Millionen-Euro-Frage. Wieso ausgerechnet dieses Lied, dieser Erfolg?
3: Ja, das ist gar nicht so unkomplex zu beantworten. Es sind übrigens nicht nur 5000, sondern es wird von bis zu 1 Million Videos mit diesem Song schon gesprochen. Also das Besondere an diesem Song ist, der ja aufgenommen wurde von Blumengarten, Shirin David und Kitschkrieg. Vermutlich auch die Mischung der Absender. Kitschkrieg, ein Produzentenduo, die auch in den USA schon relativ erfolgreich sind. Shirin David, die als Stimme einer Generation gilt. Und Blumengarten, die mit ihrer sehr anrührenden, emotionalen Stimme vermutlich so ein bisschen das Gefühl da reingebracht haben. Hier haben, glaube ich, einfach ein paar Faktoren gestimmt und, naja, vielleicht auch Heidi Klum, die den Song gefeatured hat.
0: Was schreibt denn ihr Feed dazu und macht denn dazu?
3: Naja, das Bemerkenswerte ist, dass alle Leute diesen Song gerade zumindest um mich herum verwenden, um kleine Videosequenzen zu bebildern. Und eben nicht nur in Deutschland, sondern auf der ganzen Welt ist dieser Song gerade groß. Dass man die Sprache da nicht versteht, das hält die Menschen davon nicht ab. Im englischsprachigen Raum sagt man schon, du bist gut, Canoe. Man weiß gar nicht, was man da singt, aber es ist irgendwie schön und man spürt das Ganze.
0: Aber wieso funktioniert so ein Song und dann auch auf Deutsch?
3: Also ich glaube, es ist eine Mischung aus mehreren Dingen. Das erste ist diese Veränderung der Musik im Gesamten. Also wenn wir uns überlegen, in den 80ern zum Beispiel, da hatte so ein Song ein 30-sekündiges Intro, damit Sie jetzt zum Beispiel oder Ihre Kolleginnen und Kollegen im Radio da was drüber quatschen konnten und sagen können, hier ist die neue Single von, was weiß ich, David Bowie, jetzt geht's los und übrigens schönes Wetter heute. Das hat sich aber natürlich irgendwann verändert, weil in den 10er-Jahren zum Beispiel, also dazwischen sind auch noch ein paar Dinge passiert, Musikvideos, Viva und so, aber in den 10er-Jahren und die Playlists, die Streamingdienste hatten andere Regeln. Da musste der Song sofort mit dem Refrain einsteigen, damit ich sofort, wenn der mir angeboten wird vom Algorithmus, ich sofort das Gefühl bekomme, ah toll, den Song, den kenne ich, den will ich wiederhören und idealerweise war der auch nicht so lang, weil alles ab 1:30 hat eh am Ende Tantiemen ausgeschüttet. Und jetzt sind wir in dieser TikTok-Welt, wo es eigentlich völlig egal ist, was in den 3 Minuten sonst so passiert, solange es diese 6-sekündige Sequenz gibt, die sich extrem gut weitererzählen und weiterschicken lässt. Und das hat der Song hier perfektioniert, würde ich sagen.
0: Wenn Musik heute ja nur so in kleinen Häppchen daherkommen soll, ne, könnte man sich dann nicht zum Beispiel diesen ganzen ewig langen ESC-Kram sparen, stattdessen 80 Band auf TikToks, 40 Sekunden, fertig ist doch, oder nicht?
3: Ja, der TikTok Vision Song Contest. Nein, also ich will das gar nicht so kulturpessimistisch verteufeln, weil wie gesagt, die Form hat sich immer verändert über die Art und Weise, wie wir konsumiert haben. Aber was Musik ja trotzdem schafft, ist ja ein Gefühl auszulösen. Diese ganzen Songs, die entweder mit ungesprochener Sprache, die man selber nicht kann, wie zum Beispiel nehmen wir Last Ketchup, ein Song auf Spanisch mit einem Refrain in der Fantasiesprache. Das hat immer funktioniert. Das haben wir verstanden. Wir haben irgendwie mitgetanzt. Und völlig egal, worum es ging. Oder Dragostea, den Tay, 2004, auch ein sehr heißer Sommer. Ein Song in einer Sprache, die hier in Deutschland viele Leute nicht sprechen. Und trotzdem war der Song auf Platz 1 und 2 gleichzeitig der Charts. Ich glaube, die Sprache, in der gesungen wird, die spielt gar nicht so eine große Rolle, wenn der Song es denn schafft, irgendwie Emotionen auszulösen. Und das haben Kitschkrieg hier offenbar irgendwie geschafft und damit auch das Internet bewegt.
0: Ein deutscher Song als viraler Hit dazu. Mein Feed, unsere Social-Media-Kolumne mit Gavin Kallmeyer. Danke und tschüss. Und hier jetzt die neue Single von David Bowie und schönes Wetter ist auch. So war das doch. Soll ich so machen? Ja, tschüss.
3: Ja, ganz genau so. Danke.

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1: Und aus. Großer Hit von 1989 von Tracy Chapman. Crossroads war das vom gleichnamigen Album. Übrigens mit über 1 Million verkauften Exemplare immer noch eines der meistverkauften Alben in Deutschland überhaupt. Noch nicht ganz so erfolgreich sind Rikas. Die kommen aus Stuttgart und sind gerade auf Tour. Waren ja auch auf dem Hurricane mit dabei. Diesen Samstag spielen sie auch wieder. Allerdings in Stuttgart. Gibt trotzdem noch ein paar Karten. Wenn Ihnen das jetzt zu weiß sein sollte, hier sind Rikas auf Bremen 2. Strangers.

0: Paper Aeroplanes waren das. At the Alter.
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0: Damit in einer Minute halb zehn.
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0: Das sieht aktuell folgendermaßen aus. Bremen am Hornerbad, da ist überwiegend sonnig bei 21 Grad. Bremerhaven auch sonnig, 19 Grad. Oldenburg am Schloss viel Sonne, 21. Und Cuxhaven auch Sonne, 18 Grad. Heute bekommen wir ja den ganzen Tag über so eine Mischung aus Sonne und Wolken. Es bleibt aber trocken. Temperaturen heute so maximal 20 bis 28 Grad und der Wind dazu weht mäßig, an der Küste auch stark böig. Aus Nord.
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0: A1 Bremen Richtung Osnabrück zwischen Uphusen-Bremen-Mahndorf und Arsten. 4 Kilometer stockender Verkehr, also vor der Baustelle. Dann A1 Osnabrück Richtung Bremen zwischen Bremen-Brinkum und Arsten. Auch da 4 Kilometer stockender Verkehr vor der Baustelle. A27 Bremen Richtung Bremerhaven zwischen Bremerhaven Süd und Geestemünde, 3 Kilometer Stau. Die B437 Farel Stadtland, die ist immer noch in Höhe Diekmannshausen nach dem Unfall gesperrt. Und Bremen B6 Neustadt Richtung Walle, also zwischen Karl-Franke-Straße und Nordwestknoten, 4 Kilometer Stau.
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0: Und hier gleich der Preis der Zugehörigkeit. Und den kann man lesen. Schönen guten Morgen.

0: Josh Gilligan, 500 Questions und das um genau 8:08.
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0: Der israelische Autor Gisha Mit, der schreibt ja nicht nur, der arbeitet auch ab und an als Philosophielehrer. In Tel Aviv zum Beispiel, da hat er ein Jahr lang an einer Schule für Kinder von Arbeitsmigranten unterrichtet. Später allerdings wurden insgesamt 10 Absolventen dieser Schule während ihres Einsatzes als Soldaten im Gazastreifen getötet. Auch einer seiner ehemaligen Schüler gehörte dazu. In einem Buch, das jetzt in deutscher Übersetzung erschienen ist, da versucht Gisha Mit das Leben dieses jungen Mannes zu rekonstruieren. Cedric, der Preis der Zugehörigkeit, heißt das Buch, und Kollegin Christine Gorni, die hat es schon gelesen. Guten Morgen, Christine.
2: Schönen guten Morgen, Tom.
0: Also dieser Titel, ne, Cedric, der Preis der Zugehörigkeit, was hat es damit auf sich, was meint der?
2: Zugehörigkeit bedeutet, dass Cedric das Kind von philippinischen Arbeitsmigranten war. Also die Mutter hat als Reinigungskraft, als Altenpflegerin gearbeitet und sie hat in ständiger Angst vor Abschiebung gelebt. Denn der Vater, der ebenfalls Altenpfleger war, auch aus den Philippinen stammte, der war schon abgeschoben worden, als Cedric noch ein Kleinkind war. Und eben dieser Cedric, der nie die israelische Staatsbürgerschaft bekommen hat, obwohl er in Tel Aviv geboren wurde, der ist nach seinem Tod dann plötzlich ein gefeierter Nationalheld.
0: Was war denn Cedric für ein Mensch?
2: Ja, er war ruhig, hilfsbereit und allseits beliebt, heißt es, auch wenn er als Jugendlicher eine Zeit lang kriminell war. Und Gisha Amit, der hat selbst gar nicht allzu viel Erinnerungen an Cedric. Er hat ihn nur ein Jahr unterrichtet und während dieses Jahres hat Cedric ohnehin meistens seinen Kopf einfach auf die Tischplatte gelegt und geschlafen, denn in dieser Zeit war er nachts unterwegs als Drogenkurier und Dealer, bis er dann irgendwann festgenommen wurde und nach dem Jugendarrest, da wollte er dann unbedingt zum Militär.
0: Wenn er ihn gar nicht so gekannt hat, wie hat denn Gisha mit Cedrics Leben recherchiert?
2: Ja, er hat ehemalige Klassenkameraden von Cedric zu sich nach Hause eingeladen. Das waren eben ebenfalls Kinder von Asylsuchenden, Geflüchteten, Gastarbeitern von dieser speziellen Schule. Er hat sich im Thai-Box-Club umgehört, wo Cedric trainiert hatte. Er war bei der Trauerfeier, hat da die Mutter getroffen, hat auch den Vater getroffen, der plötzlich aus den Philippinen nach Cedrics Tod einreisen durfte. Sogar die israelische Staatsbürgerschaft bekommen hat, wie auch die Mutter. Und auch Cedrics 18-jährige Witwe Daniela kommt zu Wort und sie spricht in direkten Zitaten über ihre Trauer und über Cedrics Tod.
0: Ja, wie ist denn Cedric gestorben?
2: Er wurde tödlich verletzt, als seine Einheit in Al-Maghazi im Gazastreifen die Sprengung von Gebäuden vorbereitete. Dabei wurde die Gruppe von Hamas-Kämpfern mit einer Panzerabwehrrakete beschossen und insgesamt starben 19 israelische Soldaten bei dieser Explosion.
0: Dann ist eine spannende Frage, welche Haltung zum Krieg nimmt denn der Autor ein?
2: Ja, Gisha Amit hält sich mit moralischen Bewertungen zurück. Er beobachtet er. Es geht in dem Buch vor allem um die Migrationspolitik in Israel. Da werden Daten und Fakten aufgeführt, auch kommentiert. Gisha Amit beschreibt auch, wie sich die israelische Gesellschaft verändert hat seit dem 7. Oktober 2023, dass sich viele Menschen bewaffnen. Er guckt aber auch auf die palästinensische Seite, schildert zum Beispiel die Historie dieses Flüchtlingslagers Al-Maghazi, wo Cedric dann getötet wurde.
0: Das sind ja auch alles Seiten, von denen man gar nicht so viel weiß.
2: Genau.
0: Wie ist denn das Buch geschrieben?
2: Ja, nüchtern, sachlich, beschreibend. Also Cedric wird dann nicht von seinem ehemaligen Lehrer auf einmal verklärt im Nachhinein. Der Autor berichtet nebenbei auch, was ihn selbst während seiner Recherchen umtreibt, was er erlebt, beispielsweise als seine Wohnung in Tel Aviv von einer Bombe getroffen wird.
0: Und wie hat es dir gefallen, das Buch?
2: Also ich fand den Blick auf migrantische Randgesellschaften in Israel spannend. Amit beschreibt auch andere philippinische Schicksale, zum Beispiel eine Altenpflegerin, die durch eine Fernsehcasting-Show auf einmal zur Celebrity wird, dann doch in die Philippinen zurück muss. Er schreibt auch von den philippinischen Hamas-Opfern vom 7. Oktober, die allesamt in Kibbuzim in der Nähe des Gazastreifens gearbeitet hatten als Altenpfleger. Diese Exkurse, die wirken allerdings so ein bisschen wie Füllmaterial, weil Gisha Amit eben nicht so viel über Cedrics Leben in Erfahrung bringen konnte. Trotzdem liest sich Cedrics Geschichte ergreifend in Zeiten, in denen Pazifisten zunehmend als Träumer gelten und Kriege als normal. Da erinnert die Geschichte von Cedric daran, wo das Kanonenfutter herkommt. Das sind nämlich junge Menschen aus armen Verhältnissen wie Cedric.
0: Christine Gorni über das Buch Cedric, der Preis der Zugehörigkeit, geschrieben hat Gisha Amit. Übersetzt wurde es von Markus Lemke. Es ist erschienen im Kanon Verlag und die 160 Seiten, die kosten 20 € glatt. Danke dir, Christine.
2: Gerne.

9.49 Uhr, meine Damen, sehr geehrte Anwesende und Herren auch. Früher mal, da hatten wir ja Frühling, Sommer, Herbst und Winter. Heute haben wir Drama, Drama, Drama und Drama. Das Aktuelle ist seit heute, denn der Sommer ist da, offiziell auch. Das heißt, man muss nicht mehr singen, ne?

0: riecht wie im letzten Jahr.
1: Ja, die heiße Saison ist also offiziell eröffnet und das Wetter spielt ja auch mit. Vielleicht sogar ein bisschen zu gut, ne? Da sehnt sich keiner mehr so richtig, denn Sommer heute heißt ja offenbar Hitze nonstop. Da lechzt man irgendwie nach kühlerer Luft. So morgens 3-4 Uhr kann ich sehr empfehlen. Aktuell haben wir jedenfalls um die 22 Grad. Dabei bleibt es aber leider nicht. Heute wird es maximal 28 Grad, Dienstag dann 29, Mittwoch 31, dann 33 und Freitag sogar 38 Grad. Wenn sich da in die pralle Sonne legen, dann klingen sie eher so. Ja, genau so. Schrecklich, schrecklich, schrecklich. Sommer heißt also offenbar vor allem durchhalten. Immerhin, eine gute Nachricht gibt's auch. Meine Flipflops vom vergangenen Jahr, die passen immer noch.

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1: So war es der Tipp, uns aber auch der Montagmorgen und hier kommt gleich Henrik Plass. Viel Spaß, schönen Tag, bis morgen, 5 vor 10 und das hier ist Alicia Keys, If I Ain't Got You.

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1: Mit Falco Puppe. Zahl der Ebola-Fälle im Kongo steigt auf mehr als 1.000. Vermittler melden Fortschritte bei Gesprächen über den Iran-Krieg. Bremer Verwaltungsgericht verhandelt über Ausbildungsabgabe. Das Wetter, viel Sonne, wenige Wolken, Höchstwerte bei 28 Grad. Im Ebola-Ausbruch in der Demokratischen Republik Kongo gibt es inzwischen über 1.000 bestätigte Fälle, 254 Tote und 100 Genesene. 365 Menschen werden behandelt. Auch im Nachbarland Uganda wurden 19 Infektionen und 2 Todesfälle registriert. Problematisch ist die Einbruch.

0: Weiterer Punkt, die Lage im Libanon. So soll die Koordinierungsstelle dafür sorgen, dass sich die israelische Armee und die Hisbollah-Miliz dort nicht mehr gegenseitig angreifen. Kurz nach Beginn der Gespräche hatte die iranische Delegation das Luxushotel in der Nähe von Luzern vorübergehend verlassen, wegen neuer Drohungen von US-Präsident Trump.
1: Verteidigungsminister Boris Pistorius besucht heute in Litauen die erste Übung der Panzerbrigade 45 der Bundeswehr. Für das Manöver an der Ostflanke der NATO wurden rund 3000 Soldaten und rund 800 Fahrzeuge aus 8 Mitgliedstaaten auf einen Truppenübungsplatz zusammengezogen. Dieser ist nur etwa 20 Kilometer von der Grenze zu Belarus entfernt. Die meisten Soldaten für das Manöver stellt Deutschland, nämlich 2300. Die Bundeswehr baut in Litauen dauerhaft eine Brigade auf, die rund 5000 Angehörige umfassen soll. Sie gilt als zentrales Projekt zur Stärkung der NATO-Ostflanke. Die bereits bekannten Vorschläge der Rentenkommission, die morgen offiziell vorgelegt werden, haben bereits jetzt eine Debatte ausgelöst. Erstmals äußerte sich nun ein SPD-Kommissionsmitglied. Aus Berlin Anne-Kathrin Mellmann.
2: Nicht jede Maßnahme wird alle glücklich machen, das sagt Annika Klose, SPD-Mitglied in der Rentenkommission. Es sei dem Gremium darum gegangen, sicherzustellen, dass die Rente den Lebensstandard für niedrige und mittlere Einkommen gewährleistet und zugleich nachhaltig finanziert ist. Klose sagte im Morgenmagazin, man solle sich die Vorschläge zur Rente in Gänze anschauen, wenn die Kommission sie morgen übergibt. Es sei kein Menü, wo sich die Leute einzelne Punkte rausnehmen. Enthalten sind unter anderem Vorschläge zum späteren Renteneintrittsalter, gekoppelt an die durchschnittliche Lebenserwartung. Außerdem soll die abschlagsfreie Rente mit 63 wegfallen. Gitta Connemann, CDU-Staatssekretärin im Bundeswirtschaftsministerium, sprach im Morgenmagazin von sehr guten Signalen dafür, dass sich die Bundesregierung noch vor der Sommerpause auf ein Konzept einigt.
1: Das Bremer Verwaltungsgericht verhandelt ab jetzt über die Ausbildungsabgabe für Unternehmen im Land Bremen. Mehrere Firmen und Institutionen halten die Regelung für verfassungswidrig und haben geklagt, darunter Mercedes-Benz. Ein Urteil wird frühestens kommende Woche erwartet. Die Entscheidung könnte richtungsweisend sein für rund 400 ähnliche Verfahren. In Schesel ist gestern Abend das Hurricane Festival zu Ende gegangen. Veranstalter, Polizei und Feuerwehr zeigen sich nach den 3 Tagen zufrieden. Überschattet wird die Bilanz vom Tod einer Besucherin. Die 41-Jährige starb auf dem Campingplatz des Festivals, möglicherweise im Zusammenhang mit ihren Vorerkrankungen. Aus der Regionalredaktion Buten und Binnen Pascal Faltermann.
3: Mit 78.000 Gästen war das Hurricane anders als im vergangenen Jahr ausverkauft. Trotzdem habe es weniger Straftaten gegeben, sagt Polizeieinsatzleiter Dieter Klingfort. Er hat insgesamt 100 Straftaten gezählt, darunter vor allem Diebstähle. Durch die Hitze musste der Rettungsdienst vor allem Menschen mit Kreislaufproblemen behandeln. Die Feuerwehr zählte keine 20 Einsätze. Hurricane-Veranstalter Stefan Tanscheid sprach von einem reibungslosen Ablauf.
4: Im Großen und Ganzen hat alles hervorragend funktioniert und wir schauen auf ein wundervolles Wochenende zurück, aus dem alle sehr glücklich rausgehen werden.
3: Insgesamt haben am Wochenende rund 90 Bands in Schesel gespielt. Das nächste Hurricane-Festival ist im kommenden Jahr vom 18. bis zum 20. Juni.
1: Bei der Fußball-WM haben auch die Gruppen G und H ihre zweiten Gruppenspiele beendet. Am nächsten Turniertag sind die Gruppen I und J dran. Silke Heine.
5: Spanien und Ägypten haben einen großen Schritt Richtung K.O.-Runde gemacht. Spanien führt nach einem 4:0 gegen Saudi-Arabien die Gruppe H an. Chancen auf das Weiterkommen hat hier auch Neuling Kap Verde nach einem 2:2 gegen Uruguay. Ägypten feierte in Gruppe G beim 3:1 gegen Neuseeland seinen ersten WM-Sieg überhaupt. Belgien hingegen patzte beim 0:0 gegen Iran erneut. Heute können Argentinien und Frankreich mit weiteren Siegen schon ins 16. Finale einziehen. Das würde auch den Österreichern gelingen, wenn sie Weltmeister Argentinien schlagen. Frankreich hat gegen Außenseiter Irak ebenso eine vermeintlich leichte Aufgabe wie Norwegen, das gegen Senegal auf den zweiten Sieg hofft.
1: Und das waren die Nachrichten mit Falko Puppe.
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7: Am Schloss in Oldenburg 18 Grad aktuell, Bremerhaven ist bei 19 Grad, Bremen 20, Diepholz 21 Grad aktuell. Viel Sonne gibt's heute, ein paar lockere Wolken, so sieht es die meiste Zeit aus am Himmel. Dazu wird's mit Höchstwerten von 26 bis 28 Grad zwar sommerlich warm, aber mal nicht ganz so heiß. In der kommenden Nacht können wir dann auch mal gut durchlüften, dann so Tiefstwerte zwischen 15 und 10 Grad. Morgen sieht's dann tagsüber ganz ähnlich aus wie heute mit viel Sonne, ein paar Wolkenfeldern, die durchziehen bei 24 bis 29 Grad. Direkt an der Küste ist ein bisschen kühler, 20 bis 23.
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7: Um 6:06 jetzt haben wir die A1 Bremen Richtung Osnabrück zwischen Opphusen, Bremen, Mahndorf und Arsten. Aktuell 4 Kilometer stocken vor der Baustelle. Dann die A1 Osnabrück Richtung Bremen. Die Gegenrichtung zwischen Bremen-Brinkum und Arsten hier auch 4 Kilometer stocken vor der Baustelle. Die B437 fahre Stadtland, die ist in Höhe Diekmannshausen nach einem

0: Unfall gesperrt. Und dann noch Bremen, die B6, Neustadt Richtung Walle. Da gibt es 4 Kilometer Stau zwischen Bremen-Neustadt und dem Nordwestknoten. Allen unterwegs eine gute Fahrt. Kommt Sie gut an.
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0: Schönen guten Morgen. Anders sein, das zieht sich durchs ganze Leben für Menschen mit ADHS oder ADS. Aber wie gehe ich als Erwachsener damit um, auch als älterer Erwachsener? Darum geht es gleich hier auf Bremen 2.

0: Mika mit Grace Kelly auf Bremen 2. ADHS, das sind doch diese zappeligen Jungs, die nicht stillsitzen können und hyperaktiv sind. Also damit haben wir mal in einem Satz alle Klischees bedient, die früher zumindest vorherrschten. Das hat sich zum Glück geändert. Inzwischen ist die Wissenschaft deutlich weiter und die Diagnose komplexer. Denn es sind genauso auch Mädchen und Frauen betroffen. Und man weiß auch, es gibt nicht nur die hyperaktive Form ADHS, sondern auch ADS, die sich bei Betroffenen durch häufige Unaufmerksamkeit, fast schon Trägheit äußert. Und je länger zum Thema geforscht wird, desto deutlicher zeigt sich auch, ADHS und ADS, das zieht sich durch den gesamten Lebenslauf von Betroffenen, ist also bei Weitem nicht auf Kindheit oder Jugend beschränkt. Astrid Neu-Lokowitz, die hat all diese Erkenntnisse in ihrem neuen Buch zusammengetragen. Sie ist Fachärztin für Psychosomatik und Psychotherapie. ADHS in der zweiten Lebenshälfte, Strategien für einen dauerhaft erfolgreichen Umgang mit einer besonderen Art zu sein, so heißt das Buch. Guten Morgen, ja. Frau Neu-Lokowitz. Grüße Sie.
1: Guten Morgen.
0: Immer mehr Betroffene bekommen mittlerweile eben auch im Erwachsenenalter erst die Diagnose ADHS oder ADS. Wieso hatte man da früher eigentlich nur die Kinder und Jugendlichen im Blick?
1: Ja, das ist sehr lustig, weil die Kinder- und Jugendpsychiatrie sich völlig getrennt von der Erwachsenenpsychiatrie entwickelt hat. Also das ist das häufigste Krankheitsbild im Jugendalter, ADHS. Ja, und dann hat niemand mehr geschaut, was passiert dann eigentlich mit den Kindern, die ADS haben, ja, die zappelig sind oder ablenkbar, verträumt, sondern sie sind dann einfach nicht mehr behandelt worden und irgendwann später aufgeschlagen in den psychiatrischen Praxen mit Begleiterkrankungen, Depressionen, Angststörungen, Suchterkrankungen. Und da man das ja im Erwachsenenalter, also dass die Psychiater im Erwachsenenbereich das nicht gelernt haben, haben sie auch nicht die entscheidenden Fragen gestellt. Und dann hat man erst so, aber immerhin schon vor über 20 Jahren herausgefunden, ja, ein ganz großer Teil der ADS-Betroffenen als Kinder haben das auch noch im Erwachsenenalter und das zieht sich eben durch das ganze Leben. Und das ist uns eben auch gar nicht so bewusst, dass das ADS eben auch weitergeht. Nicht nur dann im frühen Erwachsenenalter, sondern sich eben im gesamten Leben mit einer speziellen Symptomatik zeigt. Und die sollte man erkennen und die sollte man auch behandeln und begleiten.
0: Äußert sich denn ADHS oder ADS in der zweiten Lebenshälfte anders als in der ersten oder sind die Herausforderungen einfach andere?
1: Also die meisten Erwachsenen in dem Alter sind ja nie diagnostiziert worden. Es gibt dann nochmal so eine ganze Gruppe, die sind intelligent, die haben unglaublich gekämpft, die ADS-Symptome in den Griff zu bekommen. ADS ist anstrengend, ADS macht Stress. Ja, man ist ständig abgelenkt, man ist sprunghaft, man ist vergesslich, man kann schlecht aufräumen und sortieren, man hat schnelle Stimmungsschwankungen, man kommt schlecht in die Gänge, muss sich wahnsinnig anstrengen, um was zu machen, was keinen Spaß macht, um auch was durchzuhalten. Und es gibt dann doch noch eine ganze Gruppe, die extrem diszipliniert versucht, dieses ADS immer wieder da zu maskieren, immer wieder dagegen anzugehen und das auch eine ganze Zeit schaffen. Und dann aber so oft mit so in den Alter von 50, ja, dann einfach sehr früh Erschöpfungssyndrome bekommen, völlig ausgebrannt sind. Und wir sehen das vor allen Dingen bei den Frauen, wenn die dann in die Wechseljahre kommen, was ja eh schon eine schwierige Zeit ist für Frauen, wenn dann so das ausgebrannte ADS auf die Wechseljahre kommen und auch noch die weiblichen Geschlechts Hormone runtergehen, Östrogen und Gestagen, dann kommt oft eine enorme Erschöpfung, Depression, starke Stimmungsschwankungen und das wird dann einfach nicht mehr zugeordnet ADS, weil die meisten überhaupt nicht mehr in diesem Alter an ADS denken. Und man bekommt es eben nur raus, wenn man eben diese Fragen stellt. Haben Sie ein Problem schon immer gehabt mit Konzentrationen? ADS ist nicht etwas, was entsteht, sondern was immer da ist, aber was man schon auch eine Zeit lang maskieren kann unter guten Bedingungen, aber dann diese frühe Erschöpfung und auch eine zunehmende Rate von körperlichen Begleiterkrankungen, die wir deutlich häufiger bei ADS sehen.
0: Wenn ich diese Herausforderung spüre, vielleicht auch noch gar nicht diagnostiziert bin, wie gehe ich dann am besten damit um? Also sollte ich zum Arzt gehen und sagen, ich habe da vielleicht den Verdacht, es könnte in die Richtung gehen, dass man sich dann auch noch im späteren Alter testen lässt?
1: Ja, unbedingt. Also das kann man extrem gut behandeln. Das ist ja immer die Tragik bei ADS. ADS ist sehr gut behandelbar, allerdings mit Medikation, mit dieser bekannten Stimulanzmedikation. Das Problem ist, dass die wenigsten Psychiater leider auch in Deutschland sich mit ADS auskennen und sich dafür zuständig fühlen. Also wenn Sie zu einem ADS-erfahrenen Psychiater gehen, der kann Ihnen das diagnostizieren und auch sehr gut behandeln. Aber die das machen, sind wahnsinnig voll. Und es gibt einfach ungeheuer viele ADS-Patienten, die in Deutschland keine Diagnostik und Behandlung finden, weil es einfach zu wenig auf dem Schirm auch der Psychiater und Psychotherapeuten ist. Und das ist sehr schade, weil es einfach so gut zu behandeln ist. Das kann ich immer nur wieder betonen.
0: Ja. Ja. Es gibt Medikamente, es gibt Strategien, damit umzugehen und auf beides gehen Sie ein in Ihrem Buch ADHS in der zweiten Lebenshälfte, Strategien für einen dauerhaft erfolgreichen Umgang eben mit einer besonderen Art zu sein. So heißt das Buch von Astrid Neu-Lobkowitz. Erschienen ist es im Kösel Verlag für 20 Euro und ich sage vielen Dank für die Einblicke heute Vormittag auf Bremen 2.
1: Gerne.

Damn sure. Laura Gibson ist das auf Bremen 2, die übrigens nicht nur musikalisch zu Höhenflügen angesetzt hat in ihrem Leben, sondern auch sportlich. Sie war nämlich mal Hochsprungmeisterin in ihrem US-Bundesstaat in Oregon. Es war noch in ihrer Jugend. Als Erwachsener hat sie dann doch in der Musik die Heimat gefunden, studiert auch noch Creative Writing in New York City, also hilft bestimmt auch bei diesen Songtexten. Jetzt Venice auf Bremen 2. 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
5: Mit aktuell 20 Grad, gemessen am Zoo am Meer in Bremerhaven. Fries heute auch 20 Grad, Oldenburg 21, Bremen 22 Grad. Viel Sonnendaten gibt's heute, ein paar lockere Wolken. So sieht das aus am Himmel. Dazu Höchstwerte von 26 bis 28 Grad noch. Also sommerlich warm, aber nicht ganz so heiß in der kommenden Nacht. Da können wir auch mal gut durchlüften. Tiefstwerte dann so zwischen 15 und 10 Grad. Morgen sieht das dann tagsüber ganz ähnlich aus mit viel Sonne. So ein paar Wolkenfelder, die durchziehen am Dienstag. 24 bis 29 Grad sind da die Höchstwerte morgen. Direkt an der Küste 20 bis 23 Grad.
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5: Um eine Minute nach 10:30 mit der A1 Hamburg Richtung Osnabrück zwischen dem Bremer Kreuz und Asten hier 5 Kilometer stockend im Bereich der Baustelle. Dann A1 Osnabrück Richtung Bremen zwischen Bremen-Brinkum und Asten auch 4 Kilometer stockend vor der Baustelle. Die B437 Fahre-Stadtland, die ist in Höhe Diekmannshausen nach einem Unfall gesperrt. Und Bremen noch das Stadtgebiet mit der B6 Neustadt Richtung Walle zwischen Bremen-Neustadt und dem Nordwestknoten 4 Kilometer Stau. Allen unterwegs eine gute Fahrt. Kommen Sie gut an.
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5: Schönen guten Morgen. Wer eine Fußball-WM im Land hat, der spült sich ordentlich Geld in die Kassen mit Fußballfans aus aller Welt. So hat das die FIFA auch den Austragungsstätten in den USA versprochen. Warum die Realität nach einer guten Woche WM doch anders aussieht, das hören wir gleich hier auf Bremen 2.

0: Kolbekele auf Bremen 2. Mehr als eine Woche Fußball-WM haben wir jetzt schon hinter uns. Für einige kleinere Fußballnationen ist sie sportlich gesehen auch jetzt schon ein Erfolg. Die Stimmung in den Stadien ist auch gut bisher. Aber die FIFA hatte im Vorfeld auch versprochen, dass in den Austragungsstätten ordentlich die Kassen klingeln. Durch WM-Touristen aus aller Welt, in Hotels und Kneipen zum Beispiel. Aber neben Fußball gibt es eben auch immense Preise für eben Hotels oder Tickets. Dazu die Einreisebeschränkungen der USA. Und das führt dann doch zu einer gewissen Zurückhaltung, berichtet uns Samuel Jakisch.
1: 1:0 für Brasilien gegen Haiti und das Stadion in Philadelphia feiert. Gesungen wird auf Portugiesisch und Kreol, aber wer die in Gelb oder Blau eingehüllten Fans vor dem Stadion fragt, wo sie eigentlich herkommen, der bekommt meistens diese Antwort.
2: In the States, New York.
3: New York,
2: Connecticut, Florida. A lot of people from different states are here right now.
1: Denn aus Haiti selbst in die USA einzureisen, ist faktisch gerade unmöglich. Und die horrenden Ticketpreise schrecken auch die reisefreudigen Brasilianer ab, wenn sie nicht gerade bereit sind, für ein Fußballticket mal eine Hypothekenrate auszusetzen.
2: I miss my mortgage to be here.
1: Die WM in den USA zu besuchen ist teuer. Und deshalb kommen vor allem inländische Fans. Dabei hatte die FIFA der lokalen Gastwirtschaft einen Touristenanteil von 60% versprochen, erzählt Daniel McLaughlin. Ihm gehört das Restaurant Mission Taqueria in Downtown Philadelphia, gleich um die Ecke vom brasilianischen Mannschaftshotel.
4: Business we've seen specifically coming to the restaurant to watch football is domestic.
1: Die Menschen, die bei uns Fußball schauen, kommen aus dem Inland. Internationale Präsenz habe ich kaum bemerkt. Und wenn ich andere Gastronomen in Philly frage, wie läuft es bei euch, dann erlebt niemand gerade einen riesigen Andrang. Auch die Hotels in Philadelphia haben ihre Prognosen nach unten korrigiert. Denn wer aus New Jersey anreist, statt aus Rio de Janeiro, der bleibt kürzer. Dabei hatte die FIFA den Gastgeberstädten einen Boom in Aussicht gestellt, 500.000 Besucher und 770 Millionen Dollar WM-Umsatz allein für Philadelphia.
4: We were receiving messaging as far out as a year ago.
1: Schon vor einem Jahr hatte man uns gesagt, wir sollten Personal aufstocken. Man hat uns den Eindruck vermittelt, als würde das eine große Sache für uns. Bislang hat es aber weder auf der Straße noch wirtschaftlich, also finanziell, große Auswirkungen auf unser Geschäft.
4: Visually on the street and economically. Like financially, it hasn't really had much effect on our business.
1: Es gibt Ausnahmen. Wer eine Sportsbar betreibt statt einem Taco-Restaurant, der macht gerade ein gutes Geschäft. Und WM-Städte wie Dallas oder Kansas City, in die sich normalerweise nur wenige Touristen verirren, freuen sich über Zehntausende Besucher. Doch in Hotspots wie Boston, New York oder Philadelphia hatte man sich mehr erhofft, berichtet auch Ben Felaccia vom Branchenverband Pennsylvania Restaurant and Lodging Organization. Für die schwachen Übernachtungszahlen macht er auch die Einreisepolitik der aktuellen US-Regierung verantwortlich. Das ist definitiv ein Grund, warum wir nicht die hohen Besucherzahlen erreichen, auf die wir gehofft hatten. Auch die landesweiten Verbände weisen darauf hin, dass wir nicht alle Besucher aus allen Ländern sehen, auf die wir gehofft hatten. Das trägt dazu bei, dass wir diese ursprünglichen Zahlen nicht erreichen. Die Fußball-WM in den USA ist für die lokale Wirtschaft in den Gastgeberstädten wie Philadelphia bisher noch kein Volltreffer. Entgegen der vollmundigen Versprechen der FIFA.
0: Ja, der Realitätscheck ist dann doch ernüchternd, was den versprochenen Geldregen angeht. Das ist die erste Bilanz in den USA. Nach einer guten Woche Fußball-WM, Samuel Jakisch mit entsprechenden Eindrücken auf Bremen 2. Das ist Michael Kiwanuka mit Bones. Schönen Montag wünsche ich.

0: Mumford & Sons auf Bremen 2. Das ist der Verkehrsservice mit einer frischen Gefahrenmeldung. Vorsicht bitte auf der B437 Rodenkirchen Richtung Friedeburg. Zwischen Rodenkirchen und Schwei, da steht ein kaputtes Auto. Ja, ein heißes Wochenende liegt hinter uns. Hitze, teils Gewitter, also typisches Wetter für die großen Festivals im Sommer. Gestern ist dann das Hurricane Festival ja auch in Schesel zu Ende gegangen. Heute wird jetzt am Vormittag und seit dem Morgen abgebaut und aufgeräumt und mittendrin steht unser Reporter Matthias Röhrs. Moin Matthias.
1: Moin.
0: Ist um dich herum denn munteres Treiben? Also spürst du da noch was vom Festival-Vibe oder sind die meisten nicht mehr ganz so munter?
1: Also munter kann man schon sagen, aber Festival-Vibe, das ist schon so ein bisschen vorbei. Also auch die Party stattdessen wird gehen. Ich stehe hier direkt gerade am Ausgang vom Campingplatz. Da gehen sie hier reihenweise mittlerweile raus. Ansonsten kaum Musik, also wirklich Party ist hier vorbei. Stattdessen schmutzige Gesichter, erschöpfte Gesichter. Sie sind so ein bisschen abgekämpft, aber auch glücklich vom Wochenende. Und jetzt geht's hier halt zum Bahnhof oder zum Auto. Ich bin jetzt schon eine Weile hier. Der Strom der Menschen wird auch wirklich immer größer. Weiter drüben, wenn man zum Bahnhof hinkommt, wird das auch langsam richtig, richtig voll. Trotzdem sind die Zeltplätze noch gut befüllt. Da wird noch ganz ohne Eile abgebaut. Manche haben auch noch eine ganz schöne Strecke vor sich. Ich habe vorher noch mal einen gesprochen, der kommt ganz aus Österreich. Der hat noch heute noch 14 Stunden Bahnfahrt vor sich her. Aber trotzdem hat er gesagt, eines der tollsten Festivals, auf die er je war.
0: Ja, und eines der größten. 90 Bands waren da, 78.000 Gäste. Das Ding war ausverkauft. Macht aber ja bestimmt auch viel Dreck. Schmutzmüll, wie sieht es da heute aus damit?
1: Also ich stehe hier auf Konfetti, das glitzert schön, aber muss halt auch noch weg. Das ist dann eine mühevolle Kleinstarbeit. Ja, es ist dreckig, das muss man schon sagen. Das lässt sich ja auch irgendwie nicht vermeiden. Hier stehen noch auf dem Platz, stehen noch Pavillone, Müll natürlich auch. Zelte werden vergessen oder auch mit Absicht zurückgelassen. Da sind manche Leute auch einfach unverbesserlich. Aber ich bin auch schon eine Weile schon auf dem Hurricane immer unterwegs gewesen über die Jahre. Ich habe es auch schon mal schlimmer erlebt. Und das Aufräumen, das geht hier auch schon seit den frühen Morgenstunden rum. Ich habe schon Treckergespanne gesehen, da steht dann fest, ganz groß mit Müllabfuhr drauf, so dass die Leute dann direkt am Camp ihr Müll auch entsorgen können. Und die meisten versuchen auch, sich hier in diesem Punkt richtig zu verhalten. So, aber hier stehen auch viele Container rum, die sind auch sehr voll mittlerweile. Gesammelt wird auch noch zum Beispiel Pfand und das auch für einen guten Zweck.
2: Das können wir gar nicht genau sagen, aber wir haben schon einige Container voll und es werden wahrscheinlich noch ein paar. Ja, also wir haben letztes Jahr über 30.000 Euro für Hanseatic Help gesammelt. Potenziell könnte es mehr werden, da wir an diesem Jahr ausverkauft waren. Hanseatic Help unterstützt damit obdachlose Menschen in Hamburg und der Region und macht damit ganz viele tolle Aktionen.
1: Ja, und nicht nur die Hanseatic Help-Leute sind hier unterwegs. Auch die Tafel sammelt hier noch liegen gebliebenes Ravioli oder andere Sachen, die übrig geblieben sind. Auch andere Organisationen, die auch wirklich noch intakte Zelte oder Stühle suchen, um sie dann halt noch anderweitig gewinnbringend für den guten Zweck zu verkaufen.
0: Ja, und ab morgen ist es dann wieder das beschauliche Schesel mit einer großen leeren Wiese, die ziemlich platt getrampelt ist.
1: Ein paar Tage wird es noch dauern, bis es hier komplett sauber ist. Das muss man aber auch noch mal ihm sagen.
0: Okay, dann sagen wir nächste Woche. Matthias Röhrs, live vom Aufbruch und Aufräumen nach dem Hurricane Festival auf Bremen 2. Danke dir.
1: Gerne.

0: Eyes closed, Ed Sheeran. Und jetzt können wir die Augen wieder aufmachen. 10.57 Uhr.
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0: Kommt von Jens Schellers.
2: Du befindest dich auf dem Gelände der ehemaligen Martin Brinkmann AG.
3: Wohnhafte werden wissen, Woltmershausen.
2: Heute heißt es Tabakquartier.
3: Früher arbeiteten hier zeitweise mehrere tausend Menschen. Die Bremer Martin Brinkmann AG war eine der größten Zigarettenfabriken Europas.
2: Man nannte sie die Brinkmänner. Das ist lustig, weil nämlich überdurchschnittlich viele Frauen hier gearbeitet haben.
3: Wir befinden uns in einem Live-Audio-Walk, heißt Kopfhörer auf und bei einem Hörspaziergang Geschichte, Gegenwart und Zukunft des heutigen Bremer Tabakquartiers erleben. Mit atmosphärischen Klangcollagen, Stimmen von Zeitzeugen und einer Videoinstallation.
2: Energie fließt durch alle Teile der Fabrik.
3: Der Audio-Walk Schall und Rauch von Katrin Brettschneider und Company wirft einen ganz neuen Blick auf die ehemalige Fabrik der Martin Brinkmann AG. Noch bis Sonntag. Los geht's am Zentrum für Kunst an der Hermann-Ritter-Straße.
2: Auch wir sind jetzt Teil dieser Geschichte.

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1: Mit Falko Puppe. Britischer Regierungschef Starmer tritt zurück. Zahl der Ebola-Fälle im Kongo steigt auf mehr als 1000. Bremer Verwaltungsgericht verhandelt über Ausbildungsabgabe. Das Wetter, viel Sonne, wenige Wolken, Höchstwerte bei 28 Grad. Der britische Regierungschef Keir Starmer hat seinen Rücktritt als Vorsitzender der Labour-Partei erklärt. Das bedeutet zugleich, dass er das Amt als Premierminister abgibt, sobald seine Partei einen Nachfolger bestimmt hat. König Charles habe er bereits über seine Entscheidung informiert, sagte Starmer in London.
2: Every decision I've taken has been about putting the country I love first. That is why I will resign as leader of the Labour Party.
1: Bei jeder seiner Entscheidungen habe er die Interessen des Landes in die Forderung gestellt, deshalb trete er zurück, so der 63-Jährige. In der Schweiz gehen die Verhandlungen zwischen dem Iran und den USA jetzt auf Arbeitsebene weiter. In unterschiedlichen Gruppen sprechen die Teilnehmer unter anderem über Irans Atomprogramm und die Sanktionen des Westens. Die erste Runde mit hochrangigen Vertretern beider Seiten hatte in der vergangenen Nacht erste Ergebnisse gebracht. Die Vermittler, Pakistan und Katar, sprachen von ermutigenden Fortschritten. Unter anderem gibt es jetzt einen Gesprächskanal zwischen den USA und dem Iran, um Missverständnisse und Zwischenfälle in der Straße von Hormus zu vermeiden. Die bereits bekannten Vorschläge der Rentenkommission, die morgen offiziell vorgelegt werden, haben eine lebhafte Debatte ausgelöst. Erstmals

0: gekoppelt an die durchschnittliche Lebenserwartung. Außerdem soll die abschlagsfreie Rente mit 63 wegfallen.
1: In Tschechien sind tausende Beschäftigte der öffentlich-rechtlichen Medien in Warnstreik getreten. Mit der eintägigen Aktion protestieren sie gegen Pläne, die Rundfunkgebühren abzuschaffen. Diverse Sendungen wie die Fernsehnachrichten begannen verspätet. Viele Moderatoren trugen Trauerkleidung. Die Regierung des rechtspopulistischen Regierungschefs Andrej Babiš hatte vor einer Woche das Aus für die Rundfunkgebühren in Tschechien beschlossen. Künftig sollen die öffentlich-rechtlichen Sender direkt vom Staat finanziert werden und deutlich weniger Geld erhalten. Das Parlament muss den Plänen noch zustimmen. In der Demokratischen Republik Kongo ist vor gut einem Monat erneut die Viruserkrankung Ebola ausgebrochen. Nun hat die Zahl der bestätigten Fälle die Marke von 1.000 überschritten. Laut dem Gesundheitsministerium gibt es 1.003 Infizierte, darunter 254 nachgewiesene Todesfälle. Die Sterblichkeitsrate liegt damit bei rund 25%. Aus dem ARD-Studio Nairobi, Karin Bentsch.
2: Betroffen sind drei Regionen im Nordosten der Demokratischen Republik Kongo. Ein großes Problem ist, für diese seltene Ebola-Variante gibt es noch keinen zugelassenen Impfstoff. Mediziner können lediglich die Symptome der Infizierten mit Medikamenten behandeln. Um den Ausbruch einzudämmen, werden Erkrankte isoliert. Ihre sozialen Kontakte werden so gut es geht nachverfolgt. Insgesamt befinden sich laut des kongolesischen Gesundheitsministeriums derzeit 365 Patienten in Isolation oder im Krankenhaus. Rund 100 Menschen seien nach einer Ansteckung wieder genesen.
1: Das Bremer Verwaltungsgericht verhandelt gerade über die Ausbildungsabgabe für Unternehmen im Land Bremen. Mehrere Firmen und Institutionen halten die Regelung für verfassungswidrig und haben geklagt. Darunter Mercedes-Benz. Ein Urteil wird frühestens kommende Woche erwartet. Die Entscheidung könnte richtungsweisend für rund 400 ähnliche Verfahren sein. Auf der Lloyd-Werft in Bremerhaven hat es in der Nacht ein Feuer auf einem Schiff gegeben. Laut Feuerwehr brannte es in einem Tank des Schiffes. Die rund 40 Einsatzkräfte brachten das Feuer unter Kontrolle. Der Rettungsdienst musste drei Menschen ambulant versorgen. Die Höhe des Schadens ist bisher unklar. Die Polizei ermittelt die Ursache. Bei der Fußball-WM haben auch die Gruppen G und H ihre zweiten Gruppenspiele beendet. Am nächsten Turniertag sind dann die Gruppen I und J dran. Für das ARD-WM-Team Silke Heine.
3: Spanien und Ägypten haben einen großen Schritt Richtung K.O.-Runde gemacht. Spanien führt nach einem 4:0 gegen Saudi-Arabien die Gruppe H an. Chancen auf das Weiterkommen hat hier auch Neuling Kap Verde nach einem 2:2 gegen Uruguay. Ägypten feierte in Gruppe G beim 3:1 gegen Neuseeland seinen ersten WM-Sieg überhaupt. Belgien hingegen patzte beim 0:0 gegen Iran erneut. Heute können Argentinien und Frankreich mit weiteren Siegen schon ins 16. Finale einziehen. Das würde auch den Österreichern gelingen, wenn sie Weltmeister Argentinien schlagen. Frankreich hat gegen Außenseiter Irak ebenso eine vermeintlich leichte Aufgabe wie Norwegen, das gegen Senegal auf den zweiten Sieg hofft.
1: Und das waren die Nachrichten mit Falke Puppe.
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5: Mit aktuell 18 Grad gemessen am Flugplatz in Nordholz, Bremerhaven 20 Grad, Oldenburg 21, Bremen 22. Dazu gibt's viel Sonne heute, nur so ein paar lockere Wölkchen. So sieht das die meiste Zeit aus bei Höchstwerten von noch 26 bis 28 Grad. Also sommerlich warm wird's, heiß aber nicht wirklich. In der kommenden Nacht können wir dann auch mal gut durchlüften bei Tiefstwerten von 15 bis 10 Grad. Morgen dann nochmal ganz ähnlich mit viel Sonne, so ein paar Wolkenfeldern, die durchziehen. Bei 24 bis 29 Grad, direkt an der Küste 20 bis 23 Grad. Ab Mittwoch wird es dann wieder heiß.
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5: Um jetzt 6:06 haben wir die A1 Hamburg Richtung Osnabrück zwischen dem Bremer Kreuz und Arsten. 5 Kilometer stocken vor der Baustelle. Dann die A1 Osnabrück Richtung Bremen, jetzt zwischen Bremen-Brinkum und Arsten. 4 Kilometer stockend, auch hier vor der Baustelle. Und das war's. Allen unterwegs eine gute Fahrt. Kommt so gut an.
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5: Moin und gleich mit unserer ersten Runde Halbwissen in dieser Woche. Ich freue mich drauf.

A Bridge Too Far. Midlake ist das an diesem Montagvormittag auf Bremen 2. Kurz nach 11 haben wir es, da wird es Zeit für unsere erste Runde Halbwissen in dieser Woche. Unser kleines Quiz. Wir kennen das und wenn die Temperaturen im Laufe dieser Woche dann wieder heißer werden, dann kommt ja vielleicht auch die Sehnsucht nach mehr bei Ihnen auf. Und sehen Sie, genau deshalb können Sie sich ein bisschen mehr nach Hause holen heute. Wir spielen nämlich um einen Sardinien-Krimi, Titel Der Mann vom Meer. Das ist das neue Buch von Jochen Bruno, ganz frisch erschienen und ganz so romantisch geht's natürlich nicht zu. Ex-Kommissar Beckmann gerät auf Sardinien in gefährliche Fahrwasser, also zum ersten Mal allein vor der sardischen Ostküste aufs Meer fährt. Da macht er eine grausige Entdeckung und sie erinnert ihn auf mysteriöse Weise an einen zu lange zurückliegenden Cold Case in Berlin. Das ist so das Setting für diesen Roman. Ein spannender und ganz frischer Lesestoff für zu Hause, um den wir jetzt spielen. Und zwar eine Runde Halbwissen. 0421 24 66 24. Das ist die Nummer zum Mitspielen. Wie immer gibt's 6 Fragen rund ums aktuelle Tagesgeschehen. Bisschen Bremen 2 hören schadet natürlich auch nicht. Und wenn Sie 3 von den 6 richtig beantworten, dann gehört das Buch Ihnen. Also jetzt anrufen und mitspielen. Die 0421 24 66 24. Freue mich drauf.

Jewel Saracula auf Bremen 2. London Road geht aber nicht nach London, sondern es geht nach Sardinien im neuen Krimi von Jochen Bruno, der Mann vom Meer. Und den können Sie sich immer noch erspielen. Dennoch können Sie anrufen, um mitzumachen bei unserem kleinen Quiz Halbwissen. Wie immer, 6 Fragen, 3 richtige Antworten reichen schon. Also, sag mal, das ist eine machbare Aufgabe, wenn Sie sich ein bisschen Lesestoff für entspannte Stunden vielleicht im Garten oder zu Hause bei dem jetzt noch kommenden heißen Wetter diese Woche ja ins heimische Wohnzimmer oder wo auch immer hinholen wollen, dann rufen Sie jetzt an die 0421 24 66 24. Das ist die Nummer, um mitzuspielen. 0421 24 66 24 für das neue Buch von Jochen Bruno, Der Mann vom Meer. Spielen wir drum.

0: Der Mann von Meer, so heißt's. Der neueste Sardinien-Krimi von Jochen Bruno und genau um den spielen wir jetzt. Eine Runde Halbwissen und zwar mit Rotraud Langnese aus Bremen, aus Lipshausen. Moin, Frau Langnese.
1: Ja, hallo, Herr Platt.
0: Also es geht nach Sardinien in dem Buch. Waren Sie denn schon mal auf Sardinien?
1: Nein, das war ich noch nicht. Hm.
0: Wie finden Sie das denn, wenn so Sehnsuchtsorte zum Schauspiel böser Verbrechen werden in Kriminalgeschichten?
1: Also, ich habe jetzt Ihre Frage nicht ganz verstanden.
0: Ach so, ja, es gibt ja immer so Krimis, die immer spielen, immer an Orten, wo man denkt, ach, da will ich gerne mal hin. So, und dann ist da aber Mord und Totschlag. Das finde ich immer ein bisschen herausfordernd.
1: Ja, das stimmt. Dieser eine Krimi spielt ja in Frankreich, im Nordfrankreich. Jetzt komme ich nicht auf die Gegend, aber wunderschön. Normandie, und Sardinien, ne? Ist ja auch wunderschön, aber ja, ich bin jetzt nicht mehr so ein Reisefan.
0: Ja, Lipshausen ist ja auch schön und dann kriegen Sie Sardinien im Prinzip ja auch nach Hause als Buch zum Lesen, ne? Ist ja auch ganz schön. Und Voraussetzung ist aber, dass wir jetzt erstmal eine Runde Halbwissen spielen und Sie zumindest 3 von 6 Fragen richtig beantworten und ich würde sagen, wir starten einfach damit, ne?
1: Ja.
0: Gut, dann geht's los mit der ersten Frage, die da heißt, wir haben heute Morgen schon mit einer Psychotherapeutin über eine Diagnose gesprochen, die vor allem mit jungen Menschen assoziiert wird, aber ja, Menschen eigentlich dann, wenn sie sie haben, ihr ganzes Leben begleitet. Die Aufmerksamkeitsdefizit-Hyperaktivitätsstörung, wissen Sie die Abkürzung noch?
1: ADHS.
0: ADHS ist natürlich richtig, ganz genau. Frage 2. Die USA und der Iran nähern sich in ihren Friedensverhandlungen offenbar weiter an. In welchem Land finden denn gerade die Verhandlungen statt?
1: In der Schweiz.
0: In der Schweiz, korrekt. Frage 3. Heute wird abgereist und aufgeräumt. Wie heißt das große Musikfestival, das in Schesel gestern zu Ende gegangen ist?
1: Hurricane.
0: Das Hurricane Festival. Was lachen Sie? Waren Sie schon da?
1: Ja, ich wundere mich, dass ich das bisher jetzt alles weiß.
0: Ja, läuft für Sie, ne? Frage 4 ist eine Schätzfrage. In Berlin demonstrieren heute Vertreter kommunaler Unternehmen, weil die Finanzlage vieler Städte und Gemeinden immer prekärer wird. Wie viel Prozent aller deutschen Kommunen sind finanziell überhaupt noch im Plus? Ich gebe Ihnen 3 Möglichkeiten vor. 10%, 20% oder 30%?
1: Oh, ich glaube 20.
0: Sie glauben 20?
1: Ja.
0: Loggen wir ein?
1: Ja.
0: Nee, sind nur noch 10.
1: Ich hab's befürchtet. Also,
0: ja, es ist leider so, die Tendenz geht weiter nach unten. Sieht nicht gut aus, sprechen wir auch noch drüber, um kurz nach 12 hier auf Bremen 2 werden wir es nochmal vertiefen mit dem Blick nach Niedersachsen.
1: Ja, ist eine schlimme Sache, finde ich.
0: Gucken wir auf schönere Sachen. In der 5. Frage, da geht es nämlich um den deutschen Sieg bei der Fußball-WM am Samstagabend gegen die Elfenbeinküste. Der Gruppensieg wurde vorzeitig gesichert. Wie heißt denn der Matchwinner, der gleich 2-mal für Deutschland getroffen hat?
1: Undaf.
0: Richtig, Dennis Undaf ist es, unser Junge aus Achim.
1: Ja.
0: Und die letzte Frage. Die Experten der Rentenkommission stellen morgen offiziell ihre Reformvorschläge vor. Also offiziell durchgesickert ist ja schon so einiges. Unter anderem die Empfehlung, dass der frühzeitige abschlagsfreie Renteneintritt künftig nicht mehr möglich sein soll. In welchem Alter oder ab welchem Alter ist denn das aktuell noch möglich?
1: 63.
0: Das ist 63.
1: Und ja, das plus ein paar Monate, glaube ich, mittlerweile. Aber
0: so sieht's aus. Auf jeden Fall ist es Ihr 5. Punkt und damit, sage ich mal, gewinnen Sie eine Reise nach Sardinien in Buchform.
1: Ach, klasse.
0: Der Mann vom Meer. Ich wünsche viel Spaß beim Lesen und schöne Grüße nach aus Lipshausen.
1: Ja, ich freue mich. Herzlichen Dank. Schönen Tag noch.
0: Ebenso. Tschüss.
1: Tschüss.

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7: Ich kann Sie mit ein paar aktuellen Temperaturen beglücken. Bremerhaven 22 Grad, Bremen und Oldenburg 23 und am Museumsdorf in Kloppenburg, da haben wir auch 23 Grad aktuell. Dazu gibt es heute viel Sonne, ein paar lockere Wolken, die am Himmel mal durchziehen. Bei Höchstwerten von sommerlich warm, aber zumindest noch nicht ganz so heißen, 26 bis 28 Grad. In der kommenden Nacht, da können wir dann auch mal ein bisschen durchlüften, bevor es am Mitte der Woche wieder richtig heiß wird. 15 bis 10 Grad, das sind so die Tiefstwerte. Und morgen sieht es dann auch noch mal einigermaßen angenehm aus, bei ähnlich viel Sonne wie heute. So ein paar Wolkenfelder ziehen mal durch, dazu 24 bis 29 Grad. An der Küste da ein bisschen kühler, 20 bis 23. Grad.
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7: Um eine Minute nach 11:30, da haben wir die A1 Hamburg Richtung Osnabrück zwischen dem Bremer Kreuz und Arsten. 7 Kilometer stockend mittlerweile vor der Baustelle. Und dann die Gegenrichtung A1 Osnabrück Richtung Bremen zwischen Bremen-Brinkum und Arsten. 3 Kilometer Stau. Allen unterwegs eine gute Fahrt. Kommen Sie gut an.
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7: So sieht's aus. Moin zusammen. Und das hier ist Dota mit Orte.

0: Gute Laune Musik von den Isley Brothers auf Bremen 2. In anderen Ländern wie den USA, da gibt es den schon lange. Dort ist der Veteranentag so ein landesweiter Feiertag. Hab das erst mal erlebt, wie bedeutsam das da für alle ist. Bei uns in Deutschland, da gibt es den Nationalen Veteranentag erst seit einem Jahr. Ehemalige und aktive Soldatinnen und Soldaten der Bundeswehr werden für ihren Einsatz gewürdigt. Und das soll eben auch zur Anerkennung in der Gesellschaft beitragen. Deswegen fand gestern bundesweit die ein oder andere Veranstaltung dazu statt. Kim Schröder war in Berlin dabei, wo ein großes Bürgerfest stattfand.
1: Vor dem Reichstag in Berlin ist an der Hauptbühne die Stimmung ausgelassen. Zwischen kurzen Hosen und dünnen Kleidern tragen viele Menschen hier Tarnfleckuniform. Sie feiern den zweiten Nationalen Veteranentag. Bundeskanzler Friedrich Merz appelliert jedoch:
2: An diese Tatsache sollten wir heute denken. Für manche bedeutet es, verwundet zu werden an Körper und Seele. Wie wichtig ganz praktische Unterstützung für Sie und Ihre Familien ist, das zeigt sich auch heute hier auf diesem Gelände.
1: Sichtbar sein, gehört werden, das wollen hier alle Veteranen. Viele haben sich diesen Gedenktag gewünscht. In Deutschland gibt es 10 Millionen Veteranen. Auch Zeitsoldat Stefan gehört dazu. Er möchte verstanden werden, von allen.
3: Das ist im Prinzip das Thema, zu erkennen, nicht was umfasst jetzt der Veteran oder was bedeutet dieser Veteranenbegriff, sondern das Entscheidende für mich ist, dass auch die Menschen, die diesen Begriff vielleicht nicht erfassen können, zumindest begreifen, in dieser Uniform, da steckt ein Mensch, wie du und ich quasi.
1: Direkt nebenan spielen die Kinder auf der Grünfläche. Sie toben auf der Hüpfburg, machen Fotos mit Star-Wars-Figuren oder angeln sich Äpfel aus dem Wasser. Stefanie Petermann räumt gerade mit ihrem 5-jährigen Sohn das Riesenviergewind zurück. Wenn er groß ist, soll er selbst entscheiden.
4: Da ist ein Helikopter und da ist ein Panzer und das ist schon für ihn, ich denke, spannend. Und wenn das Interesse da ist und er das machen möchte, dann soll ihm der Weg auch offen sein.
1: Luisa ist gerade mit ihren 2 Freundinnen auf dem Platz angekommen. Sie wollten sich eigentlich nur das Gelände anschauen. Dass hier der Veteranentag gefeiert wird, sieht sie erst jetzt. Ob sie mal bei der Bundeswehr dienen möchte?
5: Oh ja, nee, schwierig. Deswegen bin ich natürlich immer dankbar für alle, die das dann am Ende wirklich machen. Weil, ja, ich glaube, ich kann mir das halt einfach nicht vorstellen, da selber teilzunehmen.
1: So wie Luisa geht es anderen auch. Einige sehen diese Veranstaltung kritisch. Nebenan demonstriert eine Gruppe entlang des Reichstagsufers gegen den Veteranentag. Davon zu hören ist aber nichts auf dem Gelände. Soldat Jan hat sich einen Eiskaffee gekauft. Er genießt den Tag mit seiner Freundin und den Kameraden.
6: Es ist für mich ein Zeichen von Wertschätzung, also allen gegenüber, die halt gedient haben und die einfach jetzt froh sind, dass sie mal ein Zeichen haben, wo sie sich austauschen können und noch offen austauschen können, ohne groß jetzt angefeindet zu werden. Also es ist ein Platz für Sicherheit für mich.
1: Hier in der Nähe des Bundestages haben unterschiedliche Vereine und Verbände buchstäblich ihre Zelte aufgeschlagen. Im sogenannten Veteranendorf suchen sie den Austausch mit Zivilisten und Veteranen. Soldatin Maria von den Jugendoffizieren möchte aufklären.
7: An unserem Stand sprechen wir über Sicherheitspolitik, sodass wir im Bürgerdialog über Gott und die Welt und natürlich auch vielleicht die prekäre Weltlage sprechen können, um von der emotionalen Ebene vielleicht auch ein bisschen auf die sachliche Ebene runterzugehen.
1: Der Soldat in Uniform. Menschliche Facetten, unterschiedliche Interessen und Rollen, die Veteranen im Zivilen einnehmen, sollen sichtbar werden. Ein paar Zelte weiter sucht auch Anastasia Biefang vom Queerverein das Gespräch.
8: Ich habe manchmal den Eindruck, dass bei vielen Menschen, die nicht zu den Streitkräften oder zu der Bundeswehr gehören, eine Verwunderung da ist, dass queere Menschen tatsächlich sichtbar da sind. Das ist nicht unsere Verantwortung, sondern die Verantwortung der Politik und auch der Bundeswehr zu zeigen, dass die Bundeswehr ein Ort für alle ist und daran müssen wir alle arbeiten.
1: Der Veterantag soll Begegnungen schaffen und zum Nachdenken anregen. In all seinen Dimensionen.
0: Eindrücke vom Veteranentag in Berlin gestern. Kim Nadine Schröder war für Bremen 2 auf dem großen Bürgerfest dabei.

0: Mr. Tillman. Father John Misty auf Bremen 2. Das ist der Verkehrsservice mit zwei frischen Gefahrenmeldungen. Einmal Vorsicht bitte auf der A1 Bremen Richtung Hamburg zwischen Sittensen und Heidenau, da liegen Gegenstände. Und Vorsicht bitte auch auf der A27 Bremen Richtung Walsrode zwischen Achim Nord und Werden Ost, hier eine Plane auf der Fahrbahn.
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0: One at a Time, Rickmer Gustafsson auf Bremen 2. Ja, dass es knapp wird bei der Stichwahl um die Präsidentschaft in Kolumbien, das haben die Umfragen schon vorab prognostiziert. Aber nach der vorläufigen Auszählung der Stimmen gestern war klar, es ist das historisch knappste Ergebnis in der Geschichte dieses südamerikanischen Landes. Mit nur 250.000 Stimmen liegt momentan Rechtsaußenkandidat Abelardo de la Estrella vorn. Sein Anhänger, aber auch viele Medien, die bezeichnen ihn schon als neuen Präsidenten. Dabei könnte die finale Prüfung noch Tage dauern. Jenny Barke berichtet.
1: Das Wahlkampfteam von Abelardo de la Estrella jubelt kurz nach 17 Uhr Ortszeit in Kolumbien. Abelardo de la Estrella ist der neue Präsident Kolumbiens, rufen sie. Autokorsos ziehen durch Bogotá, für viele steht sein Sieg fest. Doch ganz so einfach ist es nicht. Das Ergebnis gilt als vorläufig, muss von den Wahlbehörden noch nachgezählt werden. Auch 2022, vor 4 Jahren, gewann überraschend Gustavo Petro nach der Prüfung, obwohl es bei der vorläufigen Stimmenzählung danach aussah, als würde der Gegenkandidat gewinnen. Es sind vor allem für diejenigen bange Stunden, die nun Petros Parteifreund Ivan Cepeda an der Spitze des Landes sehen wollen. Ich habe Angst, dass man nicht mehr von sexueller Vielfalt reden kann, von Rechten für Bauern, für Indigene und Schwarze. Wir müssen weiterkämpfen für eine würdige Zukunft, sagen zwei Wähler in Bogotá, die darauf hoffen, dass der linke Cepeda gewinnt. Kolumbien ist tief gespalten. Zwischen de la Estrella, der im Wahlkampf eine harte Hand gegen Kriminelle versprach, einen schlanken Staat und der Rückendeckung von US-Präsident Donald Trump bekam. Und Ivan Cepeda, Philosoph und Menschenrechtsaktivist, der den linken Reformkurs von Petro fortsetzen will und der sich noch nicht geschlagen gibt. Camilo González Pozo von der kolumbianischen Nichtregierungsorganisation Indepaz warnt vor einer weiteren Polarisierung. Der Weg muss eine nationale Einheit sein. Der Gewinner muss für alle regieren. Sonst beginnt ein Krieg der einen Hälfte gegen die andere.
0: Tja, aber wer als Präsident diesen Weg in Kolumbien dann tatsächlich bestimmt, das wird endgültig wohl erst in ein paar Tagen feststehen, wenn alle Stimmen nochmal nachgezählt worden sind. Jenny Barker aus dem ARD-Studio Südamerika für Bremen 2.

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0: Adam Cohn um 12:03. Jetzt haben wir Florian Bentsch mit einem Tipp für Juli.
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2: Hey Laura, it's me.
3: Gregory Porter hat zu Hause nicht nur einen Grammy für das beste Jazz-Vocal-Album rumstehen, sondern zwei. Kein Wunder bei dieser Stimme.
2: But there's something bothering me.
3: Eigentlich wollte Porter Profi-Footballspieler werden. Eine Schulterverletzung kam dazwischen. Du musst singen, Kind, soll seine Mutter dann gesagt haben. Für sein erstes Album Water gab es dann auch gleich die erste Grammy-Nominierung.
2: Water pouring down the sidewalks.
3: Bisher folgten 6 weitere Alben. Butterweiche Vocals und glasklare Kompositionen. Sie verbinden Jazz mit Gospel.

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1: Mit Markus Fliegel. Britischer Premier Starmer tritt zurück. Kommunen protestieren gegen finanzielle Belastung durch Bund und Länder. Bremer Verwaltungsgericht verhandelt über Ausbildungsabgabe. Das Wetter: viel Sonne, kaum Wolken, Höchstwerte bei 28 Grad. Der britische Premier Keir Starmer tritt zurück. Er stand seit mehreren Monaten unter erheblichem Druck wegen diverser Skandale und schlechter Umfragewerte. Am Morgen kündigte er seinen Verzicht auf das Amt des Labour-Parteichefs an. Der oder die neue Vorsitzende der Partei wird dann automatisch auch neue Regierungschefin. Gabi Biesinger berichtet aus London.
2: An der Seite seiner Frau Victoria trat Premierminister Keir Starmer vor die Tür von 10 Downing Street, wo sich schon seit dem frühen Morgen die Presse versammelt hatte. Er werde sein Amt als Parteivorsitzender der Labour Party niederlegen, so Starmer. Denn er habe seiner Partei zugehört, dass er offenbar nicht der Beste sei, um Labour in die nächsten Wahlen zu führen. König Charles III., das Staatsoberhaupt, habe er bereits über seine Entscheidung informiert. Der nationale Exekutivausschuss seiner Labour-Partei solle nun einen Zeitplan für die Regelung der Nachfolge aufstellen. Bis zur Parlamentspause Anfang Juli könnten sich Kandidaten für die Nachfolge nominieren lassen. Bis im September das Unterhaus dann wieder zusammenkomme, gäbe es dann einen neuen Regierungschef oder eine neue Regierungschefin.
1: Die Bundesregierung will beim deutsch-französischen Rüstungsbetrieb KNDS einsteigen. Geplant ist

0: ist wichtig, dass Deutschland und Frankreich künftig auf Augenhöhe über die Entwicklung des Unternehmens entscheiden. Der Haushaltsausschuss des Bundestages muss dem Einstieg noch zustimmen.
1: Die Kommunen in Niedersachsen sind finanziell am Limit, weil Bund und Land immer mehr Aufgaben auf die Städte und Gemeinden verteilen, aber keine zusätzlichen Mittel bereitstellen. Ihre Sorgen wollen die Kommunen heute mit einem bundesweiten Aktionstag deutlich machen. Auch Wilhelmshaven beteiligt sich. Was die Stadt sich davon erwartet, weiß Frank Jacobs.
2: Wilhelmshavens Oberbürgermeister Carsten Feist fordert von Bund und Land, dass die Kinder- und Jugendhilfe, der Betrieb der Schulen, Kindergärten und der Krankenhäuser zu 100% finanziert werden müssen. Wilhelmshaven müsse jedes Jahr einen zweistelligen Millionenbetrag in das städtische Krankenhaus stecken, um es am Laufen zu halten, so Feist. Nach Angaben des Städte- und Gemeindebundes haben die Kommunen in Niedersachsen im vergangenen Jahr ein Defizit von 3,6 Milliarden Euro eingefahren, Tendenz steigend. Das liegt demnach vor allem an gestiegenen Sozialausgaben, die der Bund vorschreibt. Dadurch fehlt Geld an anderen Stellen. Oberbürgermeister Feist macht deutlich, wir können nicht mehr sparen, dann müssten wir Schwimmbäder, Familienzentren und Kultureinrichtungen in Wilhelmshaven dicht machen. Jede weitere Kürzung bringe die Demokratie massiv unter Druck und gefährde ihre Stabilität.
1: Das Bremer Verwaltungsgericht verhandelt momentan über die Ausbildungsabgabe für Unternehmen im Land Bremen. Mehrere Firmen und Institutionen halten die Regelung für verfassungswidrig und haben geklagt, darunter Mercedes-Benz und Airbus Defence and Space. Ein Urteil wird frühestens kommende Woche erwartet. Die Entscheidung könnte richtungsweisend für rund 400 ähnliche Verfahren sein. Nach einer versuchten Tötung auf der A281 im Januar bei Bremen-Strom hat die Polizei erste Ermittlungsergebnisse bekannt gegeben. Sie hat jetzt ein Foto des gesuchten Satteldrucks veröffentlicht. Unbekannte hatten vor knapp 5 Monaten einen unbeleuchteten Auflieger quer auf der Autobahn abgestellt und alle Spuren blockiert. Mehr dazu von Anja Guse aus der Nachrichtenredaktion.
3: Ein Lkw-Fahrer hatte das Hindernis in der Nacht vom 24. Januar erst im letzten Moment wahrgenommen und nur durch eine Notbremsung einen Zusammenstoß verhindert. Nach dem Vorfall richtete die Polizei die Ermittlungsgruppe Strom ein. Die Beamten vernahmen seitdem viele Zeugen, überprüften mehr als 1000 Lkw und sicherten Videomaterial. So konnten sie schließlich die Zugmaschine identifizieren, mit der die Unbekannten den Auflieger transportiert hatten. Laut Polizei handelt es sich um einen Sattelschlepper der Firma MAN mit blauem Fahrerhaus und unlackierter Stoßstange. Der Auflieger wurde kurz vor der Tat im Güterverkehrszentrum gestohlen. Für Angaben zum Lkw oder den Tätern hat die Polizei ein anonymes Hinweisportal eingerichtet.
1: Das waren Nachrichten mit Markus Fliegel.
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5: Bremerhaven aktuell 22 Grad, an der Music Hall in Worpswede haben wir auch 22 Grad, Bremen und Oldenburg 23. Dazu viel Sonne, so ein paar lockere Wolken, so sieht das die meiste Zeit aus am Himmel. Höchstwerte heute noch sommerlich warme 26 bis 28 Grad. In der kommenden Nacht geht es nochmal ein bisschen runter mit den Temperaturen bei meist freiem Himmel. Können Sie mal gut durchlüften, 15 bis 10 Grad die Tiefstwerte. Und morgen sieht es dann erstmal ganz ähnlich aus wie heute. Viel Sonne, so ein paar Wolkenfelder, die mal durchziehen. 24 bis 29 Grad direkt an der Küste. Kühler mit 20 bis 23 Grad. Ab Mittwoch kommt dann die Hitze zurück.
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5: Um 12:06 mit der A1 Hamburg Richtung Osnabrück zwischen dem Bremer Kreuz und Asten. Hier 7 Kilometer Stau vor der Baustelle. Dann die Gegenrichtung A1 Osnabrück Richtung Bremen zwischen Bremen-Brinkum und Asten. 3 Kilometer Stau und Kreis Kloppenburg noch. Die Frieseuter Straße ist zwischen Bösel und Westerloh wegen eines Polizeieinsatzes in beiden Richtungen gesperrt. Hier ist eine Umleitung eingerichtet. Allen unterwegs eine gute Fahrt. Kommen Sie gut an.
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5: 9 zusammen. Ja, wenn die Kasse dauerhaft im Minus ist, dann hat jeder Haushalt ein Problem. Und in Niedersachsen betrifft es mittlerweile fast alle Städte und Gemeinden. Dabei sah das vor wenigen Jahren bei vielen noch vergleichsweise entspannt aus. Also, was ist passiert und was sind Wege raus aus der Misere? Darüber spreche ich gleich mit Marco Trips, dem Präsidenten des Niedersächsischen Städte- und Gemeindebundes hier auf Bremen 2.

0: Be okay, Ingrid Michaelson auf Bremen 2 an diesem Montagmittag. Gar nicht okay sind kaputte Straßen, ungepflegte Innenstädte, Schwimmbäder, die schließen, Kultur, die weggespart wird. Wenn Städte und Gemeinden kein Geld haben, dann merken wir das ziemlich konkret in unserem Alltag. Und das betrifft in Niedersachsen inzwischen fast alle Kommunen. Dabei ging es vielen von denen vor 3-4 Jahren noch vergleichsweise gut. In Berlin demonstrieren heute deshalb viele kommunale Unternehmen, um die Bundesregierung auf die Misere hinzuweisen. Also was hat sich verändert und was sind Wege raus aus der Misere? Darüber spreche ich mit Marco Trips. Er ist Präsident des Niedersächsischen Städte- und Gemeindebundes. Moin, Herr Trips.
1: Moin, hallo.
0: Ja, vergangenes Jahr, da waren schon 3/4 aller deutschen Kommunen im Minus. 2027, so sieht die Schätzung aus, werden es fast alle sein. Was ist denn eigentlich passiert?
1: Ja, die Kommunen erwirtschaften derzeit ein gigantisches Defizit. Also wir haben bundesweit minus 32 Milliarden Defizit, in Niedersachsen 3,6 Milliarden. Das sind gigantische Summen und die größten der bundesrepublikanischen Geschichte. Wenn man nach den Ursachen fragt, sind es zum einen steigende Sozialleistungen und zum anderen immer mehr Personalbedarfe, aber nicht, weil die Kommunen so viel komisches Zeug machen, sondern weil sie vom Bund und Ländern immer neue Aufgaben aufgedrückt bekommen, die nicht schlussfinanziert werden, und dann geht es zu unseren Lasten.
0: Also die Kosten steigen, die Einnahmen sinken auch, weil weniger Steuereinnahmen in die kommunalen Haushalte reinkommen. Das heißt eben auch für Kommunen, dass das Sparen angesagt ist. Verändert das auch die politische Stimmung in den Gemeinden?
1: Ja, die politische Stimmung ist relativ frustriert, muss man sagen, weil wir das schon seit Jahren anmahnen. Das hat sich so, jetzt, Sie haben es ja schon gesagt, die letzten Jahre so entwickelt und wird immer dramatischer. Und wir bekommen aber immer neue Dinge zugeschanzt. Jetzt das Letzte ist die GKV-Beitragsstabilisierung, die wiederum zulasten der Kommunen geht. Und da rechnen wir wieder mit einem das vergrößert unser Defizit wieder um noch eine Milliarde. Und so kann es halt eben nicht weitergehen.
0: Ne? Also da geht es um die Finanzierung der Krankenversicherung, der gesetzlichen. Sind denn unterfinanzierte Gemeinden am Ende eine Gefahr für die Demokratie?
1: Ja, natürlich. Also erstmal muss man ja sehen, wir müssen natürlich gewisse Pflichtaufgaben machen. Aber wenn Sie dann auf die freiwilligen Aufgaben, Schwimmbad, Sport, Kultur und so etwas schauen, das sind ja nur 3-4% des Gesamthaushaltes. Also schon ein relativ kleiner Anteil. Und das ist natürlich das, was zuerst gekürzt würde. So, und wenn man das natürlich dann in Frage stellt, dann fragen sich viele Bürgerinnen und Bürger, die sagen, ja klar muss der Perso laufen, klar muss sozusagen Sozialleistung muss laufen und all diese Dinge. Aber wenn sozusagen das, was das Leben vor Ort lebenswert macht, wenn das natürlich wegfallen würde, dann fragt man sich eigentlich, was ist hier los? Ne? Und da stehen wir. Und das mahnen wir auch mit unserem Aktionstag, den wir heute bundesweit haben, mahnen wir das an. Kommunen am Limit, also der Bund und die Länder können so nicht weitermachen. Wenn sie so weitermachen, dann in 1-2 Jahren sind die Kommunen am Ende und dann ist eben auch die Gesellschaft vor Ort und auch die Demokratie vor Ort gefährdet.
0: Jetzt hören wir mal einen O-Ton aus der Regierungserklärung von Niedersachsens Ministerpräsident Olaf Lies.
2: Ja. Mit rund 14,5 Milliarden Euro investieren wir in die Zukunft unseres Landes. In Infrastruktur, in Bildung, in Gesundheit, in Wohnungsbau, in Klima, in Digitalisierung und vor allem in unsere Kommunen. Niedersachsen ist ein Land, das anpackt.
0: Ja, vor allem in die Kommunen, also sein Tenor, wir denken an die Kommunen, überweisen ausreichend Geld, es gibt Investitionspakete, es gibt ja auch noch das Sondervermögen des Bundes, also kommt das Geld nicht an?
1: Das Geld kommt an, aber ich habe ja die Summen gesagt, wir haben ein Defizit von 3,6 Milliarden, Hauptursache steigende Sozialleistungen, da kann gar keiner gegen anfinanzieren, da muss man also auf Bundesebene den Hebel umlegen, es braucht da Reformen, der Sozialstaat ist in dieser Form für die Kommunen jedenfalls so nicht mehr finanzierbar ohne Veränderungen. Was Olaf Lies macht, ist ja investives Geld geben, Bundesgeld weitergeben. Das sind kleine Beträge. Das lässt unser Defizit schrumpfen von 3,6 auf 3,2 oder sowas. Ne? Sie sehen die Dimensionen. Natürlich macht das Land was, aber es hilft nichts, muss man sagen.
0: Also die Beziehung der Kommunen zu Bund und Ländern muss sich grundlegend ändern. Sagen Sie, wie denn?
1: Mhm. Naja, also entweder sagt der Bund, wir behalten alle Leistungen so bei, wie sie sind und geben den Kommunen mehr Geld über Einkommensteueranteile, Umsatzsteueranteile, was sie nicht tun werden, da sie auch im Defizit sind. Wir haben vom Land 1 Milliarde mehr in den Finanzausgleich gefordert, hat das Land schon gesagt, machen wir nicht, wir haben auch kein Geld. Also muss man an der Ausgabeseite drehen. Und das heißt für mich, wir brauchen ein umfassendes Reformpaket. Es werden ja lauter Einzelreformen jetzt in Rente, Gesundheit und überall diskutiert. Das Gleiche muss man im Sozialstaat tun. Man muss leider, so schlimm das ist, soziale Leistungen überdenken, ob das alles so noch geht. Ja. Und wenn wir das nicht tun, dann werden die Systeme eben an verschiedenen Stellen zusammenbrechen. Und deshalb wünsche ich mir vom Bund eigentlich eine Gesamtreform, das auch den Menschen und den Bürgerinnen und Bürgern zu vermitteln. Nicht so ein Stückwerk zu machen wie jetzt, sondern eine Gesamtreform zu sagen, unsere Systeme sind an der Grenze der Belastbarkeit. Leute, wir müssen etwas tun. Es wird für euch anders werden. Und es wird im Moment nicht besser werden, weil unsere wirtschaftliche Lage eben gerade nicht so ist. Insofern werden überall Einschnitte notwendig sein. Sonst lassen wir die Systeme vor die Wand laufen. Das wäre, glaube ich, die schlechtere Alternative.
0: Sagt Marco Trips auf Bremen 2, der Präsident des Niedersächsischen Städte- und Gemeindebundes, über die Finanznot der Kommunen. Vielen Dank.
1: Ja, ich danke Ihnen auch.

Freaks and Thailand ist das mit Freaks auf Bremen 2. Britische Singer-Songwriterin, in London geboren und aufgewachsen, aber lebt in Schottland. Also so rum geht's auch mal. War lange als Background-Sängerin unterwegs, in verschiedensten Projekten dabei. Vor 2 Jahren dann ihr Debüt-Solo-Album Holding Up Half the Sky. Und da ist auch dieser Song mit drauf. Freaks. Jetzt The Tallest Man on Earth auf Bremen 2 mit Timothy.

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4: Mit Infos zu den aktuellen Temperaturen, die liegen in Bremerhaven bei 23 Grad, genauso in Grasberg, auch in Bremen haben wir 24 Grad, dazu strahlend blauer Himmel über dem Domshof, so zeigt es die Webcam, und insgesamt gibt es überall viel Sonne, nur so ein paar lockere Wolken bei Höchstwerten, die noch zwischen 26 und 28 Grad heute liegen. In der kommenden Nacht Möglichkeit, mal durchzulüften bei 15 bis 10 Grad, das sind die Tiefstwerte. Und morgen sieht das dann insgesamt ganz ähnlich aus wie heute, mit viel Sonne, so ein paar Wolkenfeldern, die zwischendurch mal durchziehen und Maximalwerte, die so ein bisschen höher liegen als heute, 24 bis 29 Grad. An der Küste haben wir dann 20 bis 23 Grad, da ist noch ein bisschen angenehmer. Ab Mittwoch kommt dann aber überall die Hitze zurück.
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4: Um eine Minute nach 12:30 mit 2 Gefahrenmeldungen. Erstmal Vorsicht bitte auf der A7 Hannover Richtung Hamburg zwischen Schwarmstedt und Westenholz, eine ungesicherte Unfallstelle. Und Vorsicht bitte auch auf der A7 Hannover Richtung Hamburg zwischen Rastplatz Dorfmark und Soltau Süd. Da liegen Gegenstände. Und dann noch eine dritte Gefahrenmeldung kommt gerade rein. Vorsicht bitte auf der A261 Richtung A7 zwischen Tötensinn und Marmsdorf-Lürade, hier ein kaputtes Auto. Dann Stau oder stockend mit der A1 Hamburg Richtung Osnabrück zwischen dem Bremer Kreuz und Asten. 7 Kilometer stockender Verkehr vor der Baustelle. Die Gegenrichtung A1 Osnabrück Richtung Bremen zwischen Bremen-Brinkum und Asten. 3 Kilometer Stau. Und Kreis Kloppenburg dann. Die Friesoder Straße, die ist zwischen Bösel und Westerlo wegen eines Polizeieinsatzes in beiden Richtungen gesperrt. Hier ist eine Umleitung eingerichtet. Dann kommt gerade noch eine Gefahrenmeldung rein. Vorsicht bitte auf der A7 Hamburg Richtung Hannover zwischen Hamburg-Heimfeld und Dreieck Hamburg-Südwest. Da brennt ein Auto. Und dann noch das Bremer Stadtgebiet, die Martini-Straße, tiefer Brill, die ist zwischen Bredenstraße und kurze Wallfahrt nach einem Unfall derzeit in beiden Richtungen gesperrt. Rein unterwegs, eine gute Fahrt. Kommen Sie gut an.
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4: Mahlzeit zusammen. Balkonhelden, die Zukunftspflanzer. Das ist ein Schülerprojekt aus Wittmund im Landkreis Friesland, das nominiert ist für den Deutschen Kinder- und Jugendpreis, der ja heute Mittag verliehen wird. Was dahinter steckt und ob da schon gefeiert wird, möglicherweise in einem Freizeitpark in Rust, teilen wir gleich hier auf Bremen 2.

0: Bremen 2 am Montagmittag. Gute Ideen in die Praxis umsetzen, das muss nicht viel kosten. Das zeigen gerade 40 Kinder und Jugendliche aus der Region Wittmund im Landkreis Friesland. Und einige wenige von ihnen sind gerade auch im Europapark in Rust. Und zwar nicht aus Spaß, sondern ja streng dienstlich sozusagen. Naja, Spaß soll es natürlich auch machen, denn vor wenigen Minuten ist die Gruppe mit dem zweiten Platz beim Deutschen Kinder- und Jugendpreis ausgezeichnet worden, dotiert mit 3.000 Euro. Ihr Projekt Balkonhelden, die Zukunftspflanzer, hat die Jury überzeugt. Eine simple, aber sehr nachhaltige Idee, die viel damit zu tun hat, wie Kinder und Jugendliche, die in Städten wohnen, mehr Bezug zur Natur bekommen. Juri Ilz vom Jugendwerk Wittmund ist als Betreuer mit dabei und jetzt am Telefon. Erstmal herzlichen Glückwunsch an alle, Juri.
1: Ja, herzlichen Dank. Wir sind so happy hier in dieser Partystimmung jetzt. Ganz toll.
0: Ja, jetzt habt ihr Grund zu feiern. Und wir wollen ein bisschen über das Projekt reden. Der Name Balkonhelden trifft es ja schon ganz gut, ne? Es geht um Gemüse, das in Töpfen auf Balkonen angebaut wird, ne? Also wer genau baut da was an?
1: Die Kinder im Alter von zwischen 8 und 16 Jahren werden motiviert an den Grundschulen oder Jugendzentren, werden begeistert für eine Idee auf ihren Balkon selber einen Minigarten anzubauen in Töpfen. Und das machen ältere Jugendliche, die besuchen die Grundschulen und machen da Mitmachangebote oder führen die durch und begeistern Kinder. Und dann bekommen die auch Töpfe gleich mit, manche Kinder, manche kaufen dann selber später, und Erde und Samen rein. Und dann berichten die in eine WhatsApp-Gruppe über ihre Erfolge oder Misserfolge auch.
0: Ja, das gehört zum Gärtnern ja auch dazu, dass nicht alles immer so wächst, wie man sich das vielleicht vorher so denkt. Wie ist denn überhaupt diese Idee entstanden?
1: Die Idee kam von einem Jugendlichen aus Mariupol. Der hatte dort einen Garten gehabt, leidenschaftlicher Gärtner gewesen. Der war 18 Jahre alt, jetzt ist er mittlerweile 19. Und hat es vermisst hier. Er hat eine Wohnung bekommen in einem Hochhaus, nur Balkon, sonst nichts. Und er hat es so sehr vermisst, dass er dann im Internet recherchiert hat, dass es Samen gibt, speziell für Töpfe. Und dann hat er angefangen anzubauen. Das hat er uns zufällig erzählt bei einem Gitarrenunterricht. Mhm. Und dann waren wir total begeistert. Wir sagten, nee, das müssen mehrere erfahren. Und so hat er angefangen, dann weiter das zu streuen, sozusagen zu verbreiten, diese Idee. Und mittlerweile, wie gesagt, ist sie gut angenommen von Kindern.
0: Sehr schön. Also ein Jugendlicher aus Mariupol in der Ukraine hat in Deutschland seinen Garten vermisst, dann in seinem Hochhaus, und so ist diese Idee entstanden und zu einem Projekt geworden. Werden denn die Kinder irgendwie beim Anbauen begleitet und angeleitet, oder ja, lässt man sie einfach pflanzen und wartet, was passiert?
1: Der ist ja, dieser Igor, der heißt Igor, der hat seine Expertise mitgebracht. Nur hat er das dann dem Balkon angepasst. Und wie gesagt, begeisterter Gärtner ist er, oder Gemüseanbauer, Gemüsebauer. So. Und der hat das mit so einer Leidenschaft und Begeisterung gemacht, dass die Kinder einfach angezündet wurden und haben auch angefangen, mit dieser Idee Spaß zu haben. Und so hat er dann eine Gruppe, hat auch Nachfolger sozusagen, mittlerweile schon mehrere, die 15, 16 sind. Und die kurieren das Ganze in Orten wie Wittmund, Esens und Aurich und treffen sich dann regelmäßig in WhatsApp-Gruppe und helfen einander. Ja. Wenn das irgendwo gefahren werden muss, zum Beispiel Erde transportiert werden soll oder so, in ein Hochhaus oder irgendwo, dann sprechen sie mich dann an oder andere Eltern, dann fahren wir halt nur diese Transport, Erdetransport.
0: Also. Ja, auf vielen Balkonen im Landkreis Friesland wächst und gedeiht es also mittlerweile. Und für dieses Projekt, das jetzt preisgekrönt ist, muss man ja sagen, zweiter Platz jetzt, ne? Da ist jetzt sicherlich noch Feiern angesagt im Freizeitpark in Rust. Das Projekt Balkonhelden, die Zukunftspflanzer. Ja, zweiter Platz, Kinder- und Jugendpreis, den Deutschen, frische Eindrücke auf Bremen 2 von Juri Ilz vom Jugendwerk Wittmund, der als Betreuer mit dabei ist und uns davon erzählt hat. Dann noch viel Spaß beim Feiern.
1: Dankeschön.
0: Tschüss.
1: Tschüss.

Charles Garden, Joe auf Bremen 2 und gleich übernimmt hier Christian Hunfeld nach den Nachrichten um 1 und guckt auf die Meldung aus dem Vereinigten Königreich, die ja heute schon so ein bisschen erwartet wurde. Der britische Premier Keir Starmer hat heute Vormittag seinen Rücktritt als Parteichef angekündigt. Wie er das begründet und warum er vorerst Premier bleiben will, dazu dann gleich mehr nach 1 hier auf Bremen 2. Ich bin Hendrik Plass, sagt bis morgen. Bleiben Sie neugierig. Tschüss.

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1: Mit Markus Fliegel. Britischer Premierminister Starmer tritt zurück. USA drohen mit Strafzöllen wegen deutscher Medikamentenpreise. Kommunen protestieren gegen finanzielle Belastung durch Bund und Länder. Das Wetter viel Sonne, kaum Wolken, Höchstwerte bei 28 Grad. Der britische Premier Keir Starmer tritt zurück. Er stand seit mehreren Monaten unter erheblichem Druck wegen diverser Skandale und schlechter Umfragewerte. Am Morgen kündigte er nun seinen Verzicht auf das Amt des Labour-Parteichefs an. Der oder die neue Vorsitzende wird automatisch auch neue Regierungschefin. Gabi Biesinger berichtet aus London.
2: An der Seite seiner Frau Victoria trat Premierminister Keir Starmer vor die Tür von 10 Downing Street, wo sich schon seit dem frühen Morgen die Presse versammelt hatte. Er werde sein Amt als Parteivorsitzender der Labour Party niederlegen, so Starmer. Denn er habe seiner Partei zugehört, dass er offenbar nicht der Beste sei, um Labour in die nächsten Wahlen zu führen. König Charles III., das Staatsoberhaupt, habe er bereits über seine Entscheidung informiert. Der nationale Exekutivausschuss seiner Labour-Partei solle nun einen Zeitplan für die Regelung der Nachfolge aufstellen. Bis zur Parlamentspause Anfang Juli könnten sich Kandidaten für die Nachfolge nominieren lassen. Bis im September das Unterhaus dann wieder zusammenkomme, gäbe es dann einen neuen Regierungschef oder eine neue Regierungschefin.
1: Die Kommunen sind bundesweit finanziell am Limit, weil Bund und Länder immer mehr Aufgaben auf die Städte und Gemeinden verteilen, aber keine zusätzlichen Mittel bereitstellen. Ihre Sorgen wollen die Kommunen heute mit einem bundesweiten Aktionstag deutlich machen. Jakob Meyer mit den Hintergründen der Finanzsorgen.
3: Der Präsident des Deutschen Landkreistages, Achim Brötel, betonte, die Rücklagen vieler Kommunen seien vollständig aufgebraucht. Die Zinsausgaben gingen steil nach oben. Er verlangte, die Kommunalfinanzen sofort wirksam zu stabilisieren. Der Bund müsse die Kosten im Sozialbereich begrenzen, anstatt ständig neue Versprechen zu machen. Der für die Kommunen vorgesehene Anteil am Sondervermögen werde den Niedergang zwar abfedern, aber nicht bremsen, erklärte Brötel. Der Präsident des Deutschen Städtetages und Leipziger Oberbürgermeister Burkhard Jung nannte die Lage historisch dramatisch. Wenn wir jetzt nicht handeln, läuft es völlig vor die Wand, so Jung. Er nannte es nicht hinnehmbar, dass beispielsweise die Sozialämter einen Großteil der Pflege finanzierten. Das Defizit der Kommunen liegt derzeit bei rund 30 Milliarden Euro.
1: Die USA machen Druck auf die Bundesregierung in Zusammenhang mit möglichen Änderungen bei den Medikamentenpreisen in Deutschland. Bundesgesundheitsministerin Nina Wagen von der CDU hat ein Einlenken jedoch abgelehnt. Isabel Karras.
4: Wagen sagte beim Tag der offenen Tür der Bundesregierung, sie sehe im Rahmen ihrer Gesundheitsreform wenig Spielraum, um Washington entgegenzukommen. Damit reagierte sie auf eine offizielle und

0: einsteigen. Geplant ist eine 40-prozentige Beteiligung, sagte Regierungssprecher Cornelius. Christina Nagel berichtet aus Berlin.
1: Vorausgegangen war eine Einigung mit den Eigentümerfamilien und dem französischen Staat. Es gehe darum, die eigenen Sicherheitsinteressen abzusichern, erklärte Regierungssprecher Cornelius. Das Unternehmen hat für Deutschland und die Bundeswehr große Bedeutung. Es gilt als wesentlicher Teil der deutschen Sicherheits- und Verteidigungsindustrie mit entsprechenden Standorten. Produziert werden unter anderem Kampfpanzer wie der Leopard 2, Artilleriesysteme wie die Panzerhaubitze 2000, Schützenpanzer oder auch Munition. Aus Sicht von Wirtschaftsministerin Reiche ist es wichtig, dass Deutschland und Frankreich künftig auf Augenhöhe über die Entwicklung des Unternehmens entscheiden. Der Haushaltsausschuss des Bundestages muss dem Einstieg noch zustimmen.
0: In der Bremer Innenstadt läuft gerade ein Feuerwehreinsatz. Unweit der Obernstraße brennt der Dachstuhl eines Gebäudes. Der Brand war laut Feuerwehr bei Dacharbeiten ausgebrochen. Weitere Einzelheiten sind noch nicht bekannt. Die angrenzende Martini-Straße ist gerade für den Verkehr gesperrt. Die Buslinie 25 wird umgeleitet. Die Polizei hat nach einer versuchten Tötung im Januar auf der A281 in Bremen-Strom erste Ermittlungsergebnisse bekannt gegeben. Unbekannte hatten vor knapp 5 Monaten nachts einen unbeleuchteten Sattelauflieger quer auf der Autobahn abgestellt, sodass beide Fahrstreifen und der Seitenstreifen blockiert waren. Ein LKW hatte nur durch eine Notbremsung einen Zusammenstoß verhindern können. Die zuständige Ermittlungsgruppe hat inzwischen die blaue Sattelzugmaschine identifiziert, mit der der Auflieger dort abgestellt wurde. Der war vor kurz vor dem Vorfall im Güterverkehrszentrum im Bereich Merkurstraße gestohlen worden. Die Ermittler bitten um Hinweise auf die Zugmaschine und mögliche Täter. Das waren Nachrichten mit Markus Fliegel.
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3: Ziemlich sonnig heute, dünne Schleierwolken oder ein paar Quellwolken sind durchaus unterwegs und es soll verbreitet jedenfalls trocken bleiben. Höchstwerte 23 Grad in Lammstedt, 26 Grad in Bremen, 28 Grad in Rehburg-Lockum direkt an der Küste, 18 bis 22. In der Nacht ebenfalls trocken bei Tiefstwerten von 15 bis 10 Grad und morgen spätestens am Nachmittag dann wolkenlos, das wird jedenfalls versprochen. Die Nachmittagswerte liegen bei um die 24 Grad in Bremerhaven, 25 in Bremen, 29 Grad in Nienburg, an der Küste 20 bis 24.
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3: Die A1 Hamburg Richtung Osnabrück zwischen Bremer Kreuz und Arsten, 7 Kilometer stockender Verkehr vor der Baustelle. A1 Osnabrück Richtung Bremen zwischen Bremen-Brinkum und Arsten, 3 Kilometer Stau. Kreis Kloppenburg, die Friseuter Straße ist zwischen Bösel und Westerloh wegen eines Polizeieinsatzes in beiden Richtungen gesperrt. Eine Umleitung ist eingerichtet. Und Bremen, gerade auch gehört in den Nachrichten, die Martini-Straße, tiefer zum Brill, ist zwischen Bredenstraße und kurz Wallfahrt nach einem Unfall in beiden Richtungen gesperrt. In den Nachrichten war es eher ein Feuerwehreinsatz. Vielleicht gibt es auch zusätzlich einen Unfall. Jedenfalls auf der Martini-Straße in Bremen gibt es eine Sperrung.
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3: Und Neuigkeiten aus Großbritannien haben wir gehört. Number 10 Downing Street wird ein Mieterwechsel, Einwohnerwechsel erleben. Keir Starmer tritt zurück als Vorsitzender der Labour Party. Das bedeutet auch, dass er nicht mehr lange Premierminister sein wird. Aktuelle Informationen von unserer Korrespondentin.
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0: Seit Tagen wurde spekuliert. Seit heute haben die Briten Gewissheit, ihr Premierminister wird zurücktreten. Das hat Keir Starmer, wie zuletzt ja von der Sonntagszeitung The Observer, für heute vorausgesagt. Heute Morgen dann auch angekündigt. Also angekündigt hat er streng genommen, dass er den Vorsitz der Labour Party abgibt. Im Effekt kommt es ja natürlich aber drauf raus, dass er dann auch nicht Premierminister bleibt. Ein Kandidat für den Vorsitz und den Einzug in die Downing Street Number 10 könnte ja wohl schon bereitstehen. Gabi Biesinger berichtet.
1: Noch am vergangenen Freitag hatte der britische Premierminister Keir Starmer sich selbstbewusst gezeigt und erklärt, er sehe keinen Grund dafür, sein Amt niederzulegen. Doch nachdem ihm am Wochenende offenbar auch seine engsten Kabinettsmitglieder noch einmal aufgezeigt hatten, dass seine Lage eigentlich aussichtslos ist, war er auf dem Landsitz Chequers mit seiner Frau Victoria zu dem Entschluss gekommen, den er dann Montagmorgen vor der Tür von 10 Downing Street der wartenden Presse verkündete.
2: Every decision I've taken has been about putting the country I love first. That is why I will resign as leader of the Labour Party.
1: Er habe immer in erster Linie seinem Land dienen wollen. Deshalb werde er nun vom Vorsitz der Labour-Partei zurücktreten. Staatsoberhaupt König Charles III. Habe er bereits darüber informiert. Denn, so Starmer, er habe seiner Partei zugehört, dass er offenbar nicht der Beste sei, um Labour in die nächsten Wahlen zu führen. Und die Antwort seiner Partei akzeptiere er bereitwillig.
2: I have heard the answer of my parliamentary party and I accept that answer with good grace.
1: Bis ein Nachfolger gewählt sei, werde er als Regierungschef noch im Amt bleiben, so der 63-Jährige weiter. Der Labour-Exekutivausschuss solle nun einen Zeitplan für die Regelung seiner Nachfolge aufstellen. Bis zur Parlamentspause Anfang Juli könnten sich Kandidaten für die Nachfolge nominieren lassen. Und bis im September das Unterhaus nach der Sommerpause wieder zusammenkomme, stände der neue Regierungschef dann fest. Mit dem bisherigen Bürgermeister von Greater Manchester, Andy Burnham, steht bereits ein potenzieller Nachfolger in den Startlöchern. Burnham hatte vor wenigen Tagen durch den Sieg bei einer Nachwahl in Nordengland einen Parlamentssitz errungen, die Voraussetzung, um den Premier herausfordern zu können. Und es heißt, der 56-jährige Burnham hätte Starmer in eine Führungswahl gezwungen, wenn sich der Premier nicht freiwillig zurückgezogen hätte. Ob sich ein weiterer Kandidat für Starmers Nachfolge an der Labour-Spitze aus der Deckung wagt, ist noch offen. Ambitionen hatte zuletzt der als Gesundheitsminister zurückgetretene Wes Streeting gezeigt. Starmer hatte angesichts miserabler Umfragewerte seit Monaten eine schwere Krise durchlebt. Zuletzt kehrten ihm immer mehr Kabinettsmitglieder den Rücken, Minister traten zurück. Auslöser der jüngsten Zuspitzung war eine schwere Niederlage für Labour bei den Kommunal- und Regionalwahlen im Mai zugunsten der Rechtspopulisten von Reform UK gewesen. Fast auf den Tag genau vor 10 Jahren, am 24. Juni 2016, war der konservative Premierminister David Cameron nach dem verlorenen Brexit-Referendum vom Amt des Premierministers zurückgetreten. Seitdem haben sich die britischen Premiers die Klinke in die Hand gegeben. Starmers Nachfolger wird der 7. Regierungschef in einer Dekade sein. Keine stabilen Zeiten für das Vereinigte Königreich. Dabei hatten Starmer und seine Partei im Sommer 2024 einen großen Wahlsieg errungen und waren mit einer satten Mehrheit im Unterhaus in die Legislaturperiode gegangen. Wirklich glänzen konnte Starmer aber nie, auch wenn er bei seiner Rücktrittserklärung noch einmal auf seine Erfolge verwies. Neben einem Ende der Sparpolitik, Infrastrukturprojekten und wirtschaftlicher Erholung nannte Starmer auch die Wiederannäherung an die europäischen Verbündeten.
2: Standing up for our values. And rebuilding our relationship with our allies in Europe.
1: Und es entbehrte nicht einer gewissen Ironie, dass die Anti-Brexit-Demonstranten im Regierungsviertel das mit dem Gesang der Europa-Hymne Ode an die Freude unterlegten.
0: Der britische Premierminister Keir Starmer hat seinen Rücktritt angekündigt. Das war der Beitrag von Gabi Biesinger.

0: aus dem Jahr 1983. Immer wieder schön, The Cure mit Love Cuts. Ein Blick auf den Bremer Marktplatz und wir werden sehen, da sind viele Menschen unterwegs. So ging es mir das letzte Mal, als ich darüber geradelt bin. Viele Menschen, die sich die Sehenswürdigkeiten angucken, Rathaus Roland und so weiter. Und da denken wir doch, ja, ist doch einzigartig, diese Stadt. Ist sie natürlich auch, aber der Ortsname Bremen ist nicht ganz so einzigartig, obwohl die anderen Bremens, die es in den USA gibt, glaube ich, allesamt deutlich kleiner sind.
1: In den USA gibt es mehr als 10 Stück, unter anderem in den Bundesstaaten Alabama, Georgia, Indiana, Kentucky und Ohio. Manche Bremens oder New Bremens sind richtige kleine Städte, in denen mehrere tausend Menschen leben. Andere sind Gemeinden oder gemeindefreie Gebiete mit nicht einmal 100 Einwohnern. Häufig waren es deutsche Auswanderer oder deren Nachkommen, die sich den Namen für ihren Wohnort ausgesucht haben und dabei an die Stadt an der Weser dachten.
0: Kleiner Exkurs zu den vielen Bremens in den USA mit unserem Kollegen Sebastian Krüger. Und wenn ich richtig gesehen habe, gibt es Oldenburg nur einmal in den USA, nämlich im Bundesstaat Indiana. Und dieses Oldenburg, wenn ich richtig gesehen habe, hat sogar unter 1000 Einwohner. Musik jetzt auf Bremen 2 von Katie Tunstall.

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1: Es weht ein Lüftchen in Bad Zwischenahn, das zeigt die Kamera im Kurpark am Zwischenahner Meer. Ordentlich Bewegung im Blättergrün der Bäume. 20 Grad werden von dort gemeldet. Allerdings ist der Wert von 11 Uhr. Aktueller haben sie es offensichtlich gerade nicht. Brinkum und Hagen im Bremischen, da waren es um 11 ebenfalls. Nee, da waren es 21 Grad. Friseute dagegen um 13 Uhr, auch bei 22 erst. Und wer es richtig warm haben will, der muss wohl nach Pferden. Von da wurden um 13 Uhr 26 Grad gemeldet. Bis zu 28 könnten es heute noch werden. In Rehburg-Lockum zum Beispiel. Bremen soll ja auch die 26 Grad heute wieder erreichen. Lamstedt 23 Grad und dazu bleibt es verbreitet trocken. Es wird aber auch kein Schauer und kein Gewitter heute erwähnt, im Unterschied zu den letzten Tagen. In der Nacht ebenfalls trocken bei Tiefstwerten von 15 bis 10 Grad und morgen Nachmittagswerte von 24 Grad in Bremerhaven, 25 in Bremen bis 29 Grad in Nienburg.
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1: Die A1 Hamburg Richtung Osnabrück zwischen Bremer Kreuz und Arsten, 7 Kilometer stockender Verkehr vor der Baustelle. A1 Osnabrück Richtung Bremen zwischen Bremen-Brinkum und Arsten, 3 Kilometer Stau. Kreis Kloppenburg, die Friseuter Straße ist zwischen Bösel und Westerloh wegen eines Polizeieinsatzes in beiden Richtungen gesperrt. Eine Umleitung ist eingerichtet und in Bremen ist die Martini-Straße zwischen Bredenstraße und Kurze Wallfahrt nach einem Feuerwehreinsatz in beiden Richtungen gesperrt.
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1: Einen schönen guten Tag. Sie haben bestimmt auch schon irgendwas gehört oder gelesen zu den Vorschlägen der Rentenkommission, die ja erst morgen ans Licht sollen. Aber natürlich ist schon einiges ans Licht geraten. Und wir haben auch schon darüber gesprochen mit unserem Korrespondenten. Das Gespräch hören Sie in so circa 6-7 Minuten. Hier ist Lloyd Cohen.

0: Die Rente mit 63 klingt gut. Vielleicht nicht für alle, aber für doch viele Menschen. Wer 45 Jahre eingezahlt hat, darf mit 63 vorzeitig in Rente gehen, ohne Abschläge. Damit soll's wohl jetzt vorbei sein. Ein Ergebnis der Arbeit der Rentenkommission der Bundesregierung, die morgen ihre Reformvorschläge vorstellen will. Aber wie das so ist, vieles ist schon durchgedrungen. Unser Kollege Tim Aßmann aus dem ARD-Hauptstadtstudio kann uns mehr erzählen. Moin erstmal.
1: Ja, moin.
0: Für wen soll das Ende der Rente mit 63 eigentlich gelten? Also auch für die, die jetzt zum Beispiel 60 sind oder 61 oder 62? Oder wird da irgendwann mit einem bestimmten Geburtsjahrgang ein Schnitt gesetzt?
1: Also die Details der Empfehlungen bleiben ja noch abzuwarten und vor allem, was die Regierung dann daraus macht. Aber ganz grundsätzlich empfiehlt die Rentenkommission offenbar, dass dieses System, dieses Instrument der Rente mit 63 so abgeschafft werden soll. Hintergrund ist, gibt ja Kritik von Experten und auch von der Deutschen Rentenversicherung, die eben sagen, das Ganze kostet sehr viel Geld und entzieht dem Arbeitsmarkt Arbeitskräfte. Es soll weiter möglich sein, mit Abschlägen in Rente zu gehen, aber auch da bleiben die konkreten Vorschläge abzuwarten. Und wer wirklich einfach mit 63 nicht mehr länger arbeiten kann, gesundheitliche Gründe, das war ja immer ein großes Argument, der soll das eben auch weiter dann nicht mehr müssen, sondern da soll es Gesundheitsprüfungen geben.
0: Ja, ich habe mir auch schon erste Fragen notiert, aber mit diesen Gesundheitsprüfungen, ich stelle mir eine ungeheure zusätzliche Bürokratie vor. Insgesamt werden wir beziehungsweise die, die nach uns kommen, ja länger arbeiten müssen. Das Renteneintrittsalter soll sich an der Lebenserwartung orientieren. Wie genau ist das zu verstehen? Wer soll die Lebenserwartung jeweils und wann gerichtsfest sozusagen ermitteln?
1: Also die allgemeine Lebenserwartung ist ja etwas, was tatsächlich wissenschaftlich ermittelt wird. Und alle 5 Jahre soll dann überprüft werden, ob diese Kopplung zwischen der Lebenserwartung und dem Renteneintrittsalter noch so in Ordnung ist oder ob man da korrigieren muss. Werden wir mal ein bisschen konkreter. 2031 werden wir ja die Rente mit 67 erreichen, das jetzt vereinbarte Renteneintrittsalter. Und dann wird einfach dieses Eintrittsalter weiter leicht steigen. Über diese Kopplung mit der Lebenserwartung. Das würde dann zum Beispiel bedeuten, dass bis 2041, also 10 Jahre wären ja das dann, 6 Monate dazukommen, man also 6 Monate später in Rente geht. Oder noch konkreter, jemand, der jetzt Anfang 30 ist, würde dann ungefähr mit 68 in Rente gehen können. Das soll immer überprüft werden. Wenn also die Lebenserwartung sinken würde, würde auch das Renteneintrittsalter sinken. Ist aber eher unwahrscheinlich. Wenn diese Kommissionsempfehlung so kommt, das wäre natürlich erstmal das Ende über mit all diesen Spekulationen über die Rente mit 70. Denn wenn man die Rechnung so fortsetzt, dann wäre die Rente mit 70 2090 der Fall.
0: Und die Riester-Rente ist out, die Schweden-Rente ist in, was für ein Begriff. Aber man orientiert sich oder möchte sich orientieren an dem schwedischen Modell. Womit müssen Arbeitnehmer und Arbeitnehmerinnen rechnen? Auch die, die vielleicht bislang einen großen Bogen machen um den Kapitalmarkt und Aktien und Anlagen und dergleichen.
1: Sie müssen erstmal mit einem höheren Rentenbeitrag rechnen. Denn 1% von den Arbeitgebern und 1% von den Arbeitnehmern soll eben künftig von der Rentenversicherung eingezogen und dann am Kapitalmarkt eingesetzt werden. Das heißt, anders als Barista muss man sich da nicht selber drum kümmern, sondern das wird einem abgenommen in der Hoffnung, so vermuten es die Experten in der Kommission, dass damit dann eben auch hohe Erträge erzielt werden können, die wiederum diese Erträge, die gesetzliche Rente stabilisieren und dann letztlich auch das Rentenniveau erhöhen zu können. Das ist also das, was die Kommission sagt und errechnet hat. Wenn wir das mit dieser kapitalmarktgedeckten Zusatzrente, so nennt man das Schweden-Modell, machen, dann könnte eben auch ab 2040 das Rentenniveau erhöht werden. Aber natürlich ist das dann abhängig davon, wie gut das so läuft mit dem Anlegen.
0: Wir sind sehr gespannt und auch was übrig bleibt von all dem. Wie groß ist die Gefahr, dass ja jetzt schon die Sachen so ein bisschen zerpflückt werden? Was sind die Reaktionen?
1: Also natürlich gibt es da schon auch Schmerzensschreie. Die Gewerkschaften sagen, das mit der Rente mit 63 geht so gar nicht. Die Jusos sagen, das mit dem Renteneintrittsalter ist ungerecht, weil es Leute gibt, die einfach sehr hart arbeiten und die haben eine geringere Lebenserwartung, so wird dann argumentiert, und müssen nun doch länger arbeiten. Also gerade auf SPD-Seite wird da Überzeugungsarbeit nötig sein. Die Arbeitgeber müssen natürlich hier auch Kröten schlucken sozusagen, denn die beitragsfreien Minijobs, die sollen bis auf wenige Ausnahmen abgeschafft werden. werden und es wären eben auch höhere Beiträge in die Rentenversicherung zu zahlen. Also da wird es noch sehr viele Debatten geben. Die Kommission hat nicht nur Empfehlungen vorgelegt, sondern auch eine Erwartungshaltung mitgeliefert. Man möchte also, dass alles, was man vorschlägt und empfiehlt, auch so umgesetzt wird, weil nur dann, Stichwort Paketlösung, auch tatsächlich die Rente stabilisiert werden kann. Ja, der Ball ist dann bei der Bundesregierung. Sie muss überlegen, was sie davon als Gesetzentwurf macht und wie sie dann dafür Mehrheiten in den Regierungsfraktionen von SPD und Union findet.
0: Über das, was schon durchgedrungen ist zum Rentenpaket der Rentenkommission, hat uns der Kollege Tim Aßmann aus dem ARD-Hauptstadtstudio informiert. Wir haben vor der Sendung aufgezeichnet. Hier ist John Regan.

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Titel dieses Lieds, für das sich zwei zusammengetan haben, die wir aus anderen Zusammenhängen auch kennen. Christopher Ann, Gitarrist von Ann Mai Kantereit, der Band aus Köln, und Francesco Wilking, natürlich von der höchsten Eisenbahn. Lörracher mit halb italienischen Wurzeln. Klingt wie ein Berliner, und ich gehe schwer davon aus, dass das Francesco Wilking war, den wir da gerade am Gesang gehört haben. Bremen 2, 13 Uhr und gleich 53.

0: White Flag, Dido war das. Und jetzt ganz was anderes.
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2: Es heißt wieder, den Sonnenhut nicht vergessen. In ganz weiß gekleidet, auf Picknickdecken verteilt, mit Sektflöten in der einen und knusprigen Ciabatta mit Tomatenbutter in der anderen Hand ausgestattet, so sitzt das Publikum jedes Jahr im Knobspark und genießt den Sommer in Les Mona. Und natürlich die fantastische Musik. Dieses Jahr ist das musikalische Motto lateinamerikanische Klassiker. Die Deutsche Kammerphilharmonie Bremen verspricht, Zitat, klassische Musik, die groovt wie eine Fiesta in der Karibik. Dafür haben sie sich als Gast die Class Brothers and Cuba Percussion dazu geholt. Es soll ein Abend voller europäischer Klassik werden, mit Swing, Latin Jazz sowie kubanische Rhythmen. 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
1: Mit Markus Fliegel. Britischer Premier Starmer tritt zurück. USA drohen mit Strafzöllen wegen deutscher Medikamentenpreise. Nationalspieler Schlotterbeck fällt für die WM aus. Das Wetter: viel Sonne, kaum Wolken, Höchstwerte bei 28 Grad. Der britische Premierminister Keir Starmer hat seinen Rücktritt angekündigt. Die Entscheidung gab er am Vormittag vor dem Regierungssitz in der Downing Street in London bekannt. Hohe Verluste seiner Partei bei mehreren Wahlen haben ihn offenbar von dem Schritt überzeugt. Gabi Biesinger berichtet aus London.
2: Bis zur Parlamentspause Anfang Juli könnten sich Kandidaten für die Nachfolge nominieren lassen. Bis im September das Unterhaus dann wieder zusammenkomme, gäbe es dann einen neuen Regierungschef oder eine neue Regierungschefin. Starmers Rücktritt hatte sich längst abgezeichnet, spätestens seit dem verheerend schlechten Ergebnis für Labour bei den Kommunal- und Regionalwahlen im Mai. Und nach dem deutlichen Sieg des wohl beliebtesten Labour-Politikers Andy Burnham bei einer Nachwahl in Nordengland in der vergangenen Woche, der ihm einen Sitz im Unterhaus beschert hatte, war der Druck auf Starmer noch einmal gestiegen, denn Burnham machte keinen Hehl daraus, den Labour-Parteichef und Premier aus dem Amt drängen zu wollen. Diesem Druck hat sich Starmer nun gebeugt.
1: Die Kommunen sind bundesweit finanziell am Limit, weil Bund und Länder immer mehr Aufgaben auf Städte und Gemeinden verteilen, aber keine zusätzlichen Mittel bereitstellen. Ihre Sorgen wollen die Kommunen heute mit einem bundesweiten Aktionstag deutlich machen. Jakob Meyer mit den Hintergründen der Finanzsorgen.
3: Der Präsident des Deutschen Landkreistages, Achim Brötel, betonte, die Rücklagen vieler Kommunen seien vollständig aufgebraucht, die Zinsausgaben gingen steil nach oben. Er verlangte, die Kommunalfinanzen sofort wirksam zu stabilisieren. Der Bund müsse die Kosten im Sozialbereich begrenzen, anstatt ständig neue Versprechen zu machen. Der für die Kommunen vorgesehene Anteil am Sondervermögen werde den Niedergang zwar abfedern, aber nicht bremsen, erklärte Brötel. Der Präsident des Deutschen Städtetages und Leipziger Oberbürgermeister Burkhard Jung nannte die Lage historisch dramatisch. Wenn wir jetzt nicht handeln, läuft es völlig vor die Wand, so Jung. Er nannte es nicht hinnehmbar, dass beispielsweise die Sozialämter einen Großteil der Pflege finanzierten. Das Defizit der Kommunen liegt derzeit bei rund 30 Milliarden Euro.
1: Die USA machen Druck auf die Bundesregierung im Zusammenhang mit möglichen Änderungen bei den Medikamentenpreisen in Deutschland. Bundesgesundheitsministerin Nina Wagen von der CDU hat ein Einlenken Washington gegenüber jedoch abgelehnt. Isabel Karas.
4: Wagen sagte beim Tag der offenen Tür der Bundesregierung, sie sehe im Rahmen ihrer Gesundheitsreform wenig Spielraum, um Washington entgegenzukommen. Damit reagierte sie auf eine offizielle Untersuchung der US-Regierung. Dabei soll geprüft werden, ob deutsche Preisregelungen für Medikamente US-amerikanische Pharmaunternehmen benachteiligen. Als Gegenmaßnahme erwägen die USA, Strafzölle zulasten Deutschlands einzuführen. Im Mittelpunkt der US-amerikanischen Kritik steht vor allem das geplante GKV-Beitragsstabilisierungsgesetz. Dieses könnte Pharmaunternehmen zu höheren Preisabschlägen verpflichten, also dazu, den Krankenkassen Rabatte auf Medikamente zu gewähren. Das ist ein Vorschlag, um das finanzielle Defizit der gesetzlichen Kassen in Deutschland auszugleichen.
1: In Tschechien streiken heute tausende Beschäftigte der öffentlich-rechtlichen Medien. Sie protestieren gegen Pläne der rechtspopulistischen

0: am Rand von Prag. Teilnehmer trugen Plakate mit Aufschriften wie »Die Medien sind nicht die Pressesprecher der Regierung« oder »Freie Medien gleich freie Gesellschaft«.
1: In der Bremer Innenstadt läuft gerade ein größerer Feuerwehreinsatz. Unweit der Obernstraße brennt der Dachstuhl eines sechsstöckigen Wohn- und Geschäftsgebäudes. Der Brand war laut Feuerwehr bei Dacharbeiten ausgebrochen. Meldungen über Verletzte liegen bislang nicht vor. Die Feuerwehr rechnet damit, dass die Löscharbeiten noch einige Stunden dauern. Sie ist mit ungefähr 60 Kräften im Einsatz. Die angrenzende Martinistraße ist für den Verkehr gesperrt. Die Buslinie 25 wird umgeleitet. Die Feuerwehr rät, Fenster und Türen geschlossen zu halten. Für Innenverteidiger Nico Schlotterbeck ist die WM vorbei. Er hat sich einen Bänderriss im linken Sprunggelenk zugezogen. Damit wird er der deutschen Nationalmannschaft für den Rest der WM in den USA, Mexiko und Kanada fehlen. Laut DFB wird Schlotterbeck mehrere Monate ausfallen. Er hatte sich die Verletzung im zweiten Gruppenspiel am Samstag beim 2:1 gegen die Elfenbeinküste zugezogen. Das waren Nachrichten mit Markus Fliegel.
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3: Auch heute schafft's die Sonne an der Lamberti-Kirche vorbei oder sogar drüber. Auf den Rathausmarkt in Oldenburg. Ruhig ist es dort. Ist ja auch kein Markttag heute. An den Tischen der Gastronomie, die sie ein paar Stufen runtergestellt haben, ist noch Luft nach oben. Wie gesagt, ruhig auf den frühen Montagnachmittag. Höchstwerte zwischen 23 und 28 Grad sind heute zu erwarten und zum Teil sicher auch schon erreicht. An der Küste 18 bis 22 Grad. Und viel Sonne in Verbindung mit dünnen Schleierwolken oder kleinen Quellwolken. In der Nacht soll es trocken bleiben. Die Tiefstwerte bewegen sich zwischen 15 Grad auf Wangerooge und 10 Grad in Worpswede. Dienstag, Morgen und Vormittag vielerorts Sonne, dazu ein paar Wolken. Und am Nachmittag und Abend sollen die Wolken dann abgezogen sein. Und die Nachmittagswerte, die steigen an auf 24 Grad in Bremerhaven, 25 in Bremen, 29 Grad in Nienburg an der Küste, 20 bis 24 am Mittwoch, Höchstwerte von 29 bis 34 Grad.
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3: Vorsicht bitte auf der A1 Hamburg Richtung Bremen zwischen Harburg und Maschener Kreuz liegen Metallteile. A1 Hamburg Richtung Osnabrück zwischen Bremer Kreuz und Arsten 7 Kilometer stockender Verkehr vor der Baustelle. A1 Osnabrück Richtung Bremen zwischen Bremen-Brinkum und Hemelingen 3 Kilometer Stau. Kreis Kloppenburg, die Friseuter Straße ist zwischen Bösel und Westerloh wegen eines Polizeieinsatzes in beiden Richtungen nach wie vor gesperrt. Eine Umleitung ist eingerichtet und in der Bremer Innenstadt, da brennt ein Dachstuhl, wir haben es gehört. Deswegen wird jetzt auch geraten, die Fenster und Türen in der Bremer Innenstadt, aber insbesondere im Bereich Neustadt, das wird mit der Windrichtung zu tun haben, Fenster und Türen geschlossen zu halten und Lüftungen ausgeschaltet zu haben. Und nochmal die Meldung in Verbindung damit, die Martini-Straße ist zwischen Bredenstraße und Kurze Wallfahrt nach dem Feuerwehreinsatz oder während des Feuerwehreinsatzes in beiden Richtungen gesperrt.
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3: Einen schönen guten Tag. Neue Musik wollen wir Ihnen vorstellen. Ein Album mit dem schönen Namen Neon Summer Skin. Was sich dahinter verbirgt, erfahren wir in ein paar Minuten. Musik jetzt erstmal von Service & Pepper.

0: R.E.M. waren das, Imitation of Life.
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0: Asnif Kordkejian ist rumgekommen in der Welt, allerdings nicht unbedingt immer nur aus Freude am Reisen, sondern weil ihr das Leben halt entsprechende Lebensumstände beschert hat. Geboren wurde sie vor fast 41 Jahren als Kind armenischer Eltern im syrischen Aleppo. Kindheit hat sie in Saudi-Arabien verbracht und später hat sie in den USA gelebt, in Houston oder auch in Boston. Und aufgrund der vielen Umzüge auch der Künstlername Bedouin. Ihr Debütalbum erschien 2017 und jetzt gibt's das dritte Album. Das trägt den schönen Titel Neon Summer Skin und die Kollegin Eva Garte lässt uns erstmal reinhören.
2: Besuch bei ihrer Familie in Saudi-Arabien war der Auslöser. Asnif Kordkejian alias Bedouin war in das Haus ihrer Kindheit zurückgekehrt. Ein letztes Mal, bevor ihre Eltern wegziehen würden, um ihren Ruhestand in Armenien zu verbringen. Es war ein Abschied von einem Ort, der sie emotional mehr mitgenommen hat als erwartet. Walk up with a heavy heart, cradled it like it was a baby. Mit den 11 Songs auf ihrem neuen Album Neon Summer Skin will Bedouin ergründen, warum ihr dieser Abschied so schwer fiel. Sie handeln von Familie, Erinnerungen, Entwurzelung und all dem zugrunde liegend Identität. Die Vergangenheit überschneidet sich mit der Gegenwart. Ihre Familie, geprägt durch ihre Migrationsgeschichte, ist verstreut über mehrere Länder. Länder, die teilweise von Krieg zerrüttet sind. Bedouin singt über den Schmerz und den Frust, von Menschen und Orten getrennt zu sein, die ihr so viel bedeuten. Surely no one would meet you and think of someone that came to their mind. Canopies, das emotionale Herzstück des Albums, hat Bedouin aus der Sicht ihrer Großmutter geschrieben. Diese hatte ihre 7-jährige Tochter, Bedouins Mutter, in einem libanesischen Waisenhaus untergebracht, um sie vor einem gewalttätigen Familienmitglied zu schützen. Wellen, Wellen, brecht an der Küste und tragt ihren Duft zu mir, singt Bedouin und versetzt sich dabei in die Gefühlswelt einer Mutter, die sich nach ihrem Kind sehnt. And send her send to me. Um diese musikalische Reise in ihre Familiengeschichte klanglich zu repräsentieren, ist Bedouin ganz bewusst zu den Instrumenten zurückgekehrt, die sie als Kind gespielt hat. In erster Linie war das Klavier, aber auch Trompete. Die Arrangements auf Neon Summer Skin sind deshalb mit Bläsersounds angereichert, darunter Ventilposaune, Tuba und Flöte. Ihren warmen Folk-Pop-Sound hat Bedouin mit Elementen aus Psychedelia, Jazz und Bossa Nova erweitert, wie in der federleichten Klangperle Dermatschiga. In dem auf Armenisch gesungenen Stück beschreibt Bedouin, dass von Migranten oft erwartet wird, alle Schwierigkeiten mit einem Lächeln zu ertragen, nur damit sie nicht als bedrohlich wahrgenommen werden. Konkret habe sie dabei an einen ihrer Cousins gedacht, der heute in Österreich lebt und während des Bürgerkriegs mit einem Schlauchboot aus Syrien geflohen ist. Eine tief empfundene Sehnsucht nach Normalität, nach Zugehörigkeit zieht sich wie ein roter Faden durch das gesamte Album. Auch der Titelsong Neon Summer Skin offenbart genau das. Er schildert Asnif Kordkejians eigene Kindheitserinnerungen. Sommertage in leuchtend bunten Badeanzügen am Swimmingpool.

0: Bisweilen wirkt Neon Summer Skin wie eine Sammlung von Fotos aus einem Familienalbum. Manche verblasst, andere leuchtend und lebendig. Und oft zeigen solche Fotos ja Orte, an die man gerne zurückkehren würde. Mit Neon Summer Skin hat Beduin einen Weg gefunden, genau das zu tun.
1: Eva Garte hat das neue Album von Beduin vorgestellt, Neon Summer Skin. Und Beduin ist auch auf Tour am 29. August, schneit sie in Berlin vorbei in einem Laden, der Gretchen heißt. Ich hoffe, man spricht das wirklich so deutsch aus. Korrigieren Sie mich gerne, aber ich bin nicht mehr ganz so bewandert in der Tanzladen- und Musikclub-Szene in Berlin. Der Beitrag von Eva Garte und jetzt Musik von Oren Lavie. 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

Before the Birds Escape. Das Joel Haveya Trio war das vom Album Kialawaka, das im Jahr 2020 erschienen ist. Der Titel kommt aus der Sprache von Tonga und mit der Sprache und Kultur des Inselreichs hat sich Joel Haveya, der dort geboren ist, für dieses Album ausgiebig beschäftigt. Wie gesagt, 2020 ist es erschienen und jetzt auf Bremen 2 Megan Henwood. Yes, I am.

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1: Bremen am Flughafen, leicht bewölkte 25 Grad. Nordholz meldet stark bewölkte 20 Grad. Und am Sieker Vorwerk, da soll es wolkenlos sein. Das gibt dann auch schon gleich 26 Grad. Zum Glück gibt es dort auch Schatten, denn da sind doch relativ viele Bäume. Bis zu 28 Grad können es heute noch werden, zum Beispiel in Rehburg-Loccum. Auch Bremen soll noch auf 26 Grad kommen, vielleicht wenn ein paar Wolken wieder abziehen. 18 bis 22 Grad maximal direkt an der Küste und in der Nacht, da geht's runter. 15 Grad auf den Inseln, 14 bis 10 Grad im Binnenland. Es bleibt trocken in der Nacht und das gilt auch für morgen. Da soll es spätestens am Nachmittag wieder strahlend sonnig sein, also wolkenlos. Und die Nachmittagswerte bewegen sich um die 24 Grad in Bremerhaven, 25 in Bremen, 29 Grad in Nienburg an der Küste, 20 bis 24 am Mittwoch. Dann Höchstwerte von bis zu 34 Grad am Donnerstag bis zu 35.
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1: Die A1 Hamburg Richtung Osnabrück zwischen Bremer Kreuz und Arsten. 7 Kilometer stockender Verkehr vor der Baustelle. A1 Osnabrück Richtung Bremen zwischen Bremen-Brinkum und Hemelingen. 3 Kilometer Stau. Kreis Kloppenburg, die Friseuter Straße ist zwischen Bösel und Westerloh wegen eines Polizeieinsatzes in beiden Richtungen gesperrt. Es gibt eine Umleitung und die Meldung für Bremen. Wegen der Rauchentwicklung durch den Brand in der Martini-Straße möchten Sie bitte in der Innenstadt, aber insbesondere auf der anderen Weserseite im Bereich Neustadt Fenster und Türen geschlossen halten und Lüftungen ausgeschaltet halten. Und dann nochmal die Meldung für die Martini-Straße, die ist zwischen Bredenstraße und Kurze Wallfahrt wegen des Feuerwehreinsatzes in beiden Richtungen gesperrt.
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1: und mit Musik von den Mighty Oaks. Brother. Schönen guten Tag.

0: Graham Coaten war das, right here with you.
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0: 22. Juni 1906, heute vor 120 Jahren, wurde die spätere Schriftstellerin und Flugpionierin Anne Morrow Lindbergh geboren. Bei weitem mehr als nur die Frau von.
2: Sie führen ein Leben im Rampenlicht.
3: Mr. and Mrs. Charles A. Lindbergh, America's flyingest couple.
2: Das Ehepaar Anne Morrow und Charles Lindbergh. Sie ist Diplomatentochter und Pilotin. Er der erste Mensch, der 1927 allein den Atlantik in einem Flugzeug überquert hat. Egal wo sie landen, die Presse und neugierige Fans warten bereits auf sie. Andrew Scott Burke hat eine Biografie über das berühmte Paar geschrieben.
4: They were constantly fleeing the press.
5: Sie mussten ständig vor der Presse fliehen. Paparazzi sind heute Teil des modernen Lebens. Aber dieses Phänomen begann erst mit der Landung Lindberghs in Paris.
4: Until the night Charles Lindbergh landed in Paris.
2: Das ungleiche Paar lernt sich 1928 in Mexiko kennen. Annes Vater, Dwight Whitney Morrow, ist dort als US-Botschafter stationiert. Anne ist anfangs nicht sicher, ob sie etwas mit dem Fashionflieger anfangen kann. Sie ist Akademikerin, eher Abenteurer. Doch Lindbergh nimmt Anne in seinem Flugzeug mit. Die Tochter aus gutem Hause verliebt sich.
6: Er öffnete die Tür zum echten Leben. Und auch wenn es mir Angst einflößte, so ruft es auch nach mir. Ich muss folgen.
2: 1929 heiratet Anne den Piloten. Noch im selben Jahr absolviert sie ihren ersten Alleinflug und erwirbt wenig später als erste US-Amerikanerin einen Segelflugschein. In den folgenden Jahren begleitet Anne als Co-Pilotin und Navigatorin ihren Mann. Ihren gemeinsamen Sohn Charles Junior, geboren 1930, lässt Anne oft mehrere Wochen bei ihrer Mutter.
6: Ich wäre so gern bei meinem Baby. Ich darf aber nicht zu viel vor Charles jammern. Das wäre unfair. Schließlich ist das hier eine wunderbare Erfahrung.
3: Into the cockpit of his Lockheed Sirius climbs Colonel Charles Lindbergh. Mrs. Lindbergh is with him.
2: Die Lindberghs erschließen neue Flugrouten. In einer einmotorigen Maschine fliegen sie von Kanada über Alaska nach Japan und China.
3: A perfect landing after almost half the world has rolled by beneath.
2: Doch dann zerbricht das junge Glück der Lindberghs. Ihr Sohn wird entführt. Anne, die seit ihrer Heirat mit Lindbergh nicht mehr Tagebuch führt, aus Angst, dass neugierige Paparazzi ihre Zeilen finden könnten, fängt wieder an, ihre Gedanken niederzuschreiben.
6: Charles sagte, du kannst dich in den Schlaf weinen, weine in dein Kissen, aber weine nie vor mir. Ich muss mich darauf konzentrieren, unser Baby zu retten.
2: Für das 20 Monate alte Lindbergh-Baby kommt jedoch jede Rettung zu spät. Der kleine Charles wird tot aufgefunden. 19.000 Polizisten ermitteln. Um den Paparazzi endlich zu entfliehen, siedeln die Lindberghs nach Europa um. Während des Zweiten Weltkriegs ist Lindbergh strikt gegen den Kriegseintritt der USA und hegt eine Sympathie für das nationalsozialistische Deutschland. Anne unterstützt die Haltung ihres Mannes, gibt jedoch später zu, sehr naiv gewesen zu sein. Nach Kriegsende fliegt Charles Lindbergh ohne Anne. Er ist ihr nicht immer treu, trotzdem bleibt das Paar zusammen. Sie zieht ihre 5 gemeinsamen Kinder groß, später verbringt sie viel Zeit auf einer Insel am Golf von Mexiko. Hier schreibt sie ihren Bestseller und Lebensratgeber »Muscheln in meiner Hand«. Nach ihrem außergewöhnlichen Leben gefragt, antwortet Anne Morrow Lindbergh in einem Interview:
6: Ich denke, dass ich ebenso das Gefühl hatte, eine neue Person zu sein, als ich ein Buch veröffentlicht oder ein Kind geboren hatte oder meine Mutter verlor. Das sind die Momente, die dich wachsen lassen. Durch das Leid und die Freude.
2: Anne Morrow Lindbergh starb 95-jährig im Schlaf in ihrem Haus in Vermont. Geboren wurde die Schriftstellerin und Flugpionierin am 22. Juni 1906, heute vor 120 Jahren.
0: Und Zipporah Rubina hat erinnert an Anne Morrow Lindbergh für die Rückblende auf Bremen 2.

0: I'm yours, Jason Mraz war das auf Bremen 2. Ich muss sagen, ich hatte genau andersrum getippt, aber am Ende hat ja die deutsche Nationalmannschaft das Spiel gegen die Elfenbeinküste noch drehen können. Am Samstag zu verdanken war das natürlich einem jungen Mann, streng genommen aus Friesland, in Varel jedenfalls, ist Dennis Undaff geboren, aber aufgewachsen in Achim. Und dort hat er auch seine ersten Fußballschritte gemacht sozusagen. Und das ja wohl ziemlich erfolgreich. Der sportliche Leiter des TSV Achim, Kai Tietjen, erinnert sich an eine frühe Reaktion des damaligen Jugendtrainers.
1: An ein Ligaspiel erinnere ich mich. Da hat er einen Dennis ausgewechselt, weil er hatte bis zu dem Zeitpunkt schon 11 Tore in einem Spiel geschossen. Und dann merkt man schon, okay, irgendwas ist ein bisschen anders mit ihm als mit den anderen sozusagen.
0: Und auch die Schwester Nalin Undaff hat natürlich Gutes und Großes zu sagen über ihren Bruder.
2: Er hat immer an sich geglaubt und er wusste immer, was er kann und wo seine Grenzen sind. Und ich glaube, das macht ihn auch aus und das macht auch den Weg seiner Karriere aus. Sein Selbstbewusstsein und sein Wille auch.
0: Ja, und so kann es ja jetzt auch weitergehen bei der Weltmeisterschaft. Am Donnerstag ist die deutsche Mannschaft wieder dran. Dann spielt sie gegen Ecuador.

One Thing Right, Bedouin war das, deren neues Album wir ja auch vorhin schon vorgestellt haben auf Bremen 2, 14 Uhr und gleich 55 jetzt. Hier sind die Weepies.

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1: 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Das ist ihr gelungen. After Dark Hour soll für den ersten Moment stehen, in dem du das Licht hinter den zugezogenen Jalousien siehst. Also für den Moment, in dem einem klar wird, dass es doch das Licht am Ende des Tunnels gibt. 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Und dann schrieb ich eines Tages diesen Titelsong und es war wie Magie. Es sei das Gefühl, dass sich die Dinge endlich verbessern. 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
1: Mit Markus Fliegel. Britischer Premierminister Starmer tritt zurück. USA drohen mit Strafzöllen wegen deutscher Medikamentenpreise. Nationalspieler Schlotterbeck fällt bei der Fußball-WM aus. Das Wetter: viel Sonne, kaum Wolken, Höchstwerte bis 28 Grad. Der britische Premierminister Keir Starmer hat seinen Rücktritt angekündigt. Die Entscheidung gab er am Vormittag vor dem Regierungssitz in der Downing Street in London bekannt. Hohe Verluste seiner Partei bei mehreren Wahlen hatten ihn offenbar von dem Schritt überzeugt. Gabi Biesinger berichtet aus London.
2: Bis zur Parlamentspause Anfang Juli könnten sich Kandidaten für die Nachfolge nominieren lassen. Bis im September das Unterhaus dann wieder zusammenkomme, gäbe es dann einen neuen Regierungschef oder eine neue Regierungschefin. Starmers Rücktritt hatte sich längst abgezeichnet, spätestens seit dem verheerend schlechten Ergebnis für Labour bei den Kommunal- und Regionalwahlen im Mai. Und nach dem deutlichen Sieg des wohl beliebtesten Labour-Politikers Andy Burnham bei einer Nachwahl in Nordengland in der vergangenen Woche, der ihm einen Sitz im Unterhaus beschert hatte, war der Druck auf Starmer noch einmal gestiegen, denn Burnham machte keinen Hehl daraus, den Labour-Parteichef und Premier aus dem Amt drängen zu wollen. Diesem Druck hat sich Starmer nun gebeugt.
1: Die Bundesregierung will Abschiebungen nach Afghanistan ausweiten. Dafür setzt sie auch auf zusätzliche Konsularbeamte der Taliban. Dietrich Karl Meurer.
3: Ein Sprecher des Auswärtigen Amtes sagte, technische Gespräche mit den Taliban hätten Fortschritte gebracht. Ziel sei es, mehr Rückführungen zu ermöglichen. Dazu sollen bis zu 4 zusätzliche Konsularbeamte aus Kabul nach Deutschland kommen. Sie sollen Identitäten prüfen und Pässe ausstellen. Die Kontakte sind politisch heikel. Die radikal-islamischen Taliban sind international nicht als Regierung anerkannt. Kritiker sehen in der Zusammenarbeit eine Aufwertung dieses Systems. Sie verweisen auf Berichte über schwere Menschenrechtsverletzungen. Die Bundesregierung betont, sie führe nur Gespräche auf Arbeitsebene, um Rückführungen zu organisieren. Konkrete Zahlen nennt die Regierung nicht. Sie verweist auf die Zuständigkeit der Länder. Der Bund unterstützt nach eigenen Angaben bei der Umsetzung.
1: In der Bremer Innenstadt läuft ein größerer Feuerwehreinsatz. Unweit der Obernstraße brennt seit dem Mittag der Dachstuhl eines Gebäudes. Meldungen über Verletzte liegen laut Feuerwehr im Moment nicht vor. Einzelheiten von Anja Guse aus der Nachrichtenredaktion.
4: Der Brand war laut Feuerwehr bei Dacharbeiten in dem 6-stöckigen Wohn- und Geschäftshaus ausgebrochen. Baumaterial steht dort in Flammen. Eine größere Rauchwolke ist über dem Gebäude zu sehen. Sie soll Richtung Neustadt ziehen. Die Feuerwehr ist mit mehreren Drehleiterwagen und etwa 60 Kräften im Einsatz. Sie rechnet damit, dass die Löscharbeiten noch einige Stunden dauern. Wegen des Einsatzes ist die angrenzende Martini-Straße für den Verkehr gesperrt. Die Buslinie 25 wird umgeleitet. Die Feuerwehr rät Anwohnern und Geschäftsleuten in dem Bereich, Fenster und Türen geschlossen zu halten, sowie Lüftungen und Klimaanlagen abzuschalten.
1: Ein 26-Jähriger hat am Wochenende in Bremen-Gröpelingen 2 Männer mit einem Messer verletzt. Sie kamen mit Schnittverletzungen ins Krankenhaus. Nach derzeitigem Ermittlungsstand soll der 26-Jährige mit einem Küchenmesser auf der Straße herumgefuchtelt haben. Als ein Fußgänger ein Foto von ihm machte, stach der 26-Jährige ihm unvermittelt in den Oberkörper. Ein weiterer Passant griff ein und wurde am Arm verletzt. Als weitere Helfer dazukamen, flüchtete der Mann zunächst. Die hinzugerufene Polizei konnte ihn festnehmen. Die Schülerinnen und Schüler der Grundschule Rechterfeld in der Gemeinde Visbeck im Kreis Vechta werden ab morgen wieder in ihrem Schulgebäude unterrichtet. Wie die Gemeinde mitteilte, gibt es dort keine erhöhte Konzentration von Asbest. Ein unabhängiger Gutachter hatte die Raumluft gemessen und Proben genommen. Dabei sei kein Asbest nachweisbar gewesen, hieß es. Die Gemeinde hatte die Schule am vergangenen Mittwoch vorläufig geschlossen, nachdem Handwerker am Vortag verdächtige Stellen und Materialien entdeckt hatten. Seit Ende vergangener Woche wurden die rund 85 Schülerinnen und Schüler in der Grundschulsporthalle und den Räumen der Gemeindefeuerwehr unterrichtet. Zum Sport für Innen-

0: Der Spielaufbau, so der Bundestrainer. Antoni Rüdiger wird nun, wie schon in der zweiten Halbzeit gegen die Elfenbeinküste, die Position von Schlotterbeck übernehmen. Julian Nagelsmann darf keinen Feldspieler nachnominieren. Der Kader schrumpft damit auf 22 Spieler.
1: Das waren Nachrichten mit Markus Fliegel.
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3: Hoch Hartmut hat das Zepter übernommen in unserer Region. Das bedeutet, wir kriegen ganz annehmbares Sommerwetter. Stellenweise wird es auch noch wieder richtig heiß. Heute erstmal, ich würde sagen, annehmbare Höchstwerte von 23 bis 28 Grad. An der Küste 18 bis 22. In der Nacht bleibt es trocken bei Tiefstwerten von 15 bis 10 Grad. Und morgen geht's rauf auf bis zu 29 Grad, zum Beispiel in Nienburg. Bremen kriegt um die 25 Grad, Bremerhaven 24 an der Küste, 20 bis 24. Und dann geht's aber los mit Höchstwerten am Mittwoch und Donnerstag von 34, 35 Grad, am Freitag bis zu 37. Aber darüber reden wir dann später noch. Noch ist es ja nicht ganz so heiß. Viel trinken, wissen Sie ja. Nicht so viel in der prallen Sonne sitzen, wissen wir auch alle.
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3: Die A1 Hamburg Richtung Osnabrück, zwischen Bremerkreuz und Arsten, 7 Kilometer stockender Verkehr vor der Baustelle. A1 Osnabrück Richtung Bremen, zwischen Bremen-Brinkum und Hemelingen, 3 Kilometer Stau. Kreis Kloppenburg, die Friseuter Straße ist zwischen Bösel und Westerloh wegen eines Polizeieinsatzes in beiden Richtungen gesperrt. Eine Umleitung ist eingerichtet. In Bremen, wie auch nochmal in Nachrichten gehört, wegen des Brands im Dachstuhl eines Wohn- und Geschäftsgebäudes in der Innenstadt, sollen bitte die Nachbarn dort sowie auch die Menschen auf der anderen Weserseite in der Bremer Neustadt Fenster und Türen geschlossen halten und die Lüftungen ausgeschaltet lassen. Und die Martini-Straße zwischen Bredenstraße und Kurze Wallfahrt ist wegen des Feuerwehreinsatzes in beiden Richtungen gesperrt.
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3: Bei Fuß heißt es gleich bei uns, natürlich alles nicht wörtlich zu nehmen, keine Hunde im Studio, aber es geht um Hunde und der Anlass ist natürlich der Hundeführerschein, der in Bremen ab dem 1. Juli gilt. Und das Ganze ist nämlich Anlass für die Wochenserie bei Buten und Binnen und wir erfahren gleich ein bisschen mehr darüber.

0: Heute Vormittag in der Bremer Neustadt begegnete mir der tollste und schönste Hund der Welt samt Juniorherrchen. Ein Hund, den ich immer als Beispiel anführe, wenn ich andere Hunde sehe, deren Menschen ihnen offenbar nichts beigebracht haben. Die Hunde selbst können ja nichts dafür, wenn ihre Besitzer sie an anderer Leute Gartenzäune pinkeln lassen oder glauben, ein Hund lernt was, wenn man ruckartig an der Leine und damit am Halsband zieht und dazu vielleicht auch noch richtig laut was brüllt. Vielleicht wird es ja in Zukunft besser, jedenfalls im Land Bremen, denn am 1. Juli führt das Land Bremen den Hundeführerschein ein. Das ist Anlass für die Wochenserie der Kolleginnen und Kollegen vom Radio Bremen Fernsehen, der Titel Bei Fuß. Und damit begrüße ich Annalena Borchert, sie ist eine der Autorinnen. Hallo.
1: Moin.
0: Für wen wird der Hundeführerschein ab dem 1. Juli Pflicht?
1: Ja, alle, die jetzt erschrecken, die kann ich beruhigen. Also alle, die schon länger einen Hund zu Hause haben, für die gilt die neue Regel quasi nicht. Also wer darüber aber nachdenkt, der müsste, glaube ich, ab dem 1. Juli den Hundeführerschein machen. Und das ist dann eine theoretische Sachkundeprüfung, quasi noch vor der Aufnahme des Hundes. Und innerhalb der nächsten 12 Monate, wenn man einen Hund dann neu hat, muss man mit ihm eine praktische Prüfung machen.
0: Ja, also wer darüber nachdenkt, sich einen Hund anzuschaffen, also jetzt einfach einen Hund und sich nicht drum kümmern, das geht dann für die Zukunft nicht mehr. Einen allgemeinen Hundeführerschein, also nicht nur für bestimmte Rassen, den gibt's ja ansonsten in Deutschland. Nur in Niedersachsen. Was hat in Bremen den Ausschlag gegeben, den hier auch einzuführen?
1: Ja, ich hatte am Anfang von meinen Recherchen gedacht, das liegt vielleicht dran, weil es immer mehr Hundebisse gibt. Aber das ist tatsächlich gar nicht so. Verlässliche Zahlen hat das Innenressort seit dem Jahr 2008. Da waren es noch 108 Angriffe auf Mensch und Tier. Und 2025, da waren es nur noch 61 Bisse. Aber warum der Hundeführerschein trotzdem kommt, das erklärt René Müller. Er ist Sprecher des Innenressorts.
2: Also ausschlaggebend war der Fall aus dem Jahr 2023. Da ist ein kleines Kind am Osterdeich von einem Rottweiler angefallen und in den Kopf gebissen worden. Das Kind ist schwer verletzt worden und da hat der Bremer Senat sich entschieden, da nochmal nachzuschärfen. Und das ist einer der Hauptgründe, warum wir den Hundeführerschein einführen.
1: Ja, vielleicht erinnern sich einige Bremerinnen und Bremer auch noch an ganz andere Zeiten. Ein Teil unserer Wochenserie zeigt nämlich auf, dass es früher fast jede Woche solche Fälle gab. Also 2001 gab es in Deutschland noch viel, viel mehr Kampfhunde. Und Bremerhaven, da gab es zum Beispiel einen Fall, der Pitbull Bandit hat da 3 Kinder und 2 Mütter einfach so angegriffen. Und es gab einen Fall, der tatsächlich politisch alles verändert hat. Das war der 6-jährige Volkan in Hamburg, der auf dem Weg zum Schulsport auf dem Schulhof von 2 Kampfhunden angegriffen wurden, die einfach über die Mauer gesprungen sind und ihn dann getötet haben. Und man sah damals in den Medienberichten tatsächlich viele weinende Polizisten, traumatisierte Schüler. Und Jörg Schulz, der war damals zu der Zeit Oberbürgermeister von Bremerhaven und hat das alles miterlebt. Und nach den beiden Vorfällen, da wusste er, dass sich nun politisch doch etwas ändern muss.
3: Wenn die Bilder so eindringlich sind, und man sieht, dass da keiner daneben steht und lächelt oder so und auch keiner cool dabei bleibt, dann hat das eine Wirkung. Und die Wirkung war so stark, dass auf einmal klar war, wir können jetzt nicht noch länger rumdiskutieren, wir müssen handeln.
1: Ja, seitdem sind auch bestimmte Kampfhunderassen nur noch in Ausnahmefällen als Haustiere erlaubt.
0: Aber bis zum Hundeführerschein im Land Bremen hat es ja dann doch noch eine ganze Weile gedauert, ab dem 1. Juli. Ich erinnere mich an eine Begegnung übrigens mit einem schlimm gefährlich aussehenden Hund, der mir am Ende aus der Hand gefressen hat. Also es ist doch auch mittlerweile mehr oder weniger anerkannt, dass im Großen und Ganzen jedenfalls die Halter eher verantwortlich sind, wenn ihr Tier durchtickt.
1: Tatsächlich, also aber das war auch irgendwie ein gesellschaftliches Learning. Also früher hat man diesen Hunderassen einfach die Schuld gegeben. Mittlerweile hat man so dieses Nachdenken tatsächlich, dass die Hundehalter quasi viel mehr in die Verantwortung genommen werden. Das sieht man ja auch einfach an dieser Einführung des Hundeführerscheins im Land Bremen. Und deshalb haben wir auch in unserer Wochenserie natürlich verschiedene andere Teile, in denen wir das zeigen, wie zum Beispiel Hund und Frauchen, das Zusammenspiel von beiden gut klappt. Wir zeigen auch einmal, wie eine Hundetrainerin mit aggressiven Tieren arbeitet und wir klären auf, was jeder und jede über Hunde wissen sollte.
0: Ich wünsche euch viele Zuschauerinnen und Zuschauer.
1: Dankeschön.
0: Annalena Borchert, bei Fuß, so heißt die Wochenserie bei Buten und Binnen im Radio Bremen Fernsehen, jeden Abend ab 19:30 Uhr. Danke für den Besuch im Bremen 2 Studio.
1: Immer wieder gern.

So, da konnte man schon mal ein bisschen tanzen. Warum denn nicht an einem Montagnachmittag? John Batiste war das mit I Need You um 15:27 Uhr und hier ist Laura Marling.

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1: An der Hosüne Hundlosen dürften es um die 24 Grad sein, am Palais Rastede 22 und am Rathaus in Wilhelmshaven um die 20 Grad. Nicht mehr ganz so heiß, an der Küste 18 bis 22, im Binnenland 23 bis 28, was auch noch heiß genug ist. Und in den nächsten Tagen, da kriegen wir es ja auch noch mal ordentlich. Erstmal die Nacht, 15 Grad auf Wangerooge, 14 Grad in Bremerhaven, 13 in Bremen bis 10 Grad in Worpswede. Das sind die Tiefstwerte, da kann man ja schon mal wieder eine Jacke anziehen auf dem Fahrrad in Worpswede, wenn man in der Nacht unterwegs ist. Und morgen Höchstwerte von 24 bis 29 Grad an der Küste, 20 bis 24 und spätestens ab dem Nachmittag so richtig viel Sonne und kaum Wolken. Am Mittwoch dann bis 34, Donnerstag bis 35, Freitag bis 37 Grad. Am Samstag, so sieht es jetzt jedenfalls aus, ebenfalls bis zu 37 Grad.
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1: Vorsicht bitte auf der A27 Bremen Richtung Walsrode. Zwischen Walsrode Süd und Dreieck Walsrode liegt ein Plastikteil. Dann die A1 Hamburg Richtung Osnabrück. Zwischen Bremer Kreuz und Arsten 7 Kilometer stockender Verkehr vor der Baustelle. A1 Osnabrück Richtung Bremen. Zwischen Bremen-Brinkum und Hemelingen 4 Kilometer Stau wegen Bauarbeiten. Kreis Kloppenburg. Die Friseuter Straße ist zwischen Bösel und Westerloh wegen eines Polizeieinsatzes in beiden Richtungen gesperrt. Eine Umleitung ist eingerichtet. In Bremen wegen der Rauchentwicklung durch den Brand in einem Wohn- und Geschäftsgebäude in der Innenstadt sollten die Menschen grob gesagt, möglichst Fenster und Türen geschlossen halten und Lüftungen ausgeschaltet lassen. Und das gilt insbesondere auch für die Neustadt auf der anderen Weserseite. Und die Martini-Straße ist zwischen Bredenstraße und Kurze Wallfahrt nach dem Feuerwehreinsatz oder während des Feuerwehreinsatzes in beiden Richtungen gesperrt.
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1: und mit Musik von den Erdmöbeln. Bernoulli-Effekt.

0: den Müll, den wir produzieren, mit dem wir nicht so richtig wissen, wohin, irgendwie unter die Erde verbringen, das ist nicht immer in der Vergangenheit gut gegangen. Ich denke jetzt gerade und sehe vor meinem geistigen Auge Bilder aus der Asse. Natürlich, CO2 ist was anderes. Und da gibt es ja die Vorstellung, denn CO2 ist viel zu viel noch unterwegs, um es mal ein bisschen salopp auszudrücken. Wir wissen, so geht es nicht weiter wegen des Klimawandels. Aber wir kriegen das Problem ja so nicht einfach in den Griff. Und da gibt es ja die Idee, dass CO2 unter die Erde oder auch sogar unter das Meer zu verbringen. Carbon Capture and Storage, kurz CCS, das ist das Zauberwort. Und in Norwegen, da gibt es ein Anschauungsbeispiel, ein Demonstrationsobjekt dafür, wie CO2 aus einer Zementfabrik im großen Stil abgeschieden und gespeichert wird. Diese Anlage hat vor geraumer Zeit, als er noch Wirtschaftsminister war, auch Robert Habeck besucht, der eigentlich gegen diese Methode war. Und jetzt ist die Anlage seit einem Jahr in Betrieb. Die Kollegin Katja Evers blickt zurück.
1: Ein kleiner Ort in Norwegen, südlich von Oslo. Mehr als 300 Gäste sind gekommen, sogar der Kronprinz. Der Anlass? Hier in Brevik geht eine Anlage in Betrieb, die es im großen Stil ermöglichen soll, CO2 aus Abgasen chemisch abzuscheiden, dann zu verflüssigen und schließlich unter der Nordsee zu speichern.
2: Das war definitiv etwas, das man spüren konnte, dass hier in Brevik, Norwegen, etwas Bedeutendes passiert.
1: Projektleiter Anders Petersen steht damals mitten im Trubel, stolz und erleichtert.
2: Es ist eine große Erleichterung, wenn man Erfolg hat, eine Anlage, die in Betrieb ist. Und wir standen da und haben auf eine Anlage geschaut, die komplett fertig und bereit war. Das hat sich einfach richtig gut angefühlt.
1: Und tatsächlich, technisch funktioniert das Ganze erstaunlich gut. Ein Jahr später läuft die Anlage nahezu unter Volllast. 140.000 Tonnen CO2 aus den Abgasen des Werkes sind bereits abgeschieden und teils schon unter die Nordsee gepresst. Etwa in alten Erdgaslagerstätten. Dort, wo Studien zufolge viel gespeichert werden kann. Nur was passiert, wenn das CO2 wieder austritt? Anders Petersen quittiert das mit einem Lächeln.
2: Ehrlich gesagt, habe ich diese Frage schon von vielen deutschen Journalisten gehört.
1: Anders als in Norwegen ist die Skepsis in Deutschland nämlich groß, weiß Vicky Duscher vom Fraunhofer-Institut für System- und Innovationsforschung.
3: Das ist ja eigentlich so das Horrorszenario, da passiert uns was, wenn wir auf so einem Speicher sitzen. Und die Gefahr, würde ich jetzt sozusagen aus wissenschaftlicher Sicht sagen, ist nicht so groß da. Das andere ist natürlich die Frage, ist CCS als solches eine tolle Option im Klimaschutz? Und da würde ich auch sagen, es gibt viele deutlich bessere Optionen.
1: Nämlich die Emissionen zu vermeiden, statt sie im Nachgang wieder einzufangen. Hinzu kommt, CCS ist teuer, aktuell 150 bis 300 Euro pro Tonne. Damit liegt es deutlich über dem, was viele Industrien derzeit wirtschaftlich tragen können.
3: Uns fehlt der komplette Infrastrukturaufbau, sowohl im Bereich des Transportsystems als auch im Bereich der Einspeicherkapazitäten und Injektionskapazitäten. Und da sprechen wir eben auch nicht darüber, dass man so ein Projekt jetzt mal eben in einem Jahr umsetzt, sondern das sind einfach Zeiträume, die dann auch benötigt werden, um eben solche Speicherprojekte zu erschließen.
1: Wenig akzeptiert, teuer, nicht die beste Option für den Klimaschutz. Warum also überhaupt CCS? Die Antwort hat weniger mit Technik zu tun und mehr mit einem Problem, das sich bis heute nicht wirklich lösen lässt. Ein Beispiel: Zement. Hier entstehen Emissionen nicht nur, weil Energie verbraucht wird, sondern durch den chemischen Prozess selbst, ganz unabhängig davon, wie die Energie erzeugt wird. Heißt, selbst wenn die gesamte Produktion klimaneutral mit grüner Energie laufen würde, würde CO2 entstehen.
2: Wir tun in der Zementindustrie bereits viel in anderen Bereichen, zum Beispiel indem wir alternative Brennstoffe benutzen, wodurch die CO2-Emissionen der Branche seit vielen Jahren reduziert werden. CCS ist jedoch wirklich notwendig, um, sagen wir mal, den letzten Schritt zu gehen, um eine Strategie mit nahezu null Emissionen zu erreichen.
1: Selbst Umweltverbände wie Greenpeace sagen, ein Rest an Emissionen wird es in solchen Industrien wahrscheinlich immer geben. Aber ob man dafür wirklich auf CO2-Speicherung setzen muss, genau das stellen sie in Frage. Ob das genügt, wird sich erst noch zeigen. Fest steht, die perfekte Lösung gibt es nicht. Und so wird am Ende genau diese Frage entscheidend sein, ob wir uns Technologien wie CCS leisten wollen oder ob wir es uns leisten können, darauf zu verzichten.
0: Der Beitrag von Katja Evers.

0: Brandon Benson war das Whole Lotta Nothing. Falls Ihnen der Sinn steht nach einem kleinen Schwumm, wie der Schweizer sagt, dann steht dem ja nicht so viel im Weg. Die Badeseen in Bremen zum Beispiel, die haben allesamt mindestens 19 Grad. Das ist doch auch noch kühl genug, dass es Spaß macht. Und sind alle zum Baden freigegeben. Allerdings wird die Freude ein bisschen getrübt im wahrsten Sinne des Wortes, wenn es um den Unisee geht, der natürlich offiziell Stadtwaldsee heißt. Da hat's nämlich Blaualgen, beziehungsweise es wird gewarnt vor Blaualgen. Und wenn die an den Badestrand treiben oder getrieben werden vom Wind, dann sollte man besser nicht reingehen. Was die Folgen sein könnten, weiß unser Kollege Matthias Hoppe.
1: Ja, Augenreizungen, Hautreizungen, Ohrenschmerzen und allergische Reaktionen sind möglich. Und Achtung, wenn man das Wasser schluckt, dann kann es auch Durchfall geben. Ja, und insbesondere Kinder, Allergiker und Menschen mit empfindlicher Haut sollten bei Blaualgen auf jeden Fall das Wasser meiden.
0: Also Augen auf vor dem Bad im Unisee. Die anderen Seen sind offensichtlich blaualgenfrei. Nur einer hat möglicherweise Zekarien, der Mahndorfer See. Also informieren Sie sich am besten noch gut, bevor Sie baden gehen, was das bedeuten könnte. Musik jetzt von Christopher.

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1: Es ist wohl eine der ikonischsten Liebeserklärungen überhaupt.
2: Vergiss nicht, ich bin auch nur ein Mädchen, das vor einem Jungen steht und ihn bittet, es zu lieben.
1: Julia Roberts in Notting Hill. Das ist ganz großes Kino. Und bald läuft der Film in Bremen nochmal auf großer Leinwand. Und nicht nur das. Der Abend hat einen Twist. Es wird ein Strickkinoabend. Bei etwas gedimmtem Licht, die Lautstärke nicht auf volle Dröhnung, wird sich Buchhändler Hugh Grant in Movie-Star Julia Roberts verlieben. Und dabei können in den Kinositzen Socken, Schals und Pullover entstehen. Mit organisiert wird das Ganze von Lena Wolosek-Kress.
3: Es gibt immer so privat organisierte Stricktreffen und wenn man da keinen kennt, dann ist das so ein bisschen schwierig, da ranzukommen. Und deswegen, finde ich, kann man auch hier Leute finden, mit denen man dann zusammen strickt.
1: Und das kommt an.
4: Und ich finde es jetzt schon richtig nett. Man sieht so die ganzen anderen Leute mit ihren selbst gestrickten Pullovern und das, finde ich, macht Spaß. Ain't no sunshine
1: when she... Seien Sie und Ihr Strickprojekt dabei, wenn Hugh Grant melancholisch durch die Jahreszeiten läuft und sein Herz gebrochen wird. Strickkino am 1. Juli um 19 Uhr im CineStar in Bremen.
5: Ein Tipp von Frieda Ahrens und das war's von mir. Für heute nach den Nachrichten macht die Kollegin Stefanie Pesch weiter bis zu den Nachrichtenmusik von David Lemaitre. Und tschüss für heute, sagt Christine Hunfeld.

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1: Mit Markus Fliegel. Britischer Premierminister Keir Starmer tritt zurück. Bundesregierung will Abschiebungen nach Afghanistan forcieren. Fußballnationalspieler Schlotterbeck fällt für die weitere WM aus. Das Wetter: viel Sonne, kaum Wolken, Höchstwerte bis 28 Grad. Der britische Premierminister Keir Starmer hat seinen Rücktritt angekündigt. Die Entscheidung gab er am Vormittag vor dem Regierungssitz in der Downing Street in London bekannt. Hohe Verluste seiner Partei bei mehreren Wahlen hatten ihn offenbar von dem Schritt überzeugt. Gabi Biesinger berichtet aus London.
2: Bis zur Parlamentspause Anfang Juli könnten sich Kandidaten für die Nachfolge nominieren lassen. Bis im September das Unterhaus dann wieder zusammenkomme, gäbe es dann einen neuen Regierungschef oder eine neue Regierungschefin. Starmers Rücktritt hatte sich längst abgezeichnet, spätestens seit dem verheerend schlechten Ergebnis für Labour bei den Kommunal- und Regionalwahlen im Mai. Und nach dem deutlichen Sieg des wohl beliebtesten Labour-Politikers Andy Burnham bei einer Nachwahl in Nordengland in der vergangenen Woche, der ihm einen Sitz im Unterhaus beschert hatte, war der Druck auf Starmer noch einmal gestiegen, denn Burnham machte keinen Hehl daraus, den Labour-Parteichef und Premier aus dem Amt drängen zu wollen. Diesem Druck hat sich Starmer nun gebeugt.
1: Die Bundesregierung will Abschiebungen nach Afghanistan ausweiten. Dafür setzt sie auch auf zusätzliche Konsularbeamte der Taliban. Dietrich Karl Meurer berichtet.
3: Ein Sprecher des Auswärtigen Amtes sagte, technische Gespräche mit den Taliban hätten Fortschritte gebracht. Ziel sei es, mehr Rückführungen zu ermöglichen. Dazu sollen bis zu 4 zusätzliche Konsularbeamte aus Kabul nach Deutschland kommen. Sie sollen Identitäten prüfen und Pässe ausstellen. Die Kontakte sind politisch heikel. Die radikal-islamischen Taliban sind international nicht als Regierung anerkannt. Kritiker sehen in der Zusammenarbeit eine Aufwertung dieses Systems. Sie verweisen auf Berichte über schwere Menschenrechtsverletzungen. Die Bundesregierung betont, sie führe nur Gespräche auf Arbeitsebene, um Rückführungen zu organisieren. Konkrete Zahlen nennt die Regierung nicht. Sie verweist auf die Zuständigkeit der Länder. Der Bund unterstützt nach eigenen Angaben bei der Umsetzung.
1: Der neue Linken-Chef Luigi Pantisano hat sich dafür entschuldigt, der CDU eine faschistische Politik vorgeworfen zu haben. Vor allem aber nicht nur aus der Union hat es heftige Kritik an der Aussage gegeben, bis hin zu Rücktrittsforderungen. Frank Eichmann.
4: Linken-Parteichef Pantisano bat die CDU in einer schriftlichen Erklärung um Entschuldigung. Am Wochenende während des linken Parteitags in Potsdam hatte er der CDU in einem Bildinterview faschistische Politik vorgeworfen, wie sie die AfD mache. Nun rückt er davon ab. Der Unterschied dürfe nicht verwischt werden zwischen politischen Gegnern innerhalb des demokratischen Spektrums und jenen, die die Demokratie abschaffen wollten. Insbesondere bitte er jene in der CDU um Entschuldigung, die die klare Brandmauer zur AfD für notwendig hielten. Aufrecht hält der neue linken Parteichef allerdings seine Sorge vor einem möglichen Rechtsruck der CDU und einem Zusammenrücken mit der AfD.
1: In der Bremer Innenstadt läuft ein größerer Feuerwehreinsatz. Unweit der Obernstraße brennt seit dem Mittag der Dachstuhl eines Gebäudes. Meldungen über Verletzte liegen laut Feuerwehr im Moment nicht vor. Der Brand war laut Feuerwehr bei Dacharbeiten in einem 6-stöckigen Wohn- und Geschäftshaus ausgebrochen. Dazu Andreas Deska, der Pressesprecher der Feuerwehr Bremen.
5: Ich kann sagen, dass auf dem Dach Baumaterialien entzündet sind. Wodurch, ist mir nicht bekannt. Und die sorgen aktuell für diese starke Rauchentwicklung. Wir sind dabei, entsprechend den Brandherd zu lokalisieren, um dort entsprechend von außen und von innen vorzugehen.
1: Bremerhaven würdigt mit einer besonderen Aktion die Verdienste von Soldatinnen und Soldaten. Zu Ehren der Bundeswehr hat sie heute 15 gelbe Schleifen an alle Ortsschilder der Stadt anbringen lassen. Stadtrat Maximilian Charlet betonte die Verbundenheit Bremerhavens mit der Bundeswehr. Als Beispiel nannte er die Marineoperationsschule, die morgen ihr 70-jähriges Bestehen feiert. Die Stadtverordnetenversammlung hatte im Frühjahr das Anbringen der gelben Solidaritätsschleifen beschlossen. Zum Sport: für Innenverteidiger Nico Schlotterbeck ist die Fußball-WM vorbei. Das gab der DFB am Nachmittag bekannt und veröffentlichte auch die Diagnose seiner Verletzung vom Wochenende. Aus dem ARD-WM-Team Desiree Krause.
6: Der Abwehrspieler hat sich im Spiel gegen die Elfenbeinküste am Samstag eine Innenbandverletzung am linken Sprunggelenk zugezogen und fällt nun mehrere Monate aus. Schlotti wird uns auf dem Platz als herausragender Verteidiger sehr fehlen. Vor allem auch sein exzellenter Spielaufbau. Es hätte seine WM werden können, so Bundestrainer Julian Nagelsmann. In der deutschen Startelf wird Schlotterbeck voraussichtlich durch Antonio Rüdiger ersetzt. Eine Nachnominierung ist nicht möglich. Der Dortmunder bleibt vorerst beim Team in den USA. Der heutige Fußballabend beginnt um 19 Uhr.

0: 7 Kilometer stockender Verkehr vor der Baustelle. A1 Osnabrück Richtung Bremen zwischen Bremen-Brinkum und Hemelingen 3 Kilometer stockender Verkehr. Im Kreis Cloppenburg. Hier ist die Friseuter Straße zwischen Bösel und Westerloh. In beiden Richtungen gesperrt. Da ist ein Polizeieinsatz gerade und es gibt eine Umleitung. Dann noch eine Meldung für Bremen. Hier hat sich Rauch entwickelt durch einen Brand. Da brennt es in der Bremer Innenstadt, ein Wohn- und Geschäftsgebäude. Bitte lassen Sie in Bremen und besonders in der Bremer Neustadt Fenster und Türen geschlossen und auch die Lüftungen ausgeschaltet. In Bremen, hier ist die Martinistraße tiefer in Brill bis zwischen der Bremenstraße und kurze Wallfahrt nach einem Feuerwehreinsatz. Deswegen vermutlich in beiden Richtungen gesperrt. Gute Fahrt!
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0: Einen schönen Montagnachmittag wünsche ich Ihnen und ich würde sagen, ich nehme Sie schon mal so ein Stückchen mit in Richtung Feierabend hier auf Bremen 2. Mit einem Song, der für einen Tag wie diesen gemacht ist. Sonnig, warm. Da ist es doch an der Weser fast ein bisschen wie an der Riviera. Riviera Live, das ist Caro Emerald.

Haben Sie denn eigentlich letzte Nacht die Sterne gesehen? Nein, ich meine nicht, ob Sie in den schönen, klaren Sternenhimmel geguckt haben. Ich vermute mal, wenn Sie lange wach waren, dann wegen der WM, die uns gerade alles abfordert, vor allem Schlaf. Letzte Nacht also, da hat ja schon wieder so ein Fußballzwerg gegen einen Fußballriesen ein Unentschieden rausgeholt. Kapverde gegen Uruguay, das ist 2:2 ausgegangen. Und wenn Sie sich das angeschaut,

haben oder hätten letzte Nacht und wenn Sie da nicht nur wach waren, sondern auch sehr aufmerksam, dann haben Sie Sterne gesehen. Und zwar 4 Stück. 4 Sterne am Trikot der Mannschaft von Uruguay. Ja, und vielleicht sind Sie da auch ins Grübeln gekommen. Hä? Die waren doch 2-mal Weltmeister. Warum haben die trotzdem 4 Sterne am Trikot? Tja, da hat Uruguay mal ganz einfach die FIFA ausgedribbelt. Mit 2 Urkunden von olympischen Fußballturnieren, die FIFA mal irgendwann in den 20er Jahren des letzten Jahrhunderts ausgerichtet hat, also vor der ersten offiziellen WM. Doch, das gilt, hat Uruguay gesagt und darf die 4 Sterne übrigens behalten. Ja, da gucken Sie. Ich schaue da lieber in den echten Sternenhimmel. Da muss ich gar nicht erst anfangen, nachzuzählen.

0: Ein Klassiker auf Bremen 2, Iggy Pop, The Passenger. Ja, vielleicht ist Ihnen das auch schon aufgefallen. Die Suchmaschine von Google, die hat in letzter Zeit eine ganz schön lange Leitung. Früher, da haben wir oben was eingegeben und dann kam da so eine Trefferliste. Heute kommt oben erstmal so ein weißer Kasten. Da steht dann die Antwort drin. Manchmal steht da aber auch einfach, Denkprozess läuft. Und dann warten wir und warten und gucken quasi der KI von Google beim Grübeln zu. Wobei so eine KI ja gar nicht grübeln kann, sondern Wahrscheinlichkeiten berechnen. Und da stellt sich die nächste Frage, denn das, was da im weißen Kasten steht, das stimmt manchmal nicht oder nur so halb. Und wer ist dann schuld? Ja, ich google mal, wer uns das beantworten kann. Moment, Denkprozess läuft. Ach ja, unser Bremen 2 Netzkolumnist Jörg Schiep. Hallo Jörg.
1: Hallo Steffi, genau.
0: So, dann erklär uns doch erstmal diesen sogenannten Denkprozess. Was passiert da genau, wenn da steht, Denkprozess läuft?
1: Man kann schon mal sagen, dass die Suchmaschine Google, die wir jetzt seit 25 Jahren oder so kennen, mehr zur Antwortmaschine wird, also weniger Fundstellen präsentieren, sondern immer öfter Antworten. Nicht nur, aber immer öfter Antworten präsentieren. Da schiebt sich also vor diese typische Liste, die wir kennen, noch eine Übersicht mit KI davor, in vielen Fällen sogar ein kompletter KI-Modus, der wie ein Chat funktioniert. Diese Antwort, die wird da nicht herausgesucht in dem Moment, sondern in dem Moment frisch erzeugt von der KI. Und genau das dauert nun mal auch ein bisschen länger als das Präsentieren von Fundstellen. Das Sprachmodell, also die KI, liest mehrere Quellen, fasst sie zusammen, formuliert das alles. Das braucht ein bisschen Zeit und deswegen musst du länger warten als früher. Bildlich gesprochen bringt der Kellner nicht mehr die Speisekarte, sondern kocht erst in der Küche, bevor er an den Tisch kommt. Daher der weiße Fleck und das Denkprozess läuft. Seit Herbst ist diese KI-Suche schon bei uns auch in Deutschland Standard. Der Haken, die gewohnte Trefferliste landet weiter nach unten und die schnelle Antwort von früher fühlt sich nun manchmal auch sehr zäh an, muss man sagen.
0: Und kann ich das eigentlich abschalten, wenn ich das nervig finde?
1: Einen echten Ausschalter für alle KI-Funktionen in Google gibt es leider nicht. Google steuert das von seinen Servern aus, eine Einstellung KI komplett aus. Die fehlt wahrscheinlich bewusst, aber man ist trotzdem nicht ausgeliefert. Der einfachste Trick: unter der Suchleiste gibt es den Filter Web, manchmal versteckt hinter mehr. Ein Klick und man bekommt wieder die alte, tradierte, nackte Linkliste ganz ohne KI. Mal ausprobieren einfach. Und wer es dauerhaft so haben will, der legt sich eine Suche mit dem Zusatz UDM gleich 14, also in dieser Adresszeile, an als Lesezeichen. Klingt technisch, ist aber einmal eingerichtet und immer dann auch gut und schnell verfügbar. Den reinen KI-Modus, also den Chat, kann man in der Search Labs von Google abschalten. Die kleine KI-Übersicht oben, die bleibt zwar, aber man hat durchaus Mittel, die alte Suche fast vollständig zurückzuholen.
0: Okay, ich nehme mit, also es geht. Wenn wir mal über Fehler reden, die passieren, du hast es gesagt, müsste nicht an diese Google-Antworten eigentlich so ein Warnhinweis dran, wie auf die Zigarettenschachtel? Dieses Tool kann Missverständnisse und Fehlentscheidungen verursachen. Haftet eigentlich irgendjemand für solche Fehler, solche KI-Fehler?
1: Jede KI kann sich täuschen und die meisten KI-Modelle, ob ChatGPT, Claude, Perplexity oder eben auch die Google-KI, weisen da auch oft hin, vor allem wenn es Antworten sind zu Themen wie Gesundheit oder rechtlichen Aspekten. Ein einziger Hinweis, KI-Antworten können Fehler enthalten, steht zwar da, mehr Zigarettenschachtel ist da nicht. Und bei der Haftung aber, da fragst du ja nach, da wird's spannend. Das Landgericht München hat im Mai entschieden, dass Google für erfundene Behauptungen selbst gerade stehen muss, nicht als Vermittler, sondern als Urheber. Also ja, es gibt eine Haftung, denn anders als bei einer Webseite mit Impressum gibt es bei einer Halluzination niemand sonst, den man belangen könnte.
0: Also blind vertrauen ist keine Option auf das, was da kommt und was wir vielleicht noch uns merken sollten oder uns ins Heft schreiben sollten. Die KI nimmt uns das Suchen ab, aber nicht das Denken, oder Jörg?
1: Genau, so ist es.
0: Den nehmen wir uns mit, den Satz, drucken uns den aufs T-Shirt in diesem Sommer. Bremen 2, Club der Selberdenker, unser Netzkolumnist Jörg Schiep war das. Vielen Dank.
1: Danke dir, Steffi.

0: Stop and Turn Around. Tom Lüneburger war das, Singer-Songwriter aus Potsdam. Mögen Sie lieber Soul? Den gibt's später noch.
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0: Ganz angenehme Temperaturen. Im Oldenburger Schlossgarten 24 Grad, an der Alten Liebe Cuxhaven 20 Grad. Sommerlich und sonnig. Kein Regen weit und breit, auch heute Nacht nicht. Da kühlt es ab auf 10 bis 13 Grad. Morgen dann wieder Sonne und Wolken und bis 29 Grad.
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0: Vorsicht auf der A27 Bremerhaven Richtung Bremen. In der Einfahrt Bremen Nord liegt ein Spanngurt. Und vorsichtig auch auf der A293 Richtung Oldenburg Nord. Zwischen dem Dreieck Oldenburg West und Oldenburg Bürgerfelde befindet sich eine ungesicherte Unfallstelle. Auf der A1 Hamburg Richtung Osnabrück zwischen Bremer Kreuz und Arsten 7 Kilometer stockender Verkehr vor einer Baustelle. A1 Osnabrück Richtung Bremen zwischen Bremen-Brinkum und Arsten 4 Kilometer Stau. Dann in Bremen, hier ist die Martini-Straße zwischen der Bredenstraße und der kurzen Wallfahrt nach einem Feuerwehreinsatz in beiden Richtungen gesperrt. Kommen Sie gut an.
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0: Larry the Cat muss sich demnächst schon wieder an jemand Neues gewöhnen. Für Katzen ist sowas ja ganz schön anstrengend. 6 Premiers, jetzt also wieder ein Wechsel. So ist das für Larry. Wie das für Großbritannien ist, dass Premier Keir Starmer zurücktritt, das bespreche ich in dieser halben Stunde mit unserer London-Korrespondentin. Vorher geht es um die Verhandlungen zwischen Iran und den USA. Hallo zusammen.

0: einem Hotel in den Schweizer Alpen ist heute Nacht die erste Verhandlungsrunde zwischen den USA und dem Iran zu Ende gegangen. US-Vize J.D. Vance hat sich dort mit dem iranischen Vizeaußenminister auf einen Fahrplan zu einem dauerhaften Friedensabkommen verständigt. Die einzelnen Haltestellen dieses Fahrplans, die müssen und sollen jetzt noch weiter ausbaldowert werden. Das machen dann aber die Unterhändler. Der Erfolg dieses Abkommens, der steht und fällt allerdings mit der Waffenruhe im Libanon. Das hat das iranische Verhandlungsteam sehr deutlich gemacht. Israel bringt das in eine schwierige Lage. Jan-Christoph Kitzler.
1: Für Israels in Teilen rechtsextreme Regierung ist das keine einfache Situation, denn Truppen sind in den Süden des Libanon einmarschiert, haben dort hunderttausende Menschen vertrieben, Ortschaften zerstört und immer wieder Ziele bombardiert. Und doch hören die Angriffe der Terrormiliz Hisbollah nicht auf. 36 israelische Soldaten wurden getötet, seit die Kämpfe im März wieder begonnen haben. Das libanesische Gesundheitsministerium spricht im gleichen Zeitraum von mehr als 4.100 Toten auf libanesischer Seite. Das Problem, Donald Trump braucht Ruhe im Libanon für seine Verhandlungen und Israels Regierung will Stärke zeigen. Von dort kommen radikale Töne. Israels Minister für nationale Sicherheit Itamar Ben-Gvir hatte am Freitag auf der Plattform X geschrieben, der gesamte Libanon müsse so wörtlich in Flammen aufgehen und für jede Träne einer israelischen Mutter müssten tausende libanesische Mütter weinen. Heute Morgen klang Ben-Gvir im israelischen Radio so. Wir müssen Trump umarmen, ihm Danke sagen, aber auch, Mr. President, bei allem Respekt, das ist unsere Angelegenheit, das gehört uns. Wir können keiner Feuerpause im Libanon zustimmen, wir können keiner Einschränkung unseres militärischen Handelns im Libanon zustimmen. Verteidigungsminister Israel Katz und Premier Benjamin Netanyahu hatten schon gestern klargestellt, dass sich Israels Armee nicht aus der sogenannten Sicherheitszone im Südlibanon zurückziehen werde. Benjamin Netanyahu erklärte am Abend bei einer Veranstaltung in Jerusalem:
2: We change Israel's security doctrine.
1: Wir haben Israels Sicherheitsdoktrin verändert. Wir ergreifen die Initiative. Wir greifen an, wir überraschen und wir greifen jene Feinde an, die unsere Vernichtung, die uns töten wollen. Wir greifen sie an, bevor sie dazu die Gelegenheit haben. Wer Hebräisch kann, kennt den Spruch, töte sie zuerst. Das klingt nicht nach Deeskalation. Dani Danon, der Israel als Botschafter bei den Vereinten Nationen vertritt, heute Morgen mit seinen Forderungen. Hisbollah darf nicht dorthin zurück, wo sie vorher war. Jeden Tag decken wir noch mehr von ihren Plänen auf, was an Waffen in die Region gekommen ist, entgegen Entscheidungen des UN-Sicherheitsrats und entgegen Abkommen, die in der Vergangenheit unterschrieben wurden mit verschiedenen Partnern. Daher ist für uns die Realität vor Ort wichtiger als jedes Treffen oder jeder internationale Mechanismus. Nicht nur in der israelischen Regierung, auch in der Bevölkerung herrscht große Verunsicherung mit Blick auf die USA. Einerseits weiß man darum, wie isoliert Israel international ist und wie wichtig die USA als mit Abstand wichtigster strategischer Partner. Israel ist nicht nur militärisch von den USA abhängig. Doch wie viel ist diese Partnerschaft noch wert, da die Stimmung offenbar nicht nur beim US-Präsidenten, sondern auch in großen Teilen der US-Bevölkerung gekippt ist? Yossi Schein, Professor an der Tel Aviv University, im Sender Reshet Bet. Das Standing von Israel, der zionistische Ethos, der Ethos von Israel als demokratisches Land und als Seniorpartner der USA, nicht nur strategisch, sondern auch in den Werten, all das ist so gut wie weg, bei Demokraten und Republikanern. Es ist unglaublich und schmerzhaft, das Ansehen Israels in der amerikanischen Öffentlichkeit. Zwei Drittel der Menschen sagen in den letzten Umfragen, dass sie eine ablehnende Haltung gegenüber Israel haben. Gute Beziehungen zu den USA sind für Israel auch eine Frage der Sicherheit. Und gleichzeitig muss Benjamin Netanyahus Regierung vor der Parlamentswahl im Herbst Stärke zeigen. Vermutlich wird sie in den nächsten Tagen und Wochen die Grenzen im Libanon austesten, möglicherweise provoziert von der Hisbollah. Und das könnte die Bemühungen um Frieden in der Region dann weiter gefährden und einen Deal unwahrscheinlicher machen.
0: Keine guten Voraussetzungen also für ein Gelingen dieses Plans, der da ausgehandelt wurde zwischen den USA und Iran. Über Israels Haltung zu einer Waffenruhe im Libanon hat Jan-Christoph Kitzler berichtet für Bremen 2.

0: Der Montagnachmittag auf Bremen 2. Wir hören mal kurz den britischen Premier Keir Starmer heute Vormittag. Da hat er gesagt, bei jeder Entscheidung, da ging es darum, das Land, das er liebt, an erste Stelle zu setzen.
1: Every decision I've taken has been about putting the country I love first. That is why I will resign as leader of the Labour Party.
0: Ja, so hat er seinen Rücktritt erklärt, der britische Premier Keir Starmer. Und so richtig überrascht hat das niemanden, auch nicht unsere Korrespondentin Gabi Biesinger in London. Hallo.
2: Hallo.
0: Ja, es war ja tatsächlich zum Schluss nicht mehr so richtig die Frage, ob, sondern eher wann genau erklärt er seinen Rückzug. Warum also jetzt und heute?
2: Ja, ihm ist am Wochenende wohl nochmal die Ausweglosigkeit seiner Situation bewusst geworden. Er hatte sich auf den Landsitz Chequers zurückgezogen mit seiner Frau. Auch enge Wegbegleiter, Kabinettmitglieder hatten nochmal mit ihm gesprochen und gesagt, es gibt eigentlich keinen Ausweg mehr für dich. Er hätte die Herausforderung von Konkurrenten um den Parteivorsitz abwarten können und wäre dann wahrscheinlich mit einer demütigenden Niederlage da rausgegangen. Und dann hat er eben sich doch für die Flucht nach vorn entschieden und gesagt, ich ziehe mich selber zurück.
0: Es kam ja einiges zusammen. Da war der Absturz von Labour bei den Kommunalwahlen im Mai, diese Affäre um den britischen US-Botschafter und seine Epstein-Kontakte. War denn Konsens, das geht alles auf Starmers Kappe?
2: Ja, das ist das ganz Interessante, dass eigentlich die Politik von Starmer gar nicht so unerfolgreich war. Die Inflation ist abgeflacht, das Bruttosozialprodukt gestiegen, die Einwanderungszahlen gesunken. Er hat die Briten aus dem Irankrieg rausgehalten. Das waren alles so kleine Erfolge, die hat er aber nicht verkaufen können. Und es waren vor allen Dingen jetzt keine spürbaren Erfolge für die Leute, nicht der erhoffte Change. Und darum war es am Ende tatsächlich so, dass Keir Starmer als Person verdammt unbeliebt war und alles an ihm hängen blieb.
0: War das also am Ende eher der Druck von außen, aus seiner Partei auch? Oder hat er dann selber gesehen, es geht nicht mehr?
2: Also es war natürlich der Druck, der sich aufgebaut hat, aber letzten Endes eben war seine Entscheidung zu sehen, ich gehe jetzt lieber, bevor ich gegangen werde, weil das ohne Ausweg war.
0: Ja, nun steht ja schon ein potenzieller Nachfolger in den Startlöchern. Ne? Andy Burnham ist der Favorit, kann man so sagen, in der Nachfolge in der Downing Street. Was macht der denn anders als Starmer?
2: Ja, das ist so der Hoffnungsträger aus dem Norden. Der war Bürgermeister von Greater Manchester bisher, hatte den Spitznamen King of the North, König des Nordens. Er hat es geschafft, wirklich in seiner Gegend ein höheres Wirtschaftswachstum durch private Investoren zu erzielen als in anderen Regionen. Er hat zum Beispiel das Bussystem unter öffentliche Kontrolle gebracht, dadurch niedrige Preise ermöglicht und ist so ein charismatischer Zuhörer. Das ist das, was eben auch viele, die nah an ihn rankommen, an ihm schätzen. Aber die Frage ist jetzt natürlich, die Bühne wird sehr viel größer. Also einmal das ganze Land zu regieren, aber auch auf die Weltbühne zu treten. Da war ja vor allen Dingen Starmer mit dem französischen Präsidenten Macron und auch mit dem deutschen Bundeskanzler Merz immer dieses Trio, die Ukraine unterstützt haben. Und welche Figur er da machen wird, das muss er dann auch erstmal zeigen.
0: Die Bühne wird größer, sagen Sie. Und im Hintergrund, da wachsen ja die Ultrarechten, also vor allem Reform UK und neuerdings auch noch die Restore Britain. Nigel Farage von Reform UK, der hat schon nach Neuwahlen gerufen. Kann sich denn Labour von all dem erholen? Wird sich Labour erholen?
2: Das ist eine sehr gute Frage und vor allen Dingen eine sehr große Frage. Und klar war eben für viele in der Labour-Fraktion, aber auch für die Wählerinnen und Wähler, dass Labour sich unter Keir Starmer nicht mehr erholen würde. Ob das jetzt tatsächlich mit Andy Burnham gelingt, das ist die große Frage, denn ihm steht ja auch nicht mehr zur Verfügung, als Starmer es hatte. Er hat nicht mehr Geld, um die Krise der Lebenshaltungskosten abzufedern oder die Verteidigungsausgaben zu erhöhen. Und insofern hat er da ein schweres Erbe, wird er antreten, wenn er es denn wird, mutmaßlich. Aber ob er Labour aus der Krise führen kann, das ist wirklich eine offene Frage.
0: Der britische Premier Keir Starmer hat seinen Rücktritt angekündigt. Er will so lange im Amt bleiben, bis ein Nachfolger oder eine Nachfolgerin gefunden ist. Und unsere London-Korrespondentin Gabi Biesinger beobachtet, wie es jetzt weitergeht für Bremen 2. Dankeschön nach London.
2: Gerne.
0: Und es gibt eine Verkehrseilmeldung. Und zwar Personen auf der Fahrbahn, auf der A7, Hamburg Richtung Hannover. Bitte Vorsicht in der Einfahrt Hamburg-Heimfeld. Hier sind Personen auf der Fahrbahn.

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Melody Gardot war das von ihrem Debütalbum. Amerikanische Singer-Songwriterin, kommt vom Jazz. Und zum Jazz kam sie tatsächlich durch einen Autounfall und die Therapie danach, die eine Musiktherapie war und offensichtlich sehr gut getan hat. Im November kommt Melody Gardot für 2 Konzerte nach Deutschland. Und das ist Ron Sexsmith.

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2: Der Mensch, er kann lieben, doch dann tut er sich weh.
3: Tanaskulsa Bock ist Lyrikerin und Poetry Slammerin. Vor vielen Jahren kam sie aus dem Iran nach Deutschland.
2: Der Mensch, er kann rechnen und berechnet die Chancen.
4: Zum Beispiel gibt es eine Studie, die aufzeigt, dass bei gleicher Leistung SchülerInnen, die von Rassismus betroffen sind, schlechtere Übergangsempfehlungen bekommen und schlechtere Noten bekommen.
3: Josephine Aprakou ist Sachbuchautorin, forscht zu Rassismus, Kolonialismus und zu Machtstrukturen.
4: Es geht immer um Verteilung in unserer Gesellschaft, also wer hat Zugang zu was? Und dafür sind Machtverhältnisse wie Rassismus zum Beispiel da.
3: Schlimm, sicher. Trotzdem suchen Tanaskulsa Bock und Josephine Aprakou nach Hoffnung, wie sie sich finden lässt, was sie behindert und wie wir uns gegenseitig unterstützen können.
2: Ich frage mich dann oft, ist der Mensch wirklich so komplex?
3: Zum Literaturfestival Poetry on the Road und der Lesereihe Out Loud kommen Tanaskulsa Bock und Josephine Aprakou nach Bremen, um zu lesen, performen und mit ihnen zu diskutieren. Am Sonntag um 19.30 Uhr im Kulturzentrum Lagerhaus.

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1: Mit Markus Fliegel. Potenzieller Nachfolger von Starmer kündigt Kandidatur an. Bundesregierung will Abschiebungen nach Afghanistan forcieren. Bremer Feuerwehr kämpft gegen Brand in der Innenstadt. Das Wetter abends heiter bis sonnig und trocken bis 22 Grad. Nach der Rücktrittsankündigung des britischen Premierministers Keir Starmer bringt sich ein aussichtsreicher Kandidat für die Nachfolge in Stellung. Der populäre Labour-Politiker Andy Burnham bestätigte, dass er Premierminister werden möchte. Er hatte bereits mehrere Regierungsposten inne. Zuletzt war er Bürgermeister von Manchester. Gabi Biesinger berichtet aus London.
2: Burnham war erst vergangene Woche bei einer Nachwahl als Labour-Abgeordneter ins britische Unterhaus gewählt worden. Die Voraussetzung, um den scheidenden Premier Keir Starmer beerben zu können. Am Nachmittag wurde Burnham als Parlamentarier vereidigt. Zuvor hatte er auf der Plattform X Starmer für seine Arbeit gedankt und erklärt, er wolle sich um dessen Nachfolge bewerben. Nachdem zwei mögliche Konkurrenten von Burnham, der zurückgetretene Gesundheitsminister Wes Streeting und die ehemalige Partei-Vizechefin Angela Rayner, denen ebenfalls Ambitionen auf den Top-Job nachgesagt wurden, ihre Unterstützung für Burnham bekundet haben, sieht es nach einem Durchmarsch für den 56-jährigen Burnham aus. Er könnte schon Mitte Juli die britische Regierung führen.
1: Die Bundesregierung will Abschiebungen nach Afghanistan ausweiten. Dafür setzt sie auch auf zusätzliche Konsularbeamte der Taliban. Dietrich Karl Meurer.
3: Ein Sprecher des Auswärtigen Amtes sagte, technische Gespräche mit den Taliban hätten Fortschritte gebracht. Ziel sei es, mehr Rückführungen zu ermöglichen. Dazu sollen bis zu 4 zusätzliche Konsularbeamte aus Kabul nach Deutschland kommen. Sie sollen Identitäten prüfen und Pässe ausstellen. Die Kontakte sind politisch heikel. Die radikal-islamischen Taliban sind international nicht als Regierung anerkannt. Kritiker sehen in der Zusammenarbeit eine Aufwertung dieses Systems. Sie verweisen auf Berichte über schwere Menschenrechtsverletzungen. Die Bundesregierung betont, sie führe nur Gespräche auf Arbeitsebene, um Rückführungen zu organisieren. Konkrete Zahlen nennt die Regierung nicht. Sie verweist auf die Zuständigkeit der Länder. Der Bund unterstützt nach eigenen Angaben bei der Umsetzung.
1: In der Bremer Innenstadt gibt es derzeit immer noch einen größeren Feuerwehreinsatz. Unweit der Obernstraße war am Mittag ein Dachstuhl eines Hauses in Brand geraten. Verletzt wurde nach Angaben der Feuerwehr offenbar niemand. Mittlerweile soll der Brand unter Kontrolle sein. Einzelheiten von Anja Guse aus der Nachrichtenredaktion.
4: Der Brand war laut Feuerwehr bei Dacharbeiten in dem 6-stöckigen Wohn- und Geschäftshaus ausgebrochen. Baumaterial steht dort in Flammen. Eine größere Rauchwolke ist über dem Gebäude zu sehen. Sie soll Richtung Neustadt ziehen. Die Feuerwehr ist mit mehreren Drehleiterwagen und etwa 60 Kräften im Einsatz. Sie rechnet damit, dass die Löscharbeiten noch einige Stunden dauern. Wegen des Einsatzes ist die angrenzende Martini-Straße für den Verkehr gesperrt. Die Buslinie 25 wird umgeleitet. Die Feuerwehr rät Anwohnern und Geschäftsleuten in dem Bereich, Fenster und Türen geschlossen zu halten, sowie Lüftungen und Klimaanlagen abzuschalten.
1: Das Landgericht Bremen hat den sogenannten Reifenstecherprozess eingestellt. Grund ist nach Angaben des Gerichts, dass der Angeklagte dauerhaft verhandlungsunfähig ist. Ein Sachverständiger hatte zuvor festgestellt, dass der Mann wegen psychischer Beeinträchtigungen nicht mehr an dem Strafverfahren teilnehmen kann. Aus der Regionalredaktion Buten und Binnen, Fabian Metzner.
5: Die Staatsanwaltschaft hat jetzt beantragt, den Beschuldigten dauerhaft in eine psychiatrische Einrichtung einweisen zu lassen. Darüber muss das Landgericht entscheiden. In rund 3 Wochen könnte laut Staatsanwaltschaft darüber verhandelt werden. Dazu müsse der Angeklagte auch nicht zwingend anwesend sein. Dem Mann wird vorgeworfen, im vergangenen September die Reifen von rund 240 Fahrzeugen in verschiedenen Bremer Stadtteilen zerstochen zu haben. Der Schaden soll im 5-stelligen Bereich liegen. Bisher hat der Angeklagte nur an einem Verhandlungstag vor dem Landgericht teilgenommen. Der musste abgebrochen werden, weil der Beschuldigte nicht mehr verhandlungsfähig war.
1: Bremerhavens Kneipenmeile Alte Bürger wird für 2 Monate verkehrsberuhigt. Laut Baustadtrat Maximilian Charlet handelt es sich um einen Verkehrsversuch. Im August und September soll die Alte Bürger in 2 Einbahnstraßen unterteilt werden. Sie laufen aufeinander zu und enden an der Schleusenstraße. Ein Teil der Parkplätze in der Alten Bürger wird gesperrt und steht zum Beispiel für Gastronomie zur Verfügung. Busse und Fahrräder können in beide Richtungen fahren. Für den Verkehrsversuch sind Ausgaben von 30.000 Euro eingeplant. Im vergangenen Jahr war ein Abschnitt der Altenbürger versuchsweise den ganzen Sommer lang für den Verkehr voll gesperrt. Das waren Nachrichten mit Markus Fliegel.
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4: Wenn Sie jetzt gerade auf dem Dach des Hotel Atlantic in Bremerhaven stehen würden, wie ich virtuell, dann würden Sie blauen Himmel sehen, garniert mit ein paar Schleierwölkchen.

0: Und Sie haben es in den Nachrichten gehört, in Bremen ist die Martini-Straße zwischen Tiefer und Brill, zwischen der Bremenstraße und der Kurzen Wallfahrt nach einem Feuerwehreinsatz in beiden Richtungen gesperrt. Kommen Sie gut an.
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0: Vor dem Landratsamt in Calw in Baden-Württemberg, da wurde heute ein Feuer symbolisch mit kleinen Gießkannen gelöscht. Was hier im Norden los war am Aktionstag Kommunen am Limit in Wilhelmshaven nämlich, das hören wir gleich. Hallo zusammen.

Wenn eine Kommune sparen muss, dann merken wir das alle. Dann haben Schwimmbäder plötzlich komische Öffnungszeiten, Jugendclubs schließen, Parks und Spielplätze vergammeln. Um auf ihre finanzielle Lage aufmerksam zu machen, haben Kommunen in ganz Deutschland heute zum Aktionstag aufgerufen. Es gab Protestaktionen hier, Fototermine da,

0: zum Beispiel in Wilhelmshaven. Da war mein Kollege Frank Jacobs dabei.
1: Und Uwe und Marvin noch eine Stufe nach unten, bitte.
2: Vertreter aus Rat und Verwaltung stellen sich vor dem Rathaus in Wilhelmshaven auf. Vor ihnen ein großes gelb-schwarzes Banner mit der Aufschrift Kommunen am Limit. Das Geld reicht nicht aus, sagt Oberbürgermeister Carsten Feist.
3: Die Forderungen der Kommunen, die heute bundesweit im Rahmen dieses Aktionstages erhoben werden, sind sehr eindeutig. Wer die Musik bestellt, der muss sie auch bezahlen. Und zwar nicht mit ein bisschen Geld, sondern zu 100%.
2: Vor allem die Sozialausgaben seien stark gestiegen, weil der Bund höhere Standards vorschreibe. Für Wilhelmshaven habe das drastische Konsequenzen, erklärt die Ratsvorsitzende im Rat der Stadt, Angela Kirstges.
4: Die Ausgaben für die Unterkunft und Versorgung von Jugendlichen sind derartig gestiegen, dass wir da alleine in einem Jahr 13 Millionen mehr Ausgaben haben. Dann kann man so viel Gewerbesteuer mehr einnehmen, wie man möchte, aber man kann das gar nicht finanzieren.
2: Dabei seien in den vergangenen Jahren in Wilhelmshaven die Gewerbesteuer Einnahmen stark gestiegen, so Feist.
5: Das heißt also, selbst in einer Stadt wie Wilhelmshaven, wo wir die Gewerbesteuereinnahmen in den letzten Jahren verdoppelt haben, reicht es nicht aus, um einen ausgeglichenen Haushalt darzustellen.
2: Hinzu komme ein zweistelliger Millionenbetrag, um das städtische Krankenhaus am Laufen zu halten. Dadurch mache die Stadt viele Schulden. Damit ist Wilhelmshaven aber kein Einzelfall. Nach Angaben des Städte- und Gemeindebundes haben die Kommunen in Niedersachsen im vergangenen Jahr ein Defizit von 3,6 Milliarden Euro eingefahren. Tendenz steigend. Deshalb fordern die Städte und Gemeinden von Bund und Land mehr Geld, um die höheren Kosten zu decken.
6: Ist das stabil, Jo?
1: Das ist sehr stabil und das ist sehr lang. Wir müssen nicht mehr in die Breite gehen.
2: Am heutigen Aktionstag Kommunen am Limit haben sich auch die Städte und Landkreise Leer, Friesland, Helmstedt, Osterholz und der Landkreis Northeim beteiligt. In Northeim sieht der aktuelle Haushalt ein Minus von rund 47 Millionen Euro vor. Da bleibt wenig Spielraum für Investitionen in Schulen, den öffentlichen Nahverkehr oder kaputte Straßen. Das gilt auch für Wilhelmshaven. Hier rumpeln die Autos über so manches Schlagloch, sagen auch diese Bürger.
7: Ganz schlechten Zustand, würde ich echt sagen. Ne? Und ich muss schon immer aufpassen, dass ich nicht stürze. In Wilhelmshaven gibt es viele Löcher. Ne?
8: Die Stadt Wilhelmshaven schafft gar nichts. Gucken Sie sich nur noch mal das Stadtkrankenhaus an. Die Baugrube, die liegt jetzt da schon seit 6 Jahren. Kostet richtig Geld, denn die Entwässerung davon, die muss ja gemacht werden. Und das ist also hier gar nichts.
2: Die Unzufriedenheit der Menschen in der Stadt wächst. Das fällt auch dem Oberbürgermeister auf. Deshalb sei noch mehr Sparen nicht mehr möglich. Ansonsten müsse Wilhelmshaven Schwimmbäder, Turnhallen und Kulturangebote dicht machen.
5: Wir sind jetzt an einem Punkt angelangt, wo jede weitere Kürzung auch ganz konkret unsere Demokratie massiv unter Druck bringt und in ihrer Stabilität gefährdet.
2: Diese Sorge treibt viele Kommunen um.
3: Deswegen der klare Appell von uns allen, ausgesprochen von mir, nach Berlin und Hannover. Wenn ihr etwas bestellt, dann bezahlt es auch, und zwar nicht nur einmalig mit Projekt- und Fördergeldern, sondern strukturell und auf Dauer. Vielen Dank.
2: Feist und seine Amtskollegen hoffen, dass die Botschaft nach dem heutigen bundesweiten Aktionstag ankommt.
0: Kommunen fordern mehr Geld von Bund und Ländern. Das haben sie heute mit verschiedenen Aktionen deutlich gemacht. In Wilhelmshaven war Frank Jacobs dabei für Bremen 2.

0: Bremen 2 am Montagnachmittag. Wenn ich Ihnen jetzt sage, dass die Rentenkommission morgen ihre Empfehlungen an die Bundesregierung übergibt, ja, vielleicht wundern Sie sich dann ein bisschen und denken, ja, wieso? Ich lese doch schon seit dem Wochenende alles Mögliche über diese Vorschläge. Da wird ja schon ganz viel diskutiert und gestritten und so ist das eben manchmal in der Politik. Da dringen schon Dinge nach draußen, manchmal gewollt, manchmal ungewollt. Dagmar Pepping jedenfalls in unserem Hauptstadtstudio, die hatte sich eigentlich den Wecker gestellt.
1: Die Uhr tickt langsam runter. Am Dienstag um 9 Uhr übergeben die 13 Mitglieder der Rentenkommission im Kanzleramt ihre Vorschläge an Friedrich Merz und Sozialministerin Bärbel Baas. Der Abschluss einer monatelangen Arbeit außerhalb des Rampenlichts. Aber obwohl die Uhr noch tickt, kursiert bereits seit Tagen eine Liste mit 33 Empfehlungen durch das Regierungsviertel und die Medien.
2: Ich habe den Bericht selbst auch noch nicht gesehen,
1: sagt Tim Klüssendorf, der Generalsekretär der SPD.
2: Natürlich haben wir jetzt wahrgenommen, welche Forderungen dort auch schon in die Öffentlichkeit getragen worden sind.
1: Beispielsweise das Ende für die abschlagsfreie Rente mit 63. Deren Abschaffung könnte die Rentenkasse jährlich um rund 10 Milliarden Euro entlasten, so hat es das Deutsche Institut für Wirtschaftsforschung DIW berechnet. Ebenfalls auf der Liste eine stufenweise moderate Erhöhung des Renteneintrittsalters, gekoppelt an die Lebenserwartung. Und eine neue Kapitalrente finanziert durch zusätzliche Beiträge der Arbeitnehmer und Arbeitgeber. Geld, das am Kapitalmarkt angelegt wird. Eine Empfehlung erfreut SPD-Generalsekretär Klüssendorf besonders. Eine Erwerbstätigenversicherung, in die alle einzahlen.
2: Und so wie ich wahrnehme, hat die Rentenkommission dort auch ein deutliches Statement zu verfasst. Das betrifft dann selbstständige Politikerinnen und Politiker, aber auch neue Beamtinnen und Beamte. Und ich glaube, dass für uns auch gerade ein Schwerpunkt in den nächsten Wochen dann darauf liegen muss.
1: Grünen-Parteichef Felix Banatschak ist nicht begeistert, dass die Empfehlungen vorzeitig durchgesickert sind.
3: Ich finde das nur in Teilen verantwortungsbewusst.
1: Schließlich sei die Rente für die Menschen ein sensibles Thema.
3: Das Wichtigste, was die Bundesregierung und was die Koalitionsfraktionen deswegen in dieser Woche liefern müssen, und das ist meine zentrale Erwartung, ist Klarheit und Orientierung, was aus diesen Vorschlägen der Regierungskommission, der Rentenkommission jetzt eigentlich wird.
1: Die AfD spricht davon, die Vorschläge der Rentenkommission würden zum Teil ihre Handschrift tragen. Das sei kein Zufall. Die Linke im Bundestag bezeichnet die Empfehlungen als massives Kürzungsprogramm, das vor allem Menschen mit niedrigen Einkommen hart treffen werde. Kritik kommt auch vom Sozialverband Deutschland. Er hält vor allem den Einstieg in eine Kapitaldeckung für bedenklich. Vorsichtiges Lob kommt dagegen von Caritas-Präsidentin Eva-Maria Welskop-Deffer. Für sie stimmt die Zielrichtung, während sich Arbeitgeberpräsident Rainer Dulger mehr Ambition hätte vorstellen können. Lars Klingbeil, der Vizekanzler von der SPD, konnte nach eigenen Angaben erst einen Teil des Berichtes lesen.
4: Und ich sage Ihnen auch, das ist schon mal für mich ein Wert an sich, wenn 13 Menschen aus unterschiedlichen Richtungen, auch Politikerinnen und Politiker aus unterschiedlichen Ecken, und die bilden die ganze Spannbreite dieser Koalition ab, wenn die zu gemeinsamen Vorschlägen kommen. Das ist in Zeiten wie diesen ein Wert an sich.
1: Und deswegen habe er hohen Respekt vor der Arbeit, die dort geleistet wurde, betonte Klingbeil.
0: Morgen also, da hören wir dann offiziell, was wir jetzt schon zum Teil in den Zeitungen lesen, was die Rentenkommission der Regierung vorschlägt. Und dann berichten wir natürlich auch drüber auf Bremen 2.

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6: Wenn Sie heute Abend noch draußen verabredet sind, dann nehmen Sie besser für später eine leichte Jacke mit. Zum Abend hin, da kühlt es so ein bisschen ab. Gegen 10, da sind wir so bei 18, 19 Grad in Bremen. Bis dahin aber ist aber noch ganz schön viel Sommertag übrig. Aktuell sind es immer noch 27 Grad am Diepholzer Schloss. Am Heppenser Groden in Wilhelmshaven 19 Grad. Morgen wird es dann sonnig, trocken und schon wieder ziemlich warm bis 29 Grad.
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6: A1 Hamburg Richtung Osnabrück. Zwischen Bremer Kreuz und Arsten 3 Kilometer stockender Verkehr im Baustellenbereich. A1 Osnabrück Richtung Bremen. Zwischen Bremen-Brinkum und Arsten 4 Kilometer Stau. A7 Hannover Richtung Flensburg. Zwischen Hamburg-Heinfeld und dem Elbtunnel gibt es 7 Kilometer Stau. Sie müssen eine knappe Dreiviertelstunde mehr einplanen. In Bremen, die Martini-Straße, die ist zwischen der Bredenstraße und kurze Wallfahrt nach einem Feuerwehreinsatz weiterhin in beiden Richtungen gesperrt. Gute Fahrt.
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6: Mehr Jugendliche in Ausbildung bringen wollte das Land Bremen, hat sich was ausgedacht und hat jetzt eine Klage am Hals. Darum geht's gleich bei uns.

0: Klingt gar nicht gehetzt, sondern ganz entspannt, trotz des Titels Always on the Run von Someday Jacob. Das Bundesland Bremen, das will Unternehmen dazu bringen, mehr Ausbildungsplätze zu schaffen. Deshalb gibt's seit dem Vorjahr einen großen Topf, in den zahlen alle Unternehmen ein, die Großen viel, die Kleinen weniger oder auch nichts. Wer dann tatsächlich ausbildet, der bekommt entsprechend Geld zurück. Das ist fair, findet Bremen. 9 Unternehmen finden das aber total unfair und haben deswegen geklagt. Und seit heute wird die Klage vor dem Bremer Verwaltungsgericht verhandelt. Milan Jäger war beim ersten Prozesstag dabei, ist jetzt bei mir im Studio. Hallo Milan.
1: Moin, hi.
0: Ja, worum ging's denn heute?
1: Ja, heute wurden die ersten 7 Klagen, unter anderem die von Mercedes und Airbus, verhandelt. Nächste Woche kommen noch 2 weitere dran. Es gibt ja insgesamt 400 Klagen gegen die Bremer Ausbildungsplatzabgabe. Das Verwaltungsgericht hat jetzt aber die wichtigsten Punkte zusammengefasst und verhandelt die eben am Beispiel von diesen 9 Klagen. Es macht ja auch Sinn, 400 Mal Fragen zu behandeln, die für alle gelten, wäre wenig effizient. Und das Verfahren ist so schon extrem komplex und nicht alltäglich. Das hat mir die Sprecherin des Gerichts jedenfalls so gesagt. Die Gerichtsentscheidung zu den 9 Klagen hat dann aber natürlich Auswirkungen auf alle Unternehmen, die in den Ausbildungsfonds einzahlen müssen.
0: Also die klagenden Firmen, die halten tatsächlich die Ausbildungsabgabe für verfassungswidrig. Wie begründen die das?
1: Ja, also die Vorwürfe der Unternehmen sind schon massiv, was ich da heute gehört habe. Die argumentieren zum Beispiel, dass die Abgabe verdeckt dazu verwendet wird, den Bremer Haushalt zu sanieren. Eigentlich muss die Abgabe ja in Maßnahmen fließen, die die Ausbildung von jungen Menschen im Land Bremen verbessert. Die Unternehmen bezweifeln aber, dass das tatsächlich passiert. Die sagen zum Beispiel, dass die Abgabe vielmehr dazu führt, dass zum Beispiel Berufsschulzweige für bestimmte Branchen in Bremen eingespart werden. Das hätte dann die Folge, dass die Unternehmen in dieser Branche die Abgabe zahlen müssen und ihre Azubis aber auf Berufsschulen in Niedersachsen zum Beispiel dann vermutlich hauptsächlich gehen müssen. Das wäre natürlich absurd. Ja, und im Kern finden die Unternehmen, dass das Land Bremen die eigenen Aufgaben auf die Unternehmen abwälzen will.
0: Die eigenen Aufgaben auf die Unternehmen abwälzen. Wie ist das genau gemeint?
1: Ja, die Unternehmen bzw. deren Anwälte, die haben ja heute gesprochen, argumentieren, dass der Zweck des Gesetzes sei, mehr Ausbildungsplätze im Land Bremen zu schaffen und eben auch die Qualität der Ausbildung zu steigern. Jetzt ist es aber so, dass viele Unternehmen nicht mehr ausreichend geeignete Azubis finden, sagen sie. Und das führen sie auf Probleme im Bildungswesen zurück. Naja, und das Bildungswesen liegt in der Verantwortung des Landes Bremen. Die Unternehmen sagen damit also, dass sie jetzt für Probleme zahlen müssen, die oder sollen und de facto ja auch schon tun, die das Land selbst verursacht hat, beziehungsweise die Bremen selbst nicht gelöst bekommt.
0: Mhm. So, und was hängt denn jetzt dran an dieser Entscheidung des Verwaltungsgerichts?
1: Ja, zunächst muss man da sagen, dass das Bremer Verwaltungsgericht nicht das letzte Wort haben wird. Also wenn das Gericht den Klägern Recht gibt, müsste es das Verfahren an den Bremer Staatsgerichtshof oder direkt ans Bundesverfassungsgericht geben. Und wenn die Kläger nicht Recht bekommen, werden sie sicherlich selbst auch in Revision gehen. Bis eine definitive Entscheidung fällt, könnte es also noch Jahre dauern. Ja, bis dahin müssten die Unternehmen die Ausbildungsabgabe aber weiter zahlen, falls Bremen die dann weiter hebt. Das ist natürlich aber jetzt noch völlig unklar. Mhm,
0: ja, also das geht vor Gericht weiter. Wie ist denn die Praxis? Funktioniert das denn tatsächlich?
1: Das kann man noch nicht so genau sagen. Also ob das Gesetz, ob die Abgabe die Ausbildung im Land Bremen verbessert oder dazu führt, dass mehr Ausbildungsplätze geschaffen werden. Bis jetzt ist die Verwaltung ja eben auch total damit beschäftigt, das Verfahren überhaupt vernünftig aufzuziehen. Und das Ganze geht ja auch schon seit ein paar Jahren. Also vor 3 Jahren hat die Bürgerschaft die Ausbildungsabgabe beschlossen. Jetzt im vergangenen Frühjahr hatte das Verwaltungsgericht geurteilt, dass mehr als 300 Gebührenbescheide aber fehlerhaft waren. Die mussten also nachgearbeitet werden, nachgebessert werden. Ja, und dann gab es Geldprobleme, weil den Unternehmen mehr Geld ausgezahlt werden musste als ursprünglich angenommen. Ja, eine abschließende Bewertung, ob die Abgabe funktioniert, kann man da noch nicht treffen. Und ich vermute, dass es auch schwer bleiben wird, jemals dann später zu ermitteln, ob die Abgabe wirklich dazu führt, dass die Betriebe mehr ausbilden.
0: Das müssen wir mal recherchieren, Milan. Vielleicht so. Also das mit dem Gerichtsding müssen wir uns wohl noch ein bisschen gedulden, was rauskommt bei der Klage gegen die Bremer Ausbildungsplatzabgabe. Das hat uns Milan Jäger erzählt. Dankeschön.
1: Gerne.

0: falls Ihnen gerade ein bisschen warm war, dann war das ein kalter Hauch auf Bremen 2, Winter Wind von Ian Fischer. 13 Minuten vor 6, jetzt ist doch mal eine gute Uhrzeit, um Ihnen zu sagen, wie es hier auf Bremen 2 weitergeht. Nach 18 Uhr nämlich mit dem Thema Einsamkeit. In dieser Woche ist nämlich Aktionswoche gemeinsam aus der Einsamkeit. Die ruft das Bundesministerium für Bildung und Familie aus. Das Thema hat längst auch die Politik erreicht. Allerdings der Journalist und Autor Daniel Haas, der hat schon ein bisschen früher angefangen, sich mit Einsamkeit zu beschäftigen, aus familiären Gründen.
1: Ich würde sagen, in meiner Familie gefällt man sich in der Rolle so einer kultivierten Isolation. Und das dringt irgendwann in das persönliche Gewebe ein. Und dann ist es irgendwann nicht mehr freiwillig. Und dann fängt man an, daran zu leiden.
0: So beschreibt das Daniel Haas, der selber sehr gelitten hat unter Einsamkeit, sich viele Jahre komplett isoliert gefühlt hat. In der Corona-Zeit hat das angefangen, als bei ihm irgendwie alles zusammenkam, privat. Er hat dann den Traumjob verloren, die Partnerin verloren, die Zukunftsperspektive auch.
1: Also ich habe die Kontrolle verloren und ich bin durchgedreht. Also ich bin in Zürich bei meinen Kollegen der Neuen Zürcher Zeitung, wie in so einer schlechten Thomas-Mann-Verfilmung, bin ich am Zürcher See, am Zürichsee heißt es korrekt, bin ich zusammengeklappt und saß dann mit der Human Resources-Kollegin und dem Feuilleton-Chef damals in einer Besprechung. Ich war kaum noch sprechfähig und dann sagte die zu meinem Chef, du, ich glaube, der schafft das nicht mehr.
0: Der hat's aber geschafft. Daniel Haas hat den Weg herausgefunden aus Isolation und Einsamkeit. Und davon erzählt er gleich nach den 18 Uhr Nachrichten meiner Kollegin Esther Wilbrandt hier auf Bremen 2 in der Gesprächszeit.

0: 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Lady Gaga und Bradley Cooper waren das.
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0: Frieda Ahrens hat Ihnen da schon mal Vorfreude gemacht. Ich bin Stefanie Pesch, wünsche Ihnen noch einen schönen sonnigen Montagabend. Und gleich geht's hier weiter mit der Gesprächszeit und Esther Wilbrandt und dem Thema Einsamkeit. Bene.

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1: Mit Ralf Stölting. Guten Abend. Vance äußert sich positiv zu Iran-Gesprächen. Feuerwehr bringt Brand in der Bremer Innenstadt unter Kontrolle. Verteidiger Schlotterbeck kann bei der Fußball-WM nicht weiter spielen. Das Wetter am Abend heute bis sonnig, Temperaturen noch bis 22 Grad. US-Vizepräsident J.D. Vance hat sich zum ersten Mal zu den gestrigen Verhandlungen mit dem Iran geäußert. Die Gespräche seien eine sehr gute Grundlage für einen erfolgreichen, endgültigen Handel, sagte Vance vor seinem Abflug aus der Schweiz. Patricia Ferne mit den Einzelheiten.
2: Mehrere Aspekte seien ihm dabei wichtig. Es müsse ein Weg gefunden werden, die Straße von Hormuz offen zu halten. Zudem sei ein wichtiges Ziel, die Gefechte zwischen Israel und der Hisbollah-Miliz dauerhaft zu beenden. Es werde viel Arbeit erfordern, bis die territoriale Integrität und Souveränität des Libanon sowie die Sicherheit Israels wirklich erreicht seien. Anschließend hob der US-Vizepräsident besonders hervor, dass Teheran zugestimmt habe, wieder Inspektoren der Internationalen Atomenergiebehörde in den Iran zu lassen.
1: Die Taliban in Afghanistan sollen weiteres Konsularpersonal nach Deutschland schicken, damit die Bundesregierung mehr Menschen nach Afghanistan abschieben kann. Aufgabe der zusätzlichen Beschäftigten wird es sein, Identitäten von Landsleuten zu prüfen und Pässe auszustellen. Aus Berlin, Karl-Dietrich Meurer.
3: Die Kontakte sind politisch heikel. Die radikal-islamischen Taliban sind international nicht als Regierung anerkannt. Kritiker sehen in der Zusammenarbeit eine Aufwertung dieses Systems. Sie verweisen auf Berichte über schwere Menschenrechtsverletzungen. Die Bundesregierung betont, sie führe nur Gespräche auf Arbeitsebene, um Rückführungen zu organisieren. Das Innenministerium verweist auf den Koalitionsvertrag. Union und SPD hatten dort festgelegt, Abschiebungen sollen mit Straftätern und Gefährdern beginnen. Konkrete Zahlen nennt die Regierung nicht. Sie verweist auf die Zuständigkeit der Länder. Der Bund unterstützt nach eigenen Angaben bei der Umsetzung.
1: Die Bremer Feuerwehr hat den Brand in der Bremer Innenstadt mittlerweile unter Kontrolle. In der Nähe der Obernstraße brennt das Dach eines Gebäudes. Über 60 Feuerwehrleute sind im Einsatz. Aus der Nachrichtenredaktion Anja Guse.
4: Der Brand war laut Feuerwehr bei Dacharbeiten in dem 6-stöckigen Wohn- und Geschäftshaus ausgebrochen. Baumaterial steht dort in Flammen. Die Feuerwehr ist mit mehreren Drehleiterwagen und etwa 60 Kräften im Einsatz. Sie rechnet damit, dass die Löscharbeiten noch einige Stunden dauern. Wegen des Einsatzes ist die angrenzende Martini-Straße für den Verkehr gesperrt. Die Buslinie 25 wird umgeleitet. Die Feuerwehr rät Anwohnern und Geschäftsleuten in dem Bereich, Fenster und Türen geschlossen zu halten, sowie Lüftungen und Klimaanlagen abzuschalten.
1: Als Ersatz für die gesperrten Brücken über den maroden Verbindungskanal in Bremerhaven ist an der Pontonbrücke für Fußgänger installiert worden. Die Behelfslösung im alten Hafen ist aber noch nicht zugänglich, weil erst noch Rampen für die Verbindung zwischen Ponton und Kaje gebaut werden müssen. Spätestens zu den maritimen Tagen im August soll die Brücke dann fertig sein, so der Plan. Nico Schlotterbeck hat sich im WM-Spiel gegen die Elfenbeinküste doch schwerer verletzt. Bei dem 26 Jahre alten Verteidiger ist im linken Sprunggelenk ein Innenband gerissen. Der Dortmunder wird deshalb bei der Fußball-Weltmeisterschaft nicht mehr zum Einsatz kommen. Das waren die Nachrichten mit Ralf Stölting.
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4: Die Sonne scheint auch heute Abend mit so ein paar dünnen Schleierwolken am Himmel und so 20 bis 22 Grad. Weiter an der Küste 16, 17 Grad, da brauchen Sie dann eine Jacke auf alle Fälle. Heute Nacht bleibt es trocken und morgen dann auch wieder Sonne und ein paar Wolken bis 28 Grad.
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4: Und da haben wir erstmal die A1 Hamburg Richtung Osnabrück zwischen Bremer Kreuz und Arsten. 4 Kilometer stockender Verkehr im Baustellenbereich. A1 Osnabrück Richtung Bremen zwischen Bremen-Brinkum und Arsten. 3 Kilometer Stau. Dann die A7 Hannover Richtung Flensburg zwischen Hamburg-Heimfeld und dem Elbtunnel. 7 Kilometer Stau aktuell. Es dauert eine knappe Dreiviertelstunde länger. In Bremen, Sie haben es gehört, ist die Martini-Straße weiterhin zwischen Bredenstraße und Kurze Wallfahrt in beiden Richtungen gesperrt. Da ist die Feuerwehr noch im Einsatz. Gute Fahrt.
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5: Heute mit Esther Wilbrand und mein Gast ist der Journalist Daniel Haas. Dessen Lebensgeschichte ist von extremen Ausschlägen geprägt. Beide Eltern nehmen sich das Leben. Auf großen Reichtum folgt die totale Pleite. Der berufliche Höhenflug führt in Drogensucht, Burnout und ein Leben in der Verwahrlosung. Aber er hat den Tiefstpunkt zum Wendepunkt gemacht. In seinem aktuellen Buch und in seiner Kolumne auf Spiegel Online erzählt er davon. Und vor allem erzählt er von der großen Einsamkeit, die sowas wie das Grundthema seines ganzen Lebens ist. Damit ist er nicht alleine. Viele Menschen sind von Einsamkeit betroffen. Deshalb wiederholen wir diese Sendung anlässlich der deutschlandweiten Aktionswoche gegen Einsamkeit. Und sein Buch, das hat Daniel Haas nicht Einsamkeit, sondern Einsamsein genannt. Und deshalb wollte ich von ihm wissen, worin der Unterschied liegt.
6: Man könnte sagen, Einsamkeit ist, das kann sich phasenweise einstellen. Wir erleben Phasen von großer Einsamkeit und Isolation und Einsamsein. Das bezieht sich in meiner Familie auf so eine lang gehegte und kultivierte Tradition. Man hat so ein Talent für Einsamkeit und etabliert das so als Lebenszustand.
5: Und in welchen Momenten fühlen Sie sich besonders einsam?
6: Das ist natürlich ein sehr schwankendes und sich immer mal wieder verschärfendes und dann wieder milderes Empfinden. Die Zeit nach dem Burnout, die war von starken Einsamkeitsgefühlen geprägt. Ich bin alleinstehend, ich habe zum Glück sehr liebe Freunde, aber es gibt immer wieder Phasen, wo ich auf dieses Erbe zurückgreife und dann mich tatsächlich sehr einsam fühle. Und ich bin sehr vernetzt als Journalist, ich habe viele Kontakte und trotzdem ist das so ein Gefühl, abgekoppelt zu sein und isoliert zu sein.

0: Der Journalist und Autor Daniel Haas ist zu Gast in dieser Gesprächszeit. Und in Ihrem Buch Einsamsein, eine Befreiungsgeschichte, Herr Haas, da schreiben Sie, Sie hätten eine Begabung zum Einsamsein. Sie haben es eben auch schon angesprochen. Heißt das, Einsamsein fällt Ihnen besonders leicht und leider sind Sie darin auch besonders gut?
1: Das könnte man so sagen, ja. Ja, ich habe eine Tendenz, mich zu isolieren und das, obwohl ich sehr gut vernetzt bin, wie man so sagt, obwohl ich Kontakte habe, viele Kontakte und auch einen tollen Freundeskreis. Also der ist nicht groß, aber es gibt zwei, drei ganz wunderbare Menschen in meinem Leben und trotzdem gibt es so ein inneres Hemmnis. Und das würde ich als mein Talent zum Einsamsein bezeichnen. Das klingt sehr dramatisch, aber und das kann auch manchmal sich sehr dramatisch anfühlen. Manchmal ist das so ein Grundton, der im Hintergrund so immer wieder so anklingt. Ja, ich würde sagen, es gibt eine Begabung dafür.
0: Also Einsamkeit kann man erben, so wie andere Begabungen, das war mir neu. Aber den Standpunkt haben Sie, glaube ich, oder die Erfahrung haben Sie gemacht, ne?
1: Ja, ursprünglich sollte das Buch auch das Erbe der Einsamkeit heißen. Und es gibt in meiner Familiengeschichte eine lange Tradition von einsamen Menschen und Menschen, die so ein Talent für die Isolation und sich einsam fühlen weiterreichen. Und das hat natürlich gesellschaftliche, das hat milieubedingte und psychologische Hintergründe. Aber das reicht zurück in die Generation meiner Mutter und meines Vaters. Auch mein Stiefvater, der zweite Ehemann meiner Mutter, war ein großes Einsamkeitstalent. Und natürlich können wir jetzt so die historischen Hintergründe auffächern. Aber ich würde sagen, in meiner Familie gefällt man sich in der Rolle so einer kultivierten Isolation. Und das dringt irgendwann in das persönliche Gewebe ein. Und dann ist es irgendwann nicht mehr freiwillig. Mhm. Und dann fängt man an, daran zu leiden.
0: Sie und ich, Herr Haas, ich glaube, wir haben in ganz vielen Bereichen sehr große Unterschiede, zum Beispiel was unsere Kindheit betrifft. Ich erzähle jetzt einfach mal aus dem Nähkästchen. Ich bin in einer Sozialwohnung aufgewachsen. Zwei von drei Schwestern haben sich bei uns ein Zimmer geteilt. Bei Ihnen zu Hause gab es, glaube ich, mehr als genug Geld und mehr als genug Platz. Aber Ihre Mutter, glaube ich, die kam aus ganz ähnlichen Verhältnissen wie ich, oder?
1: Das ist eine Familie von Geflüchteten sozusagen. Also das sind Ostelbier, die aus Schlesien 45 nach Westdeutschland kommen, wie man so sagt. Mhm. Und das ist so ein Landjunker Adel, der aber komplett verarmt wieder Fuß fassen muss. Meine Großmutter, also die Mutter meiner Mutter, stampfte so eine Existenz aus dem Boden in bitterer Armut. Der Vater meiner Mutter noch in russischer Kriegsgefangenschaft war, der kam, es war einer der letzten Rückkehrer in der Mitte der 50er Jahre. Also das ist ein Leben geprägt von großer Armut, wo man sich dann an den einstmaligen Status so klammert und an die Etikette. Aber genau wie Sie es gesagt haben, leben die in sehr, sehr bescheidenen Verhältnissen.
0: Ihre Mutter ragt unter den Menschen in Ihrem Buch so ein bisschen raus für mich. Ich habe den Eindruck gehabt beim Lesen, das war so eine sehr stolze, sehr schöne Frau. Liege ich da richtig?
1: Genau, sie ist das, was man gemeinhin so als eine sehr schöne Frau bezeichnen würde. Das ist auch ein Kapital sozusagen, was sie auch bewirtschaftet und was sie dann auch zur Trophäe für wohlhabende Männer macht. Und da sie ein, das ist jetzt meine küchenpsychologische Erklärung, die ist aber, glaube ich, gedeckt durch die Wirklichkeit, weil sie einen furchtbar strengen, auch sehr kaltherzigen Vater hat, fühlt sie sich hingezogen dann zu einem sehr viel älteren Mann. Das ist mein Vater, der fürsorglich ist und ironisch und sehr großzügig. Und über dieser Tendenz sozusagen auch immer auf das Äußere auch reduziert zu werden, würde man heute modern sagen, geraten viele andere Aspekte, viele Sehnsüchtige und Wünsche, die sie hat, ins Hintertreffen. Und das ist, wie soll man sagen, ein großes Dilemma in ihrem Leben gewesen.
0: Vaterfiguren gab es für Sie mehrere. Sie haben Ihren Stiefvater kurz erwähnt. Denn Ihr leiblicher Vater hat sich das Leben genommen, weil er pleite war. Und das musste verheimlicht werden, damit die Lebensversicherung ausgezahlt wurde. Ihrem Vater war also besonders wichtig, die Familie vor dem finanziellen Ruin zu bewahren, auch wenn sie dann ohne ihn aufwachsen mussten. Ich glaube, 16 waren Sie da, oder? Stimmt das?
1: Ja, knapp 16. Ist knapp 17, genau.
0: Ja, genau. Und wann wussten Sie, dass das alles eine Lüge war mit dem Unfall? Haben Sie das gleich mitbekommen und mussten dann den Mund halten? Oder wie war das?
1: Nein, meine Mutter und ich dachten, das sei ein Unfall gewesen. Und wir bekamen zwei Tage später Post. Meine Mutter bekam ein Tonbandgerät, ein kleines mit so einer, das waren damals so diese Aufnahmegeräte mit einem Band darin. Und ich bekam einen Brief, in dem er sich entschuldigte und mich um Verzeihung bat. Und dieses Band habe ich nie gehört. Es wurde alles vernichtet und es gab ein Schweigegelübde. Wir konnten nicht darüber reden. Wir haben auch tatsächlich nur bis zum Tod meiner Mutter nur einmal darüber geredet, wirklich ausführlich.
0: Wahnsinnserschütterung, kann man eigentlich sagen. Wahrscheinlich sind die Auswirkungen bis heute noch zu spüren. Und ich glaube, das war auch der Punkt, wo es für Sie so ein bisschen losging mit den Betäubungsmitteln, oder? Das spielt ja in Ihrem späteren Leben auch noch eine große Rolle.
1: Das stimmt. Mir war das damals gar nicht so klar, aber ich bin, wenn ich das zurückverfolge, bin ich dann abgeschmiert, also mit Alkohol, und dann kamen später Drogen dazu.
0: Darauf komme ich später nochmal zurück, aber wie war denn so Ihr Umfeld damals, Ihre Freunde, Kumpels, Freundinnen, gemeinsam losziehen, Party machen, Scheiße bauen, Spaß haben, gab es das für Sie?
1: Ja, gab es, und wir waren so eine Clique von wohlstandsverwahrlosten Kids, also wir waren Popper, sagt man damals, also Ende der 80er Jahre. Ich war so ein Mitläufer und gehörte in so eine Clique eben von Kids, die ihrerseits nun auch alle irgendwie in so Familien aufwuchsen, wo man sehr einsam war, und Drogen gehörten dann sehr schnell dazu.
0: Und einen Hund hatten Sie, glaube ich, auch, einen schwarzen Pudel. Wie hieß der?
1: Der hieß Tipsy, und das leitete sich her von Schwipsi, weil der Hund einmal sehr betrunken, also aus Versehen hatte der wohl irgendwas Vergorenes gegessen, oder? Und das war so eine Anekdote, die wurde immer wieder erzählt, und das war Tipsy.
0: Tipsy. Genau. Ja. Sogar der Hund macht vor sogar dem Alkohol nicht halt.
1: Sogar der Hund war drauf, genau.
0: Ja, Geld macht nicht glücklich, auch nicht viel Geld. Und trotzdem scheint es so ein bisschen, als hätte der Reichtum auf Sie eine starke Anziehungskraft gehabt. Und viele Ihrer späteren Entscheidungen, die hingen, glaube ich, auch damit zusammen. Kann man das so sagen?
1: Ja, kann man auf jeden Fall so sagen. Also Status und Reichtum in Form von symbolischem Kapital. Also das konkrete Geld, das gilt ja in so alten Patrizierfamilien oder in alten Adelsfamilien gilt das fast schon als anrüchig, nicht? Das ist Petit Bourgeois, auf das Geld zu schauen. Man ist zwar bettelarm, aber man hält sich eben an so einen einstigen Status fest. Aber das symbolische Kapital, also
0: das Auftreten oder so?
1: Das Auftreten, ja. Und der Rang, den man gesellschaftlich hat qua beruflicher Stellung, das war mir extrem wichtig. Das hat mich dann auch wirklich dramatische Abwege geführt. Und auch mein Wertesystem sehr verzerrt, ein sehr verzerrtes Wertesystem.
0: Sagt Daniel Haas, mein Gast in dieser Gesprächszeit.

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1: In dieser Gesprächszeit spreche ich mit Daniel Haas. Von 2004 bis 2010 war er Kulturredakteur bei Spiegel Online. Er hat für die FAZ, die Zeit, die Neue Zürcher Zeitung und das Cicero-Magazin gearbeitet. Er schreibt am liebsten über Literatur, Kunst, Film, Musik, Gesellschaft, Stil und in seiner Kolumne Me, Myself and I über seine Einsamkeit. Sie sind, Herr Haas, das kann man glaube ich sagen, Journalist aus echter Leidenschaft, fast vielleicht so ein bisschen besessen, habe ich den Eindruck. Was an Ihrer Arbeit gibt Ihnen den Kick?
2: Sie haben es auf den Punkt gebracht. Ich glaube, Journalismus ist nach wie vor ein toller Beruf. Die Vielfalt der Themen und die vielen Begegnungen mit Menschen, die möglich sind. Und das Schreiben, all das zusammengenommen, das begeistert mich nach wie vor. Ja, insofern bin ich ein, man würde sagen, Feuilletonist oder ja, Gesellschaftsjournalist aus Überzeugung.
1: Kultiviertheit, Status und Stil, das sind so Werte, die Sie immer sehr hoch gehalten haben. Und Sie schreiben auch gern darüber. Aber Sie wenden sie auch an, eben in Ihrem Leben. Warum ist es wichtig, Stil zu haben? Und wer definiert überhaupt, was Stil ist?
2: Das ist eine sehr gute Frage.
1: Eine große Frage.
2: Das ist auch eine sehr große Frage. Warum ist es wichtig, Stil zu haben? Also für mich glaube ich, ja, weil es einen gewissen Halt vermittelt. Ja, eine gewisse Orientierung. Und wenn man Stilfragen jetzt nicht nur auf rein ästhetische Faktoren reduziert, sondern auch den ganzen persönlichen Ausdruck meint und den Habitus, wie man so schön sagt, dann ist es ja auch gekoppelt an eine gewisse Alltagsethik, ja, dass man höflich ist, respektvoll, zuvorkommend. Und das alles zusammengenommen ist, glaube ich, macht einen zu einem etwas angenehmeren Zeitgenossen oder einer angenehmeren Zeitgenossin.
1: Ist Stil immer mit Status verbunden?
2: Also so wie es in meinem Herkunftsmilieu, wie man so ein bisschen soziologisch sagt, verstanden wird schon. Da sind Stilfragen, die sind aufgeladen mit Fragen der gesellschaftlichen Bedeutung, dem gesellschaftlichen Rang. Und das kann auch problematisch werden, wenn das dann einhergeht mit einer gewissen Arroganz, mit einem Unverständnis gegenüber den Notlagen und Problemen anderer Milieus. Wenn man die Perspektive verengt, und also dann ist das schlecht. Und das kenne ich natürlich zu Genüge.
1: Also ich gestehe jetzt mal, ich trage heute eine graue Jeans und einen blauen Pulli und eine grüne Jacke, alles Secondhand und dazu Turnschuhe. Und ich denke so, für Sie ist das wahrscheinlich alles cringe. Oder geht das noch? Ist es zu ertragen?
2: Nein, also über diese Einstellung, Menschen nach ihrem Äußeren zu bewerten, bin ich zum Glück hinweg. Natürlich, es gibt immer einen ersten Eindruck, das wissen wir. Ich habe Sie, muss sagen, Ihre Garderobe auch gar nicht jetzt so im Einzelnen wahrgenommen. Ich hätte vielleicht wahrgenommen, wenn Sie jetzt in einem Chanel-Kostüm aufgetreten wären mit riesigen Kreolen in den Ohren und einem Siegelring und einer Rolex-Uhr. Das hätte ich vermutlich wahrgenommen und gedacht, huch. Aber ich versuche mich solcher Bewertungen zu enthalten, weil ich möchte auch nicht so gesehen und so bewertet werden. Aber die Tendenz kenne ich sehr, sehr gut und den quasi Affekt, Menschen sehr schnell einzuordnen, sehr schnell zu beurteilen. Aber ich glaube, in dem Moment, wo ich mich darauf fixiere, was ich sehr gut kenne, Dann verpasse ich Wesentliches.
1: Sie haben eben selbst einen makellosen Stil gepflegt. Dafür waren Sie auch bekannt, aber dahinter sah es ja ganz anders aus. Das schreiben Sie in Ihrem Buch übers Einsamsein. Das Buch beginnt im Sommer 2021. Da steckten Sie in einer Erschöpfungsdepression mit psychotischen Tendenzen fest. Was bedeutet denn das genau?
2: Ich bekam 2019 meinen Traumjob und war bei einer Fehlbesetzung. Ich war Korrespondent einer großen Zeitung, der Neuen Zürcher Zeitung, Kulturkorrespondent für Deutschland. Und ich war überfordert in diesem Job, aber ich war besessen von der Idee, ich darf diesen Job nicht verlieren, ich muss diesen Status halten um jeden Preis und habe darüber nicht gemerkt, wie ich immer panischer wurde, Schlafentzug, pipapo. Also mit pipapo meine ich Schlafentzug, Panikattacken, massive Ängste. Und irgendwann, so meine Erfahrung, sagt die Psyche, jetzt mal so allegorisch gesprochen, weißt du, wenn du es selber nicht merkst, dass das alles nicht funktioniert, dann nehme ich dich jetzt vom Spielfeld runter. Und zwar auf meine Art. Also ich habe die Kontrolle verloren und ich bin durchgedreht. Also ich bin in Zürich bei meinen Kollegen der Neuen Zürcher Zeitung, wie in so einer schlechten Thomas-Mann-Verfilmung, bin ich am Zürcher See, am Zürichsee heißt es korrekt, bin ich zusammengeklappt und saß dann mit der Human Resources-Kollegin und dem Feuilleton-Chef damals in einer Besprechung. Ich war kaum noch sprechfähig und dann sagte die zu meinem Chef, du, ich glaube, der schafft das nicht mehr. Und ich dachte, ich kann sie hören, war aber gar nicht mehr in der Lage, noch was zu sagen. Und das war dann der Endpunkt einer langen Entwicklung von Selbstüberschätzung, Überforderung und auch so einem fehlgeleiteten Anspruchsdenken an mich und überhaupt das Leben, nämlich wie Sie es eingangs angesprochen haben, es geht um Status, es geht um Leistung und zwar um jeden Preis, auch den der psychischen Gesundheit.
1: In Ihre Depression, die Sie da entwickelt haben, in diese Depression hinein kommt der Anruf Ihrer Mutter: Ich plane meinen assistierten Suizid, dann und dann, komm vorbei. Wusste Ihre Mutter da, wie es Ihnen geht, oder hatten Sie ihr das verheimlicht?
2: Sie wusste, wie es mir geht, aber sie hat sich da dezent so im Hintergrund gehalten und sie hatte einen, das war ihr dritter Lebensgefährte, der war so eine Mischung aus Privatsekretär, Pfleger, Mädchen für alles und der war der Mittelsmann, über den die ganze Kommunikation lief. Aber diesen Anruf machte sie nun persönlich und ich war selbst in meiner Benommenheit komplett von den Socken und erschüttert.
1: Ja, natürlich. Ja, und dann stehen Sie da an Ihrem Bett, sehen zu, wie Ihre Mutter freiwillig stirbt. Ich kann mir vorstellen, dass man gar nicht weiß, was man da fühlen soll. Es ist einfach zu viel, oder? Um das zu verarbeiten.
2: Da haben Sie vollkommen recht. Es war mir zu viel und ich bin dann in so eine Art exzentrischen Overdrive-Modus verfallen. Ich war aus dem Häuschen. Also ich machte Witze mit den LeichenbestatterInnen und war exzentrischer bester Laune und es war eigentlich zu viel. Erst im Nachgang ist mir klar geworden, wie schrecklich dieses ganze Szenario war.
1: Eine zentrale Szene im Buch ist dann, dass nach dem Tod Ihrer Mutter Sie da sitzen und erfahren, dass von einem Millionenerbe nichts geblieben ist. Der Finanzberater hat alles verzockt. Kam Ihnen da vielleicht kurz in den Sinn, dass das auch so ein Moment der Befreiung sein könnte?
2: Das ist eine sehr gute Frage. Meine Freunde, meine engsten Freunde sehen es alle genau so, wie Sie das jetzt andeuten. Die sagten, wenn du dieses ganze Geld bekommen hättest, wer weiß, was dir in deiner, mit deiner verstrahlten Birne noch eingefallen wäre. Ich war erstmal geschockt und so eine Mischung aus Amüsement, Entsetzen und schockiert sein. Ich glaube, heute rückblickend tatsächlich, dass das ein wichtiger, und das klingt jetzt sehr kitschig natürlich, aber dass das ein wichtiger Moment war, um aufzuwachen und auszunüchtern, was bestimmte Lebensvorstellungen angeht.
1: Sie sind dann erstmal total abgestürzt. Sie sind tatsächlich ein richtiger Junkie geworden. Man kann es sich heute kaum vorstellen. Es gibt im Buch auch eine Szene, wo Sie sich mit einer Luxuskrawatte den Arm abbinden wollen unter der Brücke irgendwo, um sich Heroin zu spritzen. Aber dazu ist es nicht gekommen, oder? Zu dieser Szene mit der Luxuskrawatte, das hatten Sie vor, aber gemacht haben Sie es nicht?
2: Nein, meine sogenannte Drogenkarriere, die beginnt so 1987 und endet 1994.
1: Ah.
2: Das findet alles vorher statt.
1: Vorher?
2: Ja, ich bin clean geworden, also kein Alkohol, keine Drogen, 1994. Mhm. Und die Szene mit der Krawatte, die hat sich tatsächlich so zugespielt. Das war in Stuttgart damals. Also ich habe so eine Art Doppelleben geführt. Ich war schon ein Junkie, aber versuchte noch in so einer bizarren Weise so ein Image aufrecht zu erhalten. Also dabei war es für alle auf den ersten Blick ersichtlich, der Junge, der sieht nicht mehr gut aus.
1: Aber die Krawatte sitzt.
2: Aber die Krawatte sitzt, ja.
1: Also gut, ein letztes bisschen Lebenswille ist Ihnen geblieben, sonst säßen Sie wahrscheinlich heute nicht hier. Oder was hat den Ausschlag gegeben?
2: Letztlich hat den Ausschlag gegeben, dass da noch 2, 3 Menschen waren, die mich nicht haben fallen lassen, die mich nicht beschämt haben im Sinne von, was machst du für einen Mist und wie kann man nur, die aber gleichzeitig sehr streng und entschieden waren und mich, wie man so im Therapiedeutsch sagt, konfrontiert haben und dass ich an einem bestimmten Punkt nicht mehr auf meinen Eigenwillen bestanden habe, sondern trotz größtem Widerwillen deren Empfehlungen gefolgt bin.
1: Haben Sie Angst, irgendwann nochmal so abzurutschen?
2: Nein, ich bin Teil einer tollen Genesungsgemeinschaft, die aus Amerika kommt, die sogenannten 12-Step-Groups, die 12-Schritte-Gemeinschaften. Und das ist eine ganz segensreiche Einrichtung, wo cleane Süchtige oder solche, die clean werden wollen, zusammenkommen und sich gegenseitig helfen, clean zu bleiben. Und das ist ein Netzwerk, was überall ist, was es überall auf der Welt gibt und was nichts kostet, was unabhängig ist von ethnischer Zugehörigkeit, von sexueller Ausrichtung, von Milieuzugehörigkeit. Und das ist ein großer Segen. Ich kann es nicht anders sagen.
1: Daniel Haas, der Journalist, ist heute zu Gast bei mir in der Gesprächszeit.

0: Daniel Haas, mein Gast in dieser Gesprächszeit, war erfolgreicher Journalist mit hochfliegenden Zielen, bis Einsamkeit, Depression und Drogensucht ihn zu Boden gerissen haben. Herr Haas, Sie haben ein Buch geschrieben, in dem Sie all das offenlegen, was Sie lange Zeit mit so viel Kunstfertigkeit, sag ich mal, und sehr viel Aufwand vor der Welt verheimlichen wollten. Ihr ganzes Scheitern, Ihre Verwahrlosung, den Selbstbetrug, die Einsamkeit. Wie viel Kraft hat es gekostet, das jetzt so öffentlich zu machen?
1: Es ist mir erstaunlich leicht gefallen. So eine Erschütterung fand eher statt, als ich mir nochmal die Geschichte meiner Eltern angeschaut habe. Vor allem die Geschichte meiner Mutter, mit der ich ein sehr problematisches Verhältnis hatte. Und beim Schreiben hatte ich sowas wie, und das klingt jetzt auch wieder kitschig, aber sowas wie Mitgefühl eingestellt. Und dann kam auch im Nachgang nochmal so eine Trauer, dass viele, also das sagt man natürlich im Rückblick immer, ich würde heute vieles anders machen, aber ich kann sie heute sehr viel besser verstehen und ich kann ihre Notlage besser verstehen und ihr Verhalten, was ich lange Zeit, also fand ich sie ganz unmöglich und grauenhaft. Und wir hatten gerade in der Pubertät und auch als junger Erwachsener, wir hatten sehr, sehr viele Auseinandersetzungen. Das hat mich eher angestrengt oder Überwindung gekostet. Mein eigenes persönliches Erleben darzustellen, damit habe ich nicht so Probleme. Vielleicht bin ich, weiß nicht, ist das eine narzisstische Probleme oder ist das...
0: Irgendwas war stärker als die Scham, auf jeden Fall.
1: Auf jeden Fall.
0: Für mich persönlich, ich kann wunderbar allein sein, ich genieße das sehr. Wenn ich mich einsam fühle, dann eigentlich eher in Gesellschaft von Menschen. Können Sie das auch irgendwie nachvollziehen? Weil ich glaube, bei Ihnen ist es ganz anders.
1: Sie sagten, Sie können sich einsam fühlen in der Gesellschaft von Menschen.
0: Ja, alleine nicht. Nur wenn Menschen da sind.
1: Ja, ja, weil ich glaube, dass, nein, das kann ich sehr gut nachvollziehen, weil ich glaube, in der Gesellschaft von Menschen diese Diskrepanz eventuell, dieser Mangel an Zugehörigkeit und Verbindung, der wird dann sehr schmerzlich spürbar. Mhm. Und das hat unter Umständen drastisches Einsamkeitsempfinden zur Folge. Und das ist auch meine leitende Idee in diesem Buch und auch meine Erfahrung, dass nicht, wie man so gemeinhin denkt, Kontakte, Vernetzung, Connections, das Gegenteil von Einsamkeit darstellen, sondern ein Mangel an Zugehörigkeit. Und ich kann mich in einer Ehe furchtbar einsam fühlen, weil ich das Gefühl habe, wir gehören nicht zusammen. Oder in einer Gruppe von Menschen am Arbeitsplatz, dieser Mangel an Zugehörigkeit, das löst, glaube ich, starke Einsamkeits-, also meine Erfahrung, starke Einsamkeitseffekte aus. Und das ist ein sehr vertracktes Gefühl.
0: Es ist auch für andere gar nicht so leicht nachvollziehbar, worin dieser Mangel besteht. Weil man könnte ja sagen, sie gehören zu einer bestimmten Gruppe schon qua Herkunft und Aussehen und Bildung und so. Da ist doch ihre Gruppe, zu der sie gehören. Aber das reicht nicht. Das ist zu oberflächlich, oder?
1: Das ist zu oberflächlich. Und was vielleicht an der Stelle wichtig ist, einmal zu sagen, das sind natürlich jetzt auch alles Probleme, die vor dem Hintergrund eines gewissen Milieus, einer gewissen gesellschaftlichen Realität stattfinden. Ich bin ja nicht das Sprachrohr der einsamen Menschen in Deutschland. Und ich glaube, man kann auch nicht einem Geflüchteten, was weiß ich, aus Syrien oder Afghanistan oder jetzt Iran sagen, weißt du was, misch dich doch mal unter die Leute, guck dir mal dein Mangel an Zugehörigkeitsempfinden an, das wird schon. Das sind traumatische Hintergründe, da würde das viel zu kurz greifen. Oder eine alleinerziehende Mutter mit zwei Kindern, die in einer Supermarktkasse knechtet und am Wochenende noch den kranken Vater oder Mutter pflegt, da stellen sich auch starke Einsamkeitseffekte ein. Oder sehr junge Menschen haben wir gesehen während Covid, die tapfer hinter ihren Rechnern ausharrten, um die Gesellschaft zu schützen und immer einsamer wurden, sich immer weiter isolierten in diesen virtuellen Welten und immer einsamer wurden. Und wie die Studien zeigen, die Suizidalität ging nach oben, die Suchterkrankungen schnellten nach oben, Depressionen. Also man kann es auf verschiedenen Ebenen betrachten. Aber um zurückzukehren zu dem Thema, das Sie angesprochen haben, dieses Zugehörigkeitsempfinden. Was ist das für ein merkwürdiger Mangel? Das beschäftigt mich bis heute. Und ein äußeres Set an Eigenschaften, also wir kommen aus demselben Milieu, wir haben dieselben kulturellen Interessen, wir sind eine ähnliche Herkunftsgeschichte, das wird nicht diesen Effekt herstellen.
0: Nach all dem, was Sie so durchgemacht haben, stellt sich die Frage, was bleibt? Ist Ihnen heute noch genauso wichtig, die richtigen Marken zu tragen, die richtigen Designermöbel zu besitzen, um Gottes Willen nicht mit irgendwelchen Schuhen durch Hamburg zu laufen?
1: Also ich bin nicht ganz frei von diesen äußeren, ich hätte beinahe gesagt Allüren, aber ich habe schon begriffen, und zwar nicht nur intellektuell. Intellektuell begreifen wir ja vieles, ne? Wenn ich Ihnen jetzt sage, also wie mir das mein bester Freund immer vorgebetet hat, Liebe und Freundschaft sind essentiell. Das sind essentielle Werte. Mhm. Dann habe ich immer gesagt, ja, hast du recht. Aber ich hatte so ein inneres Ja, aber das andere ist auch sehr wichtig. Und ja, und ich weiß heute, das ist sozusagen vom Kopf in den Bauch gerutscht, um mal so ein einfaches Bild zu bemühen. Und ich weiß heute, er hat recht. Ist eine so triviale Einsicht, dass man meinen könnte, das begreift doch jeder Fünfjährige so ungefähr. Ich habe so ein paar Jahrzehnte gebraucht.
0: Okay, was bleibt noch? Die Musik, die bleibt Ihnen noch. Sie hören sehr gerne Hip-Hop. Der steht aktuell auf Ihrer Playlist.
1: Zurzeit höre ich wieder so 90er Jahre Hip-Hop.
0: Das, sehr gut.
1: Und ich höre auch sehr gern Soul und R&B. Der R&B hat in den letzten 2-3 Jahren wahnsinnig kreative Sprünge gemacht. Und es gibt einen ganz tollen Sänger, den ich allen empfehlen kann. Der heißt Durant Bernard. Ist ein queerer Künstler, Ende 30. Ein fantastischer, flamboyanter, stimmlich virtuoser Sänger mit ganz tollen Songs. Durant Bernard kann ich Ihnen sehr empfehlen.
0: Also Sie als weißer intellektueller Oberschichtsdude, für Sie macht es, also es geht gut zusammen, Einstecktuch und Gangster-Rap oder so. Also da machen Sie keine Unterschiede.
1: Das ist auch eine sehr gute Frage. Man könnte natürlich jetzt sagen, das ist ja kulturelle Appropriation, kulturelle Aneignung. Wieso hört dieses Weißbrot da irgendwie aus Eppendorf, also aus Hamburg? Wieso glaubt er jetzt irgendwie, so ein Rap-Versteher sein zu können? Ich glaube, dass Identifikation nicht funktioniert. Und das wäre jetzt so ein Anknüpfungspunkt an, was wir vorhin gesagt haben. Identifikation findet nicht unbedingt statt über ein Set an äußeren Eigenschaften, also die Hautfarbe, die Milieuzugehörigkeit, sondern unter Umständen über, zumindest was solche kulturellen Interessen angeht, findet Identifikation vielleicht statt über die Position, die ich innerhalb eines sozialen Systems einnehme. Das heißt, wenn ich irgendwie so ein Eierkopf mit Hornbrille bin, der auf dem Schulhof immer gegängelt wird, so war es ja auch, dann ja, bin ich in gewisser Weise ein Underdog. Und dann kann ich mich identifizieren mit der Wut und dem Zorn eines afroamerikanischen Rappers aus den Projects. Jetzt wird jeder Soziologe oder Politologe oder wird sagen, sag mal, was redest denn du für ein Quatsch? Aber so erkläre ich mir meine Faszination für das Genre, also den Zorn natürlich. Eine marginalisierte Gruppe, die ihr Recht auf Teilhabe einklagt und sagt, so nicht, und dann richtig rhetorisch mobil macht.
0: Ja. Und was bleibt auch, das sind Ihre Freunde. Sie haben das schon kurz angesprochen. Es gab Menschen, die während all der Krisen alles ausgehalten haben, was sie so angestellt haben und am Ende immer noch da waren. Und ich hatte den Eindruck gehabt, so dass sie das nicht gesehen haben in ihrer selbstzerstörerischen Zeit oder vielleicht vielmehr nicht gefühlt haben.
1: Das stimmt. Ich war sehr arrogant und vernagelt und habe immer Ja, aber gesagt. Ne? Das ist ja so ein Trick, um Leute
0: auf Distanz zu halten.
1: Auf Distanz zu halten und sie so in Sicherheit zu wiegen, aber eigentlich sagt man Nein.
0: Mhm. Ja? Ja.
1: Und das sind maßgeblich, vor allen Dingen sind das zwei Freunde, Friedrich und Markus.
0: Die heißen wirklich so? Die heißen im Buch auch so? Und in
1: Markus Kolumne. Heißt tatsächlich Markus, Friedrich heißt anders, weil Friedrich ein recht bekannter Unternehmer ist, schwerreich, der in bitterster Armut und Kriminalität aufgewachsen ist. Und Markus, jemand, der von schweren Depressionen geplagt ist und der mittlerweile auch ein Betreuungsfall ist und zugleich mit sehr viel Würde sich so zurückkämpft ins Leben. Und was aber beide verbindet, ist eine unglaubliche Großzügigkeit gegenüber anderen Menschen. Jeder nach seinen Möglichkeiten versucht, egal wie es ihm geht, wie gut, wie schlecht, wendet sich anderen zu und hilft ihnen. Und das ist ein genialer Trick, um die eigene innere Notlage zu mildern. Das kann man altruistisch nennen, das hat eine lange, große Tradition in den Heilslehren, nicht? Also, das ist auch eine sehr christliche Idee, kann man sagen, aber es funktioniert tatsächlich. Und dieses sich narzisstisch einspinnen in das eigene Elend, was ich also wirklich auch rauf und runter kenne, ja. In dem Moment, wo ruft jemand an und denkt so, ach nee, ist auch noch der, jetzt ruft mich auch noch der wieder an. Und ich gehe dann widerwillig ans Telefon. Und nach 5 Minuten wendet sich das Blatt. Und wenn wir tauschen uns aus und ich merke, ich kann ja doch irgendwas geben. Und danach ist mein Leben nach so einem Gespräch genauso wie vorher. Aber ich habe das Gefühl, ich fühle mich nicht mehr so beschämt, ich fühle mich nicht mehr so schwach. Ich habe das Gefühl, irgendwie vielleicht zugehörig zu sein oder verbunden zu sein. Und dieser Effekt, das ist ein genialer Trick. Weil die Tendenz ist natürlich, wenn ich mich schwach und elend fühle, mich zurückzuziehen.
0: Genau.
1: Ja. Und zu denken, ich bin eh der letzte Lurch, ich habe eh nichts zu geben und ich brauche jetzt Zuwendung. Aber wenn ich die, das ist ein magischer Trick, wenn ich das Gegenteil praktiziere, was meine Intuition mir gerade vermittelt, nämlich mich zurückzuziehen, mich zu schonen, sauer zu sein, Groll zu schieben, dann wird dann Schuh draus.
0: In dieser Gesprächszeit mit Daniel Haas geht es ganz viel um Einsamkeit. Jetzt haben wir schon ein bisschen gehört, was auch hilft, um Zugehörigkeit zu schaffen, das Gefühl der Einsamkeit zu überwinden. Und darauf gehen wir gleich noch mal ein bisschen genauer ein.

0: Sie hören die Gesprächszeit bei Bremen 2 und zum Schluss dieser Sendung können wir jetzt noch mal gemeinsam ein bisschen nüchterner auf das Thema Einsamkeit schauen. Schließlich sitzt mir hier mit Daniel Haas, ein Experte zum Thema, gegenüber. Der Einsamkeitsforscher Professor Luhmann, der definiert Einsamkeit als eine wahrgenommene Diskrepanz zwischen den gewünschten und den tatsächlichen sozialen Beziehungen. Darauf sind Sie vorhin auch schon kurz eingegangen, Herr Haas. Man kann viele, viele soziale Kontakte haben und trotzdem vor Einsamkeit fast eingehen. Wie ist das, wenn man den ganzen Tag mit Menschen zu tun hatte und dann nach Hause kommt und dann das Gefühl hat, das hat mir jetzt so gar nichts gegeben?
1: Ja, in der Definition, die Sie vorgelesen haben, ist das Problem schon sehr präzise erfasst. Die Diskrepanz zwischen den gewünschten und den tatsächlichen Kontakten, Verbindungen. Und da liegt der Hase im Pfeffer. Wenn meine Wünsche verzerrt sind, wenn die irgendwie fehlgeleitet sind im Sinne von, die sind bestimmt von irgendwelchen Idealen, die gar nicht relevant sind oder die für mich gar nicht funktionieren, wenn die bestimmt sind von irgendwelchen, was weiß ich, erlernten Vorstellungen, dann ist das ein Weg in die Einsamkeit. Also ich kann diese Definition gut übertragen auf mich selber. Ich hatte irgendwie einen neuen tollen Job ergattert, aber meine gewünschten Effekte, die Vorstellung, die ich hatte, meine Wünsche, die deckten sich gar nicht mit der konkreten Wirklichkeit. Das Leben zu seinen Bedingungen, wie man so sagt, das gefiel mir nicht. Das wollte ich nicht akzeptieren. Und diese inneren Wunschvorstellungen und diese Diskrepanz zu der konkreten Wirklichkeit, zu dem, wie es wirklich ist, da gab es so eine innere Weigerung. Und man besteht vielleicht alle auf diese Wunschvorstellungen. Mhm. Und dann wird's richtig doof. Ja?
0: Man kann sich nicht selber veräppeln ein Leben lang.
1: Nein.
0: Da gibt es ja nun auch das berühmte Phänomen des Doomscrolling. Ne? Also Social Media ist für mich persönlich zum Beispiel ein Ort, an dem man hervorragend unter sehr, sehr vielen Menschen sehr, sehr einsam sein kann. Also man kann sich einreden, man hätte Kontakt mit der Welt und gleichzeitig liegt man seit 2 Wochen im selben Pyjama auf der Couch. Haben Sie die Erfahrung sicher auch schon gemacht, oder?
1: Ja, auf jeden Fall. Social Media ist ja ein Ort, in dem, so wie ich sehe, Zugehörigkeit, Gemeinschaft nur fingiert wird. Das ist eine Fiktion. Und wir sehen ja die Effekte bei jungen Menschen, wie einsam die werden und welche brutalen Effekte das hat. Auch dann Stichwort, nicht, politische Radikalisierung, alle möglichen Suchtformen, die da gedeihen. Und nochmal ein spezielles Thema, also eine Unterkategorie, wo die Einsamkeit auch drastisch werden kann oder das Einsamkeitsempfinden, sind Dating-Plattformen. Es ist so ein großer Supermarkt an Möglichkeiten der Vernetzung und am Ende sind alle frustriert und erschöpft und fühlen sich noch einsamer als zuvor, obwohl sie vielleicht mit 3, 4, 5, 6, 10, keine Ahnung, Leuten hin und her schreiben und die Effekte sind Isolation und Einsamkeit.
0: Okay, also das hilft alles nicht, wenn ich mich einsam fühle. Was hilft denn? Sie haben schon gesagt, telefonieren hilft zum Beispiel. Doch ans Telefon gehen, auch wenn es Überwindung kostet. Was würden Sie denn sagen, was hilft denn noch? Haben Sie so einen Werkzeugkasten?
1: Ich glaube zum Beispiel, dass die sogenannte Selbsthilfeszene ist eine ganz, ganz tolle Möglichkeit, sich nicht nur zu vernetzen, sondern eine Gruppe zu finden, wo ich sowas wie Gemeinschaft und Zugehörigkeit erleben kann. Und das kostet natürlich Überwindung, ja, klar, ich weiß gar nicht, was kommt da auf mich zu, wer sitzt da, vielleicht fühlt sich das auch so ein bisschen an wie so eine Deklassierung, aber das ist eine tolle Möglichkeit, dem Einsamsein zu entgehen, zumindest phasenweise. Tja, und wie man jetzt bei der Generation Z sieht, ist die Kirche anscheinend auch eine sehr wichtige Institution. Also in Frankreich, in den USA, Amerika gibt es einen Run der 20-somethings, der 20-Jährigen, auf die Kirche, weil die dort die reale Begegnung erleben. Und insofern man so eine Ader hat, ist das ganze Ideal ja auch nicht ganz doof, nicht? Also Stichwort, es geht nicht nur um Status und Geld, sondern es geht noch um was anderes.
0: Ja, und Sie als 50-something sind dem Run auch gefolgt oder waren vielleicht sogar noch, sind vorne weggelaufen. Sie sind auch zum Katholizismus konvertiert. Was gibt Ihnen das persönlich? Also was hilft Ihnen daran gegen Ihre Einsamkeit spezifisch?
1: Ja, das ist auch über ganz konkrete Freundschaften entstanden, über einen aristokratischen Dandy und katholischen Intellektuellen und einen queeren katholischen Freund. An die habe ich mich so drangehängt und bin halt mit denen immer so in die Messe gedackelt. Ich weiß gar nicht, ob das pietätlos ist, diese Formulierung ist dazu gekommen wie die Jungfrau Maria zum Kind. Aber so ein bisschen fühle ich mich, also ich hätte das nie gedacht vor ein paar Jahren, dass ich mal in diesem Club da lande. Aber über diese Menschen und diesen Zugang habe ich die Institution Kirche, ganz konkret diese Gemeinde, das ist in Hamburg St. Ansgar, als so einen ganz modernen, aufgeklärten und trotzdem spirituell wunderbaren Ort kennengelernt. Und wenn man es jetzt sozusagen auf die religiöse Grundlage reduziert, könnte man ja sagen, der Chef, ja, der Religionsstifter, der Babu, der ist ja auch ein Einsamkeitskönner und einsamkeitsgeplagter Leidensgenosse. Ne? Er hat sehr viel Einsamkeit erlebt, der gute Christus. Ja. Mhm. Das ist natürlich jetzt eine sehr fast schon flapsige, vermutlich für strenge traditionelle Katholikinnen und Katholiken Hanebüchner Ansatz, aber das ist schon eine Instanz, in die man sich wenden kann. Mhm. Ja, das ist nicht jetzt irgendjemand, der so aus der Fülle gesellschaftlicher Kontakte heraus sagt, ja Mensch, hab dich doch nicht so, ist doch also nicht so schlimm, sondern das ist jemand, der immer wieder furchtbar einsam ist, bis in diesem letzten Moment, dieses grausame
0: Finale. Wo sein Vater ihn allein lässt.
1: Wo der Vater ihn erstmal allein lässt. Mhm. Ja, und wo er das auch ganz offen bekennt und sagt, du hast mich verlassen. Mhm. Und das ist sehr anschlussfähig, finde ich. Ja. Also es ist kein Erlöser, der so souverän da so durchmarschiert, sondern der geplagt ist von großem Leid und großem Kummer und auch tiefer Einsamkeit. Ja.
0: Das heißt, es gibt Möglichkeiten, sich gegen die Einsamkeit zur Wehr zu setzen, aber den ersten Schritt muss man immer selber machen. Vielleicht ein bisschen wie bei einer Suchterkrankung. Mit beidem kennen Sie sich ja aus.
1: Genau, das trifft es sehr genau. Also es ist sowas wie eine Kapitulation nötig. Ich glaube, der Begriff ist auch schon mal gefallen in unserem Gespräch. Also es muss diesen Punkt geben, wo ich sage, alles ist besser als das, so wie es jetzt ist. Und diesen Vertrauensvorschuss, der muss ich hinkriegen. Ich möchte aber nochmal sagen, den ersten Schritt selber tun, da haben Sie recht. Ich glaube, es ist jetzt schwierig, einem von Kriegsverbrechen traumatisierten Geflüchteten zu sagen, weißt du was?
0: Jetzt nimm's doch mal in die Hand.
1: Jetzt nimm doch das mal in die Hand. Da müssen die politischen Strukturen auch entsprechend geschaffen werden. Da muss die Gesellschaft helfen, da müssen wir helfen. Oder eben, wie gesagt, sehr alte Menschen, die gebrechlich sind, denen kannst du auch nicht sagen, jetzt nimm den Rollator und roll doch einfach mal ins Theaterfoyer und sprich mal jemanden an, das wird schon gehen. Das wäre zynisch. Aber so wie ich es erlebt habe und wie meine Einsamkeit geprägt ist, ist der Ball oft in meiner Spielhälfte, ja. Mhm.
0: Daniel Haas, ganz herzlichen Dank für Ihren Besuch hier in der Gesprächszeit. Vielen, vielen Dank.
1: Danke für die Einladung.
0: Wer Daniel Haas lesen möchte, der kann das zum Beispiel alle 14 Tage in der Spiegel Online-Kolumne Me, Myself and I oder in seinem Buch Einsam sein, eine Befreiungsgeschichte, erschienen bei Goldmann. 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Und nochmal der Hinweis auf die aktuelle Aktionswoche gegen Einsamkeit, die heute begonnen hat und noch bis zum 28. Juni läuft. Informationen dazu finden Sie auf kompetenznetz-einsamkeit.de. Ich bin Esther Wilbrandt, ich sage für heute Tschüss, machen Sie es gut.

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1: Mit Ralf Stölting. Guten Abend. Möglicher Starmer-Nachfolger bringt sich in Stellung. Feuer in der Bremer Innenstadt flammt noch einmal auf. Argentinien trifft bei der Fußball-WM momentan auf Österreich. Das Wetter am Abend halte bis sonnig, Temperaturen noch bis 22 Grad. Nach der Rücktrittsankündigung des britischen Premierministers Keir Starmer bringt sich ein aussichtsreicher Kandidat für die Nachfolge in Stellung. Der Labour-Politiker Andy Burnham bestätigte, dass er Premierminister werden möchte. Burnham war zuletzt Bürgermeister von Manchester. Gabi Biesinger.
2: Burnham war erst vergangene Woche bei einer Nachwahl als Labour-Abgeordneter ins britische Unterhaus gewählt worden. Die Voraussetzung, um den scheidenden Premier Keir Starmer beerben zu können. Am Nachmittag wurde Burnham als Parlamentarier vereidigt. Zuvor hatte er auf der Plattform X Starmer für seine Arbeit gedankt und erklärt, er wolle sich um dessen Nachfolge bewerben. Nachdem zwei mögliche Konkurrenten von Burnham, der zurückgetretene Gesundheitsminister Wes Streeting und die ehemalige Partei-Vizechefin Angela Rayner, ihre Unterstützung für Burnham bekundet haben, sieht es nach einem Durchmarsch für den 56-jährigen Burnham aus.
1: Das Feuer auf einem sechsstöckigen Gebäude in der Bremer Innenstadt beschäftigt die Feuerwehr weiterhin. Zunächst hieß es, der Brand sei unter Kontrolle. Am späten Nachmittag haben sich die Flammen dann aber wieder ausgebreitet. Aus der Nachrichtenredaktion Sven Kuhnen.
3: Das Feuer entflammte sich gegen 17 Uhr erneut, und zwar unterhalb einer Photovoltaikanlage. Inzwischen haben die Einsatzkräfte aber auch dies unter Kontrolle. Der Großeinsatz läuft noch. Das Feuer war auf dem Haus nahe der U-Bahn-Straße ausgebrochen. Zuerst stand Baumaterial in Flammen. Eine größere Rauchwolke war über dem Gebäude zu sehen. Mehrere Drehleiterwagen und 60 Kräfte der Feuerwehr sind im Einsatz. Deswegen ist die angrenzende Martini-Straße für den Verkehr gesperrt und die Buslinie 25 wird umgeleitet. Das kann auch noch andauern, so ein Sprecher.
1: Das Bremer Verwaltungsgericht hat heute über die Ausbildungsabgabe im Land Bremen verhandelt. Mehrere Unternehmen und die Handelskammer hatten gegen die Abgabe geklagt, weil sie aus ihrer Sicht verfassungswidrig ist. Nach dem ersten Verhandlungstag zeichnet sich ab, dass das Gericht die Klage für unbegründet hält. Ein Urteil soll Anfang Juli verkündet werden. Die Taliban in Afghanistan sollen weiteres Konsularpersonal nach Deutschland schicken, damit die Bundesregierung mehr Menschen nach Afghanistan abschieben kann. Aufgabe der zusätzlichen Beschäftigten wird es sein, Identitäten von Landsleuten zu prüfen und Pässe auszustellen. Aus Berlin Dietrich Karl Meurer.
4: Die Kontakte sind politisch heikel. Die radikal-islamischen Taliban sind international nicht als Regierung anerkannt. Kritiker sehen in der Zusammenarbeit eine Aufwertung dieses Systems. Sie verweisen auf Berichte über schwere Menschenrechtsverletzungen. Die Bundesregierung betont, sie führe nur Gespräche auf Arbeitsebene, um Rückführungen zu organisieren. Das Innenministerium verweist auf den Koalitionsvertrag. Union und SPD hatten dort festgelegt, Abschiebungen sollen mit Straftätern und Gefährdern beginnen. Konkrete Zahlen nennt die Regierung nicht. Sie verweist auf die Zuständigkeit der Länder. Der Bund unterstützt nach eigenen Angaben bei der Umsetzung.
1: Bei der Fußball-Weltmeisterschaft spielt momentan Titelverteidiger Argentinien gegen Österreich. Beide Teams liegen mit 3 Punkten auf Platz 1 und 2 in ihrer Gruppe. Unterdessen hat der DFB mitgeteilt, dass die Weltmeisterschaft für Verteidiger Nico Schlotterbeck zu Ende ist. Der Spieler von Borussia Dortmund hatte sich im Spiel gegen die Elfenbeinküste einen Innenbandriss im linken Sprunggelenk zugezogen. Das waren die Nachrichten mit Ralf Stölting.
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5: Überall da, wo man aufs fließende Wasser gucken kann, weht so ein kleiner abkühlender Wind. Heute aktuell am Mäuseturm in der Bremer Überseestadt. 24 Grad sind's da. An der Küste ist es ein bisschen kühler. An der Kolumbuskaje in Bremerhaven 20 Grad und an der Elbmündung in Cuxhaven 18 Grad. Aktuell, und es bleibt heute Abend auch weiterhin sonnig, heiter und trocken. Erst wenn es dann dunkel wird, da wird es dann überall ein bisschen kühler. Auch da soll dann überhaupt kein Regen fallen in der Nacht. Stattdessen ziehen nur so ein paar dünne Wolken bei uns durch. 10 bis 13 Grad sollen wir dann heute Nacht bekommen. Also schon ein deutlicher Rückgang der Temperaturen. Morgen geht die dann aber wieder ziemlich steil hoch. 34 Grad sollen wir morgen maximal im Binnenland bekommen. 28 Grad an der Küste. Heißt also auch wieder viel Sonne morgen bei uns.
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5: A7 Hamburg Richtung Hannover. Im Dreieck Hannover Nord ist die Überleitung zur A352 Richtung Hannover West wegen einer Unfallschadensbeseitigung bis Freitag noch gesperrt. 6 Uhr in der Früh am Freitag, da soll dann die Fahrbahn wohl wieder freigegeben werden. Und nochmal A7, die Gegenrichtung Hannover Richtung Flensburg zwischen Hamburg-Heimfeld und dem Elbtunnel stockt der Verkehr auf einer Länge von 5 Kilometern. Und Sie haben ja die Meldung gehört in den Nachrichten, da brennt ein Dachstuhl in Bremen, die Martinistraße tiefer bis Brill ist deshalb zwischen der Bredenstraße und der kurzen Wallfahrt in beiden Richtungen weiterhin gesperrt. Kommen Sie gut durch.
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5: Schönen Montagabend. Wir brauchen eine Bühne mit einer Treppe, so einen Scheinwerfer mit einem richtig runden Spotlight. Wir brauchen eine Big Band und dann kommt der Hauptgast des Abends, die Sängerin Elise LeGrow. So, Scheinwerfer bitte. Jetzt kommt sie die Treppe runter. Herzlich willkommen zu den Sounds.

Musik aus Kanada von der Band Half Moon Run mit Loose Ends hier in den Sounds bei Bremen 2. 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Und wenn Sie dann unter dem Reiter Musik schauen, finden Sie nicht nur die kommenden Konzerte, sondern auch unsere Mitschnitte von früheren Shows, unsere Konzerte im Sendesaal, zum Beispiel mit den Dahn Brothers aus Rotterdam oder auch mit Vera Sola, das ist eine Künstlerin aus Los Angeles, die hat diesen mystischen Klang. Wir hören sie jetzt mit I Am Lying.

I'm Lying von Vera Sola. So klingen die Sounds bei Bremen 2 am Montagabend. Es gibt neue Musik von Mark Oliver Everett und von seiner Band Eels, die haben einen neuen Song geschrieben. Es ist ein Song über die Erkenntnis und über das Reflektieren des eigenen Handelns. Also darüber, unser Verhalten nochmal rückblickend durchzuspielen, dann zu erkennen, wo wir denn Fehler gemacht haben bei unserem Verhalten und dann noch obendrauf zu versuchen, diese Fehler beim nächsten Mal nicht wieder zu machen. Darum geht's im Song Cap in Hand. Ganz schön viel für 3 Minuten 29. Hier sind die Eels.

Die Eels sind das mit neuer Musik, Cap in Hand, so heißt der Song. Das ist der erste Song vom neuen kommenden Album. Cookie Happened, so wird die neue Platte heißen, die dann im Oktober, genauer am 16. Oktober rauskommen wird. Und das wird dann schon das 16. Album der Eels. Beeindruckend. Er ist der Nachfolger von Eels Time und klingt super, oder? Cap in Hand, haben wir gerade gehört von Mark Oliver Everett und seiner Band Eels. Und wir beamen uns jetzt nochmal zurück ins Wochenende, ins Vergangene, auf das Hurricane Festival mit Florence and the Machine und dem Track Sympathy Magic.

Das war Samstag zwischen 22 und 23 Uhr. Auf der Bühne stand Florence Welch mit ihrer Band Florence and the Machine und diesen Song Sympathy Magic, den hat sie in ihrer Zugabe gespielt, kommt vom aktuellen Album Everybody Scream von Florence and the Machine. Und wir haben deshalb diesen Song jetzt heute nochmal gespielt vom Konzert vom vergangenen Wochenende, also natürlich nicht live vom Konzert, sondern den Mitschnitt von der CD, aber aus einem Grund, weil der Stream bei vielen zusammengebrochen ist, die versucht haben, dann online das Konzert auf dem Hurricane mitzuverfolgen von Florence and the Machine. Das war wohl im Netz nicht störungsfrei möglich. Wissen Sie, wer übrigens da vor Ort im Publikum ganz ohne Probleme zuhören konnte? Brems Bürgermeister Andreas Bovenschulte. Der war auch auf dem Hurricane, hat auf Instagram ein Foto gepostet in Festival-Shirt, Hurricane 2026, umgedrehter Cappy, stand er da auf dem plattgetretenen Rasen. In Schesel. Wenn Sie am Wochenende auch gecampt haben, wenn Sie auf dem Festival waren, willkommen zurück im Alltag. Hier sind die Sounds am Montagabend jetzt mit King Creosote und dem Song Larks.

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6: Aber das Wetter bis zum Freitag, bis zum Wochenende, das soll sehr toll werden bei uns in dieser Woche. Heiß und sonnig. Also heute war schon der erste Vorbote von dem, was uns da bevorsteht in den kommenden Tagen. Um kurz vor 5 ist die Sonne aufgegangen und um 21.58 Uhr geht sie heute in Bremerhaven unter. Also wir hatten fast 17 Stunden Sonne heute an diesem Montag und morgen wird es ähnlich. Also der Tag beginnt dann sehr früh schon sonnig mit nur wenigen Wolken am Himmel und die sollen dann über den Tag verteilt spätestens so ab Mittag ganz bei uns abgezogen sein und dann gibt es wirklich rein strahlend blauen Himmel und viel Sonnenschein wieder bis zum Abendbrot und darüber hinaus bis in den späten Abend hinein bei Temperaturen zwischen 28 und 34 Grad morgen. Bis dahin haben wir eine kühlere Nacht, 10 Grad, Tiefstwerte heute Nacht, aber auch weiterhin eine ganz trockene Nacht und auch morgen eben ganz trockenes Wetter bei uns im Nordwesten.
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6: 19.32 Uhr, die A7 Hamburg Richtung Hannover, die meldet immer noch im Dreieck Hannover Nord und die Überleitung zur A352 Richtung Hannover West wegen den Bergungsarbeiten. Die Sperrung, und zwar bis Freitag, circa 6 Uhr, wird da die Unfallschadensbeseitigung andauern. Dann nochmal A7, die Gegenrichtung Hannover Richtung Flensburg zwischen Hamburg-Heimfeld und dem Elbtunnel stockt auf einer Länge von 5 Kilometern. Und in Bremen die Martini-Straße tiefer bis Brill, die ist immer noch zwischen der Bredenstraße und der Straße Kurze Wallfahrt in beiden Richtungen gesperrt. Da findet immer noch der Feuerwehreinsatz statt. Da brennt ein Dachstuhl. Das muss alles gelöscht werden. Dafür braucht die Feuerwehr Platz und deshalb kommen da aktuell keine PKW, LKW, aber auch keine Busse durch an diesem Moment. Gute Fahrt trotz allem.
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6: Moin. Wir hören jetzt drei Frauen aus Kanada, die spielen allesamt Gitarre, singen auch alle drei. Und den Song, den wir gleich hören, der ist sehr heiter, der heißt Konfetti. Ja, ist ja auch eine heitere Angelegenheit, Konfetti zu werfen. Es gibt aber eine deutlich ernstere Botschaft, die dahinter steckt, nämlich Geld ist nicht alles. Freude ist viel, viel mehr wert. Das singen jetzt Sweet Alibi für uns, Konfetti.

Bruno Nicolini ist das, besser bekannt unter seinem Künstlernamen Benabar, kommt aus Frankreich und der Song ist Guacondiz hier in den Sounds am Montagabend. Und jetzt hören wir einen Musiker, der ganz offen damit umgeht, dass er seine Texte nicht selbst schreibt. Jake Buck kommt aus Nottingham in England, hat schon einige Hits wie Lightning Bolt hervorgebracht und bis heute nutzt er dafür die lyrische Klasse von Co-Autoren. Den Song, den wir gleich hören, hat er zum Beispiel unter anderem mit Andrew Watt geschrieben, der auch schon Songs für Dua Lipa geschrieben hat. Also für solche großen Stars, wie Dua Lipa ja einer ist, ist das oft normal, Co-Autorinnen und Co-Autoren zu haben. Bei so Indie-Musikern wie Jake Buck stößt das aber dann auch auf Kritik. So hat der Songwriter von Oasis, ja, Noel Gallagher, mal gesagt, als er erfahren habe, dass das Debütalbum von Jake Buck gar nicht von ihm allein geschrieben worden ist, hätte ihm das Herz zerrissen. Ja, das hat der große Noel Gallagher über Jake Buck gesagt. Und der hat dann entgegnet, dieses Stigma, das sollte es jetzt eigentlich all für alle Mal nicht mehr geben. Ein Album wird doch besser, wenn viele Leute daran beteiligt sind. Das ist also die Meinung von Jake Buck. Den hören wir jetzt mit Hold Tight.

hat diese ganz einprägsame Stimme, Jake Buck, den wir da gerade gehört haben, mit Hold Tight bei Bremen 2 in unseren Sounds. Und wir haben nun einen Song von einer Künstlerin, die ist auch sehr unverkennbar. Nicht unbedingt ihre Stimme, aber ihr Stil. Die kombiniert nämlich Country und Pop, also eine sehr moderne Interpretation dieses Genres Country. Kacey Musgraves ist die Künstlerin, die wir jetzt gleich hören, hat mittlerweile ihr 6. Studioalbum veröffentlicht, Middle of Nowhere. Und darauf sind viele tolle, beeindruckende Songs eben, die diese ganz moderne Art und Weise, diese spielerische Art und Weise, die Gitarre, den Country, diesen Rhythmus einzusetzen und dabei dann noch über Liebe zu singen. 13 Songs sind auf Middle of Nowhere und wir hören jetzt Loneliest Girl von eben jener Kacey Musgraves.

Kacey Musgraves ist das, mit Musik von ihrem Frühlingsalbum Middle of Nowhere. Das hat sie nämlich im Mai rausgebracht und wir haben den Song Loneliest Girl gehört in den Sounds bei Bremen 2. Und jetzt haben wir so halbneue Musik, die wir jetzt als nächstes hören. Also ich sag mal, insofern ist es neu, der Song ist erst seit Freitag auf dem Markt, allerdings diese Version des Songs. Also wir hören jetzt gleich den Track In the Dark. Da klingelt es vielleicht noch nicht unbedingt, wenn Sie den Refrain gleich hören, dann werden Sie sagen, ah ja, das doch, das kommt bekannt vor. In the Dark ist ein Song von Purple Disco Machine, das ist ein deutscher Produzent und DJ, gemeinsam mit Sophie and the Giants, eine englische Sängerin. 2022 ist der Song rausgekommen, In the Dark, so elektropoppig, auf jeden Fall sehr tanzbar, was für ein Club, was für eine Party, ungefähr so kann man den Klang beschreiben. Und jetzt hat eben jene Sängerin auf diesem Song, Sophie and the Giants, diesen Song nochmal rausgebracht, In the Dark, in der Akustikversion, also 4 Jahre später, in einem sehr reduzierten, sehr, sehr schönen Gewand, wo dieser bekannte Refrain nochmal ganz anders rüberschwingt. Deshalb neue Musik, in Anführungsstrichen, In the Dark von Sophie and the Giants.

Die Britin Sophie and the Giants mit ihrer Akustikversion von In the Dark. Den gibt's ja auch als Clubversion, sag ich jetzt mal, mit dem DJ Purple Disco Machine. Und DJs, die arbeiten ja mit einem Build-Up und dann dem Drop. Also, wo sie die Musik so ein bisschen ansteigen werden lassen mit Effekten, mit schnelleren Bässen. Und dann kommt eben der Drop, also der Refrain. Und ich finde, ganz erstaunlich bei diesem Song ist, man braucht das gar nicht. Also Sophie and the Giants, die kann allein mit ihrer Stimme so ein Build-up, wie die DJs sagen, erzeugen und dann den Refrain so richtig uns vor die Füße rollen. So klingt's In the Dark hier bei Bremen 2 in den Sounds.

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3: Das war der Kulturtipp von Florian Bentsch und wir hören jetzt Crowded House, Musik aus Neuseeland, mit dem Song Good Night Everyone. Ich würde mich aber trotzdem sehr, sehr freuen, wenn Sie noch nicht ins Bett gehen. Es kommt noch eine zweite Stunde Sounds hier bei Bremen 2 nach den Nachrichten.

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1: Mit Ralf Stölting. Guten Abend. Möglicher Nachfolger von britischem Premierminister verkündet Kandidatur. Feuer in der Bremer Innenstadt flammt noch wieder auf. Argentinien spielt bei WM aktuell gegen Österreich. Das Wetter in der Nacht locker bewölkt. Tiefste Temperatur bei 10 Grad. Nach der Rücktrittsankündigung des britischen Premierministers Keir Starmer bringt sich ein aussichtsreicher Kandidat für die Nachfolge in Stellung. Der Labour-Politiker Andy Burnham bestätigte, dass er Premierminister werden möchte. Burnham war zuletzt Bürgermeister von Manchester. Aus London Gabi Biesinger.
2: Burnham war erst vergangene Woche bei einer Nachwahl als Labour-Abgeordneter ins britische Unterhaus gewählt worden. Die Voraussetzung, um den scheidenden Premier Keir Starmer beerben zu können. Am Nachmittag wurde Burnham als Parlamentarier vereidigt. Zuvor hatte er auf der Plattform X Starmer für seine Arbeit gedankt und erklärt, er wolle sich um dessen Nachfolge bewerben. Nachdem zwei mögliche Konkurrenten von Burnham, der zurückgetretene Gesundheitsminister Wes Streeting und die ehemalige Partei-Vizechefin Angela Rayner, ihre Unterstützung für Burnham bekundet haben, sieht es nach einem Durchmarsch für den 56-jährigen Burnham aus.
1: Das Feuer auf einem sechsstöckigen Gebäude in der Bremer Innenstadt beschäftigt die Feuerwehr weiterhin. Zunächst hieß es, der Brand sei unter Kontrolle. Am späten Nachmittag haben sich die Flammen dann aber wieder ausgebreitet. Aus der Nachrichten Redaktion Sven Kuhnen.
3: Das Feuer entflammte sich gegen 17 Uhr erneut, und zwar unterhalb einer Photovoltaikanlage. Inzwischen haben die Einsatzkräfte aber auch dies unter Kontrolle. Der Großeinsatz läuft noch. Das Feuer war auf dem Haus nahe der U-Bahn-Straße ausgebrochen. Zuerst stand Baumaterial in Flammen. Eine größere Rauchwolke war über dem Gebäude zu sehen. Mehrere Drehleiterwagen und 60 Kräfte der Feuerwehr sind im Einsatz. Deswegen ist die angrenzende Martini-Straße für den Verkehr gesperrt und die Buslinie 25 wird umgeleitet. Das kann auch noch andauern, so ein Sprecher.
1: Das Bremer Verwaltungsgericht hat heute über die Ausbildungsabgabe im Land Bremen verhandelt. Mehrere Unternehmen und die Handelskammer hatten gegen die Abgabe geklagt, weil sie aus ihrer Sicht verfassungswidrig ist. Nach dem ersten Verhandlungstag zeichnet sich ab, dass das Gericht die Klage für unbegründet hält. Ein Urteil soll Anfang Juli verkündet werden. Der Musikproduzent Clive Davis, der Stars wie Whitney Houston und Barry Manilow entdeckt hat, ist tot. Davis starb nach Angaben seiner Familie im Alter von 94 Jahren in New York. Davis förderte auch Stars und Bands wie Santana, Bruce Springsteen und Pink Floyd. Bei der Fußball-Weltmeisterschaft spielt Titelverteidiger Argentinien momentan gegen Österreich. Zu Beginn der zweiten Halbzeit steht es 1:0 für Argentinien. Das Tor erzielte Lionel Messi und stellte damit den WM-Torrekord von Ex-Werder Bremen-Spieler Miroslav Klose ein. Das waren die Nachrichten mit Ralf Stölting.
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4: Da können Sie auch spannenden Live-Sport erleben. Nicht nur Fußball, sondern hier richtig schön surfen auf dem Wasser. Nämlich in Butjading. Wenn Sie auf die Webcam gehen unter butjading.de, dann können Sie hier erleben, wie die da durchs Wasser brausen. Also ich sehe hier 7 Kites, die hier alle mit dem Sonnenuntergang im Rücken im Wasser in der Nordsee hin und her flitzen. Und die haben einen Zahn drauf. Also ich kann mich gar nicht lösen hier von diesem Webcam. Bild. So viel ist an Wassersport zu erleben, wenn man hier einfach mal reinklickt. Also das sieht toll aus, dein Butjading. Liebe Grüße an alle auf dem Wasser, vielleicht ja auch vor Cuxhaven und an anderen Orten da, wo sich der Wind zeigt und die Sonne, wo man richtig noch was erleben kann, auch beim Zugucken. Macht wirklich Spaß. Wir haben aktuell Temperaturen von noch teilweise über 20 Grad. In Bremen auf jeden Fall 23 Grad. In Bremerhaven 20. Ein bisschen kühler ist es schon in Cuxhaven. Da sind 17 Grad, auch im Wangerland 17 Grad, aktuell Wilhelmshaven 18 Grad, also so alles in diesem Rahmen. Es wird später noch deutlich kühler, zwischen 10 und 13 Grad sollen wir heute Nacht bekommen. Es bleibt aber in allen Fällen trocken und auch morgen ein trockener Tag mit viel Sonne und nur wenigen Wolken von Temperaturen von teils über 30 Grad, 34 Grad im Binnenland, so knapp unter der 30 bleibt es an der Küste, 28 sollen es da maximal dann werden.
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4: gleich 8:05. Die A7 Hamburg Richtung Hannover, die ist weiterhin gesperrt und zwar im Dreieck Hannover Nord. Da ist die Überleitung zur A352 Richtung Hannover West gesperrt. Das Ganze wird auch noch die ganze Woche dauern, bis Freitag 6:00 in der Früh. So lange dauert dort die Unfallschadensbeseitigung. Und dann noch in Bremen die Meldung von der Martinistraße Tiefer Brill. Die ist zwischen der Brehenstraße und der Straße Kurze Wallfahrt wegen dieses Feuerwehreinsatzes weiterhin in beiden Richtungen gesperrt. Und Sie haben es in unseren Nachrichten mit Ralf Stölting gehört. Es kann auch noch eine Weile dauern. Kommen Sie trotzdem gut in den Feierabend, gut nach Hause.
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4: Moin! Der nächste Song, der ist was für Fans von der Band Beirut, von dem Singer-Songwriter The Tallest Man on Earth. Es ist Musik von Friska Villior. Und die haben auch so schöne Melodien, dazu Gesang, der wie eine erzählte Geschichte klingt. Wir hören das Duo Friska Villior jetzt mit dem Song The Fall.

Everybody tells me to let go. Bahari, haben wir gerade gehört, das ist ein Sänger aus Norwegen mit Everybody Tells Me To Let Go, also genauso wie er diesen Song beendet hat, so heißt er auch. Der ganze Track kommt vom zweiten Album, das heißt When The Silence Gets Too Loud, das er im vergangenen Jahr rausgebracht hat. So, und von Oslo aus, da wo Bahari lebt, fliegen wir jetzt 7500 Kilometer in Richtung Westen in die USA, nach Portland. Von da kommt nämlich die nächste Künstlerin, Alayla Diane. Und der Song, den wir jetzt gleich von ihr hören, der hat einen recht, ja nicht recht, sondern komplett hundertprozentig ungewöhnlichen Titel. Piss, Coffee, Blood or Wine. Also es ist mit einem Fragezeichen versehen. Offenbar sollen wir wählen. Piss, Coffee, Blood or Wine. Ich wüsste, wofür ich mich auf jeden Fall nicht entscheiden würde.

Der Song heißt Piss, Coffee, Blood or Wine, klingt eklig, ist es auch. Der Song soll nämlich den Zustand der USA beschreiben, also einerseits Dreck, Piss, Normalität, Coffee, Waffengewalt, Blood oder Rausch, Wine. Piss, Coffee, Blood or Wine. Aus den USA kommt nämlich die Sängerin, die hinter dem Song steckt, Alila Diane. Das war ein Song aus ihrem ganz neuen Album, das siebte ist es schon von ihr. Who is Keeping Time? So heißt die neue Platte und damit besucht sie uns nächste Woche. Alila Diane ist nämlich unser Gast auf der Bremen 2 Bühne bei der Breminale am 1. Juli. Mittwochabend wird sie da diesen politischen Mix aus Folk und Amerikaner direkt vor der Weser auf unserer Bühne erklingen lassen. Und mehr Infos zu unserer Bremen 2 Bühne, zum ganzen Programm der Breminale, gibt's auch auf unserer Homepage. So, und während Sie da sich hinklicken und das alles lesen, hören wir einen Song von den Blossoms in den Sounds.

Das ist die britische Band Blossoms mit einem 8 Jahre alten Song There's a Reason Why I Never Returned Your Calls. Das war damals die Hitsingle vom 2. Album Cool Like You, was die Briten eben 2018 rausgebracht haben. Gar nicht so leicht dazu zu hören. Der ist ja übersteuert an Synthes und so zuckersüß poppig gemacht. Einer von den Songs, für die die Band damals sehr gefeiert worden ist, den ich deshalb nochmal mitgebracht habe, weil sie jetzt komplett anders klingen. Es gibt jetzt bald das 6. Album, also da liegen dann einige dazwischen, was noch in diesem Jahr rauskommen wird, nämlich Songs from the Wedding Cake, so wird dieses Album der Blossoms heißen. Und dann könnt ihr gleich mal hören, was 8 Jahre so mit einer jungen, aufstrebenden britischen Band damals zu jetzt einer gestandenen, wirklich reihenweise Konzerte spielenden Gruppe so machen. Also man wird zum einen älter und man klingt auch gar nicht mehr so drüber, sondern wirklich wie eine ganz normale, ganz entspannte Band, so zwischen Indie-Rock, Folk, immer noch ein bisschen poppig, aber es klingt jetzt deutlich musikalischer. Meet Me in Love, was wir jetzt hören von den Blossoms jetzt, was ganz Neues also.

Meet Me in Love, so heißt dieser neue Song von der Gruppe Blossoms aus England, da kommt die Band her. Das wird das sechste Album dann werden, auf dem dieser Song auch drauf sein wird. Songs from the Wedding Cake, so wird es heißen. Am 2. Oktober kommt es raus und Sie haben jetzt gerade gehört, dass sich die Band dann in den vergangenen Jahren doch sehr, sehr verändert hat. Vom zweiten Album, was wir ja ganz am Anfang gehört haben, jetzt zu dem hin. Es ist immer noch so ein bisschen groovig und funkig, aber auch noch so ein bisschen, ja, so 70er, 80er Jahre, finde ich, inspiriert, aber eben nicht mehr so, ja, so cheesy, poppig, wie den Song, den wir gerade gehört haben. Meet Me in Love von den Blossoms. Übrigens mit Declan McKenna mit da drauf. Der Singer-Songwriter, den Sie auch hier solo bei Bremen 2 oft hören können, der hat da die Backing Vocals, also den Hintergrundgesang, mitgesungen bei diesem Song Meet Me in Love und auch noch bei anderen Tracks auf dem Album Songs from the Wedding Cake von den Blossoms. Hier sind die Sounds bei Bremen 2 und wir hören jetzt den einen von Mumford & Sons, nämlich den Kopf der Band Marcus Mumford, aber eben nicht mit seiner Band, sondern mit Phoebe Bridgers auf dem Song Stonecatcher. Oh.

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3: In Bremen haben wir es 22 Grad, Bremerhaven kommt auf 19 Grad, Cloppenburg noch auf 21 Grad um kurz nach 8:30. Das heißt, wir haben auch noch so knapp 90 Minuten Sonne, dann geht sie unter bei uns. Aber morgen kommt sie wieder und zeigt sich in absolut vollster Pracht. Es wird kaum Wolken am Himmel geben, viel strahlend blauen Himmel und dazu dann maximal 34 Grad, die wir morgen bekommen. Auch morgen gibt es wie heute dann keinen Regen bei uns. Es wird also ein ganz trockener Tag und so wird es auch heute Nacht. Ein paar Wolken, aber teilweise auch ein sternklarer Himmel. Dann allerdings bei sehr kühlen 10 bis maximal 13 Grad später in der Nacht.
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3: Und da ist die A7 Hamburg Richtung Hannover, die immer noch die Sperrung meldet im Dreieck Hannover Nord. Die Überleitung zur A352 nach Hannover West ist nämlich wegen den Bergungsarbeiten dort und der Unfallschadensbeseitigung immer noch gesperrt. Das Ganze wird auch noch bis Freitag in dieser Woche 6 Uhr früh dauern. Und ebenfalls die Sperrung wegen des Feuerwehreinsatzes in Bremen, die Martinistraße tiefer nach Brill zwischen der Bredenstraße und der Straße Kurze Wallfahrt ist weiterhin in beiden Richtungen gesperrt. Wir melden hier natürlich auch später, wenn die Straße dort wieder freigegeben wird. Kommen Sie gut an.
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3: Weiterhin viel Vergnügen hier bei uns in den Sounds jetzt mit dem Australier Pete Murray und dem Song Broken.

Rose Cousins ist das mit I Believe in Love and It's Very Hard. Es kommt von ihrem jüngsten Album Conditions of Love Volume 1. Und da hat die Kanadierin mal wieder sich deutlich mehr ans Klavier gesetzt. Also es ist deutlich mehr zu hören, dass sie eine leidenschaftliche Pianistin ist, schon seit Kindestagen. Und in einem Interview mit dem Podcast Hidden Track hat sie ganz interessant erzählt, dass sie aus einer sehr großen, sie sagt selber, very big family kommt und auf einer Farm groß geworden ist. Und da war immer viel los im Haus, auch draußen auf der Weide. Und dann kamen alle zusammen, wir haben immer zusammen Abend gegessen als Familie an einem sehr großen Tisch und sie sagt, es war dort nie der Raum, um mal wirklich über Gefühle zu sprechen, um über Probleme zu sprechen. Das ist ihr sehr, sehr schwer gefallen in ihrer Kindheit und stattdessen hat sie alle ihre Sorgen ihrem Klavier erzählt. Also sie sagt wirklich, das Piano war ein trusted friend, sagt sie in diesem Podcast. Also wirklich eine freundschaftliche Beziehung, die sie zu ihrem Klavier geführt hat und die sie jetzt nun wieder auflebt auf diesem aktuellen Album. Rose Cousins haben wir gehört hier bei Bremen 2 und wir hören nun Musik von den Lehman Brothers mit Dreams and Nightmares.

Hier ist Bremen 2. Am Montagabend, am Todestag des Musikproduzenten Clive Davis. Deshalb müssen wir natürlich auch heute in dieser Sendung noch über dessen Leben reden und dessen Musik hören. Clive Davis, 94 Jahre ist er alt geworden, der Amerikaner, der ja viele Karrieren geprägt hat, viele große Musikerinnen und Musiker rausgebracht hat. Er wird natürlich immer als erstes mit Whitney Houston genannt, die er entdeckt hat. Er hat Songs von Barry Manilow natürlich gefördert. Er hat ja auch mit Patti Smith, mit Santana, Janis Joplin, mit all diesen Künstlerinnen und Künstlern hat er zusammengearbeitet. Was dann aber schnell unter den Tisch fällt, ist, dass er ja bis ins hohe Alter auch noch junge Leute, neue Leute aus den USA gefördert hat, nach vorne gebracht hat. Zum Beispiel Jennifer Hudson. Also seinen letzten Grammy hat Clive Davis 2009 bekommen. Es war sein 5. Grammy für das Debütalbum, selbst betitelt, von Jennifer Hudson, die immerhin dann später auch auf der Todesfeier von Michael Jackson gesungen hat. Also auch hier hat er wieder jemanden groß gemacht, nach vorne gebracht und deshalb hören wir jetzt sie, Jennifer Hudson, mit dem letzten großen Werk, das Clive Davis produziert hat. All Dressed in Love heißt dieser Song.

Jennifer Hudson, All Dressed in Love, so heißt der Song, den hören wir deshalb, weil Clive Davis sie maßgeblich gefördert hat, einen Grammy für die Produktion dieses Albums bekommen hat, der Musikproduzent Clive Davis, heute im Alter mit 94 Jahren gestorben. Er ist in New York, in Brooklyn groß geworden, in einer jüdischen Familie, und seine Eltern sind dann beide kurz nacheinander verstorben, als er gerade auf dem College war, um Jura zu studieren. Und er hat dann mal im Interview gesagt, er hatte jetzt dann noch $4,000, um dieses ganze Studium irgendwie hinter sich zu bringen, um das College zu schaffen. Er musste also Stipendien bekommen, er hatte Nebenjobs, er musste auch seinen Notendurchschnitt immer hochhalten, um diese Stipendien behalten zu dürfen. Er hat dann in diesem Interview auch gesagt, dadurch hat er eine richtig gute Arbeitsmoral für sich entwickelt, hat dann den Abschluss geschafft und ist dann als Anwalt irgendwann zum Musiklabel Columbia gekommen. Und dann kam ein wegweisender Tag für ihn und auch für eine andere Karriere in seinem Leben, nämlich 1971. Da hat er einen 22-jährigen Sänger, Rockmusiker unter Vertrag genommen bei Columbia, nämlich Bruce Springsteen, The Boss. Und er schreibt heute auf Instagram: Dieser Tag hat mein Leben verändert und er hat mich damals als 22-jähriger Niemand schon mit großem Respekt und Freundlichkeit behandelt, genauso wie er mich mein Leben lang bis zu seinem Tod behandelt hat. Da schreibt Bruce Springsteen auf Instagram: A great man, all our prayers and love, schickt er also an die Familie von Clive Davis, der selber sagt, er ist bis an sein Lebensende mit Bruce Springsteen eng befreundet gewesen, hat seine Musik, von all der Musik, die er immer gehört hat, am liebsten gehört. Das sagt Clive Davis, und wir hören jetzt Bruce Springsteen mit Letter to You.

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1: Mit diesem Song hat er sich auf sanfte Weise vor Jahren in das Herz vieler Menschen geschlichen. Israelischer Indie-Musiker Asaf Avidan. One day, baby, we'll be old. Eines Tages werden wir alt sein und an all die Geschichten denken, die wir hätten erzählen können. Eine Songzeile, die so mächtig ist, dass sie auch deutsche Poetry-Slammerin Julia Engelmann berühmt gemacht hat, die den Gedanken in ihrem Gedicht One Day weitergedacht hat.
2: Also los, schreiben wir Geschichten, die wir später gerne erzählen. Und eines Tages, Baby, werden wir alt sein. Oh Baby, werden wir alt sein und an all die Geschichten denken, die für immer unsere sind.
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3: Das war der Kulturtipp von Frieda Ahrens und das waren auch die Sounds am Montagabend. Hier begrüßt Sie gleich Harald Mönkedeek mit der Soul Kitchen in unseren Late Night Sounds. Ich bin Julian Bayer. Bis bald.

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1: Mit Ralf Stölting. Guten Abend. Möglicher Nachfolger von Keir Starmer verkündet Kandidatur. Feuer in der Bremer Innenstadt flammt noch wieder auf. Whitney Houston-Entdecker stirbt in New York. Das Wetter? In der Nacht locker bewölkt, tiefste Temperatur bei 10 Grad. Nach der Rücktrittsankündigung des britischen Premierministers Keir Starmer bringt sich ein aussichtsreicher Kandidat für die Nachfolge in Stellung. Der Labour-Politiker Andy Burnham bestätigte, dass er Premierminister werden möchte. Burnham war zuletzt Bürgermeister von Manchester. Aus London, Gabi Biesinger.
2: Burnham war erst vergangene Woche bei einer Nachwahl als Labour-Abgeordneter ins britische Unterhaus gewählt worden. Die Voraussetzung, um den scheidenden Premier Keir Starmer beerben zu können. Am Nachmittag wurde Burnham als Parlamentarier vereidigt. Zuvor hatte er auf der Plattform X Starmer für seine Arbeit gedankt und erklärt, er wolle sich um dessen Nachfolge bewerben. Nachdem zwei mögliche Konkurrenten von Burnham, der zurückgetretene Gesundheitsminister Wes Streeting und die ehemalige Partei-Vizechefin Angela Rayner, ihre Unterstützung für Burnham bekundet haben, sieht es nach einem Durchmarsch für den 56-jährigen Burnham aus.
1: Das Feuer auf einem sechsstöckigen Gebäude in der Bremer Innenstadt beschäftigt die Feuerwehr weiterhin. Zunächst hieß es, der Brand sei unter Kontrolle. Am späten Nachmittag haben sich die Flammen dann aber wieder ausgebreitet. Aus der Nachrichtenredaktion Sven Kuhnen.
3: Das Feuer entflammte sich gegen 17 Uhr erneut, und zwar unterhalb einer Photovoltaikanlage. Inzwischen haben die Einsatzkräfte aber auch dies unter Kontrolle. Der Großeinsatz läuft noch. Das Feuer war auf dem Haus nahe der U-Bahn-Straße ausgebrochen. Zuerst stand Baumaterial in Flammen. Eine größere Rauchwolke war über dem Gebäude zu sehen. Mehrere Drehleiterwagen und 60 Kräfte der Feuerwehr sind im Einsatz. Deswegen ist die angrenzende Martini-Straße für den Verkehr gesperrt und die Buslinie 25 wird umgeleitet. Das kann auch noch andauern, so ein Sprecher.
1: Der Musikproduzent Clive Davis, der Stars wie Whitney Houston und Barry Manilow entdeckt hat, ist tot. Davis starb nach Angaben seiner Familie im Alter von 94 Jahren in New York. Davis förderte auch Stars und Bands wie Santana, Bruce Springsteen und Pink Floyd. Bei der Fußball-Weltmeisterschaft steht es zwischen Titelverteidiger Argentinien und Österreich kurz vor Schluss 2:0 für Argentinien. In diesem Moment ist der Schlusspfiff. Argentinien hat damit die nächste Runde erreicht. Auch Österreich kann die K.O.-Runde nach wie vor erreichen. Das waren die Nachrichten mit Ralf Stölting.
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1: In der Nacht nur gering bewölkt, die Tiefstwerte liegen bei 16 Grad auf den Inseln, 13 Grad in Bremen und bis zu 10 Grad in Bremerförde. Morgen meist sonnig, maximale Temperatur bis 28 Grad, die Aussichten am Mittwoch meist sonnig bei Temperaturen bis 34 Grad.
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4: Hallo und willkommen zur Soul Kitchen am Montag, sagt Harald Mönkedieck. Ich hoffe, Sie sind guter Dinge an diesem Sommerabend. Wir starten mit ein wenig Chicago Soul, Tyron Davis, Can I Change My Mind?

Ja, sie ist sicherlich nicht so bekannt wie das immer noch unerreichte Original von And Peebles, diese Version von I Can't Stand the Rain aus dem Jahr 1980. Und Überraschung, es war ebenfalls And Peebles, die hier zu hören war, die Frau, die das Original sang in den frühen 70er Jahren, ein Klassiker des Memphis Soul, produziert von Willie Mitchell mit den ganzen Strategen, die damals für ihn gearbeitet haben im Tonstudio. Und das ist doch bis heute ziemlich magisch, dieses Original. Das hier war auch nicht so schlecht, aber wie gesagt, unvergleichlich das Original, egal wer es gesungen hat, diesen Song. Es waren ja viele, viele. Tina Turner hatte den Hit Jahre später, aber Ann Peebles in den frühen 70ern war das, ja, war die Champions League gewissermaßen. Ziemlich unvergleichlich auch vieles von dem, was die Temptations so gemacht haben in ihrer Glanzzeit, die für viel begann, als der Sänger David Ruffin in das Quintett kam. Dessen raue Stimme und selbstbewusstes Auftreten gab der Gruppe noch einmal einen Schub. Und der erste große Hit war natürlich 1965 My Girl. Vor genau 60 Jahren, da kam der folgende hin.

zwei Minuten, zweieinhalb Minuten, das hat gereicht für einen Hit aus der Hitfabrik von Motown damals, Mitte der 60er Jahre. Ain't Too Proud to Beg, The Temptations waren das mit der Liedstimme von David Ruffin. Damals an der Spitze der US-Soul-Singles-Charts vor genau 60 Jahren. Und wer sich mit der Geschichte dieses legendären Motown-Quintetts beschäftigt, der wird verwundert bis entsetzt sein, wie unaufhaltbar sich David Ruffin in den Folgejahren selbst sabotiert

durch Drogen und Alkohol, aber durch ein überbordendes Ego ebenso. Das kam ihm dauerhaft in die Quere und in eine Solokarriere mündete das dann, die schon einerseits erfolgreich war, aber dann auch in den Abgrund führte. David Ruffin verstarb mit nur 50 Jahren Anfang der 90er an einer Überdosis. Ja, mit all diesen dunklen Dingen hat Michael Kiwanuka zum Glück nichts zu tun. Er ist dann vergleichsweise braver Family Man geworden, lebt heute mit Frau und Kindern an der englischen Südküste. Aber die Musik, die ist keinesfalls langweilig geworden. I've been dazed, Michael Kiwanuka.

Und die Doku, die man über sie gedreht hat, die kann man mittlerweile auch online finden. Love to Love You, Donna Summer. So heißt dieser Film. Hatte Premiere auf der Berlinale vor 3 Jahren. Und ja, da lernt man diese Frau doch ein wenig besser kennen. Jenseits des Klischees der Disco-Diva, Donna Summer war eine Künstlerin, die zum Beispiel von sich selbst gesagt hat, sie betrachte sich nicht als Sängerin, sondern als Schauspielerin. So gehe sie das Singen jedenfalls an. Ja, eine Rolle spielte manchmal auch ein gewisser Mac Rabinack aus New Orleans, und das war die Rolle eines mysteriösen Voodoo-Priesters namens Dr. John the Night Tripper, Verkleidung inklusive. Das Kürzel Dr. John, das blieb ihm erhalten durch alle musikalischen Inkarnationen hindurch im Laufe der Jahrzehnte, auch wenn er mal Jazz machte und einen Song von Duke Ellington sang, Dr. John.

Und diese Band hat vor einigen Jahren mal den nicht ganz unwichtigen Tiny Desk Contest der amerikanischen Kollegen von NPR Music gewonnen. Tank and the Bangles aus New Orleans, eine Gruppe um die Sängerin, Rapperin, Poetin, Aktivistin Tarionna Ball. Einen Grammy haben sie auch schon gewonnen für das Album The Mind, The Heart, The Soul. Dieses neue Werk The Last Balloon ist der dritte Teil einer Trilogie von Alben. Alle haben sie das Wort Balloon im Titel. Und in diesem Ballon haben viele Spielarten der schwarzen Musik Platz. Hier war es vielleicht eher die Classic-Soul-Variante, aufgepeppt mit einer Rockgitarre und mit einem Auftritt von Ledisi, der R&B-Soul-Sängerin. Whole World heißt der Song, und die musikalische Welt von Tank and the Bangles zu erkunden, das ist eine durchaus lohnende Aufgabe. Auch wenn die Alben so vollgepackt sind, dass man manchmal eine kleine Pause braucht. Alles ist sehr dicht, sehr voll mit Ideen, und der Vibe, der ist New Orleans grundsätzlich positiv. Und das war bei Bobby Womack nicht immer so. Den folgenden Song, den schrieb der Veteran vor 55 Jahren für einen Film, der ein Neo-Noir-Action-Thriller war, Across 110th Street, und diese Grenze markiert natürlich den Übergang zur schwarzen Welt von Harlem.

Hier sind die Late Night Sounds mit der Soul Kitchen am Montag und das war die Stimme von Lee Fields, ein Statement zur Zeit Wake Up. Ja, auch dieser Mann zählt zur Riege älterer Soul-Künstler, die lange Jahre ohne großen Erfolg unterwegs waren, dennoch nie schlechte Musik gemacht haben, aber der Zeitgeschmack drehte sich irgendwann gegen Classic Soul. Klänge Lee Fields hatte dann Glück, weil er von den jungen Aficionados von Truth and Soul Records um den Produzenten Leon Michaels entdeckt wurde, neu entdeckt wurde, wiederentdeckt wurde, muss man sagen. Man gab ihnen eine weitere Chance, auch jenseits der 60, und die konnte Lee Fields ganz gut nutzen, auch international. Wir konnten ihn ja einige Male auch live in deutschen Clubs erleben, als dynamischen Live-Performer. Hier sang er Wake Up und Lee Fields klingt immer so, als ob er es wirklich meint. Mitte 70 ist er und die Ähnlichkeiten mit James Brown, die sind ziemlich unverkennbar. Wir haben noch einen großen alten Klassiker aus dem Hause Motown zu bieten jetzt und das ist immer noch ziemlich schön. Marvin Gaye und Tammy Terrell. Ja.

Ja, es gibt ja Experten, die meinen, dass der frühe tragische Tod von Tammy Terrell zu einigen der persönlichen Probleme geführt haben, die Marvin Gaye später im Leben hatte, zumindest dazu beigetragen haben. Fakt ist jedenfalls, dass die beiden in der kurzen Zeit, in der sie zusammen gesungen haben, das Traumpaar im Motown-Stall waren. Sie sahen toll aus zusammen, sie passten wunderbar stimmlich perfekt zueinander. Und Tammy Terrell, sie hieß eigentlich Montgomery, und ihre Schwester Ludy, die hat nach ihrem Tod ein Buch geschrieben. My Sister Tommy, The Real Tammy Terrell hieß das. Und da konnte man auch erfahren, dass sie auch sehr unerfreuliche Dinge erlebt hatte zuvor. Da war sie im Umfeld von James Brown Sängerin, und das war nicht so gut. Tammy Terrell starb am 16. März 1970 mit nur 24 Jahren an den Folgen eines Hirntumors. Eine große Tragödie, eine der größten in der Soul-Geschichte. Und wir kehren zurück in die Gegenwart. Salt kommt jetzt, ein absolut positives Statement von Ihnen, KTYWS, Know That You Will Survive.

Ein Stück Funk, natürlich. Brothers Johnson waren es, Get the Funk Out of My Face, genau 50 Jahre alt, diese Nummer. Und wer sich für die Funk-Historie interessiert, der kommt an einem neuen Buch nicht vorbei. Das hat das Zeug zum Standardwerk, erschienen auf Englisch und geschrieben von Lloyd Bradley. Funk is its own reward from R&B to Hip-Hop. So heißt dieses Buch, soeben erschienen im Vereinigten Königreich, von einem wahren Experten verfasst, Lloyd Bradley, britischer Musikjournalist und Autor. Mit Cody Chestnut geht's zu den Nachrichten. Everybody's Brother. Ich bin Radmöcke, gleich wieder da.

0: Mit Ralf Stölting. Europäische Union will in Brüssel mit Taliban-Vertretern über Abschiebungen verhandeln. Stadt und Landkreis Osnabrück rufen zum Wassersparen auf. Argentinien schlägt Österreich bei der WM mit 2:0. Das Wetter in der Nacht, wenige Wolken, tiefste Temperatur bei 10 Grad. In Brüssel wird eine Delegation der Taliban aus Afghanistan erwartet. Nach Informationen des NDR sollen diese Gespräche mit Vertretern von EU-Staaten führen. Zentrales Thema: Abschiebungen nach Afghanistan. Einzelheiten von Peter Hornung.
1: Wie können Abschiebungen nach Afghanistan schneller organisiert werden? Das ist eine zentrale Frage bei dem eintägigen Besuch der Taliban. Die Radikal-Islamisten sollen in Brüssel zusammentreffen mit Vertretern zahlreicher EU-Staaten, die ein Interesse an so einer Kooperation haben. Nach NDR-Recherchen wollen die Taliban für ihr Wohlwollen aber eine Gegenleistung. Die EU-Staaten sollen weitere ihrer Diplomaten in Europa akzeptieren. Deutschland gilt dabei als Vorreiter. Hier gibt es bereits Vertreter der Radikal-Islamisten in Botschaft und Konsulaten. Weitere sollen bald folgen.
0: In der Bremer Innenstadt läuft nach wie vor ein Löscheinsatz der Feuerwehr. Auf einem Hochhaus war am Mittag vermutlich Baumaterial in Flammen aufgegangen. 60 Einsatzkräfte der Feuerwehr sind im Einsatz. Die angrenzende Martini-Straße ist für den Verkehr gesperrt. Die Buslinie 25 wird umgeleitet. Wegen des andauernden Sommerwetters rufen die Stadt und der Landkreis Osnabrück die Bevölkerung zum Wassersparen auf. Die aktuelle Hitzeperiode lasse den Wasserverbrauch in der Region Osnabrück schon jetzt rapide nach oben schnellen, so beide Kommunen in einer gemeinsamen Erklärung. Die Situation sei angespannt, es werde gebeten, die Gartenbewässerung einzuschränken. Bei der Fußball-Weltmeisterschaft hat Titelverteidiger Argentinien Österreich bezwungen. In Dallas in den USA gab es soeben ein 2:0 gegen das Team von Trainer Ralf Rangnick. Aus Dallas Michael Augustin.
2: Dallas feiert Lionel Messi. Er ist es, der mit seinen beiden Toren dafür sorgt, dass Argentinien gegen Österreich mit 2:0 gewinnt. In der 8. Minute schoss Messi einen Foulelfmeter neben das Tor. Aber in der 38. machte er das 1:0, seinen 17. WM-Treffer. Damit hat er Miroslav Klose endgültig abgehängt. Als Österreich dann nach 55 Minuten auch eine Chance hatte, Freistoß Sabitzer, Parade Martinez, schaltete Argentinien in den Verwaltungsmodus. Aber es gab noch einen Messi-Moment in der 5. Minute der Nachspielzeit. Das 2:0, der Endstand, der Siegtreffer.
0: Das waren die Nachrichten mit Ralf Stölting.
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0: Das Wetter in der Nacht, wenige Wolken, Tiefstwerte bis 10 Grad, morgen viel Sonne, maximale Temperatur bei 24 Grad an der See um 20 Grad. Es ist 22 Uhr und 3 Minuten.
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4: Weiter mit der Soul Kitchen und mit Harald Munkedecker Mikrofon. Seien Sie uns willkommen mit Michelle David. Good, good, good.

0: alle Konstanten im Umfeld von Quincy Jones. James Ingram und Patty Austin hier mit dem Hit Baby Come To Me. 35 Jahre ist das mittlerweile her. Ja, noch ein wenig älter ist die Aufnahme, die jetzt kommt. Auch das hat einen historischen Bezug, denn Kris Kristofferson wäre heute 90 Jahre alt geworden. Und wenn man Belege brauchen sollte, wie es um die Nähe von Country und Soul in der Musik des amerikanischen Südens so aussieht, dann könnte man auch einige Kristofferson-Songs nehmen. Songs wie den folgenden, Denvin Gladys Knight, Help Me Make It Through the Night, singt dann, kommen sich beide Welten doch sehr nah, wobei die Welt des Soul die Führung übernehmen. The Gladys Knight and the Pips 1971.
1: 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It means a lot to me personally, and I'd like to share it with you. I think you'll see what I mean.

Ja, da ist er schon vorbei, der gute Cautious Clay, ein Freund des Wortspiels. Artificial Irrelevance hat er diesen Song genannt. Und wir haben noch einen historischen Bezug, eines der großen Alben der Musikgeschichte, das Album Blue von Joni Mitchell, erschien heute vor 55 Jahren. Ein Album, das immer wieder neue Fans findet, von Generation zu Generation. Und wer mal die Chance hat, als Tourist oder als Besucher durch den Paisley Park von Prince zu gehen, der wird dort eine Gemäldewand finden mit all den Heroes des verstorbenen Künstlers. Davon sind die meisten natürlich schwarzer Hautfarbe, doch man findet auch das Gesicht einer weißen Frau aus Kanada an dieser Wand gemalt. Und das ist natürlich Joni Mitchell, die von Prince sehr verehrt wurde, vor allem für ihre Alben der 70er Jahre, der Mitte der 70er Jahre. Aber einen Song von Blue hat er selbst gesungen, solo am Piano. Und das wollen wir jetzt mal hören. Prince mit seiner Version von A Case of You.

Und über das Leben dieser Frau könnte man sicherlich auch eine aufregende Doku drehen, wenngleich Gloria Jones schon mit dabei war, und zwar im Film 20 Feet from Stardom über das Leben namhafter Background-Sängerinnen. Und sie ist auch noch unter uns, diese Amerikanerin. Heute ist sie 80 Jahre alt und in der Popwelt kennt man sie natürlich vor allem wegen Tainted Love, aber wohl auch, weil sie am Steuer saß bei dem Autounfall, bei dem Mark Bolan von T-Rex sein Leben verlor im Jahr 1977. Jones und Bolan hatten ja eine Liebesbeziehung zu der Zeit. Am 16. September dieses Jahres wollte Gloria Jones Bolan nach einem Restaurantbesuch zurück nach Hause bringen. Während der Fahrt verlor sie die Kontrolle über das Auto, fuhr gegen einen Baum. Mark Bolan war sofort tot, Gloria Jones überlebte und erlitt einen Schock. Nach ihrer Genesung dann kehrte sie zurück in die USA, konnte sich aber nicht mehr so gut halten im Musikgeschäft, konnte nicht mehr gut singen, wurde zeitweilig dann finanziell sogar unterstützt von David Bowie. Aber Gloria Jones fand den Weg zurück in ein erträgliches Leben und sie ist noch da. Ja, eine Stippvisite im Schlafzimmer nun, und zwar so, wie die Isley Brothers es im Jahr 1983 inszenierten.

und er ist sicherlich für viele bis heute unvergessen. Al Jarreau natürlich, eine späte Aufnahme hier von ihm. Life is. Und damit kommen wir, wie letzte Woche schon, nochmal zum Gespann Gil Scott-Heron und Brian Jackson. Eine Art, ja, kreatives Traumpaar der 70er und 80er Jahre in der schwarzen Musik. Gil Scott-Heron, Poet, Sänger, Songwriter, der andere Brian Jackson, Pianist, Flötist, Songwriter. Die Alben, die beide gemeinsam gemacht haben damals, sind Klassiker allesamt und wir haben heute nochmal das Album Bridges dabei, das mit dem folgenden Song zu Ende ging. 95 South, Untertitel All of the Places We've Been, und der Highway im Titel dieses Songs, das ist der Interstate 95. Und diese Straße führt von Maine im äußersten Nordosten der USA zurück oder beziehungsweise ganz runter nach Florida, nach Miami, und das deckt dann die gesamte Ostküste ab gewissermaßen. Gil Scott-Heron reflektiert hier über Orte und Menschen, die er so traf als Musiker unterwegs in schwarzen Communities, die oftmals noch von Segregation gekennzeichnet waren und vom Kampf der Afroamerikaner im Alltag.

Ja, klingt immer noch ziemlich gut, wie ich finde. Gil Scott-Heron und Brian Jackson, 95 South, All of the Places We've Been. Auch der Jazz war damals dabei, wenn diese beiden antraten in den 70er und frühen 80er Jahren. Gil Scott-Heron und Brian Jackson, der erste lebt nicht mehr nach vielen persönlichen Problemen in seinen letzten Lebensjahren. Der andere ist noch da und er bringt jetzt die alten großen Songs noch einmal neu in die Gegenwart. In neuen Versionen mit Gästen der Szene von heute. Im Folgenden ist es der R&B-Sänger Raheem Devon. Brian Jackson von seinem neuen Doppelalbum Now More Than Ever, It's Your World.

Ja, von Florida war eben schon die Rede im Zusammenhang mit Gil Scott-Heron, die Frau, die hier eben sang What a Man, die kam aus Florida. Und zwar aus der Stadt Gainesville, wo auch Rocklegende Tom Petty aufwuchs. Linda Lindell aus den späten 60ern, What a Man. Ja, und das war es mal wieder in der Soul Kitchen. Wir schließen für heute. Ich bin Harald Mönkedick. Danke fürs Dabeisein. Wünsche ein anregendes Hörvergnügen mit dem Nachtmix aus München. Der kommt gleich nach den Nachrichten. Und wir können uns hier nächste Woche wieder treffen, wenn Sie mögen. Bis dahin eine gute Zeit und ciao.

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1: Mit Ralf Stölting. Europäische Union will in Brüssel mit Taliban-Vertretern über Abschiebungen verhandeln. Stadt und Landkreis Osnabrück rufen zum Wassersparen auf. Argentinien schlägt Österreich bei der WM mit 2:0. Das Wetter in der Nacht wenige Wolken, tiefste Temperatur bei 10 Grad. In Brüssel wird eine Delegation der Taliban aus Afghanistan erwartet. Nach Informationen des NDR soll diese Gespräche mit Vertretern von EU-Staaten führen. Zentrales Thema: Abschiebungen nach Afghanistan. Einzelheiten von Peter Hornung.
2: Wie können Abschiebungen nach Afghanistan schneller organisiert werden? Die Radikal-Islamisten sollen in Brüssel zusammentreffen mit Vertretern zahlreicher EU-Staaten, die ein Interesse an so einer Kooperation haben. Nach NDR-Recherchen wollen die Taliban für ihr Wohlwollen aber eine Gegenleistung. Die EU-Staaten sollen weitere ihrer Diplomaten in Europa akzeptieren. Deutschland gilt dabei als Vorreiter. Hier gibt es bereits Vertreter der Radikal-Islamisten in Botschaft und Konsulaten. Weitere sollen bald folgen.
1: In der Bremer Innenstadt läuft auch am Abend noch ein Löscheinsatz der Feuerwehr. Auf einem Hochhaus war am Mittag vermutlich Baumaterial in Flammen aufgegangen. Die angrenzende Martini-Straße wurde für den Verkehr gesperrt, die Buslinie 25 umgeleitet. Wegen des andauernden Sommerwetters rufen die Stadt und der Landkreis Osnabrück die Bevölkerung zum Wassersparen auf. Die aktuelle Hitzeperiode lasse den Wasserverbrauch in der Region schon jetzt rapide nach oben schnellen, so beide Kommunen in einer gemeinsamen Erklärung. Die Situation sei angespannt, es werde gebeten, die Gartenbewässerung im Raum Osnabrück einzuschränken. Bei der Fußball-Weltmeisterschaft hat Titelverteidiger Argentinien gegen Österreich gewonnen. In Dallas in den USA gab es ein 2:0 gegen das Team von Trainer Ralf Rangnick. Aus Dallas, Michael Augustin.
3: Lionel Messi sichert Argentinien mit 2 Toren den 2. Sieg bei dieser WM. Die K.O.-Runde ist damit sicher. Durch ein Tor von Messi Ende der ersten Halbzeit und einen Treffer von ihm in der Nachspielzeit. Seine WM-Tore Nummer 17 und 18. Damit hat Messi nun Miroslav Klose endgültig als WM-Rekordtorschützen verdrängt. Österreich war offensiv zu harmlos und hatte nur eine Freistoßchance durch Sabitzer. Viel zu wenig gegen den Weltmeister mit einem Messi in Weltklasseform.
1: Das waren die Nachrichten mit Ralf Stölting.
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1: In der Nacht wenige Wolken, Tiefstwerte 10 bis 16 Grad. Morgen sonnig bei Temperaturen zwischen 20 Grad an der See und maximal 28 Grad im Binnenland. Die weiteren Aussichten: am Mittwoch verbreitet heiter bis sonnig bei Temperaturen bis 34 Grad. Am Donnerstag den ganzen Tag lang Sonne bei bis zu 33 Grad, an der Küste etwas kühler und am Freitag schwül heiß bis maximal 37 Grad. Es ist 23 Uhr und gleich 3 Minuten.
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Schön, dass Sie eingeschaltet haben. Am Mikrofon im Bayern 2 Studio in München ist Ann-Kathrin Mittelstraß. Hallo auch nach Bremen, Thüringen, Sachsen und Sachsen-Anhalt. Diese Stunde führt uns musikalisch durch Folk, R&B und Indie-Rock. Wo wir hier aber beginnen, das kann ich gar nicht so genau sagen. Ist es Rock oder sind wir in einer Tribal-Hypnose gelandet, in einer Fabrik? Keine Ahnung, aber es klingt irre gut. Das ist der neue Song der Österreicherin Uche Yara.

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1: Der neue Song von Uche Jara klingt so bedrohlich wie groovy. Im Pressetext wird der Vergleich gezogen zu Grace Jones, die nicht nur durch ihre Rolle als Bond-Bösewichtin in den 80ern ja irgendwie der Inbegriff ist von bedrohlich und sexy. Der Song von Uche Jara heißt Body Scanner. Ihr gefällt, sagt sie, diese Mehrdeutigkeit, dass man nicht weiß, ob man sich jetzt an einem Flughafen befindet, wo man gleich durch den Body Scan muss, oder in einem Club. Sie spielt die Bodyscannerin im Song jedenfalls sehr gut, mit ihrem Sprechgesang, der zwischen verführerisch und gefährlich schwankt. Uche Jara ist gebürtige Österreicherin mit nigerianischen Wurzeln. Sie lebt in Berlin. Vor ein paar Jahren hat sie auf sich aufmerksam gemacht als Vorband und Gitarristin der Band Bilderbuch. Nach mehreren EPs wird jetzt im September ihr Debütalbum erscheinen. Body Scanner ist der Titeltrack. Wir hören noch einen Elternsong von ihr, Whole Wide World, She Hot. 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

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Ein Song, der gefühlt aus drei Songs besteht. Whole Wild World She Hot von Uche Yara. Die Österreicherin klingt auf allen Songs anders. Ich frage mich manchmal, ob sie ihre Stimme verfremdet oder einfach so wandelbar ist. Auf jeden Fall sehr interessante Künstlerin, unbedingt merken. Im September erscheint das Debüt. Die nächste Musikerin hat gerade ihr fünftes Album angekündigt. Das kommt im August raus. Die neue Single, die hören wir gleich. Vorher ein Song vom letzten Album. Das ist Full-Time Job von Squirrel Flower.

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Immer das Beste zu geben ist ein Vollzeitjob, von dem man trotzdem nicht leben kann. Das singt Squirrel Flower hier über breite Gitarrenriffs. Full-time Job, ein Song vom letzten 2023 erschienenen Album der Indie-Rockerin. Ella Williams heißt sie eigentlich, kommt ursprünglich aus Boston, lebt mittlerweile in Chicago. Die 29-Jährige bringt demnächst ihr neues Album raus, Say a Prayer to the Gods of Getting Going. Ein Stoßgebet an die Götter des In-die-Gänge-Kommens, würde ich das übersetzen. Macht auf jeden Fall neugierig. Das hier ist die erste neue Single, Reelin'.

Der Song hat einen traditionellen Folk-Einschlag. Man denkt eher an grüne britische Landschaften als an den US-Bundesstaat Indiana, die Sanddünen am Ufer des Lake Michigan und die Industriebauten am Horizont. Da spielt das Video des neuen Squirrel Flower Songs Reel In. Wenn ich 30 bin, werde ich einen Mann haben, einen Garten und einen Plan, singt Ella Williams alias Squirrel Flower. Und man weiß sofort, dass sie das Gegenteil meint. Im August wird sie 30. Und dass sie noch nie irgendjemandes Ehefrau sein wollte, das hat sie in dem anderen vorhin gehörten Song schon genauso gesungen. Ich mag die Musik von Squirrel Flower, auch so die kleine Bockigkeit, die nicht nur in ihren sichtlich nicht zu bändigenden Locken steckt, sondern auch oft zwischen den Zeilen in ihren Songs. Selbst wenn sie ihre Unruhe und Unzufriedenheit in wunderschön schwebenden Folkrock hüllt, wie hier.

Ganz elegisch singt Squirrel Flower hier von einer Fahrt durch dichten Nebel. So dicht ist der Nebel, dass man kein Gefühl mehr hat für Raum und Zeit. Das leise, aber ganz präzise Gitarrenspiel erinnert mich an Indie-Folk-Kolleginnen wie Julian Baker. Headlights war das, ein Song vom zweiten Album von Squirrel Flower von 2020. 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Wir bleiben noch kurz in der Indie-Folk-Ecke, wobei der nächste Song eher eine Brücke ist zu dem Künstler, den wir uns gleich genauer anhören. Es geht um Nick Hakim. Er ist einer der engsten Freunde von Adrian Lenker. Auf dem letzten Soloalbum der Big Thief-Sängerin war er auf vielen Songs zu hören, am Klavier und in den Background-Vocals.

Sadness as a Gift von Adrian Lenker, aufgenommen unter anderem mit einem ihrer Lieblingsmenschen, wie sie ihn nennt, mit Nick Hakim. Eigentlich ein Neo-Soul-Musiker aus Queens, New York, der sich aber musikalisch auch an der Schnittstelle zum Indie-Rock bewegt. Gerne auch etwas Lo-Fi und psychedelisch. Nach seinem letzten Album Kometa von 2022 hat Nick Hakim gerade sein neues Album angekündigt. I Can See kommt Mitte Juli raus. Das ist der Titeltrack.

verhallter Indie-Soul mit Chören, die fast an Gospelchöre erinnern und einer Stimme, bei der ich an Michael Jackson denken muss. Das ist Nick Hakim mit seinem neuen Song I Can See. Ich bin ja eigentlich weder mit Michael Jackson noch mit Soul zu kriegen, aber irgendwas macht Nick Hakim richtig. Der Musiker mit den chilenischen und peruanischen Wurzeln. Ich finde den Song wahnsinnig gut. Vielleicht ist es diese verrauschte, etwas geisterhafte Ästhetik, die mir so gefällt und die man bei Soul seltener hört. Soul ist oft eher glatt und perfekt produziert, was mir in der Kombination mit sehr gefühlvollem Gesang manchmal einfach too much ist. Nick Hakim hat da ein gutes Händchen, um den Soul auf eine andere Ebene zu bringen. Oder vielleicht einfach zu erden. Das hat er auch beim kalifornischen Soul-Crooner Eddie Chacon geschafft. Dessen Album hat er letztes Jahr produziert, Lay Low. Daraus hören wir Good Son.

Das war einer meiner Lieblingssongs letztes Jahr. Good Son von Eddie Chacon. Ein bittersüßer Abschiedssong an seine Mutter, die vor einigen Jahren an Alzheimer gestorben ist. Der Kalifornier Eddie Chacon hat in den letzten Jahren ein kleines Comeback geschafft. Seine Karriere 2.0, wie er es selbst nennt. In den 90ern hatte er mit Would I Lie to You einen Welthit als Teil des Duos Charles and Eddie. Leider der einzige. Aber mit Hilfe von ein paar gewieften jüngeren Musikern hat er sich zuletzt ein elegantes Best-Ager R&B und Soul-Outfit zurechtgeschneidert. Der New Yorker Nick Hakim war, wie gesagt, einer dieser jüngeren Musiker. Seine Expertise als Produzent und Multiinstrumentalist haben auch schon Superstar Miley Cyrus und die Britin Beth Orton in Anspruch genommen. Im Juli erscheint jetzt Nicks eigenes neues Album. Das ist nochmal eine der Vorab-Singles, Real Here Now.

interessante Mischung. Langsamer, stetiger Beat, ein irgendwie altklingendes Klavier, ein bisschen 90er Jahre Boygroup-Vibes und wieder diese Lo-Fi-Produktion. Real Here Now war das, einer der neuen Songs von Nick Hakim hier in den Late Night Sounds auf Bayern 2, Bremen 2 und MDR Kultur. Mitte Juli kommt sein Album raus, einmal mehr produziert von seinem Kumpel Andrew Sarlo. Der ist ebenfalls ein Absolvent der renommierten Berklee School of Music in Boston, Massachusetts und ein Name, der einem immer wieder begegnet in der Indie-Welt, hat schon Alben produziert und gemischt für Adrian Lenker, Big Thief und diese Band hier, Howdy. Das ist ihr neuer Song, Try, Try, Try.

An ihrem Bandnamen kann man schon erkennen, dass sie aus den US-Südstaaten kommen. Howdy, kurz für Hallo. Cowboyhüte tragen sie aber nicht und sie gönnen sich die Extravaganz, ihren Bandnamen Howdy nicht mit W, sondern stattdessen mit Doppel-V zu schreiben. Howdy kommen aus Austin, Texas, leben mittlerweile aber in Nashville, Tennessee, wohl auch, weil sie dort in der Country-Hochburg einen Nebenerwerb gestartet haben als professionelle Songwriter für andere MusikerInnen. Von einer eigenen Indie-Band leben zu können, ist halt leider schwierig. Als Howdy bringen sie am 14. August ihr neues Album raus. Der August wird überhaupt ein guter Monat für Indie-Rock-Fans. Eine Woche später, am 21., kommt dann das neue Album von Wild Pink aus Brooklyn. Das ist die erste fantastische neue Single, Round of Applause at the End of the World.

Applaus, Applaus für diesen Heartland-Rock-Hit, der etwas abgründiger ist als der Applaus-Song einer gewissen deutschen Indie-Rock-Band. Das war Round of Applause at the End of the World. Eine Runde Applaus am Ende der Welt von Wild Pink. Sänger und Songwriter John Ross zählt hier diverse Verschwörungstheorien um die Morde an den Kennedy-Brüdern auf. Ganz offensichtlich bis heute faszinierend. Auf jeden Fall ein Hammer-Song. Ich habe die New Yorker Band Wild Pink immer nur punktuell verfolgt, seit ihrer Gründung vor etwa 10 Jahren. Wie das letzte Album wird auch das im August erscheinende neue Album wohl breitbeiniger, rockiger ausfallen als die früheren Sachen. Unter anderem waren Wild Pink im Studio mit MusikerInnen der Band Wednesday und MJ Lenderman, den ich ja auch super finde. Wie die andere, verträumtere Seite von Wild Pink klingt, das hören wir uns jetzt am Ende der Sendung noch an. Es gibt einen Song, den ich jedes Mal nach 9 Minuten Spielzeit gleich nochmal hören möchte. So hypnotisch und wunderschön ist er. Vom Vibe ein bisschen wie das The War on Drugs Lost in the Dream Album, aber nicht so dark, heller, freundlicher, folkiger. Florida heißt der Song, eine Liebeserklärung an den Heimatstaat des Wild Pink Sängers. Ein schönes Dahinfloaten wünsche ich und eine gute Nacht. Ich bin Ann-Kathrin Mittelstraß.

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1: Um 0 Uhr Mitternacht mit Olaf Knapp. Nachdem der britische Premier Starmer angekündigt hat, zurückzutreten, hat sich ein möglicher Nachfolger in Stellung gebracht. Starmers parteiinterner Konkurrent Burnham will bei der Wahl zum neuen Labour-Chef kandidieren. Aus der Nachrichtenredaktion Astrid Rolle.
2: Burnham hatte sich kurz nach Starmers Ankündigung zu Wort gemeldet. Der 56-Jährige war knapp 10 Jahre lang Bürgermeister von Greater Manchester. Weitere mögliche Bewerber müssen sich bis Mitte Juli melden und mindestens 81 Fraktionsabgeordnete der Labour Party für sich gewinnen. Passiert das nicht, bleibt Burnham der einzige Kandidat. Dann würde er ohne Urabstimmung der Labour-Mitglieder zum Vorsitzenden erklärt. Formal könnte er von König Charles dann schon am 16. oder 17. Juli zum Premierminister ernannt werden.
1: Die US-Regierung hat Sanktionen gegen iranische Ölprodukte vorerst ausgesetzt. Das teilte das amerikanische Finanzministerium mit. Der Schritt sei in dem Rahmenabkommen geregelt, das die USA und Iran vergangene Woche abgeschlossen hätten. Demnach sind in den kommenden 2 Monaten Importe von Öl aus Iran erlaubt. Bei einem Schusswaffenangriff in einem jüdischen Viertel in der kanadischen Metropole Montreal sind 2 Menschen getötet worden. Den Behörden zufolge handelt es sich bei den Opfern um einen Bürger und einen Polizisten. Eine weitere Beamtin sei verletzt worden. Auch der mutmaßliche Täter sei erschossen worden. Der Hintergrund der Tat ist noch unklar. Bei der Fußball-Weltmeisterschaft stehen sich aktuell Frankreich und Irak gegenüber. Nach der ersten Halbzeit führen die Franzosen mit 1:0. Schon am Abend hat sich Argentinien gegen Österreich durchgesetzt. Aus dem ARD-WM-Team Michael Küster.
3: Lionel Messi ist bislang der Ausnahmespieler dieser Weltmeisterschaft. Beim 2:0 seiner Argentinier erzielte der 38-Jährige erneut alle Tore für den Titelverteidiger und ist jetzt mit insgesamt 18 Treffern alleiniger WM-Rekord. Rekordtorschütze. Argentinien steht mit diesem Sieg vorzeitig im 16. Finale. In derselben Gruppe treffen um 5 Uhr früh Algerien und Jordanien aufeinander. Beide dürfen sich nach ihren Auftaktniederlagen keinen Ausrutscher mehr erlauben. Außerdem kann ab 2 Uhr Norwegen mit Superstar Erling Haaland die K.O.-Runde klarmachen. Voraussetzung dafür ist ein Sieg über den Senegal.
1: Das waren die Nachrichten. Das Wetter in Deutschland. In der Nacht ist es meist trocken, bei Tiefstwerten von 22 Grad am Oberrhein bis 9 Grad in Nordfriesland. Tagsüber dann viel Sonnenschein, später im Süden kräftige Schauer und Gewitter mit Unwettergefahr. Höchstwerte 24 Grad in Neubrandenburg bis 36 Grad am Oberrhein. Am Mittwoch sonnig und trocken, im südlichen Bergland einzelne Schauer und Gewitter bei 28 bis maximal 38 Grad. Es ist 0:03 Uhr.
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1: Um 1 Uhr mit Olaf Knapp. Nach der Rücktrittsankündigung des britischen Premierministers Starmer braucht Großbritannien einen Nachfolger oder eine Nachfolgerin. Für das Amt kandidieren will Starmers parteiinterner Konkurrent Andy Burnham. London-Korrespondentin Biesinger berichtet, wie jetzt der Zeitplan aussieht.
2: Das kann jetzt ziemlich schnell gehen. Also vorgesehen ist, dass ab 9. Juli sich mögliche Nachfolgekandidaten bewerben sollen. Die müssten mindestens 81 Fraktionsabgeordnete der Labour Party für sich gewinnen. Aber es sieht danach aus, als ob Andy Burnham, der ehemalige Bürgermeister von Manchester, tatsächlich der einzige Herausforderer bleibt. Und so könnte es dann sein, dass schon am 16. Juli Andy Burnham, wie das hier gesagt wird, gekrönt werden könnte.
1: Die US-Regierung hat Sanktionen gegen iranische Ölprodukte vorerst ausgesetzt. Das teilte das amerikanische Finanzministerium mit. Der Schritt sei in dem Rahmenabkommen geregelt, das die USA und Iran vergangene Woche abgeschlossen hätten. Demnach sind in den kommenden 2 Monaten Importe von Öl aus dem Iran erlaubt. Bei einem Schusswaffenangriff in einem jüdischen Viertel in der kanadischen Metropole Montreal sind 2 Menschen getötet worden. Den Behörden zufolge handelt es sich bei den Opfern um einen Bürger und einen Polizisten. Eine weitere Beamtin sei verletzt worden. Auch der mutmaßliche Täter sei erschossen worden. Der Hintergrund der Tat ist noch unklar. Bei der Fußball-Weltmeisterschaft stehen sich aktuell Frankreich und Irak gegenüber. Nach der ersten Halbzeit führen die Franzosen mit 1:0. Das Spiel ist wegen eines Unwetters unterbrochen worden. Schon am Abend hat sich Argentinien gegen Österreich durchgesetzt. Aus dem ARD-WM-Team Michael Küster.
3: Lionel Messi ist bislang der Ausnahmespieler dieser Weltmeisterschaft. Beim 2:0 seiner Argentinier erzielte der 38-Jährige erneut alle Tore für den Titelverteidiger und ist jetzt mit insgesamt 18 Treffern alleiniger WM-Rekordtorschütze. Argentinien steht mit diesem Sieg vorzeitig im 16. Finale. In derselben Gruppe treffen um 5 Uhr früh Algerien und Jordanien aufeinander. Beide dürfen sich nach ihren Auftaktniederlagen keinen Ausrutscher mehr erlauben. Außerdem kann ab 2 Uhr Norwegen mit Superstar Erling Haaland die K.O.-Runde klarmachen. Voraussetzung dafür ist ein Sieg über den Senegal.
1: Das Wetter in Deutschland. Nachts meist trocken bei Tiefstwerten von 22 Grad am Oberrhein bis 9 Grad in Nordfriesland. Am Tage viel Sonne, später im Süden kräftige Schauer und Gewitter mit Unwettergefahr. Höchstwerte 24 Grad in Neubrandenburg bis 36 Grad am Oberrhein. Mittwoch dann sonnig und trocken, im südlichen Bergland einzelne Schauer und Gewitter. 28 bis maximal 38 Grad. Es ist gleich 1:03 Uhr.
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1: Um 2 Uhr mit Olaf Knapp. Nach der Rücktrittsankündigung des britischen Premiers Starmer hat sich ein möglicher Nachfolger in Stellung gebracht. Andy Burnham, ein parteiinterner Kritiker Starmers, hat angekündigt, bei der Wahl zum neuen Labour-Chef anzutreten. London-Korrespondentin Mareike Aden mit Details zu Burnham.
2: Andy Burnham, der hat den Spitznamen König des Nordens. Er hat in Manchester, wo er Bürgermeister war, eine sehr erfolgreiche Wirtschaftspolitik gemacht. Er hat jetzt dadurch, dass er die Nachwahl am Donnerstag so klar gegen einen Reform UK-Kandidaten gewonnen hat, die Aura eines Siegers. Er ist sehr beliebt auch im Land, nicht nur in der eigenen Partei. Und deshalb glauben viele, dass jetzt es vielleicht gar keinen weiteren internen Herausforderer bei Labour geben wird. Zwischen dem 9. und 17. Juli müsste sich da jemand melden. So oder so gilt als sehr sicher, dass der nächste Premierminister, der hier in die Downing Street einzieht, Andy Burnham heißt.
1: US-Präsident Trump hat sich mit Blick auf die Verhandlungen mit Iran zuversichtlich gezeigt. Solange Iran die USA respektiere, werde es keine Probleme geben, sagte Trump im Oval Office. Bei den Gesprächen in der Schweiz wurden nach US-Angaben in mehreren Bereichen Fortschritte erzielt. Demnach will Iran wieder Inspektoren der Internationalen Atomenergiebehörde ins Land lassen. Einen Zeitplan dafür gebe es aber noch nicht, sagte US-Vizepräsident Vance. Bei einem Schusswaffenangriff in einem jüdischen Viertel in der kanadischen Metropole Montreal sind 2 Menschen getötet worden. Den Behörden zufolge handelt es sich bei den Opfern um einen Bürger und einen Polizisten. Eine weitere Beamtin sei verletzt worden. Auch der mutmaßliche Täter sei erschossen worden. Der Hintergrund der Tat ist noch unklar. In der Fußball-Weltmeisterschaft läuft noch die Partie.